0: Freude. Auf dem französischen Filmfest in Cannes sei er bisher nur zweimal gewesen, aber es waren die wichtigsten zwei Male in seiner Karriere. Das sagte der neuseeländische Regisseur auf der Eröffnung der Filmfestspiele in Cannes, wo ihm der Schauspieler Elijah Wood die goldene Ehrenpalme überreichte.
1: Das waren die Nachrichten. Das Wetter in Deutschland. Im Süden gebietsweise Regen, später von der Nordsee her neue Schauer, teils mit Graupel. Tiefstwerte 7 bis minus 2 Grad. Tagsüber mal Sonne, mal dichte Wolken, örtlich Schauer oder Gewitter. Im Südosten und Norden freundlicher, Höchstwerte 10 bis 15 Grad. Am Donnerstag wechselhaft mit etwas Regen, 9 bis 17 Grad. Am Freitag Schauer, teils mit Graupel, örtlich auch Gewitter bei 9 bis 18 Grad. Es ist jetzt 2.03 Uhr.
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3: Mit Sven Knappe am Mikrofon. Freut mich, dass Sie mit dabei sind. Bis zu den 4 Uhr Nachrichten bieten wir eine sinfonische Fantasie von Richard Strauss, ein Klaviertrio von Robert Schumann, eine Orchestersuite von Haydn Wood, ein Concerto Grosso von Georg Friedrich Händel und als Stimmungsaufheller ein Klavierkonzert in D-Dur von Wolfgang Amadeus Mozart. Das Orchestre de Chambre de Lausanne unterstützt den Pianisten Christian Zacharias.

Wolfgang Amadeus Mozart und sein Klavierkonzert in D-Dur, Köchelverzeichnis 537. Der Pianist Christian Zacharias wurde begleitet vom Orchestre de Chambre de Lausanne. London 1739. Georg Friedrich Händel veröffentlicht sein Opus 6 mit 12 Concerti Grossi. Die Nummer 5 in D-Dur spielt The English Concert unter Trevor Pinnock.

The English Concert unter der Leitung von Trevor Pinnock hörten wir mit dem Concerto Grosso in D-Dur von Georg Friedrich Händel, Werkeverzeichnis 323. Und wir bleiben in England mit dem ARD-Nachtkonzert. Der Geiger und Komponist Haydn Wood zeigt uns königliche Burgen und Schlösser, vermutlich in der Grafschaft Yorkshire, wo Haydn Wood 1882 geboren wurde. Gavin Sutherland dirigiert das BBC Concert Orchestra.

Royal Castles, königliche Schlösser, eine Orchestersuite von Haydn Wood, in Szene gesetzt vom BBC Concert Orchestra unter Gavin Sutherland. Hier ist das ARD-Nachtkonzert, präsentiert von BR Classic mit Musik für drei von Robert Schumann. Das Klaviertrio in D-Moll, 1848 in Leipzig uraufgeführt, hören wir in einer Aufnahme mit dem Oberon-Trio.

Das 2006 gegründete Oberon-Trio interpretierte das Klaviertrio in D-Moll Opus 63 von Robert Schumann im ARD-Nachtkonzert. 26. Juni 1947. In Wien wird die sinfonische Fantasie »Die Frau ohne Schatten« von Richard Strauss uraufgeführt, die gleichnamige Oper bereits 28 Jahre früher. Alejo Perez leitet das SWR-Symphonieorchester.

Die Frau ohne Schatten, eine sinfonische Fantasie von Richard Strauss, zum Klingen gebracht vom SWR-Symphonieorchester unter Alejo Perez 2017 in der Stuttgarter Liederhalle. Nach den 4 Uhr Nachrichten sind wir vom ARD-Nachtkonzert wieder für Sie da, mit einem Ballett von Darius Milhaud, einem Divertimento von Joseph Haydn und einer Sinfonie von Johann Baptist Wannhahn.

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1: Um 4 Uhr mit Wolfgang Berger. Das Regierungstreffen im Kanzleramt ist ohne Ergebnisse und ohne offizielle Statements zu Ende gegangen. CDU, CSU und SPD hatten in ihrem Koalitionsausschuss 6 Stunden lang über Entlastungen und Reformen beraten. Aus der Nachrichtenredaktion Johanna Schultheiß.
2: Kurz vor Mitternacht war Schluss. Offenbar ist auch keine gemeinsame Pressekonferenz geplant, es soll aber eine schriftliche Information geben. Auf der Agenda für den Koalitionsausschuss hatten mögliche Entlastungen wegen der hohen Energiepreise gestanden, nach dem Stopp der Entlastungsprämie von bis zu 1.000 Euro. Außerdem sollte es um den weiteren Reformplan sowie die Haushaltsberatungen gehen. Die Regierungsparteien hatten bereits vor dem Treffen die Erwartungen gedämpft. Es seien keine wegweisenden Beschlüsse zu erwarten, hieß es.
1: Die Bundesregierung will den Einsatz von sogenannten K.O.-Tropfen härter bestrafen. So soll künftig eine längere Gefängnisstrafe drohen. Aus Berlin Jasper Ruppert.
3: Mindestens 5 statt bisher 3 Jahre soll die Mindeststrafe sein, wenn ein Täter bei einem Raub- oder Sexualdelikt K.O.-Tropfen anwendet. So steht es im Gesetzentwurf von SPD-Bundesjustizministerin Hubig, den das Kabinett heute beschließen will. Dazu sollen 2 Paragraphen im Strafgesetzbuch geändert werden. Bisher gab es bei Raub- oder Sexualdelikten mindestens 5 Jahre, wenn eine Waffe oder ein gefährlicher Gegenstand bei der Tat genutzt wurde. Nun will man hier als dritten Begriff das Wort Mittel ergänzen, um auch K.O.-Tropfen darunter zählen zu können.
1: US-Präsident Trump hat seine erste China-Reise seit 2017 angetreten. Kurz vor dem Abflug sagte Trump, er werde mit Staatschef Xi auch über den Iran-Krieg sprechen. Hauptsächlich soll es um Themen Handel und Zölle gehen. Begleitet wird der US-Präsident von mehreren Konzernchefs, unter anderem SpaceX-Gründer Musk, Apple-CEO Cook und Boeing-Vorstand Ortberg. Zuletzt hatten sich die USA und China gegenseitig mit Sonderzöllen überzogen, mit Auswirkungen auf die gesamte Weltwirtschaft. In Cannes hat das diesjährige internationale Filmfestival begonnen. Die chinesische Schauspielerin Gong Li und US-Schauspielerin Jane Fonda erklärten das 11-tägige Festival am Abend für eröffnet. Insgesamt 22 Filme treten im Wettbewerb um den Hauptpreis, die Goldene Palme, an. Zum Auftakt erhielt der neuseeländische Hollywood-Regisseur Peter Jackson eine Ehrenpalme. Er schuf mit der Herr der Ringe-Trilogie einen der größten Kinoerfolge weltweit. Das waren die Nachrichten. Das Wetter in Deutschland. Tagsüber vor allem im Norden und Südosten länger Sonne, sonst viele Wolken und örtlich Schauer, maximal 10 bis

La création du monde, die Erschaffung der Welt. Ein Ballett von Darius Milhaud, vorgestellt vom New World Symphony Orchestra Michael Tilson Thomas. Zu Blasmusik von Joseph Haydn dreht sich das ARD-Nachtkonzert weiter. Wir hören ein Divertimento in F-Dur für zwei Oboen, zwei Klarinetten, zwei Hörner und zwei Fagotte, intoniert vom Albert-Schweitzer-Oktett.

Divertimento für zwei Oboen, zwei Klarinetten, zwei Hörner und zwei Fagotte in F-Dur, komponiert von Joseph Haydn, gespielt vom Albert Schweitzer Oktett. Der 1739 in Böhmen geborene Johann Baptist Wanhall zählt zu den wichtigsten Figuren der sogenannten Wiener Schule, also zu jenen heute vergessenen Meistern, die neben Joseph Haydn entscheidend zur Entwicklung der Wiener Klassik beigetragen haben. Wanhall hinterließ über 1300 Werke, darunter 73 Sinfonien. Eine in A-Dur dirigiert Kevin Mellon am Pult der Toronto Camerata.

Johann Baptist van Hall aus Böhmen schrieb diese Sinfonie in A-Dur, zum Besten gegeben von der Toronto Camerata unter Kevin Mellon. Die Zeit bis zu den 5 Uhr Nachrichten füllt das Harp Consort unter Andrew Lawrence King mit einer Tarantella von Ruiz de Ribayas. Musik.

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1: Um 5 Uhr mit Wolfgang Berger. Das Regierungstreffen im Kanzleramt ist ohne Ergebnisse und ohne offizielle Statements zu Ende gegangen. CDU, CSU und SPD hatten in ihrem Koalitionsausschuss 6 Stunden lang über Entlastungen und Reformen beraten. Aus der Nachrichtenredaktion Johanna Schultheiß.
2: Kurz vor Mitternacht war Schluss. Offenbar ist auch keine gemeinsame Pressekonferenz geplant, es soll aber eine schriftliche Information geben. Auf der Agenda für den Koalitionsausschuss hatten mögliche Entlastungen wegen der hohen Energiepreise gestanden, nach dem Stopp der Entlastungsprämie von bis zu 1.000 Euro. Außerdem sollte es um den weiteren Reformplan sowie die Haushaltsberatungen gehen. Die Regierungsparteien hatten bereits vor dem Treffen die Erwartungen gedämpft. Es seien keine wegweisenden Beschlüsse zu erwarten, hieß es.
1: Das Bundeskabinett will heute härtere Strafen für den Einsatz von sogenannten K.O.-Tropfen beschließen. Ein Gesetzentwurf von Justizministerin Hubich sieht vor, dass solche Substanzen künftig rechtlich ähnlich eingestuft werden können wie eine Waffe oder ein gefährliches Werkzeug, wenn sie etwa bei einem Raub- oder Sexualdelikt eingesetzt werden. Dann läge die Mindeststrafe bei 5 Jahren Gefängnis statt wie bisher bei 3. US-Präsident Trump ist unterwegs zu einem 3-tägigen Staatsbesuch in China. Kurz vor dem Abflug sprach er wörtlich von vielen guten Dingen, die passieren würden. Neben dem Iran-Krieg soll es auch um die Themen Handel und Zölle gehen. Aus Peking Nina Barth.
3: Klar ist, Trump möchte in Peking Ergebnisse erzielen, die er zu Hause als Erfolg verkaufen kann. Denn Trump steht innenpolitisch auch wegen des Krieges gegen den Iran unter Druck. Trump dürfte versuchen, den chinesischen Präsidenten dazu zu bewegen, seinen Einfluss auf den Iran geltend zu machen, einem für die USA akzeptablen Abkommen zuzustimmen. Trump wird von einer hochrangigen Wirtschaftsdelegation begleitet. Dazu sollen unter anderem Tesla-Chef Elon Musk, Apple-Chef Tim Cook und der Vorsitzende vom Flugzeugbauer Boeing Kelly Ortberg gehören.
1: Beim European Song Contest sind die Favoriten Finnland und Griechenland ins Finale eingezogen. Sie überzeugten beim ersten Halbfinale in Wien gestern Abend ebenso wie der ebenfalls hochgehandelte Beitrag aus Israel. Außerdem konnten sich Schweden, Moldau, Serbien, Kroatien, Litauen, Polen und Belgien qualifizieren. Deutschland ist als großer Geldgeber automatisch im Finale. Der ESC läuft Samstagabend live im Ersten. Das waren die Nachrichten. Und hier noch das Wetter in Deutschland. Tagsüber ein Wechsel aus Sonne und dichten Wolken mit Schauern oder Gewittern. Im Südosten und Norden freundlicher. Höchstwerte 10 bis 15 Grad. Morgen dann wechselhaft mit Schauern 9 bis 17 Grad. Am Freitag ebenfalls Schauer, teils mit Graupel, örtlich auch Gewitter 9 bis 18 Grad. Es ist jetzt 5.03 Uhr.
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4: Mit Sven Knapper am Mikrofon. Herzlich willkommen und einen guten Mittwochmorgen. Musik aus dem 18., 19. und 20. Jahrhundert haben wir für die letzte Runde Nachtkonzert zusammengestellt. Wir beginnen mit

Die Berliner Philharmoniker spielten unter der Stammführung von Herbert von Karajan den großen Walzer in S-Dur aus der Ballettsuite Les Sylphides von Frédéric Chopin. Amsterdam, 1725. Antonio Vivaldi veröffentlicht zwei Musikbände mit dem Titel Der Wettstreit zwischen Harmonie und Erfindung. Darin enthalten ein Oboenkonzert in C-Dur, für uns im ARD-Nachtkonzert gespielt von Alfredo Bernardini und dem Ensemble Zefiro.

Wir hörten Antonio Vivaldis Oboenkonzert in C-Dur, Riom-Verzeichnis 449, in einer Aufnahme mit Alfredo Bernardini und dem Ensemble Zefiro, gegründet 1989. Im Alter von 12 Jahren komponierte Felix Mendelssohn Bartholdy die erste Hälfte der sogenannten Streichersinfonien. Bei den Aufführungen im Rahmen der Hauskonzerte seines Vaters übernahm Felix selbst die Leitung des Kammerorchesters, das sich aus Laien und aus Berufsmusikern der Berliner Hofkapelle zusammensetzte. Hier die Streichersinfonie Nummer 2 in D-Dur, präsentiert vom Concerto Köln.

Das war die Streichersinfonie Nummer 2 in D-Dur von Felix Mendelssohn Bartholdy. Es spielte das Concerto Köln. Hier ist das ARD-Nachtkonzert, präsentiert von BR Klassik mit einem Cellokonzert aus dem Jahr 1924, komponiert von Henriette Bosmans aus den Niederlanden. Den dritten Satz daraus servieren Rafael Walfisch und das BBC Scottish Symphony Orchestra.

Lento Allegro Molto, der dritte Satz aus dem Cellokonzert Nummer 2 von Henriette Bosmans mit dem englischen Cellisten Raphael Walfish und dem BBC Scottish Symphony Orchestra unter Ed Spaniard. 8. März 1780. In Paris wird die Komödie L'Amant Anonyme uraufgeführt. Die Ouvertüre dazu wurde aber schon ein Jahr früher veröffentlicht als Sinfonie Nummer 2, Opus 11, von Joseph Bologne de Saint-Georges.

Le Parlement de Musique unter Martin Jester war das mit der Sinfonie Nummer 2 aus dem Opus 11 von Joseph Bologne de Saint-Georges. Den Schlusspunkt im ARD-Nachtkonzert setzt Joseph Haydn mit einem flotten Satz aus seinem Cellokonzert in D-Dur. Stephen Isserlis wird vom Chamber Orchestra of Europe begleitet.

Rondo Allegro, der dritte Satz aus dem Cellokonzert in D-Dur von Joseph Haydn, Hoboken-Verzeichnis 7b2 mit dem Londoner Cellisten Stephen Isserles und dem Chamber Orchestra of Europe unter Sir Roger Norrington. So schnell vergehen 6 Stunden AAD-Nachtkonzert, präsentiert von BR Klassik, dem Klassikprogramm des Bayerischen Rundfunks. Sven Knappe war für Sie am Mikrofon. Ein herzliches Dankeschön fürs Einschalten. Alles Gute und auf Wiederhören.

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1: 6 Uhr. Bis kurz nach Mitternacht haben die Spitzen der schwarz-roten Koalition im Kanzleramt getagt. 6 Stunden lang wurde versucht, einen Fahrplan für Reformen zu erarbeiten. Wie es heißt, verlief das Treffen konstruktiv und ohne Streit. Seit dem frühen Morgen sind nun erste Resultate bekannt. Aus Berlin, Kirsten Gierschick.
2: Der Bundeshaushalt 2027 soll, Zitat, unter Schonung der Rücklage fertiggestellt werden. Der Spardruck für die Ministerien bleibt also hoch. In Bezug auf Entlastungen bei den Energiepreisen soll der CO2-Preis im kommenden Jahr stabil bleiben und nicht steigen. Konkrete Beschlüsse zur geplanten Einkommensteuerreform wurden nicht verkündet. Union und SPD wollen beide kleine und mittlere Einkommen entlasten. Unionsfraktionschef Jens Spahn hatte zur Gegenfinanzierung zuvor eine pauschale Kürzung von Subventionen vorgeschlagen. CSU-Chef Markus Söder hatte sich für eine höhere Reichensteuer offen gezeigt.
1: Bei 9 israelischen Angriffen auf Ziele im Südlibanon sind 13 Menschen getötet worden. Das teilte das Gesundheitsministerium in Beirut mit. Außerdem seien 16 Personen verletzt worden. Trotz einer Waffenruhe hatten die israelischen Streitkräfte zuletzt ihre Angriffe auf Ziele der Hisbollah im Libanon verstärkt. Die mit dem Iran verbündete Miliz beschießt ihrerseits weiter Ziele in Israel und verübt Angriffe auf israelische Soldaten im Süden des Libanon. US-Präsident Trump ist zu einem Staatsbesuch in China aufgebrochen. Bei Gesprächen mit Staatschef Xi soll es um eine Reihe von Streitthemen und um ein mögliches Handelsabkommen gehen. Ein wichtiges Thema dabei ist der amerikanische Krieg mit dem Iran. China bezieht einen Großteil seines Rohöls aus dem Iran. Deshalb hatte die Regierung in Peking zuvor an das Vermittlerland Pakistan appelliert, seine Bemühungen für eine dauerhafte Friedenslösung zu intensivieren. Die SPD im saarländischen Landtag will dem von der CDU-Fraktion geplanten Untersuchungsausschuss zur NVG-Affäre zustimmen. Trotzdem erklärte die SPD-Fraktion auf SR-Anfrage, man wolle den Untersuchungsgegenstand prüfen und gegebenenfalls erweitern. Die AfD-Fraktion begrüßt den Vorstoß der CDU ausdrücklich, ließ ihr Abstimmungsverhalten aber offen. SR-Reporterin Sabine Wachs.
3: AfD-Fraktionsvize Schaufert erklärte auf SR-Anfrage, es gebe viel aufzuarbeiten. Der CDU-Vorstoß für einen Untersuchungsausschuss habe jedoch den Beigeschmack eines Wahlkampfmanövers. Ähnlich äußerte sich die SPD-Fraktion. Im Vordergrund müssten die vollständige Aufklärung und die konsequente Aufarbeitung aller Missstände stehen. Zudem erwartet die SPD, dass der U-Ausschuss noch in der aktuellen Legislaturperiode Ergebnisse liefert und nicht zum Dauerwahlkampfinstrument wird.
1: Die CDU-Fraktion will den Untersuchungsausschuss in der nächsten Landtagssitzung beantragen. Der CDU-Abgeordnete Wagner sieht in der Neunkircher Verkehrsgesellschaft ein System der Vetternwirtschaft zugunsten der Sozialdemokraten. In St. Louis beginnt heute symbolisch der Bau der neuen Fabrik des Pharmaunternehmens Vetter. Zum ersten Spatenstich werden Ministerpräsidentin Rehlinger und der Firmenchef Vetter erwartet. Die eigentlichen Bauarbeiten auf dem früheren Verladeparkplatz von Ford in St. Louis haben schon begonnen. Ein saarländischer Abrissspezialist hatte den Boden von Gefahrstoffen befreit. Das Pharmaunternehmen Vetter will in 5 Jahren mit der Herstellung von Spritzen beginnen. Langfristig sollen so in St. Louis bis zu 2000 neue Jobs entstehen. In Cannes sind gestern Abend die Filmfestspiele eröffnet worden. Dabei erhielt Herr der Ringe-Regisseur Peter Jackson die goldene Ehrenpalme für sein Lebenswerk. Überreicht wurde die Auszeichnung von Elijah Wood, der in der Saga den Hobbit Frodo Beutlin gespielt hatte. Im Wettbewerb an der Côte d'Azur sind 22 Filme. Cannes gilt neben der Biennale in Venedig als wichtigstes Filmfestival der Welt. Und das waren die Nachrichten mit

Es neigt sich schon so langsam die Wochenende zu, diese Woche aber mit dem Feiertag morgen. Dann Brückentag für viele, da fühlt sich so ein Mittwoch schon mal ganz anders an. Vielleicht wie ein verkappter Freitag?

0: Es gibt Bands, die erfinden eine neue Musikrichtung. Les Yeux de la Tête aus Frankreich dürfte so eine sein. Sie nennen ihre Musik Chanson Danse Floor. Entre chez moi heißt das Stück. 6.12 Uhr ist es. In seiner ersten Amtszeit als US-Präsident war Donald Trump in Bezug auf China noch ordentlich auf Krawall gebürstet. Da hat er gerne mal davon gesprochen, dass China die USA vergewaltigen würde. Davon kann jetzt keine Rede mehr sein. In seiner zweiten Amtszeit macht er eher auf Harmonie und beste Partnerschaft. Heute wird Trump in Peking erwartet. Unsere Washington-Korrespondentin Nina Barth ist mitgereist.
1: US-Präsident Donald Trump freut sich auf den Besuch beim chinesischen Präsidenten Xi Jinping. Oder zumindest will er den Anschein erwecken. China wird wunderbar, der Besuch bei Präsident Xi wird großartig, sagt Trump vor ein paar Tagen.
2: China, it's gonna be amazing. The visit with China and Chairman Xi, that's gonna be great.
1: Viel Pomp wird es für Trump geben. Die Chinesen werden sich nicht lumpen lassen. Der US-Präsident steht innenpolitisch unter Druck, will Ergebnisse, die er zu Hause als Erfolg verkaufen kann. Zum Beispiel eine Zusage Chinas, weitere Boeings und mehr Agrarprodukte aus den USA zu kaufen. Trump verbreitet jedenfalls Optimismus, nennt den chinesischen Präsidenten einen Freund. Sie seien über die Jahre sehr gut miteinander klargekommen.
2: He's been a friend of mine. I've gotten along with him very well over the years.
1: Es wird bei dem Treffen um Wirtschaft und Handelsfragen gehen, die Verlängerung des vereinbarten Handelsfriedens. Aber die Situation im Nahen Osten wird für Trump das entscheidende Thema sein. Eigentlich hätte der Gipfel in Peking schon Ende März stattfinden sollen. Trump sagte ab, wegen des Krieges gegen Iran.
3: This is clearly top of mind for the president.
4: Das steht für den Präsidenten ganz klar im Vordergrund. Und auch für die Chinesen steht viel auf dem Spiel. Ich erwarte, dass Trump sie auffordern wird, ihren Einfluss auf den Iran zu nutzen, um ihn dazu zu bringen, ein Abkommen zu akzeptieren, das für die USA akzeptabel ist.
1: China hat hinter den Kulissen eine wichtige Rolle gespielt, als sich die USA und Iran Anfang April auf eine Waffenruhe geeinigt haben. Auf der einen Seite ist es für China ein Vorteil, wenn die USA Waffen und Munition verbrauchen. Auf der anderen Seite leidet aber auch China als größter Ölabnehmer Irans unter den weltweit gestiegenen Energiepreisen. China werde sich nicht offen gegen Iran auf die Seite der USA schlagen, so Scott Kennedy vom CSIS.
5: Eine wichtige Frage wird sein, was sind die USA bereit, China als Gegenleistung für eine mögliche Unterstützung anzubieten? Die Bandbreite dessen, was China bereit wäre zu tun, ist wahrscheinlich begrenzt. Aber China wird sicher versuchen, etwas herauszuschlagen, sollten die USA um etwas Konkretes bitten.
1: Natürlich erhoffen sich auch die Chinesen etwas von den USA. Beispielsweise im Zusammenhang mit Taiwan. China zählt Taiwan zu seinem Gebiet und hat gedroht, die Insel auch mit Gewalt einzunehmen. Die USA sind der wichtigste Verbündete Taiwans. Große Durchbrüche sind bei dem Treffen nicht zu erwarten, aber tatsächlich wäre es für die USA schon ein Erfolg, wenn die beiden Supermächte sich darauf verständigen, ihre Beziehung stabilisieren zu wollen, inklusive Verlängerung des Handelsfriedens.
0: Chinas Präsident Xi empfängt US-Präsident Trump heute in Peking.

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0: Elliot Smith mit Say Yes. Hat der Regisseur Gus Van Sant für seinen Film Good Will Hunting als einen der Filmmusiktitel ausgewählt. Es läuft so ganz zart im Hintergrund bei einer der schönsten Kennenlerngeschichten überhaupt, wie ich finde. Eine reiche Medizinstudentin datet einen hochbegabten Jungen aus problematischen Verhältnissen. Klingt jetzt ein bisschen schnulzig, ich weiß. Ist aber ein wirklich schöner, romantischer und auch lustiger Film von 1997. Dass ihn die Delegierten des DGB-Bundeskongresses nicht unbedingt mit offenen Armen empfangen würden, das war Bundeskanzler Merz sicherlich schon im Vorfeld klar. Aber lautstarke Pfiffe und Buhrufe, das hatte Merz dann vielleicht doch nicht erwartet. Der massive Unmut der Gewerkschafterinnen und Gewerkschafter gegen den deutschen Regierungschef beschäftigt heute Morgen zahlreiche Zeitungskommentare. Almut Oxmann hat Pressestimmen ausgewählt. Almut, wie bewerten die Kolleginnen und Kollegen der Zeitung den Auftritt gestern?
1: Die Badische Zeitung aus Freiburg schreibt, ausgepfiffen und ausgebuht zu werden, passiert einem Regierungschef nicht jeden Tag. Merz ist daran nicht unschuldig. Ja, der Kanzler hat die unangenehme Rolle, schmerzhafte Reformpläne verkaufen zu müssen. Das ist aber nicht das größte Problem, sondern die Art, wie er das tut. Oft negativ und anklagend statt motivierend und um Ausgleich bemüht. Merz fehlt das Feingefühl, den richtigen Ton anzuschlagen und die Gesellschaft von der Notwendigkeit großer Umbrüche zu überzeugen. Auch hat er es versäumt, die Gewerkschaften früh einzubinden. Seine Pläne, gegen diese durchzukämpfen, ist keine gute Idee. Und auch die Stuttgarter Nachrichten üben Kritik am Tonfall. Merz ist nicht der Typ Kanzler, der das Parlament der Arbeitnehmervertreter in wohlige Wortwolken hüllt, um nachher wieder seine wahre Agenda zu verfolgen. Merz will die Richtung vorgeben und als mutiger Anführer gelten, der sich nicht von protestierenden Gewerkschaftern beirren lässt. An vielen Stellen seiner Rede fehlte quasi nur das Basta. Anders als damals Gerhard Schröder verzichtete Merz immerhin auf diese verbale Provokation. In der Sache argumentierte er verständlich und umsichtig, warum sich die Bevölkerung auf spürbare Einschnitte einstellen muss. Sein Befund auf dem DGB-Kongress ist im Kern richtig. Vieles ist reformbedürftig. Merz fehlt jedoch die nötige Empathie, etwa für diejenigen, die in großer Sorge sind vor dem, was da kommt.
0: Es ist ja aber schon ein sehr starkes Zeichen, dass Friedrich Merz dort beim DGB-Kongress richtig ausgebuht und ausgepfiffen wurde. Gibt es denn auch Zeitungskolleginnen und Kollegen, die das Verhalten der Gewerkschafter nicht so ganz angemessen fanden?
1: Ja, zum Beispiel die Pforzheimer Zeitung nimmt den Kanzler ein wenig in Schutz und schreibt, er sei ausgebuht worden, obwohl er keineswegs auf Konfrontationskurs gegangen sei, sondern appelliert habe, Deutschland gemeinsam wieder flott zu machen. An diesem Gemeinsam jedoch ist ein erheblicher Teil der Gewerkschaftsfunktionäre offensichtlich gar nicht interessiert, schreibt die Pforzheimer Zeitung. Statt sich neuen Herausforderungen in krisenhaften Zeiten zu stellen, wird weiter ein erbitterter Abwehrkampf etwa gegen ein modernes Arbeitszeitgesetz geführt. Arbeitgeber werden per se in die Kapitalistenecke gestellt, kaum als Sozialpartner gesehen. Das bedeutet für die Mission Deutschland fit machen nichts Gutes. Und die Berliner Tageszeitung Taz findet, Mut hat er ja. Man muss Friedrich Merz zugutehalten, dass er sich zum Gewerkschaftskongress traut. Das ist kein Wohlfühltermin für einen, der einst einen an die Leistungsgrenzen gelangten Sozialstaat beklagte und der bis heute findet, dass die ArbeitnehmerInnen in Deutschland zu wenig arbeiten und zu oft krank machen. Merz denkt klassisch neoliberal. Aber als Kanzler ist er eben allen Menschen verpflichtet. Deutschland, da hat er recht, braucht Reformen. Wenn Merz die Gesellschaft zusammenhalten und das Land stärken will, dann muss er den Neoliberalen in sich ein Stück weit hinter sich lassen. Zur Veränderung sollten wirklich alle bereit sein.
0: Die Presseschau am Mittwochmorgen mit Almut Oxmann.

0: To-Do-List von Thea. Um 6:30.
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0: Koalitionsausschuss im Kanzleramt. Bis Mitternacht haben die Spitzen von CDU, CSU und SPD unter anderem über die hohen Energiekosten gesprochen. Union und SPD wollen kleine und mittlere Einkommen entlasten. Konkrete Beschlüsse zur geplanten Einkommensteuerreform wurden aber nicht verkündet. Israelische Angriffe im Libanon. Nach Angaben des Gesundheitsministeriums in Beirut sind 13 Menschen getötet worden, 16 weitere wurden verletzt. Trotz einer Waffenruhe hatten die israelischen Streitkräfte zuletzt ihre Angriffe auf Ziele der Hisbollah im Libanon verstärkt. Sprach- und Diskussionsclub für interessierte Frauen. Das Angebot in der Frauen-Gender-Bibliothek in Saarbrücken richtet sich an Migrantinnen. Sie sollen einen Raum bekommen, in dem sie sich über gesellschaftliche, kulturelle und politische Themen austauschen können. Teilnehmerinnen können dabei ihre Deutschkenntnisse vertiefen, neue Perspektiven gewinnen und neue Freundschaften schließen. Weitere Meldungen finden Sie auf srinfo.de. Viele Wolken auch heute wieder, nur ganz selten kommt mal die Sonne raus. Ab dem Nachmittag kann es auch öfter Schauer geben, vereinzelt auch Gewitter. Dazu Temperaturen zwischen 11 und 15 Grad heute maximal. Morgen bleibt es unbeständig, etwas Sonne, aber auch Schauer und Gewitter sind möglich bei bis 13 Grad. 6.31 Uhr, Vorsicht im Landkreis Merzig-Wadern auf der L329 zwischen Buweiler und Kostenbach, Gefahr durch einen Wildunfall. Und A620 Saarlouis Richtung Saarbrücken zwischen Völklingen und Saarbrücken-Gersweiler. Stau an einer Dauerbaustelle. Dort dauert heute Morgen alles etwa 10 Minuten länger.
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0: Katrin Aue ist mein Name. Schönen guten Morgen. Stevie Wonder kommt jetzt, 75 Jahre alt. Und an Ruhestand denkt er keine Sekunde, hat er kürzlich in einem Podcast erzählt. Warum auch, fragt er. Er sei doch erst 3x25 Jahre alt. Der Song hier passt prima zu diesem Mindset, wie man heute wohl sagt. Don't you worry about a thing.

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0: Filmmusik aus dem Film Der Jagdunfall, komponiert von Eugen Doga aus Moldawien. 20 vor 7 haben wir es. Von einer Therapiesitzung war gestern in Berlin öfters mal die Rede. Bis Mitternacht haben die Spitzen von CDU, CSU und SPD im Kanzleramt zusammengesessen. Um über Entlastungen, einen Reformfahrplan, aber auch um über die schlechte Stimmung in der Bundesregierung zu sprechen. Denn es hat zuletzt immer wieder gekracht zwischen den ungleichen Partnern. Und wenn es mal eine Einigung auf den kleinsten gemeinsamen Nenner gab, wie beim letzten Koalitionsausschuss in der Villa Borsig, dann verpufft die in Teilen, wie beim Tankrabatt, beziehungsweise der Bundesrat kassiert sie wieder, wie bei der 1.000 Euro Entlastungsprämie. Vor dem Treffen gestern waren die Erwartungen schon runtergeschraubt worden. Keine konkreten Beschlüsse seien geplant, stattdessen eben die Stimmung wieder aufhellen. Der Politikwissenschaftler Dirk van den Boom kennt sich aus mit Zweckbündnissen, die nicht allzu gut laufen. Und jetzt ist er hier bei mir im Studio. Guten Morgen.
1: Guten Morgen.
0: Nun war ja schon vor gut einem Jahr, als es losging, klar, Schwarz-Rot ist keine Traumkoalition für keinen der Partner. Wie schwer ist das Regieren derzeit wirklich?
1: Es wird immer schwieriger, weil die Erwartungen nicht erfüllt werden, die geweckt wurden. Und die waren groß. Alles wird anders, alles wird besser. Und wir werden gleichzeitig sogar harte Entscheidungen treffen. Das passt nicht so richtig zusammen. Und bei Partnern, die gerade etwa im Bereich der Sozialpolitik völlig unterschiedliche Ansätze verfolgen, geht das auch eigentlich gar nicht. Das heißt, hier wurde sehr aufs Tempo gedrückt, aber dann kam man mit den Ergebnissen nicht rüber. Und ich glaube, da jetzt so ein bisschen die Luft rauszulassen, um mal zu schauen, wir müssen die Sachen sorgfältig vorbereiten, ist vielleicht sogar eine gute Idee.
0: Jetzt kann man den drei Parteien aber wirklich auch zugutehalten. Die politischen Lager liegen sehr weit auseinander. Sie haben es angedeutet, gerade die Union ist in den letzten Jahren tendenziell nach rechts gerückt, zumindest im Bund. Und die SPD versucht, die Arbeiter und die kleinen Leute irgendwie zurückzugewinnen. Geht das überhaupt so, zusammen zu regieren?
1: Ja, das ging schon mal. Ist ja nicht die erste Koalition in dieser Konstellation. Die Parteien selber haben sich insofern ein bisschen geändert, als, wie Sie richtig sagten, die CDU auf die AfD schielt und versucht so ein bisschen immer wieder in deren Wählerpotenzial zu wildern, Leute zurückzuziehen. Und das geht natürlich mit den Sozialdemokraten meistens eher nicht. Wenn sich beide ein bisschen mehr in die Mitte zubewegen würden von ihren jeweiligen Positionen aus, könnte man, denke ich, durchaus gemeinsame Formeln finden.
0: Ich habe manchmal den Eindruck, wir kriegen hier einen Vorgeschmack auf die Regierungen der Zukunft. Um eine Koalition mit der AfD zu verhindern, was Stand jetzt alle demokratischen Parteien noch wollen, müssen die unmöglichsten Koalitionen geschlossen werden. Und dann ist das für alle Beteiligten nur unter großen Bauchschmerzen und politischen Totalverbiegungen möglich.
1: Also unter Demokratinnen und Demokraten sollte keine Koalition unmöglich sein, wenn man gemeinsam auf dem Boden des Grundgesetzes steht. Und da muss man natürlich in der Tat sagen, welche Kompromisse können ausgehandelt werden. Und wie das bei Kompromissen so ist, die sind nicht für jeden immer gleichermaßen gut zu verdauen. Auch für die Bevölkerung nicht. Wir müssen andere Formen der politischen Kommunikation auch finden. Da ist die aktuelle Bundesregierung nicht so super gut drin. Aber ich bin der festen Überzeugung, wenn die demokratischen Kräfte zusammenarbeiten wollen, dann können sie das auch.
0: Diese Regierung ist ja die letzte Patrone der Demokratie, so hat es Markus Söder aus Bayern gesagt. Im Sinne von, man trägt gemeinsam die Verantwortung dafür, dass die AfD nicht noch stärker wird. Wie sehr wird Schwarz-Rot dem gerecht?
1: Zurzeit absolut nicht. Das Gegenteil ist der Fall, wie wir aus den Umfragen sehen. Und wenn man selber daran beteiligt ist, und das betrifft ja auch Herrn Söder, einmal beschlossene Dinge in der Koalition drei Tage später in den Medien bereits wieder zu kritisieren und zu zerreden, dann würde ich sagen, er muss sich auch ein wenig an die eigene Nase fassen.
0: Glauben Sie, dass Union und SPD die 4 Jahre durchhalten?
1: Ich bin vorsichtig zuversichtlich.
0: Warum?
1: Weil ich glaube, dass die Not sich so weit zusammenschneidet, dass sie nicht riskieren werden, dass sie bei einer Wahl plötzlich in einer ganz seltsamen Oppositionssituation stehen werden.
0: Professor Dirk van den Boom, live auf SR Kultur. Mit dem Politikwissenschaftler habe ich über den Zustand der schwarz-roten Koalition gesprochen.

0: ein träumerisches Tonight von Beach People.
1: Zwischenruf von Kevin Gutgesell, Evangelische Kirche.
2: Ach, was tut mir die Sonne gerade gut. Und ich glaube nicht nur mir. Überall zieht es die Menschen nach draußen. In den Parks wird gelacht, abends liegt Grillgeruch in der Luft und auf den Spielplätzen wird wieder gerannt, gerufen, gestritten, ja, und Sekunden später versöhnt. Das Leben ist zurück. Zumindest fühlt es sich so an. Und dann reicht ein Satz, ein Blick aufs Handy und sie ist wieder da. Die andere Wirklichkeit. Nachrichten, die hängen bleiben. Bilder, die man so leicht nicht los wird. Die Welt ist ja nicht plötzlich leichter geworden, nur weil jetzt wieder die Sonne scheint. Was mich aber da im Moment wirklich beschäftigt, Kinder scheint es gar nicht zu stören. Die rennen einfach weiter, spielen Fang, bauen Burgen, erfinden ganze Welten. Ein kurzer Streit, du bist und weiter geht's. Keine Verdrängung, aber auch kein Festhalten. Ich merke, ich kann das nicht mehr so gut. Ich bleibe hängen, in Gedanken, in Sorgen, in dem, was alles noch sein könnte. Wenn ihr nicht werdet wie die Kinder, sagt Jesus einmal. Ob er vielleicht genau das gemeint haben könnte? Diese seltsame Fähigkeit, beides zu können. Zu wissen, dass nicht alles gut ist. Und trotzdem von Herzen lachen und spielen zu dürfen. Wieder ein bisschen kindischer werden. Ach, was wäre das schön.
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0: Chanson de la pluie. Das Regenlied vom französischen Komponisten Saint-Preux. Da hat die SR-Kulturmusikredaktion mal falsch gelegen. Noch scheint hier schön die Sonne. Jetzt um 6.53 Uhr, 7 Minuten vor 7, You're Free to Go von Angie Miele.
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1: 7 Uhr. Der Koalitionsausschuss hat im Kanzleramt in Berlin erste Entscheidungen für den nächsten Haushalt getroffen. So soll der Entwurf von Finanzminister Klingbeil ohne Rückgriff auf die Rücklage von rund 10 Milliarden Euro auskommen. Die ist dann für den Haushalt 2028 vorgesehen. Außerdem wurde vereinbart, die CO2-Bepreisung auf Sprit, Heizöl und Gas stabil zu halten. Vorher hatte schon die EU-Kommission entschieden, von einer weiteren Anhebung abzusehen. Für die weiter anstehenden Reformen vereinbarten die Spitzen von Union und SPD einen Arbeitsprozess, ohne dass sie das genauer erläutert haben. Wer andere mit sogenannten K.O.-Tropfen betäubt und gefügig macht, soll härter dafür bestraft werden. Dazu will das Bundeskabinett heute Gesetzesänderungen auf den Weg bringen. Die Mindesthaftstrafe für Raub- und Sexualdelikte mit Hilfe von K.O.-Tropfen soll von 3 auf 5 Jahre steigen, für SR-Info Jasper Ruppert.
2: Bisher gab es bei Raub- oder Sexualdelikten mindestens 5 Jahre, wenn eine Waffe oder ein gefährlicher Gegenstand bei der Tat genutzt wurde. Nun will man hier als dritten Begriff das Wort Mittel ergänzen, um auch K.O.-Tropfen darunter zählen zu können. Mehrere Wissenschaftler, Opferverbände oder die Polizeigewerkschaft bewerten das Vorhaben der Bundesregierung in Stellungnahmen positiv. Der Einsatz von K.O.-Tropfen habe für die Opfer gravierende Folgen und das geplante Gesetz schließe eine Lücke. Kritik dagegen kam vom Deutschen Anwaltverein, der keine Lücke sieht, weil man bei K.O.-Tropfen auch andere Straftatbestände heranziehen könne, mit ähnlich hohen, teils auch höheren Strafen.
1: In Baden-Württemberg wählt der Landtag heute Vormittag einen neuen Ministerpräsidenten. Nachfolger von Langzeitregierungschef Kretschmann soll dessen grüner Parteifreund Cem Özdemir werden. Der frühere Bundeslandwirtschaftsminister will die seit 10 Jahren in Stuttgart bestehende grün-schwarze Koalition fortsetzen. CDU-Landeschef Hagel soll Innenminister und Vizeministerpräsident werden. Die Grünen hatten die Landtagswahl im März so knapp gewonnen, dass sie gleich viele Parlamentssitze haben wie die CDU. Die Saargrünen kritisieren, dass die Landesregierung für dieses und das letzte Jahr erneut keine Bundesmittel für Hochwasservorsorgeschutz abgerufen hat. Nach SR-Infos hätte das Saarland für 2025 und 2026 Anspruch auf rund 511.000 Euro gehabt. Dass das Geld wiederholt nicht in Anspruch genommen wurde, begründet das Umweltministerium damit, dass nur Maßnahmen mit überregionaler Wirkung förderungsfähig seien. Grünen-Landeschefin Dillschneider warf der Landesregierung im SR dagegen Versäumnisse vor.
3: Wir haben uns das Förderprogramm auch angeschaut. Also es wäre möglich, Maßnahmen zum baulichen Hochwasserschutz oder auch Retentionsflächen damit zu fördern. Wir fragen uns also schon, warum das dann nicht möglich sein soll, Maßnahmen zu finden. Zumal ich mir auch vorstellen kann, dass man sicher Maßnahmen findet, die auch eine überregionale Bedeutung haben, da das Pfingsthochwasser ja nicht nur das Saarland betroffen hat.
1: Schon in den Jahren 2021 bis 2024 hätte das Saarland keine Bundesmittel für präventiven Hochwasserschutz in Anspruch genommen. Der Korruptionsprozess gegen den früheren Saarbrücker Stadionmanager Welker und einen Eppelborner Bauunternehmer wird heute fortgesetzt. Nach Angaben eines Gerichtssprechers soll die ehemalige Saarbrücker Oberbürgermeisterin Britz als Zeugin aussagen. In die Amtszeit der SPD-Politikerin fällt ein Großteil der Kostensteigerungen beim Umbau des Ludwigspark-Stadions. Die ursprünglich auf 16 Millionen Euro veranschlagten Kosten lagen Ende 2019 schon bei knapp 40 Millionen. Unter Britz war der beschuldigte Welker nur als Rechtsanwalt für die Stadt und ihre Tochtergesellschaften tätig, wobei er dafür jahrelang keinerlei Rechnungen gestellt hatte. Beim neuen Oberbürgermeister Konrad von der CDU wurde Welker dann im Sommer 2020 Geschäftsführer der städtischen Entwicklungsgesellschaft GIU und Beauftragter für den stockenden Stadionbau. Und das waren die Nachrichten mit Christian Koch. 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
4: Heute wieder viele Wolken, nur ganz selten kommt mal die Sonne raus. Vor allem ab dem Nachmittag kann es auch öfter Schauer geben, vereinzelt auch Gewitter. Dazu Temperaturen zwischen 11 Grad maximal in Schwarzerden und 15 Grad in Fenne. Morgen am Feiertag weiter unbeständig, etwas Sonne, aber auch Schauer und Gewitter sind möglich bei bis 13 Grad. 7.04 Uhr ist es, A620 Saarlouis Richtung Saarbrücken zwischen Völklingen und Saarbrücken-Gersweiler. Kommt es zu einem Stau an einer Baustelle. Dort müssen Sie mit einer Verzögerung von etwa 25 Minuten rechnen.

0: Fever im Original von John Davenport ist unzählige Male gecovert worden, bekannt zum Beispiel von Peggy Lee mit ihrem Fingerschnipsen. Katharina Valente hat es einfranzösischt. Dann Ray Charles, Madonna, Beyoncé, Nina Hagen. Ich könnte jetzt ewig so weitermachen. Naja, und wir haben eben Fine Frenzy gehört mit ihrer Version von Fever. 7.12 Uhr ist es. An der Côte d'Azur in Cannes ist gestern das 79. Filmfestival losgegangen mit Promis, Glamour, großen und kleinen Filmen und auch ein bisschen Weltpolitik. Unsere Frankreich-Korrespondentin Caroline Düller ist vor Ort. Guten Morgen.
1: Guten Morgen.
0: Die Eröffnung gestern, hast du eine Ahnung davon bekommen, welche Stimmung dieses Festival prägen wird?
1: Also mein Eindruck von der Eröffnungsfeier ist, dass das insgesamt eine recht zahme Veranstaltung war, wenn es natürlich auch ein paar Highlight-Statements gab. Eye Aydara, die französische Schauspielerin, die durch den Abend geführt hat, hat zum Beispiel alle Zuschauenden weltweit begrüßt, deren Internet nicht gekappt ist und die, so hat sie es gesagt, Widerstand leisten hier und anderswo. Und es gab einen Überraschungsgast, Jane Fonda, die Grande Dame aus Hollywood, die hat ganz am Ende an die Kraft des Kinos als, Zitat, Akt des Widerstands appelliert und eben an die Kraft von Menschen, die ihre Stimme erheben und dafür auch auf die Straße gehen. Insgesamt passt diese Eröffnungsgala in das Bild eines Festivals, das als Institution sehr viel weniger politische Kontroverse sucht und eben auch durchlebt als zum Beispiel jetzt die Berlinale.
0: Die Berlinale dieses Jahr war ja ziemlich überschattet vom Israel-Palästina-Thema. Am Ende wäre fast die Festivalleiterin darüber geschasst worden oder vielleicht auch aus Frust gegangen. Wie sehr steht das auch dem Cannes-Festival bevor?
1: Also ich denke, so eine offene und heftige Kontroverse, die werden wir in Cannes nicht sehen. Natürlich wurde Festivalleiter Thierry Frémaux direkt bei seiner Auftaktpressekonferenz danach gefragt. Aber sein Standpunkt ist eben, ja, politische und gesellschaftliche Themen, die sollen in Cannes stattfinden, aber in den Filmen und eben nicht dadurch, dass sich das Festival als solches positioniert. Also Frémaux sagte, von Cannes werde eben oft erwartet, dass das Festival zu Fragen Stellung beziehe, die es nicht direkt betreffen. Andererseits hat er aber mit dem schottischen Regisseur Paul Laverty jemanden in die Jury geholt, der ja sehr, sehr deutliche Worte für die Menschen in Gaza und gegen das Vorgehen der israelischen Regierung gefunden hat. Insofern müssen wir mal sehen, wie sich das dann doch vielleicht im Laufe der 2 Wochen hier noch durchschlägt. Es gibt in Cannes auch Filme, die schon politische Themen aufgreifen, wobei die explizit politischen Filme, ist zumindest mein Eindruck, eher in den Nebenreihen bzw. außerhalb des Wettbewerbs zu finden sind. Zum Beispiel L'Abandon, das ist die filmische Umsetzung der Geschichte von Samuel Paty, also des französischen Lehrers, der 2020 von einem Islamisten enthauptet wurde, ambitioniert, das auf die Leinwand zu bringen, aber läuft eben hier. Oder auch L'Affaire Marie-Claire. In dem Film geht es um den Kampf der Anwältin Gisèle Halimi für das Recht auf Abtreibung in den 70er Jahren in Frankreich.
0: Im Vorfeld wurde ja oft bemängelt, dass die ganz großen Blockbuster aus Hollywood fehlen dieses Jahr. Was für ein Kino werden wir denn da dieses Jahr sehen?
1: Also hier wird vor allem das europäische und auch das asiatische Kino den Ton angeben. Die deutsche und europäische Geschichte ist auch ein Stoff, der in vielen Wettbewerbsbeiträgen vorkommt, zum Beispiel in Vaterland von Pavel Pawlikowski. Da geht es um Thomas Manns erste Reise durch Nachkriegsdeutschland, hochkarätig besetzt mit Hans Zischler und Sandra Hüller in den Hauptrollen. Oder auch Moulin von Laszlo Nemes über den Resistant Jean Moulin. In dem Film spielt Lars Eidinger Klaus Barbie, den damaligen Gestapo-Chef in Lyon, also auch ein Film, der hier sehr gespannt erwartet wird. Der deutsche Wettbewerbsbeitrag kommt von Valeska Griesebach, Das geträumte Abenteuer. Und in dem Film geht es um den Mauerfall als Wendepunkt für Europa und eben auch darum, wie Menschen in unterschiedlichen Ländern Europas diese Zäsur erlebt haben und wie sie von ihr geprägt wurden. Und wenn wir uns jetzt die asiatischen Filme angucken, dann beschäftigen die sich oft mit so Science-Fiction-Utopien oder Dystopien. Finde ich persönlich auch sehr spannend, bin ich sehr gespannt drauf. Und eine Bemerkung noch, es ist jetzt auch nicht so, dass Hollywood gar nicht präsent ist. Also James Gray zum Beispiel stellt seinen neuen Film Paper Tiger vor mit Adam Driver und Scarlett Johansson. Und auch Ira Sachs kommt mit The Man I Love, in dem Rami Malek mitspielt. Den kennt man zum Beispiel als Freddie Mercury aus Bohemian Rhapsody.
0: Caroline Düller, unsere Korrespondentin vor Ort an der Côte d'Azur live auf SR Kultur. Heute geht's dann so richtig los mit Filme gucken in Cannes. Herzlichen Dank.

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0: Die Band Velesh mit Sidagi Vehedagi. Heute treffen sich die Bukarest 9 in Rumänien. Bukarest 9 nie gehört, ist auch ein eher unbekannter Zusammenschluss von Staaten. Dazu zählen unter anderem Polen, die baltischen Länder und eben Rumänien, also Staaten an der NATO-Ostflanke. Die haben sich 2015 zusammengetan nach der Annexion der Krim durch Russland. Und ihr gemeinsames Ziel ist denn auch mehr Abschreckung gegen Russland.
1: Für die NATO hat das schon eine gewisse Relevanz, weil damit diese Länder nicht nur als einzelne quasi Bittsteller gegenüber den anderen, den größeren NATO-Staaten auftreten, sondern weil sie, wenn sie im Block innerhalb der NATO bestimmte Anliegen vorbringen, dann mehr Gewicht haben und dann auch darauf hoffen können, dass die nordamerikanischen und die westeuropäischen Staaten darauf reagieren.
2: Sagt Andreas Umland, Politikwissenschaftler am Europäischen Politikinstitut Kiew. Gegründet haben sich die Bukarest 9 bereits 2015, als Antwort auf die damalige russische Annexion der Krim. Seitdem kommen die Staats- und Regierungschefs von Polen, Estland, Lettland, Litauen, der Slowakei, Tschechien, Ungarn, Bulgarien und Rumänien regelmäßig zusammen. Also vorwiegend Länder, die eine Außengrenze zu Russland besitzen und daher um ihre Sicherheit fürchten. NATO-Generalsekretär Mark Rutte machte die neue Unsicherheit beim letzten B9-Treffen vergangenes Jahr in Vilnius deutlich.
3: We are not at war, but we are not at peace either.
2: Wir sind nicht im Krieg, aber wir leben auch nicht im Frieden. Deshalb geht es beim B9-Treffen auch darum, eine gemeinsame Linie zu finden, in Vorbereitung auf den anstehenden NATO-Gipfel in der Türkei im Juli. Die osteuropäischen Länder treten aber nicht immer geeint auf. In der Vergangenheit durchkreuzte vor allem Ungarns Ex-Ministerpräsident Viktor Orban mit seinem prorussischen Kurs das Format.
1: Da gibt es jetzt natürlich auch noch große Unterschiede zwischen den jetzigen Mitgliedern dieser B9-Gruppe. Aber der Spaltpilz Orban ist jetzt erstmal raus aus dieser Gruppe und damit können sie auch wieder wesentlich einheitlicher auftreten.
2: Ein einheitlicher Auftritt auch 2023 in Warschau, als der damalige US-Präsident Joe Biden mit dabei war und Geschlossenheit mit den osteuropäischen Staaten demonstrierte.
4: Wir sind die Frontlinien unserer collective defense.
2: Ihr seid die Frontlinie unserer gemeinsamen Verteidigung. Bidens Besuch wurde als Signal nach Moskau verstanden, dass die USA vor allem die osteuropäischen NATO-Mitgliedsländer schützen wird. Doch die Lage hat sich verändert. US-Präsident Donald Trump fährt einen anderen Kurs, will Truppen aus Europa abziehen. Deshalb dürfte es beim jetzigen Treffen der Bukarest 9 auch um die Frage gehen, wie sicher ist Europas Osten noch, wenn die USA sich stärker zurückziehen. US-Präsident Trump wurde eingeladen, kommt aber nicht nach Bukarest zum Treffen. Dafür sind skandinavische Länder wie Finnland oder Schweden mit dabei, beides mittlerweile NATO-Mitglieder. Für NATO-Generalsekretär Rutte spielen sie alle in Sachen Sicherheit eine Schlüsselrolle.
3: And our Nordic allies to play a key role in these important efforts.
2: Große, wirksame Beschlüsse werden vom Treffen allerdings nicht erwartet. Vergangenes Jahr haben sich die osteuropäischen Länder zu einer Aufnahme der Ukraine in das NATO-Verteidigungsbündnis bekannt. Der ukrainische Präsident Volodymyr Zelensky wird beim jetzigen Treffen in Bukarest dabei sein. Daher wird es vor allem um eins gehen, ein Signal der Geschlossenheit senden, vor allem Richtung Moskau.
0: Heute treffen sich die Bukarest 9 in Rumänien, Sarah Beham hat berichtet.

0: Saint-Germain, Biolay. Können Sie dieses Jahr live erleben? Unter anderem am 24. Oktober in Nancy. Tickets kosten 47 Euro, wenn Sie hinfahren. Viel Spaß!
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0: Koalitionsausschuss im Kanzleramt. Dabei haben die Spitzen von CDU, CSU und SPD über weitere Entlastungen für die Bürger wegen der hohen Energiekosten gesprochen. Demnach soll der CO2-Preis auf Sprit, Heizöl und Gas im kommenden Jahr stabil bleiben. Union und SPD wollen kleine und mittlere Einkommen entlasten. Landtag Baden-Württemberg wählt Ministerpräsidenten. Nachfolger von Regierungschef Kretschmann soll der frühere Bundesagrarminister Özdemir werden. Er will die seit 10 Jahren bestehende grün-schwarze Koalition weiterführen. Filmfestival von Cannes hat begonnen. Die chinesische Schauspielerin Gong Li und US-Schauspielerin Jane Fonda erklärten das 11-tägige Festival am Abend für eröffnet. Bei der Feier wurde dem neuseeländischen Herr-der-Ringe-Regisseur Peter Jackson eine Ehrenpalme verliehen. 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Heute wieder viele Wolken, nur ganz selten kommt mal die Sonne raus. Ab dem Nachmittag vor allem kann es auch öfter Schauer geben, vereinzelt auch Gewitter. Dazu Höchsttemperaturen zwischen 11 und 15 Grad. Morgen bleibt es unbeständig, mal Sonne, aber auch Schauer und Gewitter sind möglich bei bis 13 Grad. 7.31 Uhr, Vorsicht auf der A8, Saarlouis Richtung Luxemburg, in der Ausfahrt Perlborg, Gefahr durch einen Spanngurt auf der Fahrbahn. Und A620, Saarlouis Richtung Saarbrücken, zwischen Völklingen und Saarbrücken-Gersweiler Stau an einer Baustelle. Dort dauert alles etwa 25 Minuten länger.
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0: Katrin Aue bin ich und ich begrüße Sie an diesem 13. Mai. Eine große deutsche Fernsehshow hätte heute Geburtstag gehabt. Heute vor 55 Jahren ist zum ersten Mal Dalli Dalli ausgestrahlt worden. Für die Jüngeren unter uns, das war eine Rate- und Spielshow mit Hans Rosenthal. Und er hat jede Raterunde immer gestartet mit den Worten Dalli Dalli. Und wenn eine beendet war, ist er in die Luft gesprungen und hat gerufen, Sie sind der Meinung, das war... Und das Publikum hat dann gerufen, Spitze! Auch für Kinder am Bildschirm ein großer und so harmloser Spaß, kann ich aus eigener Erfahrung damals sagen. Das war Fernsehen.

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0: Planet von und mit Sofian Pamach um 20 vor 8. Wir sind gerade mittendrin im diesjährigen Eurovision Song Contest ESC. Gestern das erste Halbfinale in Wien, heute das zweite, am Samstag dann das große Finale. Das haben letztes Jahr weltweit 166 Millionen Menschen am Fernsehgerät oder im Stream verfolgt. Also ein absolutes Massen- und Mainstream-Ereignis. Und aber auch ein Event, bei dem viele queere Menschen sich ganz besonders angesprochen fühlen, mal nicht als Randphänomen sozusagen. Christine Lötscher ist Professorin für populäre Literaturen und Medien an der Universität Zürich. Sie forscht unter anderem zu Fankulturen beim ESC. Guten Morgen.
1: Guten Morgen.
0: Der ESC ist ein besonders wichtiges Ereignis für die queere Community, für queere Popkultur. Wie kommt das?
1: Das hat damit zu tun, dass der ESC zwar als großer Mainstream-Event sich immer bei queerer Ästhetik, immer schon bei queerer Ästhetik bedient hat. Also das, der hat mit Kitsch gespielt, mit Camp gespielt. Das war alles nicht ganz ernst gemeint. Das Spielerische in der kulturellen Ausdrucksform, im Stil, auch im Atmosphärischen war von Anfang an etwas, was da stattfinden konnte. Und das wurde dann vor allem auch im Nachhinein als queer gelesen.
0: Camp haben Sie gerade als Fachbegriff genutzt. Was ist das?
1: Das ist, wenn man Kitsch und das Überdrehte, das Überdramatisierte eigentlich ironisch inszeniert. Man meint das nicht ganz ernst und schwelgt darin.
0: Welche Funktion erfüllt der ESC für queere Menschen?
1: Ja, ich denke, das ist sehr unterschiedlich. Also Fandoms, die sich sehr stark auf den ESC beziehen, die vor allem auch, das kann man auf Social Media sehen, die ganze Geschichte des ESC queer lesen und queere Fan-Edits machen und vor allem eben auch den ESC als Event sehen, der queere Sichtbarkeit ermöglicht. Auf eine Weise, die ganz wenige andere dieser Mainstream-Massen-Events möglich machen.
0: Und ist das beidseitig? Also die queere Community nutzt und feiert ja auch den ESC, aber die Veranstalter profitieren eben auch vom speziellen Glamour, den das Musikfest dadurch bekommt?
1: Genau, also deswegen sind auch nicht alle queeren Menschen so begeistert vom ESC.
0: Ich habe das auch in der
1: Schweiz so ein bisschen verfolgt und auch Interviews gemacht, auch mit Leuten, die zuerst leidenschaftlich begeistert waren, eben auch Fan von Nemo. Und als dann der große Event in Basel stattfand, hatten sie das Gefühl, dass die queere Kultur auch ein bisschen instrumentalisiert wird, um den ESC zu vermarkten. Weil der ESC inszeniert sich jetzt schon ganz stark über Queerness als ein positiver Ort, als Ort der Offenheit für alle, auch des verspielten Zusammenseins in einer sehr düsteren Welt. Und gleichzeitig ist das Thema ja eigentlich der Nationalismus, der den ESC auch an seine Grenzen bringt im Moment.
0: Ja, Sie sagen, eine sehr düstere Welt gerade seit einigen Jahren. Gibt es gesellschaftliche Rückschritte durch Rechtspopulisten, Autokraten weltweit, auch wieder mehr Angriffe gegen queere Menschen? Was ist in diesem Zusammenhang ein Festival wie der ESC?
1: Ja, ich denke, letztlich ist der ESC dann schon sehr wichtig, weil er halt inmitten des Mainstreams Queerness einen Raum gibt und sich sehr viele Menschen darauf beziehen können, also viele sich auch als Allies äußern. Und ganz klar ist, dass beim ESC zumindest in Bezug auf, oder dass der ESC sicher ein nicht binär normativ geframter Anlass ist. Aber eben das Ganze ist natürlich dann auch schwierig in Bezug auf diese extreme Länderbezogenheit und die In- und Ausschlüsse, die es durch die politische Situation gibt.
0: Also mal wieder eine sehr komplexe Sache, ganz kurz persönlich. Gucken Sie ESC am Samstag mal mindestens, ja?
1: Ja, ganz sicher. Ich habe auch gestern geguckt.
0: Und wie hat es Ihnen gefallen?
1: Ich finde, ich habe jetzt nicht wahnsinnig viel Neues gesehen. Also ich habe das Gefühl, dass auch auf das, was gut funktioniert, immer wieder zurückgegriffen wird. Und ich finde eigentlich immer die Auseinandersetzung, also gerade auch der queeren Fans auf TikTok, fast spannender. Aber ich fiebere schon ein bisschen für die Schweizerin mit, muss ich sagen.
0: Professorin Christine Lötscher von der Universität Zürich, deswegen auch Patriotin. Live auf SR Kultur. Wir haben gesprochen über den besonderen Stellenwert des Eurovision Song Contest für die queere Community. Herzlichen Dank.

0: Filmmusik aus Der Leopard, komponiert von Nino Rota. 7.53 Uhr ist es. Mittlerweile sind sie zurück in ihren Heimatländern. Die Menschen, die lange auf dem Kreuzfahrtschiff MS Hondius ausharren mussten, weil sich dort das Hunter-Virus verbreitet hat. 3 Passagiere sind daran gestorben. Laut Weltgesundheitsorganisation sind 6 weitere infiziert. Alle von ihnen und die Verdachtsfälle seien in ihren jeweiligen Heimatländern isoliert worden. Deshalb ist das Risiko von weiteren Übertragungen minimal, sagt die WHO. Also für Szenarien einer möglichen Pandemie gibt es keinen Grund, aber für eine aufmerksame Forschung, findet der Wissenschaftsredakteur Lennart Püritz. Hier sein Kommentar.
1: Es klingt nach einem Drehbuch für Superspreading. Auf einem Kreuzfahrtschiff mit 150 Menschen aus etwa 20 Ländern an Bord verbreitet sich eine tödliche Variante des Hunter-Virus. Mutmaßlich wurde sie von Mensch zu Mensch übertragen. Inzwischen wurde das Schiff evakuiert und die Menschen haben sich über die Welt verteilt, darunter auch Infizierte. Sie wurden isoliert. Wegen der langen Inkubationszeit sollen auch enge Kontaktpersonen mehrere Wochen in Quarantäne. Eine spezifische Therapie gegen das Hunter-Virus gibt es nicht. Dass die Lage Ängste weckt, ist verständlich. Die bange Frage, beginnt hier die nächste Pandemie? Nach jetzigem Stand sehr unwahrscheinlich, sind sich Fachleute einig. Deshalb ist jetzt nicht die Zeit für Panik, aber für wachsame Wissenschaft. Zuerst die gute Nachricht. Hunter ist kein neues Covid, wie die Weltgesundheitsorganisation betont. Und dafür gibt es eine Reihe von Argumenten. Hunter-Viren sind schon lange bekannt, auch die Andes-Variante in Südamerika. Dort infizieren sich jedes Jahr hunderte Menschen damit. Eine Studie berichtet von einem regelrechten Superspreading-Event in Argentinien, bei dem sich 34 Menschen angesteckt haben. Auch das konnte eingedämmt werden. Denn die Andes-Variante ist nicht so leicht von Mensch zu Mensch übertragbar wie SARS-CoV-2. Dafür braucht es offenbar engen, längeren Kontakt, wie auf einem Kreuzfahrtschiff. Natürlich können Viren sich verändern. Aber erste genetische Analysen weisen darauf hin, dass es sich im aktuellen Fall nicht um eine infektiösere Andes-Variante handelt. Dennoch, die Lage ist ernst. Bis zu 50% der Infektionen mit dem Andes-Virus verlaufen tödlich. Entscheidend ist jetzt, infizierte Menschen medizinisch betreuen und isolieren, Kontaktpersonen identifizieren, alle Infektionsketten so schnell wie möglich unterbrechen. Sonst drohen lokale Infektionscluster. Außerdem sind auch einige Eigenschaften des Virus noch unbekannt. Das sollten die Gesundheitsbehörden klar und transparent kommunizieren. Und die Forschung sollte den Ausbruch nutzen, um Wissenslücken zu schließen. Wie genau verbreitet sich das Andes-Virus? Wie mutiert es mit der Zeit? Das Andes-Virus ist in Südamerika auf Zwergreisratten als natürlicher Wirt angewiesen. Könnte es in Europa auch andere Nagetiere als Reservoir erschließen? Vielleicht bringt die aktuelle Aufmerksamkeit sogar Geld und Ressourcen für weitere Studien mit sich. Großflächig zugelassene Impfstoffe gegen das Hunter-Virus gibt es bisher nicht, auch weil Infektionen so selten sind und es viele unterschiedliche Virustypen gibt. Geforscht wird daran aber schon länger. Der Ausbruch auf dem Kreuzfahrtschiff könnte jetzt die Diskussion um die Entwicklung von Impfstoffen neu anfachen. Den Nutzen und die Kosten von Impfstoffen angesichts der aktuellen Ereignisse zu ergründen, wäre in jedem Fall ein Gewinn.
0: Die Meinung von Lennart Püritz zum wissenschaftlichen Umgang mit den Hunter-Virus-Fällen.
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1: 8 Uhr. Die schwarz-rote Bundesregierung bringt heute eines ihrer zentralen Vorhaben auf den Weg, die Entschärfung des Heizungsgesetzes der Ampelkoalition. Darüber stimmt das Kabinett heute ab. Für SR Info Maximilian Ulrich.
2: Alle Formen des Heizens sollen langfristig erlaubt bleiben. Hauseigentümer dürfen selbst entscheiden, ob sie mit Öl, Gas, Wärmepumpe oder anderen Technologien heizen. Allerdings sollen den fossilen Brennstoffen schrittweise andere beigemischt werden, zum Beispiel Wasserstoff oder Bioöl. Der Anteil dieser sogenannten grünen Brennstoffe soll stufenweise steigen. Für das Beimischen sollen die Öl- und Gasversorger zuständig sein. Die Regel aus Ampelzeiten, wonach neue Heizungen zu mindestens 65% klimaneutral sein müssen, wird gestrichen. Auch im Jahr 2045 und darüber hinaus soll der Betrieb von Öl- und Gasheizungen erlaubt sein. Das neue Gebäudemodernisierungsgesetz muss noch durch den Bundestag und Bundesrat, bevor es in Kraft treten kann.
1: Außerdem will die Bundesregierung heute schärfere Strafen für den Einsatz sogenannter K.O.-Tropfen auf den Weg bringen. Die Mindesthaftstrafe für auf diese Weise begangene Raub- und Sexualdelikte soll von 3 auf 5 Jahre steigen. 6 Stunden lang haben sich die Koalitionsspitzen im Kanzleramt getroffen, bis nach Mitternacht, dabei aber nichts Konkretes beschlossen. Union und SPD haben allerdings für die nächsten Wochen Reformbeschlüsse versprochen. Dazu gehört, dass der CO2-Preis auf Sprit, Heizöl oder Gas auf dem Niveau von diesem Jahr stabilisiert werden soll. Weitere Entlastungen angesichts der hohen Energiepreise sind nicht in Sicht. Der Chef der Grünen, Banaschak, zeigte sich im Morgenmagazin von ARD und ZDF enttäuscht, die Regierung sei nur eingeschränkt handlungsfähig. Deutschlands größter Versicherungskonzern Allianz ist mit einem Rekordgewinn in das Jahr gestartet. Nach Angaben des Unternehmens stieg das operative Ergebnis in den ersten 3 Monaten auf mehr als 4,5 Milliarden Euro. Das ist ein Plus von 6,6% im Vergleich zum Vorjahr. Der wichtigste Wachstumstreiber war dabei die Schadens- und Unfallversicherung. Die Allianz-Gruppe bekräftigte ihr Jahresziel, einen Gesamtgewinn von mehr als 17 Milliarden Euro. In Saarlouis ist heute offizieller Baubeginn für die neue Fabrik des Pharmaunternehmens Vetter. Langfristig sollen bis zu 2000 neue Arbeitsplätze entstehen. SR-Reporter Lars Ohlinger.
3: Auf dem früheren Verladeparkplatz von Ford in Saarlouis haben schon die ersten Bauarbeiten für die neue Fabrik begonnen. Ein saarländischer Abrissspezialist hatte den Boden saniert und von Gefahrenstoffen befreit. In 5 Jahren plant das Pharmaunternehmen Vetter in Saarlouis mit der Produktion von Spritzen zu beginnen. Zusammen mit Ministerpräsidentin Rehlinger will der Chef des Pharmaunternehmens Udo Vetter um 13.30 Uhr den ersten offiziellen Spatenstich vornehmen. Die Industrie- und Handelskammer des Saarlandes sieht positive Auswirkungen durch die Neuansiedlung. Ein schneller Wandel des Saarlandes zum Pharma-Standort wird aber nicht erwartet. Wichtig sei, dass Neugründungen gezielt gefördert werden und Forschungsinstitute mit mittelständischen Unternehmen stärker zusammenarbeiteten.
1: Das Saarland hat in diesem und im vergangenen Jahr erneut keine Bundesmittel für Hochwasserschutzmaßnahmen abgerufen. Nach SR-Informationen hätte der Anspruch bei rund 511.000 Euro gelegen. Das Umweltministerium begründet das damit, dass beim Hochwasserschutzprogramm nur bauliche Maßnahmen mit überregionaler Wirkung förderungsfähig seien. Das sei im Saarland nicht der Fall gewesen. Gleichzeitig seien im letzten Jahr rund 4,5 Millionen Euro aus Landesmitteln für den Hochwasserschutz investiert worden. Die Grünen-Bundestagsabgeordnete Dillschneider kritisierte Versäumnisse der Landesregierung. Es gebe durchaus Maßnahmen im Saarland, die auch die Kriterien der überregionalen Förderung erfüllten. Und das waren die Nachrichten mit Christian Koch. 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
4: Viele Wolken heute wieder. Jetzt am Morgen kommt noch manchmal die Sonne raus. Ab dem Nachmittag spätestens kann es aber auch öfter Schauer geben, vereinzelt auch Gewitter. Dazu Temperaturen zwischen 11 Grad maximal in Schwarzerden und 15 Grad in Fenne. Morgen weiter unbeständig, etwas Sonne, aber auch Schauer und Gewitter sind möglich bei bis 13 Grad morgen. 8.04 Uhr ist es, A8 Saarlouis Richtung Pirmasens in Höhe Neunkirchen-Oberstadt. Behinderungen durch einen defekten LKW. A620 Saarlouis Richtung Saarbrücken zwischen Völklingen und Saarbrücken-Gersweiler. Stau an einer Dauerbaustelle. Verzögerung etwa 25 Minuten. und A620 Saarbrücken Richtung Saarlouis zwischen Saarbrücken-Mahlstatter Brücke und Völklingen-Ost. Stau an einer Baustelle, dort dauert alles etwa 15 Minuten länger. Gute Fahrt!
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4: Schönen guten Morgen, ich bin Katrin Aue und ich habe jetzt Emmy the Great für uns im Programm. Sie singt ihr Herz-Sutra. Das ist nicht ganz so spirituell von ihr gemeint, wie es vielleicht auf den ersten Blick klingt, aber ein bisschen glaube ich dann doch. Sie reinigt musikalisch ihr Herz und wir können dabei sein. So profan oder auch so spirituell, wie wir mögen. Herz-Sutra.

0: gentil, peut-être.
1: Albin de la Simone mit Tu vas rire. Santa Berger wird heute 85. Schauspielerin ist sie immer noch. Mal ein paar Gänge runterschalten ist nicht so ihr Ding, hat sie gerade in einem Interview gesagt. In ihrer Tanzausbildung mit 16 damals habe sie Disziplin, Kraft und starken Willen gelernt, sagt sie. Das trage sie bis heute und mein Körper hat nicht vergessen, wie man wieder aufsteht. Markus Eicher schaut auf Santa Bergers bisherige Karriere zurück.
2: Santa Berger ist eine Ausnahmeerscheinung in der deutschen Filmbranche. Das einstige Vorstadtmädel aus Wien, wie sie sich selbst bezeichnet, ist ein allürenfreier Star. Eine nahbare und warmherzige Darstellerin, die aber auch immer etwas Mondänes umspielt und deren weicher österreichischer Tonfall sich stets gut mit Melancholie und Ironie paart.
3: Ich bin eine ganz normale, junge, intelligente Frau des 20. Jahrhunderts, die von ihrer Umgebung anders gesehen wird, als sie wirklich ist.
2: Über 100 Kinofilme, mehr als 80 Fernsehproduktionen. Berger spielt ihr Theater auf den großen deutschsprachigen Bühnen, war die Buhlschaft in Salzburg und Leinwandpartnerin von John Wayne, Charlton Heston oder O.W. Fischer. Sie war 1971 eine der Frauen, die auf dem Stern-Titelbild souverän bekannt gaben, abgetrieben zu haben. Und sie verkörperte Anfang der 80er Jahre die Mona in Helmut Dietls Serie Kir Royal, neben Baby Schimmerlos Franz Xaver Krötz.
4: Warum schreibt denn keiner, dass diese mandalische Märchenmonarchie nichts anderes ist als eine ganz brutale Militärdiktatur?
5: Ich meine, wer will denn das wissen?
2: Die Serie wurde zum Glanzpunkt deutscher Fernsehgeschichte. Dabei hätte Santa Bergers Karriere auch ganz anders verlaufen können, urteilt Helmut Dietl.
6: Wenn sie in Amerika geblieben wäre, hätte die mit Sicherheit dort eine große Karriere gemacht. Gut, es zeichnet sie charakterlich auch aus, dass sie nicht da geblieben ist.
2: Schon als junges Mädchen wollte Santa Berger in Wien zum Theater. Es folgten Max-Reinhardt-Seminar und nach dem Kinodebüt in der Erich-Kästner-Verfilmung Das doppelte Lottchen 1950 eine rasche Filmlaufbahn in den damals populären Heimatfilmen. Die junge, attraktive Frau, die singen und tanzen kann, wird von Hollywood entdeckt und übersiedelt 1962 nach Los Angeles. Sie spielt unter anderem mit Kirk Douglas in einem Western von Sam Peckinpah. Ende der 60er Jahre kehrt sie endgültig nach Europa zurück. Auch ein Grund, die Liebe zu ihrem späteren Ehemann, dem jungen Arzt Michael Verhoeven und anfänglichen Schauspielkollegen 1963 in Jack und Jenny.
7: In dem Drehbuch stand, dass er mich in seiner Rolle küssen sollte. Nun war es so, dass wir uns schon eigentlich ziemlich lange küssen wollten. Und nun sollte dieser Kuss, den wir im Grunde doch ersehnten, vor einem Filmteam stattfinden. Und das ist furchtbar gewesen.
2: Michael Verhoeven wird ihr Partner fürs Leben. Es folgt die Gründung der gemeinsamen Produktionsfirma Sentana. Berger dreht zunächst viel in Italien und später zunehmend für das deutsche Fernsehen. So etwa 30 Folgen und 17 Jahre lang als Ermittlerin Dr. Eva Maria Prohacek in der Krimiserie Unter Verdacht. In den letzten Jahren feiert die taffe und charmante Elder Stateswoman des deutschen Fernsehens mit klarem politischen Standpunkt auch wieder Kinoerfolge, zuletzt in Ach, diese Lücke, diese entsetzliche Lücke. Man kann Santa Berger nur gratulieren und ihr alles Gute zum Geburtstag wünschen, dieser einzigartigen, meinungsstarken und doch ganz normalen Frau des 20. Jahrhunderts.
1: Die Schauspielerin Santa Berger wird heute 85 und ist immer noch aktiv auf Bühne und Leinwand.

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0: Das australische Duo Holocaust mit The Open Road. 8.22 Uhr ist es. Am Wochenende war ich im Saarland unterwegs, bin an einem Häuschen vorbeigekommen. Da stand ein riesiger Fahnenmast davor und daran eine überdimensionierte schwarze Flagge. Und da stand drauf, einen Scheiß muss ich. Okay, dachte ich, hier wohnt einer, der sich echt nichts vorschreiben lässt und der sogar viel Geld und auch wahrscheinlich Energie investiert, um das in die Welt rauszuposaunen. Und da fiel mir ein Wort wieder ein, das ich mal gelernt habe. Reaktanz, also das psychologische Phänomen, dass Leute mit manchmal irrationalem Widerstand darauf reagieren, wenn sie das Gefühl haben, dass ihre Freiheit eingeschränkt wird. Heute Thema für uns.
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0: Moin, Ricardo.
2: Moin.
0: Einen Scheiß muss ich. In Ansätzen kennen wir das Gefühl vielleicht alle so ein bisschen. Was passiert da genau psychologisch?
2: Was meinst du denn, ist das dahinterliegende Gefühl bei den Menschen, wo du diese Reaktanz merkst?
0: Ich habe keinen Bock, dass mir jemand meine Freiheit einschränkt.
2: Voll, ja. Die Emotion dahinter ist häufig Wut und die entsteht aus in der Regel zwei Gründen. Einmal durch Grenzüberschreitung und einmal durch Ungerechtigkeit. Das heißt, wenn irgendeine persönliche Grenze überschritten wurde, ne, sei es Freiheit, Selbstbestimmtheit, dieses ich lass mir nichts vorschreiben oder so, dann ist die Reaktion darauf Reaktanz. Also dieser Widerstand, was du eben sagtest, auf die Einschränkung meiner Freiheit, diese Jetzt-erst-Recht-Haltung.
0: Das Spannende ist doch, oft reagieren Menschen gerade dann mit Widerstand, wenn man sie von etwas eigentlich Sinnvollem überzeugen will. So mehr Sport oder gesunder Essen oder so. So mein tägliches Schnitzel lasse ich mir nicht auch noch wegnehmen. Warum funktioniert Druck oder Belehrung genau da so schlecht?
2: Ratschläge sind auch Schläge. Also auch wenn das gut gemeint ist, dann kann das für das Gegenüber grenzüberschreitend wirken, weil Menschen vielleicht sowieso schon selbst genau wissen, dass sie vielleicht mehr Sport machen sollten, dass sie gesünder essen sollten. Also man trifft das Gegenüber vielleicht in so einer Art inneren Konflikt und holt diesen dadurch, dass man den ausspricht, auch in die reale Welt. Ja, unser Gehirn, das glaubt Dinge manchmal mehr, wenn sie ausgesprochen sind, als wenn sie nur in unseren eigenen Gedanken stattfinden. Und dieser innere Konflikt, vielleicht auch die Wut auf sich selbst, kombiniert mit der wahrgenommenen Grenzüberschreitung. Das sorgt für Reaktanz, auch wenn der Grund oder die Idee dahinter eigentlich ein positiver ist.
0: Man kennt ja diese Reaktanz in unserer Gesellschaft mittlerweile total gut, so bei Klimaschutz oder Tempolimit, oje, oje. Hast du eine Idee, warum es so oft so emotional wird, wenn es um Gesundheit oder um Schutz geht?
2: Vielleicht beim Thema Klimaschutz, würde ich jetzt mal sagen, ist es vielleicht eine Mischung aus der Einschränkung persönlicher Privilegien, also sowas wie weniger Autos in den Innenstädten oder weniger Fleisch essen und auf der anderen Seite der eigenen inneren Ambivalenz, also dieser kognitiven Dissonanz zwischen dem Wissen darüber, dass Klimaschutz ja total wichtig ist und andererseits aber auch dem Bedürfnis nach Freiheit oder Luxus.
0: Wenn wir jetzt wissen, dass Menschen so empfindlich auf Druck reagieren, wie erreicht man sie denn überhaupt, ohne sofort diese innerliche, ich nenne es mal Trotzreaktionen auszulösen?
2: Was man sagen kann, ist, dass Veränderung normalerweise besser durch positive als durch negative Anreize erreicht wird. Also beim Thema Klimaschutz zum Beispiel würde ich eher sowas sagen wie, ey, wir leben alle gemeinsam auf diesem großartigen Planeten mit einer unglaublichen Biodiversität und es ist doch super, dass wir alle helfen können, ihn so ein kleines bisschen länger gesund zu halten, als dass ich sagen würde, jetzt hör mal auf Auto zu fahren, du ruinierst den Planeten. Also lieber auf positive Anreize mich fokussieren und ja, dem Gegenüber dabei möglichst viel seiner Freiheit lassen.
0: Und deine psychologische Botschaft der Woche?
2: Druck erzeugt Gegendruck. Verständnis schafft Veränderung.

0: Lena mit Everyone is Getting Old.
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0: Es ist 8:30. Gebäudemodernisierungsgesetz im Bundeskabinett. Das sogenannte Heizungsgesetz aus Ampelzeiten soll entschärft werden. Demnach sollen alle Formen des Heizens langfristig erlaubt bleiben. Allerdings soll der Anteil sogenannter grüner Brennstoffe stufenweise steigen. Keine Bundesmittel für Hochwasserschutzmaßnahmen. In diesem und im vergangenen Jahr hat das Saarland auf Unterstützung verzichtet. Nach SR-Informationen hätte der Anspruch bei rund 511.000 Euro gelegen. Das Umweltministerium begründet das damit, dass beim Hochwasserschutzprogramm nur bauliche Maßnahmen mit überregionaler Wirkung förderungsfähig seien. Wiedereröffnung im Historischen Museum Saar. Dort ist die Überarbeitung der Dauerausstellungen in der unterirdischen Burg und dem Roten Turm abgeschlossen. Nach einem 5-monatigen Umbau erwartet Besucher eine deutlich erweiterte und modernisierte Präsentation. Das Historische Museum Saar wollte das Ergebnis noch interaktiver und eindrücklicher gestalten. Weitere Meldungen finden Sie auf srinfo.de. Am Vormittag scheint noch immer mal die Sonne. Ab dem Nachmittag kann es auch öfter Schauer geben, vereinzelt auch Gewitter. Dazu Höchsttemperaturen zwischen 11 und 15 Grad. Morgen bleibt es unbeständig, etwas Sonne, aber auch Schauer und Gewitter sind möglich bei bis 13 Grad morgen. 8.31 Uhr ist es, A620 Saarlouis Richtung Saarbrücken zwischen Völklingen Ost und Saarbrücken Gersweiler. Stau an einer Baustelle, Verzögerung etwa 10 Minuten. Und A620 Saarbrücken Richtung Saarlouis zwischen Saarbrücken-Mahlstatter Brücke und Saarbrücken-Gersweiler. Stau ebenfalls an einer Dauerbaustelle und dort dauert alles etwa 10 Minuten länger. Kommen Sie gut an.
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0: Katrin Aue ist mein Name. Moin Moin am Mittwoch.

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1: Das Glockenspiel im Turm des Kuppen.

0: Wie höflich kann man jemandem einen Korb geben? Ich möchte mich gern von dir trennen, singt Nils Frevert. 8.43 Uhr ist es. Das Land Berlin hat sich eine besondere Aktion überlegt, Berlin Pay. Wer sich diesen Sommer daran beteiligt, die Stadt zu verschönern, der bekommt eine kleine Anerkennung. Also so in etwa eine Tüte Müll sammeln gegen einmal gratis ins Museum. Vorbild ist Kopenhagen. Wie es dort funktioniert, hat sich Jana Sinram erklären lassen.
1: Das Glockenspiel im Turm des Kopenhagener Rathauses. Für Einwohner und Touristen gleichermaßen ein ikonischer Klang. Jedes Jahr reisen Millionen Menschen in die dänische Hauptstadt, um sich die kleine Meerjungfrau, den Hafen mit seinen bunten Häusern und die berühmte Fahrradkultur anzuschauen. Mehr als 13 Millionen kommerzielle Übernachtungen gab es letztes Jahr. Und es dürften in den kommenden Jahren noch mehr werden, erwartet Rikke Holm-Pedersen, Marketingdirektorin bei der Tourismusorganisation Wonderful Copenhagen.
2: Wir beobachten, dass der weltweite Reiseverkehr stark zunimmt. Die UNO schätzt, dass die Zahl der Reisenden von 1,4 Milliarden im Jahr 2019 auf 1,8 Milliarden bis zum Jahr 2030 steigen wird. Das ist eine gute Sache. Wir alle lieben es, zu reisen. Gleichzeitig stehen aber viele Reiseziele unter Druck.
1: Stichwort Übertourismus, der einheimische Infrastruktur und Umwelt an beliebten Reisezielen belastet. Das muss besser gehen, dachten sie sich bei Wonderful Copenhagen schon vor einigen Jahren. Und starteten im Sommer 2024 das Pilotprojekt CopenPay, ein Belohnungssystem, bei dem Besucherinnen und Besucher im Gegenzug für nachhaltiges Verhalten ein kostenloses Leihfahrrad, ein Getränk oder Rabatte in Museen und Restaurants bekommen.
2: Es gibt zum Beispiel eine Aktion, bei der darf man eine Stunde kostenlos mit dem Ausflugsboot auf unseren Kanälen fahren, wenn man dafür Müll einsammelt. Das ist irgendwie lustig. Man geht spazieren, hebt den Müll auf und wird anschließend mit einem leckeren Kaffee und Gebäck belohnt.
1: Auch wer mit öffentlichen Verkehrsmitteln oder mit dem Fahrrad anreist statt mit dem Auto, kommt in den Sommerwochen in manchen Sehenswürdigkeiten in Kopenhagen günstiger rein. Für Touristen und die lokale Wirtschaft eine Win-Win-Situation, findet Rikke Holm-Pedersen.
2: Im ersten Jahr hatten wir bei CopenPay 26 Partner. Letztes Jahr waren es 100. Was haben sie davon? Eine ganze Menge, würde ich sagen. Sie erzielen zum Beispiel mehr Umsatz und gewinnen neue Besucher.
1: Der Erfolg des Projekts so groß, dass Städte auf der ganzen Welt sich inzwischen Tipps in Kopenhagen holen. Natürlich werde ein Projekt wie CopenPay nicht die Welt retten.
2: Man könnte uns natürlich Greenwashing vorwerfen und fragen, welchen Effekt das Projekt wirklich erzielt. Aber ich glaube, unser Projekt hat große Auswirkungen. Letztlich geht es darum, die Denkweise zu ändern.
1: Im Sommer geht CopenPay ins dritte Jahr in Folge. Mitte Juni soll es losgehen. Rikke Holm-Pedersen hat auch einen Tipp für andere Städte, die es Kopenhagen nachmachen wollen. Einfach anfangen. Alles, was es brauche, seien ein paar lokale Partner und die richtige Kommunikation.
0: Wie Kopenhagen mit nachhaltigem Tourismus wirbt, hat Jana Sinram recherchiert. Berlin nimmt sich das jetzt tatsächlich als Vorbild.

0: Eine ewig gültige Lebensweisheit von Rachel Garnier. Nur weil du es machen könntest, heißt das nicht, dass du es machen musst. Mit Just Because You Can. 10 vor 9 ist es. Viele Fans der Live-Musik oder von Sportevents, die kennen das. Ihre Lieblingsband, sagen wir die Rolling Stones, kommt in die Stadt oder ein hochrangiges Fußballspiel steht an und zack, sind die Karten ausverkauft. Blöd. Allerdings, es gibt ja noch eine andere Möglichkeit, an ein Ticket heranzukommen. Den Zweitmarkt. Leute werden krank, wollen ihre Eintrittskarte loswerden. Das ist so der eine Fall. Der zweite ist, auf speziellen Zweitmarktplattformen werden Tickets angeboten. Die sind dann teurer, manchmal viel teurer. Aber hey, man lebt nur einmal. Wenn die Stones schon mal in der Stadt sind. So, aber nun wehrt sich die Veranstaltungsbranche. Der Verband Pro Musik hat einen offenen Brief an die Bundesregierung mitinitiiert. Titel: Gegen Wucher und Betrug. Tickets dürfen keine Spekulationsobjekte sein. Mario Graute ist Co-Geschäftsführer von Pro Musik. Guten Morgen.
1: Guten Morgen, Frau Auer. Danke für das Gespräch.
0: Sehr gerne. Herr Graute, was ist aus Ihrer Sicht das Problem an diesen Zweitmarktplattformen?
1: Also Sie haben es gerade schon skizziert und die Voraussetzungen, warum es überhaupt Weiterverkäufe gibt bei Konzerten. Wir haben gestern nochmal geschaut, beispielsweise die Band An My Kantereit, wahrscheinlich vielen ihrer Hörer auch, Hörerinnen bekannt. Auf der Plattform Viagogo gibt es gerade Tickets für 5.800 Euro. Das muss man sich mal vorstellen für ein Konzert in Frankfurt. Das schadet nicht nur die Fans, die gegebenenfalls sogar mit einem Ticket vor der Kasse stehen, einen Eintritt stehen und noch nicht mal wissen, ob das gültig ist. Das schadet auch dem Ansehen der Band. Da hat kein Musiker, keine Musikerin Interesse dran, die Tickets für diese Preise zu verkaufen. Und es schadet natürlich auch dem Markt, die Veranstaltung. Weil wenn eine Konzertbesucherin für 5.800 Euro ein Ticket kauft und lass es auch nur für 200 Euro sein, dann fehlt das Geld wieder für andere Konzerte, für andere Kulturevents, für den Kauf eines Buches, für den Besuch eines Kinos.
0: Okay, das waren jetzt ganz schön viele Aspekte. Schauen wir mal zunächst auf die Fanseite. Wenn ich als Fan bereit bin, das Geld zu zahlen, Nachfrage bestimmt das Angebot. Wo ist das Problem?
1: Ich glaube, hier haben wir einmal ein Legalitätsproblem, weil die Fans nicht unbedingt wissen, ob das Ticket auch gültig ist. Es werden sogenannte Leerverkäufe gemacht, also Tickets angeboten, die noch gar nicht in dem Besitz der Händler sind auf diesen dubiosen Plattformen. Dann kaufe ich ein Ticket, ich bekomme es zugeschickt und bin nicht sicher, ob ich dann dort stehe. Und ja, wir wollen niedrigschwellige Kultur, das ist auch ein kulturpolitischer Aspekt, sodass Kultur grundsätzlich eigentlich zugänglich sein sollte für die Mehrheit unserer Gesellschaft. Und diese Ticketspreise ermöglichen das nicht.
0: Um es nochmal ganz klar zu sagen, es geht Ihnen nicht darum, dass, wenn ich zum Beispiel ein Stones-Konzertticket habe und dann krank werde, es nicht mehr privat oder auch zum Beispiel bei eBay verkaufen darf, oder?
1: Auf gar keinen Fall. Das sollte es natürlich geben. Und das war ja auch in der Vergangenheit manchmal ein Problem. Aber dafür gibt es ja jetzt Weiterverkaufsseiten von großen Anbietern. Unsere Forderung ist, dass der Veranstalter des Konzertes festlegen kann, auf welchen Plattformen, legalen, seriösen Plattformen diese Tickets angeboten werden können. Sie sagen es ja. Man kann krank werden, es kann was dazwischen kommen, Familie etc. Ich habe das Hotelzimmer vielleicht schon gebucht, ich muss Stornierungskosten bezahlen. Und dann ist es auch okay, wenn die Nachfrage groß ist, wie gesagt, in diesem wirtschaftlichen Aspekt sprachen Sie ja an, auch vielleicht 10% Aufschlag haben möchte. Aber nicht 250, was aktuell 250%, was aktuell normal ist und Durchschnitt ist auf diesen Plattformen.
0: Sie fordern jetzt in Ihrem offenen Brief, dass der Staat eingreift, unter anderem Preisobergrenzen festlegt oder dass eine Weiterverkaufskontrolle eingeführt wird und noch einiges mehr. Das klingt in meinen Ohren schon, als würde der Ticketmarkt wahnsinnig bürokratisiert werden.
1: Bürokratisiert hat so etwas von, jetzt muss ich noch ganz viele Formale erfüllen und es dauert gegebenenfalls länger. Also das, was wir jetzt im Moment haben, ist Wilder Westen und es geht um Abzocke und um sittenwidrige Angebote, wo alle drunter leiden in der Live-Branche. Also um das auch nochmal festzuhalten, die Künstlerinnen und Musikerinnen, die hier unterschrieben haben, haben ja davon nichts mehr nachher in der Tasche. Und dass wir das an den Staat adressieren, liegt daran, weil die aktuelle Regierung das in ihrem Koalitionsvertrag festgeschrieben hat, als einer ihrer Punkte, die sie in dieser Legislatur erledigen möchte, nämlich diesen Ticket-Zweitmarkt zu regulieren. Das steht da schwarz auf weiß drin. Und daran haben wir sie nach einem Jahr der Regierung nochmal erinnert.
0: In Frankreich zum Beispiel gibt es schon eine stärkere Regulierung von Ticketverkäufen. Ihr Eindruck, ist es dort wirklich erfolgreich?
1: Ja, Also in den europäischen Ländern, wir haben das ja aufgeführt im offenen Brief, in UK, auch in den USA, gibt es verschiedene Regulierungen. Und da ist es zugunsten der Live-Branche, der Musiker, aber vor allem auch der Fans geregelt und es funktioniert.
0: Über das Geschäft mit den Tickets auf dem Zweitmarkt habe ich live auf SR Kultur mit Mario Graute gesprochen. Er ist Co-Geschäftsführer des Verbands Pro Musik. Herzlichen Dank.

Filmmusik aus The Viceroys, geschrieben von Paolo Buonvino. 9:03 ist es und das heißt, ich sage Tschüss für heute. Katrin Aue ist mein Name. Ich wünsche einen richtig schönen Mittwoch.

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1: 9 Uhr. Wer andere mit sogenannten K.O.-Tropfen betäubt und gefügig macht, soll härter bestraft werden. Dazu will das Bundeskabinett heute Vormittag Gesetzesänderungen auf den Weg bringen. Bisher liegt die Mindesthaftstrafe für Raub und Sexualdelikte mit Hilfe von K.O.-Tropfen bei 3 Jahren und soll auf 5 Jahre steigen. Aus Berlin Jasper Ruppert.
2: Bisher gab es bei Raub oder Sexualdelikten mindestens 5 Jahre, wenn eine Waffe oder ein gefährlicher Gegenstand bei der Tat genutzt wurde. Nun will man hier als dritten Begriff das Wort Mittel ergänzen, um auch K.O.-Tropfen darunter zählen zu können. Mehrere Wissenschaftler, Opferverbände oder die Polizeigewerkschaft bewerten das Vorhaben der Bundesregierung in Stellungnahmen positiv. Der Einsatz von K.O.-Tropfen habe für die Opfer gravierende Folgen und das geplante Gesetz schließe eine Lücke. Kritik dagegen kam vom Deutschen Anwaltverein, der keine Lücke sieht, weil man bei K.O.-Tropfen auch andere Straftatbestände heranziehen könne, mit ähnlich hohen, teils auch höheren Strafen.
1: Außerdem will das Kabinett heute Korrekturen am sogenannten Heizungsgesetz der Ampelregierung auf den Weg bringen. Der Grünen-Co-Vorsitzende Banaschak übt Kritik an den Beschlüssen des gestrigen Koalitionsausschusses. Er nannte die schwarz-rote Bundesregierung im ZDF-Morgenmagazin nur eingeschränkt handlungsfähig. Banaschak sagte, die Menschen warteten darauf, dass eine Form von Entlastung bei ihnen ankomme. Aber die Entlastungsprämie sei wörtlich geschreddert worden und der Tankrabatt größtenteils bei den Ölkonzernen angekommen. Die Spitzen von Union und SPD hatten sich im Koalitionsausschuss auf einen Fahrplan für die Reformprojekte der Regierung geeinigt. Außerdem wurde vereinbart, die CO2-Bepreisung im nächsten Jahr stabil zu halten. US-Präsident Trump ist auf dem Weg nach China. Heute wird der Staatschef Xi treffen, den er vor dem Abflug schon als Freund bezeichnet hatte. Der US-Präsident will bei seinem Staatsbesuch Ergebnisse erzielen, die er in der Heimat als Erfolg verkaufen kann. Nadine Barth.
3: Trump steht innenpolitisch auch wegen des Krieges gegen den Iran unter Druck. Trump dürfte versuchen, den chinesischen Präsidenten dazu zu bewegen, seinen Einfluss auf den Iran geltend zu machen, einem für die USA akzeptablen Abkommen zuzustimmen. Weiteres wichtiges Thema sind die Handelsbeziehungen zwischen den beiden rivalisierenden Supermächten. Es gilt als wahrscheinlich, dass Peking den Kauf von zusätzlichen Agrarprodukten wie Sojabohnen ankündigen wird und den Kauf von Boeing-Maschinen. Weitere Themen sind unter anderem die Lieferung von seltenen Erden, die die USA von China brauchen, und auch der Umgang mit künstlicher Intelligenz.
1: Der Korruptionsprozess gegen den früheren Saarbrücker Stadionmanager Welker und einen Eppelborner Bauunternehmer wird heute fortgesetzt. Nach Angaben eines Gerichtssprechers soll die frühere Saarbrücker Oberbürgermeisterin Britz als Zeugin aussagen. In die Amtszeit der SPD-Politikerin fällt ein Großteil der Kostensteigerungen beim Umbau des Ludwigspark-Stadions. Die ursprünglich auf 16 Millionen Euro veranschlagten Kosten lagen Ende 2019 schon bei knapp 40 Millionen. Unter Britz war der Beschuldigte Welker nur als Rechtsanwalt für die Stadt und ihre Tochtergesellschaften tätig, wobei er dafür jahrelang keinerlei Rechnungen gestellt hatte. Beim neuen Oberbürgermeister Konrad von der CDU wurde Welker im Sommer 2020 dann Geschäftsführer der städtischen Entwicklungsgesellschaft GIO und Beauftragter für den stockenden Stadionbau. In Saar Louis beginnt heute symbolisch der Bau der neuen Fabrik des Pharmaunternehmens Vetter. Zum ersten Spatenstich werden Ministerpräsidentin Rehlinger und der Firmenchef Vetter erwartet. Die eigentlichen Bauarbeiten auf Teilen des alten Ford-Geländes in Saar Louis haben schon begonnen. Ein saarländischer Abrissspezialist hatte den Boden von Gefahrenstoffen befreit. Das Pharmaunternehmen Vetter will in 5 Jahren mit der Herstellung von Spritzen beginnen. Langfristig sollen so in Saar Louis bis zu 2000 neue Jobs entstehen. Und das waren die Nachrichten mit Christian Koch. 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
4: Ein dickes Tief bringt uns kühle Atlantikluft, maximal 15 Grad heute, meistens trocken. Am Nachmittag allerdings Schauer und Gewitter. Morgen am Donnerstag, am Feiertag unbeständig, maximal 13 Grad. Der Freitag bringt wieder Wolken und Regen. Das Wochenende, das wird dafür besser.
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4: Herzlich willkommen. Schönen Mittwoch für Sie. Ich bin Frank Hofmann.

Ein Frühwerk des Wunderkinds Clara Wieck, später Clara Schumann, da war sie so zwischen 16 und 17, als sie die Caprice à la Bolero komponiert hat. 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Wer heutzutage Einschaltquoten hat im Fernsehen von 65%, dem wird man ganz sicher irgendeine Manipulation unterstellen, da bin ich sicher. Solche Quoten gibt es bei dem breiten Angebot, das wir heute haben, eigentlich nicht mehr. Die große Samstagabendshow, wie wir sie aus unserer Kindheit oder Jugend kennen, die ist weg. Also erinnern wir heute Morgen mal an eine Show der Spitzenklasse, bei der der Moderator gerne gesagt hat, das war Spitze. Mit diesem Satz und dem berühmten Luftsprung ist Hans Rosenthal zur Fernsehikone geworden. Der hat damals schon eine sehr erfolgreiche Laufbahn im Radio hinter sich gehabt, beim RIAS, dem Rundfunk im amerikanischen Sektor. Und mittlerweile ist auch der Platz vor dem ehemaligen RIAS Funkhaus in Berlin nach dem Quizmaster benannt. Am 13. Mai 1971, das war heute vor 55 Jahren, hat Hans Rosenthal seine Show Dalli Dalli

0: im ZDF gestartet. Ein Dauerbrenner mit Einschaltquoten bis 65%.
1: Guten Abend, liebe Zuschauerinnen, guten Abend, liebe Zuschauer zu Hause, im Sessel, auf der Couch, auf der Sitzbank, auf dem Teppich, im Bett.
2: 20 Millionen Deutsche schauen zu, als Hans Rosenthal am Donnerstag, den 13. Mai 1971, seine neue Quizshow ankündigt.
1: Dalli Dalli heißt unser Spiel für Schnelldenker. Tempo ist unsere Devise.
2: Die Kritiker lassen kein gutes Haar an der Sendung. Doch das Publikum liebt sie. Rosenthal steigt schnell zum beliebtesten Quizmaster Deutschlands auf. Dabei wollte er zunächst gar nicht zur Unterhaltung. Ihn zog es in die Politikredaktion.
1: Ich wollte den Leuten beibringen, nach allem, was passiert ist, alle Menschen sind gleich, es gibt keine minderwertige Rasse. Das war so mein Ideal und da wollte ich hin.
2: Als Kind jüdischer Eltern musste er im Dritten Reich Ausgrenzung und Verfolgung erleben. Sein Vater und seine Mutter starben kurz hintereinander, sodass Hans und sein kleiner Bruder in ein Waisenhaus kamen. Bevor die Nazis alle Kinder aus dem Heim nach Majdanek deportierten, kommandierten sie den 17-Jährigen zur Zwangsarbeit ab.
1: Ich habe sowohl Akkord an der Stanze gearbeitet, wie als Totengräber und habe dann im Untergrund gelebt.
2: Der junge Jude hat Glück im Unglück. Frauen, die ihn kaum kennen, verstecken ihn in einer Schrebergartenlaube.
1: Ich habe in der schlimmsten Zeit der Verfolgung das andere Deutschland kennengelernt, in dem insgesamt drei Frauen praktisch ihr Leben für mich eingesetzt haben, um mich durchzubringen.
2: Sofort nach dem Krieg bewirbt sich der 20-Jährige beim Rundfunk. Dort landet er in der Unterhaltungsabteilung, wo er zunächst als Aufnahmeleiter und bald als Quizerfinder arbeitet. Erst fürs Radio und später fürs Fernsehen. 1970 beauftragt ihn das ZDF mit der Entwicklung einer neuen Spieleshow.
1: Programmdirektor Viehhöfer kam damals und sagt, Sie wollten auch mal eine Abendsendung machen. Gehen Sie mal nach Haus, kommen Sie in 14 Tagen wieder, machen Sie mir einen Vorschlag.
2: Unterhaltung für ein breites Publikum ist gefragt. Einfach und billig zu produzieren. Rosenthal setzt auf Tempo. Einmal im Monat am Donnerstag lässt er vier mit Prominenten besetzte Paare gegeneinander antreten. Sie müssen Bilderschnipsel erraten und in Geschicklichkeit spielen, Würste produzieren, Tulpen pflanzen oder sich in einem Hamsterrad abstrampeln. Außerdem gilt es unter Zeitdruck, möglichst viele Antworten zu finden.
1: 15 Sekunden Zeit für alle außereuropäischen Länder, die Ihnen einfallen. Dalli, Dalli.
3: Ecuador.
4: Mexiko.
3: Japan.
4: Uruguay.
3: China.
4: USA.
2: Zu den Promis gesellen sich Kandidaten aus dem Publikum. Rosenthal stellt sie nie bloß. Selbst wenn sie Wissenslücken offenbaren, die für ihn unerträglich sein müssen.
1: Jerusalem ist eine heilige Stadt für drei Religionen. Für welche drei?
5: Islam, Christen,
1: ja,
5: und Muslim, nicht?
1: Nee, Islam ist ja Muslim.
5: Katholiken, ja.
1: Nee, die sind ja auch für mich Christen. Wissen Sie die dritte Religion?
6: Müsste ich raten. Griechisch-orthodox.
1: Nee, das ist auch. Juden haben da auch noch die Religion, ne?
2: Der Kampf gegen Vorurteile bleibt sein großes Thema. Und er engagiert sich auch in zahlreichen jüdischen Organisationen. Dass er Publikumspreise wie die Goldene Kamera bekommt, freut ihn besonders.
1: Weil ich damit auch zeigen konnte, wenn der Antisemitismus in Deutschland noch so stark wäre, könnte ein Rosenthal in öffentlichen Abstimmungen nicht gewinnen.
2: 15 Jahre lang moderiert Rosenthal Dalli Dalli. Als er im September 1986 seine 153. Show eröffnet, weiß er bereits, dass er todkrank ist.
1: Der Sommer sagt in circa 12 Tagen Ade, die Tage werden kürzer, Sommerzeit wird auch wieder rückgängig gemacht. Kurz, das wollen wir alles vergessen machen mit lustigen Spielen und netten Kandidaten.
2: Die nächste Sendung, die er am Ende noch ankündigt, wird er nicht mehr machen können. 5 Monate später stirbt Hans Rosenthal an Magenkrebs, im Alter von 61 Jahren.
0: Heute vor 55 Jahren ist Dalli Dalli mit Hans Rosenthal gestartet, unser Zeitwort von Christiane Kopka. Wir erinnern uns sicherlich an Don't Dream It's Over von Crowded House aus Australien. Das war in den 80ern ein ganz großer Song. Dann kam noch Weather With You in den frühen 90ern. Aber auch danach sind immer noch schöne Songs gekommen, die vielleicht nicht mehr ganz so weit nach vorne gekommen sind. Aber geliefert haben die eigentlich immer. Crowded House hier auf SR Kultur. Real Life Woman.

Fadin Kalatbari auf SR Kultur, ein iranischer Komponist, der offenbar auch im Marketing gar nicht so schlecht ist. Er hat nämlich seinen Song, das, was wir gerade gehört haben, Almost Worried Eyes genannt. Also hat dem Ganzen einen englischen Namen gegeben und ist deswegen, und das war der Kunstkniff offenbar, auch auf Plattformen wie Spotify und Soundcloud weitergekommen, wurde dadurch die Algorithmen weiter verbreitet und publiziert und hat weltweit Hörer und Hörerinnen erreicht mit seiner Musik Almost Worried Eyes hier auf SR Kultur. Ja, es ist kalt geworden, heute maximal 15 Grad, das ist ein Temperatursturz, jetzt im Bereich der Eisheiligen dieser Tage, am Freitag die kalte Sophie und dann sollte es hoffentlich wieder besser werden. Ich finde, es ist jetzt eine gute Gelegenheit, mal ein Weihnachtslied zu spielen. Snowman, jetzt von Sia Furler aus Australien, aber keine Angst, es ist kein klassisches Weihnachtslied, sie hat es 2017 auf ihrem Weihnachtsalbum Everyday Christmas veröffentlicht, das ist eher so ein Liebeslied, das heißt Snowman.

0: Die Melodie haben Sie sicher erkannt und viele haben den Text auch mitgesungen. Gespielt, interpretiert haben Sia Furlers Lied Snowman, die Geigerin Esther Abrami und Kim Barbier am Klavier. Das kam vielleicht jetzt eben so ein bisschen überraschend, dass eben Violine, Geige und Klavier diesen Song jetzt gespielt haben, dass dann nicht gesungen wurde. Kleiner Spannungsbogen von mir. Und hier Schwierigkeitsgrad 7, würde ich jetzt mal sagen, auf einer Skala von 10.
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0: Das ist nicht leicht. Also wer das rausbekommt, Respekt. Und nicht nur Respekt, sondern auch noch eine SR Kultur Tasse in Orange und Schwarz. Die ist rund, die ist formschön, die kann man ins Regal stellen. Man kann sie natürlich auch benutzen, Kaffee trinken, Tee aus ihr trinken oder sie auch als Stiftehalter verwenden. Was auch immer Sie damit tun. Ich hätte sie hier als Anerkennung, wenn Sie mir sagen, was das hier für ein Stück Musik ist. 0681 65 100. Wir haben jetzt richtig lange Bedenk- und Anrufzeit. Über 7 Minuten gibt es jetzt für Sie. 0681 65 100 im Urspiel.

0: Judas Theme aus Star Wars. Das Imperium schlägt zurück. Jetzt wollen wir mal zuschlagen.
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0: Im Urspiel. Ich bin gespannt, ob Harald Jost das jetzt mit uns zusammen löst. Herr Jost, ich grüße Sie. Guten Morgen nach Illingen.
2: Schönen guten Morgen.
0: Sie sind eigentlich auf dem Sprung. Sie wollen sich mit ehemaligen Arbeitskollegen treffen. Warum denn?
2: Jawohl, wir planen eigentlich eine Motorradtour zu machen ab Freitag, aber die Eisheiligen machen uns da wohl einen Strich durch die Rechnung.
0: Das heißt, Sie treffen sich jetzt heute Morgen, um das zu besprechen, ob oder ob nicht?
2: Um das zu besprechen, ob wir mutig genug sind, es zu wagen.
0: Wohin sollte es gehen?
2: Ja, wir wollten eigentlich seit 5 Jahren in die Dolomiten fahren, landen aber immer irgendwo in Südfrankreich. Wenn wir noch 5 Jahre in die Dolomiten fahren, dann kennen wir jeden Ort da im ostfranzösischen Rhonetal und weiter runter.
0: Aber ist doch eigentlich egal. Könnte ich mir jetzt vorstellen.
2: Das ist richtig.
0: Es geht doch so ums Zusammensein irgendwie, oder? Wo man hinfährt, ist zweitrangig.
2: Da haben Sie recht, ja. Da genau so ist es, ja. Der Weg ist das Ziel.
0: Genau so ist es. Mensch, dann drücke ich die Daumen, dass Sie die richtige Entscheidung treffen und ein gutes Ziel dann festlegen. Ich habe gesagt, jetzt gucken wir mal, ob wir zuschlagen, weil Sie haben eben mir am Telefon gesagt, so mit dem Brustton der Überzeugung, das ist doch so einfach. Jetzt bin ich mal gespannt, ob das hier so einfach ist. Herr Jost.
2: Ja, also ich tippe mal auf Spain von Chico Rea.
0: Mhm. Okay.
2: Return to Forever, das Album, ja?
0: Chico Rea hat sich für dieses Stück vom spanischen Flamenco-Gitarristen Paco de Lucía inspirieren lassen. Da kann ich gar nicht mehr sagen. Und ich würde,
2: ja, so ist es.
0: Ich würde Ihnen da jetzt auf der Stelle ein richtig
2: geben. Sehr schön, ja.
0: Also, vielleicht haben Sie Gelegenheit, die SR-Kulturtasse mitzunehmen auf Tour, je nachdem, wo es hingeht, wenn Sie ein paar Tage unterwegs sind.
2: Ich hätte schon eine, ja.
0: Dann können Sie jetzt einen Kollegen, eine Kollegin damit versorgen.
2: Ja, dafür ist es zu schade, da mit auf Tour zu nehmen.
0: Haben Sie auch wieder wahr. Wir hören das Stück jetzt in voller Länge. Treffen Sie eine gute Entscheidung und haben Sie viel Spaß mit Ihren Kollegen bei Ihrer Tour.
2: Dankeschön.
0: Tschüss.
2: Tschüss.
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0: Nächste Spielrunde 20 nach 10.

Spain von Chicoria, der Suchtitel im Ohrspiel auf SR Kultur. Herr Joost hat das mit Bravour gelöst und hat gesagt, oh, das ist ja einfach. Naja, wenn das so einfach ist, machen wir es gleich eine Runde schwerer. Gleich 20 nach 9, gegen 20 nach 9 die nächste Runde und dann im Ohrspiel eine Collage. Von Schwierigkeitsgrad 7 von 10 gehen wir da, ich würde sagen, auf eine gute 9.

es an die SR-Info-Nachrichten. Peter Tschaikowski aus seinem ersten Klavierkonzert in B-Moll hören Sie lang, lang am Klavier mit dem Finale, dem dritten Satz. 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
1: 10 Uhr. Der Streit der Bundesregierung um Steuer- und Sozialreformen soll ein Ende haben. Beim Koalitionsausschuss haben die Spitzen von Union und SPD einen Arbeitsprozess für die nächsten Wochen vereinbart. Konkrete Beschlüsse gab es nicht. Für SR Info aus Berlin, Nicole Markwald.
2: Der Bundeshaushalt 2027 soll fertiggestellt werden, ohne dafür auf Rücklagen zuzugreifen, trotz milliardenschwerer Lücke. Bedeutet im Umkehrschluss, der Spardruck für die Ministerien bleibt hoch. Auch die CO2-Bepreisung soll im kommenden Jahr stabil bleiben. Der Preis pro ausgestoßener Tonne des klimaschädlichen Gases Kohlendioxid soll damit weiter zwischen 55 und 65 Euro liegen, wie schon seit Beginn dieses Jahres. Unklar ist weiterhin, wie es mit der Entlastungsprämie von 1.000 Euro weitergeht. Sie war im Bundesrat gescheitert. Noch ist offen, ob die Bundesregierung deshalb den Vermittlungsausschuss von Bund und Ländern anruft, um nach einem Kompromiss zu suchen.
1: Kritik an den Ergebnissen aus dem Koalitionsausschuss kommt von den Grünen. Co-Chef Banaschak bezeichnete die Bundesregierung im ZDF-Morgenmagazin als eingeschränkt handlungsfähig. Das Bundesamt für Verfassungsschutz setzt bei der Terrorabwehr auf eine Software aus Frankreich. Das haben WDR, NDR und die Süddeutsche Zeitung erfahren. Das Programm gilt als Alternative zu Produkten des umstrittenen US-Unternehmens Palantir und ist laut Bericht in der Lage, große Datenmengen auszuwerten. In Bayern, Hessen und Nordrhein-Westfalen verwendet die Polizei schon seit längerem Palantir-Software in einer abgewandelten Version. Kritiker befürchten, dass darüber die US-Regierung Zugriff auf sensible Daten bekommt. In Baden-Württemberg wählt der Landtag heute Vormittag einen neuen Ministerpräsidenten. Nachfolger von Regierungschef Winfried Kretschmann soll dessen grüner Parteifreund Cem Özdemir werden. Der frühere Bundeslandwirtschaftsminister will die seit 10 Jahren bestehende grün-schwarze Koalition fortführen. CDU-Landeschef Fragel soll Innenminister und Vize-Regierungschef werden. Die Grünen hatten die Landtagswahl im März so knapp gewonnen, dass sie gleich viele Parlamentssitze haben wie die CDU. Das Saarland hat in diesem und im letzten Jahr erneut keine Bundesmittel für Hochwasserschutzmaßnahmen abgerufen. Nach SR-Infos hätte der Anspruch bei rund 511.000 Euro gelegen. Das Umweltministerium begründet das damit, dass beim Hochwasserschutzprogramm nur bauliche Maßnahmen mit überregionaler Wirkung förderungsfähig seien. Das sei im Saarland nicht der Fall gewesen. Gleichzeitig seien im letzten Jahr rund 4,5 Millionen Euro aus Landesmitteln in den Hochwasserschutz investiert worden. Die Grünen-Bundestagsabgeordnete Dillschneider kritisiert Versäumnisse der Landesregierung. Es gebe durchaus Maßnahmen im Saarland, die auch die Kriterien der überregionalen Förderung erfüllten. In Merzig müssen Autofahrer heute rund um die Stadthalle mit Einschränkungen rechnen. Grund sind die saarländischen Schullaufmeisterschaften, die in diesem Jahr schon zum 25. Mal ausgetragen werden. Start ist in einer halben Stunde. Aus der SR-Nachrichtenredaktion Magnus Neuschwander.
3: Mehr als 5.300 Kinder aus 123 saarländischen Schulen werden zur Jubiläumsausgabe erwartet. Die rund einen Kilometer lange Strecke startet vor der Merziger Stadthalle, verläuft über die Straße am Viehmarkt und den alten Leinpfad, vorbei am alten Hallenbad und durch den Stadtpark wieder zurück zur Stadthalle. 2 Runden müssen die Läufer absolvieren. Der erste der 13 Läufe soll um 10.30 Uhr beginnen. Rund um die Strecke können sich die Schülerinnen und Schüler an vielen Sportstationen aufwärmen oder austoben. Ehrengast der saarländischen Schullaufmeisterschaften ist diesmal der Marathon-Europameister von 2022, Richard Ringer.
1: Für die Veranstaltung muss die Stadt Merzig bis 17 Uhr mehrere Straßen sperren und Parkmöglichkeiten einschränken. Und das waren die Nachrichten mit Christian Koch. 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
4: Maximal 15 Grad heute. Kühle Atlantikluft ist bei uns. Ein Zwischenhoch kommt erst zum Wochenende, bringt ein bisschen Ruhe hinein. Heute also dichte Wolken, erst noch meistens trocken, zum Nachmittag hin Schauer und Gewitter. In der Nacht geht's dann bis auf 4 Grad runter, unbeständig auch morgen am Donnerstag, am Feiertag. Der Freitag bringt auch Wolken und Regen. Das Wochenende wird ein bisschen besser, mit ein bisschen mehr Sonne.
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4: Mit Frank Hofmann herzlich willkommen. Ein romantischer Salonwalzer wartet jetzt auf Sie. John Kimura Parker sitzt am Klavier und meistert dieses schwere Stück von Frédéric Chopin mit Leichtigkeit.

von Ihnen wissen am Telefon 0681 65 100. Schaffen wir das? Ich glaube, eines ist direkt klar und das nächste, ja, Fragezeichen, Fragezeichen, Fragezeichen. Also beide gerne durchtelefonieren jetzt unter 0681 65 100, das Urspiel auf SR Kultur. Fast 8 Minuten Zeit ab jetzt.

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0: fast wäre es gelandet im Film, in diesen Vampirfilmen, bis um Mitternacht, glaube ich, ist das damals. Rivers Flows in You, Jiroma hier auf SR Kultur. Ich gebe es zu, ich gestehe es. Es ist wirklich nicht einfach.
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0: Wenn zwei Lieder, zwei Stücke übereinander liegen, das dann zu trennen, wir haben zwar zwei Ohren am Kopf, aber trotzdem, wenn es dann so durcheinander geht. Ich glaube, eines haben die meisten von Ihnen direkt identifizieren können. Aber was, um Himmels Willen, ist denn das andere? Lassen wir diesen Ausschnitt, diese Collage einfach noch ein bisschen wirken bis um 20 vor 12 zur nächsten Spielrunde unseres Ohrspiels. Es geht um einen SR-Kultur-Kaffeebecher und dann schauen wir noch einmal. Manchmal muss sich sowas ja setzen und plötzlich ist die Lösung im Kopf. Wenn es so ist, dann machen Sie gerne mit und rufen Sie uns an.
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0: Gleich nach Asiger haben wir eine neue Ausgabe der Interpretationssache mit Roland Kunz. SR Kultur ist hier an diesem Mittwochvormittag.

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Avenida Rio Branco. Die Allee ist nur 300 Meter entfernt von einer der zahlreichen Hafenbuchten Rio de Janeiros. Im Odeon-Kino läuft ein amerikanischer Streifen, zu dem eine kleine Combo Live-Musik spielt. 1918 sind Stummfilme nicht stumm, sie sind voller Musik. Der berühmte polnische Pianist Arthur Rubinstein ist unter den Zuschauern. Man hatte ihm einen Tipp gegeben, dass er in diesem Kino außerordentliche Musik erleben könne. Der Cellist des Live-Quintetts hat die Stücke komponiert. Rubinstein ist fasziniert und lässt sich den Musiker vorstellen. Aitor Villa-Lobos. Rubinstein wird zum reisenden Grammophon für Villa-Lobos, nimmt Klaviermusik von ihm in seine Programme auf und bereitet dem, wie er ihn selbst beschreibt, kleinen, dunkelhäutigen, glatt rasierten Mann mit den unordentlichen Haaren, großen, melancholischen Augen und lebhaft sensitiven Händen, er bereitet ihm sogar den Weg nach Paris. In der Stadt des Impressionismus und der Avantgarde wirft der 36-jährige Villa-Lobos mit einem Einjahresstipendium den Anker der Hoffnung auf seinen Durchbruch. Er erklärt vollmundig: Ich komme nicht, um zu lernen, sondern um zu zeigen, was ich kann.

Paris 1923, das ist ein hoffnungsvolles Pflaster. Heitor Villa-Lobos pflegt zwar, dicke Zigarren paffend, ein selbstbewusstes Image, aber ein gemeinsames Essen mit Erik Satie und dem streitbaren Schriftsteller Jean Cocteau geht gründlich schief. Der Brasilianer, der erst mit 25 Jahren das Klavierspielen erlernt hat, setzt sich an den Flügel des Salons, um den Franzosen zu zeigen, wie sein Brasilien klingt. Als Jean Cocteau, der sich unter den Flügel gelegt hat, hervorkriecht, kommt es fast zu Handgreiflichkeiten. Denn der Franzose macht Villa-Lobos klar, dass sein musikalisches Herzblut nichts mehr als ein Geplänkel à la Debussy und Ravel sei. Ein armseliger stilistischer Aufguss. Der tief getroffene Südamerikaner widerspricht vehement. Die Wogen gehen hoch, es wird laut. Das war's wohl mit Paris. Keine Konzerte, keine Erfolge, die Stipendiumskasse ist leer. Villa-Lobos muss zurück nach Brasilien. Aber eins nimmt er mit, den Vorsatz nicht aufzugeben. Denn hier in Paris fühlt er sich wenigstens als Brasilianer. Zurück in Rio fühlt er sich wie ein Nichts. Also rüstet er sich für einen weiteren Paris-Aufenthalt und hört sich im Nationalmuseum Originalaufnahmen der im Amazonasgebiet lebenden Ureinwohner an, schreibt die Melodien auf, studiert ihre Eigenarten und die Machart der Rhythmen. Das angehäufte Wissen verführt ihn zu der Aussage: Die Folklore, das bin ich. Und wieder ist es Pianist Arthur Rubinstein, der Villa-Lobos mit viel Raffinesse weiterhilft. Bei einem Essen mit den industriellen Gebrüdern Ginley biegt der in Brasilien hochgeschätzte Rubinstein den gut betuchten Mäzenen bei, dass sie Villa-Lobos doch einen zweiten Paris-Aufenthalt finanzieren mögen. Die Ginleys lassen sich um den Finger wickeln. 4 Jahre nach Villa-Lobos Paris-Desaster ermöglichen sie dem Komponisten 1927 einen weiteren, nun 2-jährigen Paris-Aufenthalt. Die Pariser stehen mittlerweile auf Exotismus. Josephine Baker mit ihrem Bananenröckchen wird gefeiert. Jazz und Charleston heißen die Stars des Pariser Nachtlebens. I'm just breathing long with the breeze. Villa-Lobos erzählt der Pariser Kunstszene das Blaue vom Himmel, ähnlich wie Lügenbaron Münchhausen. Heitor hat zwar mal kurzzeitig als Buchhalter für eine Import-Export-Firma gearbeitet, aber nun prahlt er mit ausgedachten Abenteuern. Reisen zu den Kannibalen des Amazonas gehören zu seinen Standard-Stories. Aber auch die Geschichten, wie er mit einfachen Paddeln gegen reißende Stromschnellen kämpft oder fleischfressende Pflanzen mit dem Saxophon besänftigt. Den Franzosen gefällt diese schillernde Vergangenheit. In den Pariser Salons inszeniert sich Heitor Villa-Lobos, als ob er mitten aus dem Regenwald entsprungen sei. Mit Unterstützung seiner erfundenen Geschichten hören die Pariser die Stimmen des Amazonas, fühlen den Regenwald, kurz die brasilianische Seele. Und wenn er proklamiert, meine Harmonielehre ist die Landkarte Brasiliens, dann ist es genau das, was er in hunderten seiner Werke, vor allem in seinen 9 Bachianas Brasileiras, zum Klingen bringt. In seiner Musik leuchtet die Sonne der Copacabana, die Melodien singen volkstümlich und Villa-Lobos sprengt Grenzen, widmet seinem Förderer Arthur Rubinstein das über 60-minütige Klavierkonzert Choro Nummer 11. Bei der umjubelten Uraufführung ist einer der großen Ginley-Mäzene anwesend. Villa-Lobos hat ihn eingeladen, ihm Logenplätze reserviert und schickt ihm anschließend die Rechnung für die Eintrittskarten.
Zum ersten Mal, liest man in der Kritik, hört man in Europa Werke aus Lateinamerika, die die Wunder des Urwalds, der weiten Ebenen und der überbordenden Natur voll fantastischer Früchte, Blumen und Vögel mit sich führen.

Paris ist zum Glückspflaster geworden. An jedem zweiten Sonntag eines Monats veranstaltet Villa-Lobos einen musikalischen Salon. Bringen Sie Ihr Essen selber mit, erfahren die wohlhabenden Gäste, die allesamt gehorchen und sonntags im Villa-Lobos-Salon Käse, Salami und Baguette auspacken. Als der Komponist zwei Jahre später in die Heimat zurückkehrt, schlägt ihm, völlig unerwartet, eine Welle der Antipathie entgegen. Dass er den Parisern solch ein Bild ihres Landes und ihrer Musik vermittelt hatte, die Wilden aus dem Amazonas, darauf reagieren die Landsleute mit Konzertboykott. Mit der Machtergreifung von Diktator Getúlio Vargas wendet sich das Blatt. Villa-Lobos wird Volksheld und mit einem riesigen musikalischen Bildungsprogramm beauftragt. Erste Maßnahme: Alle brasilianischen Schülerinnen und Schüler sollen in Schulchören singen und sie sollen Bach kennen. Und jetzt verbindet er den Geist seines großen Idols Johann Sebastian Bach mit der Folklore Brasiliens. Wie oft hat er Bach gespielt? Auf der Gitarre, auf dem Cello. Und nun setzt er sich hin, schreibt 9 Bachianas Brasileiras in unterschiedlichen, zum Teil außergewöhnlichen Besetzungen, wie etwa für 8 Celli oder Chor und Orchester oder lediglich Flöte und Fagott. Im Fall der heutzutage beliebtesten, der 5. der Bachianas Brasileiras für Sopran und 8 Violoncelli, lässt Villa-Lobos sogar an Worten der brasilianischen Dichterin Ruth Valadares Correa entlang träumen. Die Musik taucht aus der Unendlichkeit auf, wie der im Text beschriebene Mond hinter einer durchsichtigen, rosafarbenen Wolke. Der Abendhimmel macht sich hübsch für einen verträumt gesungenen Schweif aus zartem Licht.

Die Vögel verstummen mit ihrem traurigen Klagen und das Meer spiegelt all seinen Reichtum wider, heißt es. Was nun erwacht, ist das Gefühl, das die Brasilianer unter Saudade verehren und vor sich hertragen wie auf einem Samtkissen. Sehnsucht.

Und dann brechen sich die Emotionen Bahn. Die grausame Sehnsucht lacht und weint, bebt und klagt, hofft und trauert. Aria Cantilena steht in der Partitur über diesem sehnsuchtsvollen Abendhimmel und Villa-Lobos verbindet den brasilianischen Mond mit dem Leipziger Bach. Die Erbarme-dich-Arie der Matthäus-Passion mit der Ich-sehne-dich-Arie aus dem brasilianischen Seelenkosmos.

Die Folklore, das bin ich, hat er gesagt. Und dabei ist er noch viel mehr als das, der größte brasilianische Komponist, Heitor Villa-Lobos. Er ist ein Magier. Mit den letzten gesummten Passagen dieser Bachianas Brasileiras hängt er allen Träumen nach und lässt mit einem letzten hohen Lichtschein den Sehnsuchtshimmel verklingen. Heitor Villa-Lobos, sein musikalischer Kosmos ist riesig. Aber diese Aria mit all ihrer schwebenden Sehnsucht erzählt intensiv von der brasilianischen Seele, an die sich so viele Versionen und Interpretationen andocken. Und dabei wird wieder klar, alles Interpretationssache. Sechs Versionen der zauberhaften Aria Cantilena aus der fünften der Bachianas Brasileiras habe ich ausgewählt. Die Nummer 1. Der walisische Komponist Carl Jenkins feiert in den 1990er Jahren mit seinem Adiemus-Projekt einige spektakuläre Charterfolge. Das liegt wohl an der hypnotischen Machart der Musik. Schweifende Klänge, ätherische Stimmen und eine Fantasiesprache, die Träumen erlaubt. Da fällt 2003 auch ein Vocalise-Album nicht aus dem Projektrahmen, denn hier sind die Adiemus-Singers in ihrem Element. In chorischer Leichtigkeit schweben die Stimmen wie eine Feder über die Lande. Darunter legt Carl Jenkins einen ebenso federleicht tickenden Beat und betont damit den Fluss bzw. den Bach der dahinfließenden Bassfigur.

Mittelteil der Aria mit ihrem verträumt sehnsuchtsvollen Mondtext schalten die Ademus-Singers um in ihren typischen intensiv durchdringenden Klang und bohren sich in unser Ohr. A cruel saudagi keri ikora. Grausame Sehnsucht, die lacht und weint. Das geht unter die Haut, verlässt den Schönklang und zerstäubt die zart flauschige Wolke, die Nuvem

die zweite Version. Als Leonard Bernstein 1984 die einzige Studioaufnahme seiner West Side Story mit den seiner Meinung nach weltweit besten Stimmen besetzt, entscheidet er sich für die neuseeländische Sopranistin Kiri Te Kanawa, die gerade 40-jährig im Zenit ihrer stimmlich souveränen Eleganz glänzt. Im selben Jahr nimmt sie mit dem amerikanischen Cellisten Lynn Harrell und dessen Ensemble Villa Lobos Aria auf. Sensibel, langsam verträumt und durchsichtig wie die rosafarbene Wolke, die in dieser Cantilena besungen wird.

Wolken sind ja ganz unterschiedlicher Beschaffenheit, aber diese Wolke ist eindeutig eine Schleierwolke, die sich in all ihrer wehenden Melancholie aufs Gemüt legt, um zu verzaubern. Aus dem sehnsüchtig klagenden Mittelteil der Aria lässt Kirite Kanawa die ganze Genialität von Aitor Villa-Lobos steigen wie das Mondlicht, das Saudade, die Sehnsucht, wach werden lässt. Keine Aufdringlichkeit, eine Klage, die sich langsam beruhigt und am Horizont versinkt.

Die dritte Version. Anders und spektakulär zugleich. Nicht nur, dass Cellistin Rebecca Markowski ihren rasch dahintupfenden Cellopart auf verschiedenen Spuren im sogenannten Overdub-Verfahren übereinander legt, noch spektakulärer ist die Gesangsstimme, die im wahrsten Sinne des Wortes handgemacht ist.

Handgemacht, was soll das denn heißen? Fragt sich bestimmt die ein oder der andere. Caroline Eick ist eine der herausragenden und international meistgefragten Theremin-Spielerinnen. What? Genau, das Theremin, eines der ersten elektronischen Instrumente überhaupt. 1920 entdeckt der Russe Lev Theremin, später nennt er sich Leon Theremin, bei Arbeiten an einer Radiostation in St. Petersburg, dass bei einer Handbewegung zwischen zwei Antennen unterschiedliche Töne entstehen. Besessen von dieser Entdeckung entwickelt er das Theremin, verfeinert die Konstruktion der Antennen, durch die Tonhöhe und Lautstärke wie durch Zauberei verändert werden können, berührungslos und durch leichte Handbewegungen im Magnetfeld. Wahnsinn! Das Theremin singt, geisterhaft. Es ist wie gemacht für die Vokalise von Heitor Villa-Lobos.

Die vierte Version. Die Aria von Villa-Lobos gehört zu jenen Stücken, die man erwartungsvoll hinter die Kulisse schicken kann. Wenn sie dann in einem neuen Gewand auf die Bühne zurückkehrt, ist das Staunen groß. Die Augen des Schauspielers sind noch zu erkennen. Aber was ist passiert? Das ist doch eine ganz andere Figur, ein anderer Charakter. Akkordeonist Richard Galliano und Mandolinenstar Avi Avital erzählen eine spannende Geschichte. Von Drama bis Poesie, von aufgewühlt grausamer Sehnsucht und zitterndem Seelenschmerz.

Auch die fünfte Version überrascht, denn man erfährt Neues, anderes als das Erwartete von Woodstock-Ikone John Baez. Die stets politisch engagierte Folksängerin und Aktivistin ist gerade 23 geworden und mit Bob Dylan liiert, als sie 1964 ihr fünftes Soloalbum herausbringt. Mit ihrer markant vibrierenden »We Shall Overcome«-Stimme gilt sie zu dieser Zeit schon länger als Stimme und Gewissen einer ganzen Generation. Auf dem neuen Album möchte sie über den Folkhorizont hinaus singen und nimmt, Überraschung, Villa Lobos Aria auf die Platte. Dadurch hören Leute eine ganz andere John Baez und eine Musik, der sie vielleicht sonst nie begegnet wären.

John Byers glockig hohe Stimme macht vor allem den Mittelteil der Aria zu einer eindringlichen oder besser gesagt durchdringenden Episode. Die Poesie um das Mondlicht, das die grausame Sehnsucht erweckt, wirkt plötzlich gnadenlos, erbarmungslos. Die rosafarbene Schleierwolke scheint einzufrieren und zu zerbersten unter der Vehemenz der Worte und der Stimme von John Byers.

Die sechste Version führt uns zur Quelle. Denn die Camarata Brasil kommt aus Heitor Villa-Lobos Heimatstadt Rio de Janeiro. Dass wir hier den Klassiker im brasilianischen Gewand mit der kleinen edlen Cavaquinho-Gitarre und der siebenseitigen Viuao-Gitarre erleben dürfen, finde ich berührend. Es entsteht eine direkte Verbindung zum traditionellen brasilianischen Choro, der immer eine gewisse melancholische Wärme ausstrahlt. Und so können wir den Brunnen erspüren, aus dem Heitor Villa-Lobos letztendlich sein Wasser geschöpft hat.

Das waren 6 Versionen der Aria Cantilena aus der 5. der Bachianas Brasileiras von Heitor Villa-Lobos. Nochmal zur Erinnerung. Die Nummer 1, hypnotische Leichtigkeit über tickendem Untergrund, die Ademus Singers. Die 2, sensibel und durchsichtig wie die rosafarbene Wolke, die Sopranistin Kiriti Kanawa. Die 3. Version, handgemacht im wahrsten Sinne des Wortes, Carolina Eick mit dem berührungslos gespielten Theremin. Die 4. Version, Drama und Poesie mit zitterndem Seelenschmerz, Mandolinenstar Avi Avital und Akkordeonist Richard Galliano. Die 5. Die rosafarbene Wolke scheint einzufrieren. Die glasklare, eindringliche John Baez. Und noch die 6. Version, zurück zu den Wurzeln des brasilianischen Choro, die Camarata Brasil. Schön, dass Sie Interpretationssache, den Musikpodcast von SR Kultur, verfolgen. In ARD Sounds gibt's auch alle übrigen Folgen, viele Songs und Klassikwerke, die von wunderschönen Melodien leben. Und falls Sie eine Anregung haben, was ich hier an dieser Stelle unbedingt in den Vergleich nehmen sollte, wie immer schreiben Sie an interpretationssache@sr.de. Und wie schön wäre es, wenn Sie diesen Podcast auch weiterempfehlen an Freunde. Und wie immer am Ende jetzt eine der Versionen ganz. Ich habe mir schwer getan. Die geisterhafte Theremin-Variante finde ich spektakulär. Aber nach mehrmaligem Hören bin ich zu dem Schluss gekommen, dass Carl Jenkins mit seinem Ademus-Ensemble eine sehr erlebnisreiche Variante bietet. Es ist nicht nur der Bogen zur Moderne durch die tickende Percussion, sondern es sind auch die ganz unterschiedlichen Stimmfarben, die hier zum Klingen kommen. Vom Schwebenden über den markanten Chorklang bis hin zu Countertenor Terry Barber im letzten Teil der Aria.

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0: Hugh Coltrane auf SR Kultur Little Big Man. In der muschelförmigen Halle, diesem muschelförmigen Glasbau von Radio Europe 1 in Berus, findet am Samstag eine Uraufführung statt eines Stückes, das da heißt Kakerlaken, eine New York-Studie. Das ist ein Stück vom Komponisten und Pianisten Stefan Litwin. Und gegen 20 nach 11 ist er am SR Kulturtelefon und ich will ihn fragen, was er mit diesem Stück ausdrücken will. Warum heißt das Kakerlaken? Wofür steht der Begriff Kakerlaken in seiner Musik? Und was ist das für ein Ensemble, nämlich das Klangforum Heidelberg, das das Stück präsentieren wird?
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2: 11 Uhr. Im Landtag von Baden-Württemberg soll in diesen Minuten der Grünen-Politiker Özdemir zum neuen Ministerpräsidenten gewählt werden. Der 60-Jährige tritt die Nachfolge von Winfried Kretschmann an. Für SR Info Knut Bauer.
3: Nach wochenlangen Verhandlungen hatten Grüne und CDU Anfang der Woche ihren Koalitionsvertrag unterzeichnet und damit den Weg freigemacht für eine Neuauflage des grün-schwarzen Bündnisses, das seit 10 Jahren in Baden-Württemberg regiert. Die Grünen hatten mit ihrem Spitzenkandidaten Özdemir die Landtagswahl am 8. März nach einer Aufholjagd knapp vor der CDU gewonnen. Im Landtag haben beide Parteien gleich viele Mandate. Zum neuen Landtagspräsidenten ist bei der konstituierenden Sitzung der bisherige Innenminister Strobel von der CDU gewählt worden.
2: Der Grünen-Co-Vorsitzende Banaschak hat die Ergebnisse des gestrigen Koalitionsausschusses kritisiert. Banaschak nannte die schwarz-rote Bundesregierung im ZDF-Morgenmagazin nur eingeschränkt handlungsfähig. Er sagte, die Menschen warteten darauf, dass eine Form von Entlastung bei ihnen ankomme. Aber die Entlastungsprämie sei so wörtlich geschreddert worden und der Tankrabatt größtenteils bei den Ölkonzernen angekommen. Die Spitzen von Union und SPD hatten sich im Koalitionsausschuss auf einen Fahrplan für die Reformprojekte der Bundesregierung geeinigt. Außerdem vereinbarten sie, den CO2-Preis auf Sprit, Heizöl oder Gas im nächsten Jahr stabil zu halten. In Saarlouis ist heute offizieller Baubeginn für die neue Fabrik des Pharmaunternehmens Vetter. Langfristig sollen bis zu 2000 neue Arbeitsplätze entstehen. SR-Inforeporter Lars Ohlinger.
4: Auf dem früheren Verladeparkplatz von Ford in Saarlouis haben schon die ersten Bauarbeiten für die neue Fabrik begonnen. Ein saarländischer Abrissspezialist hatte den Boden saniert und von Gefahrenstoffen befreit. In 5 Jahren plant das Pharmaunternehmen Vetter in Saarlouis mit der Produktion von Spritzen zu beginnen. Zusammen mit Ministerpräsidentin Rehlinger will der Chef des Pharmaunternehmens Udo Vetter um 13.30 Uhr den ersten offiziellen Spatenstich vornehmen. Die Industrie- und Handelskammer des Saarlandes sieht positive Auswirkungen durch die Neuansiedlung. Ein schneller Wandel des Saarlandes zum Pharma-Standort wird aber nicht erwartet. Wichtig sei, dass Neugründungen gezielt gefördert werden und Forschungsinstitute mit mittelständischen Unternehmen stärker zusammenarbeiteten.
2: Der Saarbrücker Zoll hat im vergangenen Jahr mehr Betäubungsmittel wie Ecstasy, Amphetamine, Haschisch oder Marihuana sichergestellt. Das hat das Hauptzollamt mitgeteilt. Demnach gab es auch einen Anstieg bei Arzneimitteln und unversteuerten Zigaretten. Außerdem hätten die Beamten mehr Produkte aufgegriffen, bei denen das Markenrecht oder die Produktsicherheit verletzt wurden. Die Einnahmen des Hauptzollamtes lagen im vergangenen Jahr bei mehr als 1 Milliarde Euro. Der größte Anteil entfalle auf die Einfuhrumsatzsteuer mit mehr als 496 Millionen Euro. Die neuen Milka-Schokoladetafeln mit weniger Inhalt verstoßen gegen das Wettbewerbsrecht. Das hat das Landgericht Bremen entschieden. Die Verbraucherzentrale Hamburg hatte geklagt, weil nur noch 90 Gramm statt 100 Gramm in den neuen Milka-Tafeln enthalten sind, sich die Verpackung aber kaum geändert hat. Das Landgericht Bremen erklärte, 90 Gramm Tafeln dürften nicht in den Verkauf kommen, wenn in den 4 Monaten vorher die Packung mit 100 Gramm angeboten wurde. Der Hersteller der Milka-Schokolade, der US-Lebensmittelkonzern Mondelez, kann gegen das Urteil noch Rechtsmittel einlegen. Im Fußball-Saarland-Pokal finden am Abend erstmals eigenständige Kreispokal-Endspiele statt. Im Bereich Nordsaar treffen die SG Scheuernsteinbach-Dörsdorf und der FC Kutzhof aufeinander. Im Kreis Ostsaar spielt der SC Ludwigsthal gegen den SC Blieskastel-Lautskirchen. An der Südsaar stehen sich der FC Ahmet Saar und die DJK Püttlingen gegenüber. Im Kreis Westsaar tragen die SF Rehlingen-Fremersdorf und der SSV Pachten das Finale aus. Anstoß ist jeweils um 19 Uhr. Das waren die Nachrichten mit Ute Mühlbauer. 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
0: Ein dickes Tief bringt uns kühle Atlantikluft, maximal 15 Grad, was die Temperaturen heute angeht. Es wird am Nachmittag mehr und mehr zuziehen, dann kommen Schauer und Gewitter. In der kommenden Nacht geht es bis auf 4 Grad runter, also nicht mehr mit Bodenfrost, wie wir es auch schon die Tage hatten. Morgen Donnerstag, der Feiertag unbeständig, maximal 13 Grad, Freitag ebenso. Das Wochenende wird ein bisschen besser.
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0: Indie-Folk aus den USA, aus New Jersey, kommt Jenny Owen Youngs. Und sie hat ein Lied, das da heißt Knife Went In, also wenn das Messer eindringt. Und dieses Bild steht für einen Schmerz. In einer Liebesbeziehung natürlich auch für einen emotionalen Schmerz. Ich bin Frank Hofmann.

Die Champagner-Arie aus der Oper Don Giovanni von Wolfgang Amadeus Mozart, hier auf dem Klavier gespielt von Cyprien Katsaris, einem Virtuosen auf seinem Instrument, der französische und zypriotische Wurzeln hat. Er hat bei dieser Interpretation auf etwas zurückgegriffen, was Georges Bizet im 19. Jahrhundert angefertigt hat, nämlich eine vollständige Klaviertranskription dieser Oper. Also die gesamte Oper umgeschrieben für ein einziges Instrument, und das war eben der Champagner-Walzer aus, die Champagner-Arie aus der Oper Don Giovanni hier auf SR Kultur. 1977 hat's Keith Rowe gemacht. Das Lied Groovy Situation Inner the Yard ist dann jetzt mit einer neuen Version rausgekommen. Und zwar haben die beiden das zusammen gemacht. Also die 70er und die 2020er finden hier zusammen in dieser Version. Groovy Situation, SR Kultur.

0: Der Pluto war ganz nah und da entstand von Andrew Sparrow ein Stück Musik, Pluto's Crossing, eine Suite. Daraus haben Sie einen Ausschnitt gehört hier auf SR Kultur. 250 Jahre ist es ja, dass die USA ihre Unabhängigkeit erklärt haben. Im Juli wird das gefeiert. Gleichzeitig machen sich viele Menschen Sorgen um die Demokratie. Menschen, die von außen auf die USA blicken, aber auch Menschen, die dort leben. Und manch einer hat Sorge um die USA selbst. Das Klangforum Heidelberg nimmt das zum Anlass, ein Konzertprojekt mit dem Namen Unabhängigkeit zu den Musikfestspielen Saar zu bringen. Jetzt am Samstag gibt es in diesem Rahmen die Uraufführung eines Stücks mit dem Namen Kakerlaken. Sie haben richtig gehört, Kakerlaken, Schaben, diese Insekten, die eigentlich niemand mag. Stefan Litwin hat das Stück geschrieben, er ist Pianist, Komponist, seit über 30 Jahren Professor an der Hochschule für Musik Saar. Herr Litwin, guten Tag.
1: Guten Tag.
0: Warum haben Sie ein Stück über Kakerlaken geschrieben?
1: Naja, also es ist so, der Text, den ich verwendet habe für das Stück, stammt aus dem großen Roman von Uwe Jonsson, Jahrestage. Und dieser bedeutende Roman handelt ja eigentlich in New York. Das ist ein ganzes Kalenderjahr, das in New York stattfindet und oft auch die New York Times zitiert wird. Und in diesem einen Kapitel wird ganz spezifisch und wissenschaftlich über die Genese der Kakerlake und die Funktionen der Kakerlake und die Eigenschaften der Kakerlake geschrieben. Und das ist so witzig von Uwe Jonsson formuliert, dass ich, als ich das las, dachte, dass das wäre ein idealer Text, um mal eine Parodie oder ein satirisches Stück zu schreiben. Und dann entstand diese Möglichkeit für das Klangforum Heidelberg, das zu komponieren. Und dann habe ich mich dran gesetzt. Mhm. Also es war eigentlich die Begeisterung für diesen sonderbaren Text.
0: Ich verstehe, es gibt jetzt, weil das ist ja jetzt eine Uraufführung, es gibt jetzt kein Audiobeispiel, das ich einspielen könnte. Können Sie versuchen, die Musik zu beschreiben, die den Namen Kakerlaken trägt? Wie ist so ein Stück aufgebaut? Was hört man da? Was wollen Sie darstellen?
1: Also was auf jeden Fall musikalisch umgesetzt wird, ist durch die Gestik, also der Gestus der Musik, der sehr huschend und rasch ist natürlich, wie die Kakerlaken eben sind. Die sind wahnsinnig schnell, die spüren jeden Luftzug und können entwischen, also jedem Fußtritt, den man versucht. Ja. Und das wird auch übrigens in dem Text von Uwe Jonsson so beschrieben. Also habe ich sozusagen diese Gestik, diese schnellen Tempi auf alle Fälle eingesetzt, so mit ganz schnellen Läufen und leise und so weiter. Aber auch dann das Gegenstück dazu, also eine behäbige Instrumentalmusik, nämlich ein Kontrafagott und eine Bassklarinette und ein Kontrabass, die sozusagen das Parodistische dann darstellen. Insofern, die Musik ist auch, es ist zwar also neue Musik, aber es ist auch zum großen Teil tonal geschrieben. Also da muss man sich nicht scheuen davor. Mhm. Und es zitiert zwei bekannte Stücke. Das eine heißt, ich bin ja selber in Mexiko geboren und ich habe als Kind immer dieses Lied gehört, La Cucaracha. Mhm. Ja, dieses Lied wird dann eben auch zitiert, zwar verfremdet, sehr deutlich sogar. Und dann, weil das Ganze ja in New York spielt, kommt natürlich auch das Lied oder der Schlager New York, New York,
0: den jeder kennt,
1: zu Wort. Ja. Ja, von Frank Sinatra natürlich bekannt gemacht.
0: Sie haben in den USA studiert, haben bis zum Beginn der zweiten Amtszeit von Donald Trump auch dort gelehrt. Welche Beziehung haben Sie zu diesem Land? Ich habe es eingangs gesagt, das ist ja ein Land, das das Weltgeschehen beeinflusst auf die eine oder andere Weise. Insbesondere auch zu der Stadt New York. Es heißt, Kakerlaken sind die Gemeinsamkeit aller New Yorker.
1: Ja, weil sie leben bei den Reichen wie den Armen. Ja, also man entkommt den Kakerlaken nicht. Also mein Verhältnis zu Amerika hat sich gewandelt. Ich bin selber Sohn von Holocaust-Überlebenden, die nach Amerika emigriert sind. Also ein großer Teil meiner Familie ist in Amerika groß geworden, hat den American Dream leben können. Und wir sind eigentlich alle entsetzt, wie sich jetzt dieses Land gewandelt hat. Für mich war Amerika das Land der Befreier. Und jetzt mutiert es zu einem autokratischen System, das bis zur Unkenntlichkeit dessen Amerika, das ich noch kannte. Ja. Ich habe lange da auch gelebt. Also ich habe, bevor ich nach Saarbrücken kam, habe ich in USA in der Nähe von New York gelebt und habe da auch studiert und wie gesagt auch eine Gastprofessur gehabt. Also ich bin entsetzt über diese Entwicklung und auch über die Paralysierung dieser Gesellschaft, da irgendwas dagegen zu tun.
0: Stefan Litwin am SR-Kulturtelefon. Wir haben über das Stück Kakerlaken gesprochen, dass das Klangforum Heidelberg am Samstag bei den Musikfestspielen Saar uraufführen wird. Haben Sie vielen Dank und ich wünsche Ihnen großen Erfolg bei der Uraufführung.
1: Ganz herzlichen Dank.
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Es geht nochmal ins Kino mit Musik aus dem Kino Satin Birds. Hören Sie nämlich jetzt hier bei uns auf SR Kultur aus dem Film We. Und das, also We muss man sagen. We. Das W steht für Wallace und das I, das E steht für Edward. Und da geht es um diese Romanze, wegen der König, der britische König Edward, der 8. 1936 abgedankt hat mit der Amerikanerin Wallace Simpson. Madonna hat in diesem Streifen Regie geführt und sie hat ein paar Sachen herausgestellt und andere nicht so wirklich erzählt. Zum Beispiel die Nähe der beiden zu Nazi-Deutschland. Das kommt in diesem Film jetzt nicht so wirklich vor. Es geht mehr um diese Opulenz, es geht um Kostüme, es geht um diese Romanze. Es geht auch um Musik und die kommt zu einem großen Teil von Abel Korsniowski. Wie dieses Lied hier, Satin Birds aus W.E., dem Film über König Edward und Wallace Simpson. Regie, die Sängerin Madonna.

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1: SR-Kultur ist hier. Vielleicht kennen Sie das. Ich werde verrückt, wenn mir Sachen auf der Zunge liegen und ich komme nicht drauf. Wenn ich zum Beispiel eine Person praktisch vor mir sehe, vom geistigen Auge, aber ihren Namen nicht parat habe. Das macht mich kirre. Es könnte sein, dass wir mit einer solchen Spannung in den Feiertag gehen. Das könnte sein. Oder wir lösen das Urspiel jetzt auf.
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1: Liegen nämlich zwei Musikstücke übereinander und ich brauche beide. Vorher gebe ich sie nicht her. Die SR-Kultur-Tasse in Orange und Schwarz, weil die macht was her und deswegen alle beiden Musikstücke. Aber ich freue mich auch, wenn Sie erstmal nur eines uns nennen können. Dann tasten wir uns ran, dann überlegen wir am Freitag einfach gemeinsam, was das andere ist. Sieben Minuten ab jetzt 0681. 65 100, das Urspiel auf SR Kultur.

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0: großartige Jazzmusik von Malene Mortensen. Another Day. Hier ist SR Kultur. Ich bin gespannt.
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0: Ob Ute Bläs aus St. Wendel jetzt zwei richtige Lösungen für uns hat. Frau Bläs, ich grüße Sie.
2: Hallo.
0: Eine kurze Frage. Morgen Vatertag, Wetter schlecht. Alternative? Fragezeichen. Was könnte es sein?
2: Alternative? Schön essen gehen oder gemeinsam zu Hause kochen.
0: Dann wünsche ich guten Appetit.
2: Danke.
0: Und schon sind wir bei unserem Urspiel. Und das ist erstmal wetterunabhängig, aber hat andere Tücken. Hören Sie mal.
2: Ja.
0: Also eins würde ich sagen, weiß man direkt, aber das andere finde
2: genau,
0: ich echt.
2: Genau, ja.
0: Wie sieht's aus?
2: Also Stevie Wonder, Sir Duke, erkennt man sofort.
0: Mit dem richtigen Ohr? Auf jeden Fall.
2: Ja, und das zweite, Vermutung, Hans Zimmer, No Time to Die.
0: Nee.
2: Nee, schade.
0: Ist Hans Zimmer No Time to Die, aber das ist auch Filmmusik, ne? Oder?
2: Ja, James Bond.
0: James Bond, genau. Ja. Keine Zeit zu sterben.
2: Genau.
0: Sagen wir mal so, mit Filmmusik sind wir da gar nicht so verkehrt unterwegs.
2: Okay.
0: Als kleiner Tipp für Freitag, wenn es weitergeht mit dem Urspiel.
2: Okay, alles klar. Ich bin wieder dabei.
0: Sehr gut. Frau Bläs, ich freue mich. Ich wünsche Ihnen viel Spaß beim Essen, weil ich glaube, die Alternative muss zum Zuge kommen am Vatertag. Es ist einfach, das Wetter ist einfach zu schlecht.
2: Ja, ich denke auch.
0: Insofern freue ich mich dann, wenn wir vielleicht am Freitag nochmal voneinander hören.
2: Genau.
0: Bis dann. Alles Gute.
2: Bis dann. Danke ebenfalls.
0: Mach's gut. Tschüss. Tschüss.
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0: Sir Duke, Stevie Wonder ist schon mal gesetzt. Was ist das andere? Frage ich am Freitag 20 nach 9.

Eigentlich können Sie, wenn Sie das wollen, Lenny Kravitz mal besuchen. Das geht wohl ganz fix mit dem Zug, mit dem ICE TGV nach Paris. Dort wohnt er nämlich seit 20 Jahren. Das war er mit Heaven Help auf SR Kultur. Oder Sie können auch ganz offiziell einfach mal bei ihm vorbeigucken, bei einem seiner Konzerte. Er kommt nämlich zu Konzerten nach Europa in diesem Sommer. Er spielt auch in Luxemburg, das ist Anfang Juli. Gibt da auch noch Karten für einen guten Platz, 150 Euro in etwa. Wird's kosten, muss man hinlegen. Lenny Kravitz mit 61 noch so fit, wie ich es noch nie in meinem Leben war.

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1: 12 Uhr. Die Bundesregierung hat nach monatelangen Verhandlungen das neue Gebäudemodernisierungsgesetz auf den Weg gebracht. Hauseigentümer sollen damit bei einem Heizungswechsel eine größere Wahlfreiheit bekommen. Kritiker sprechen von einer Aufweichung des Klimaschutzes. Bundeswirtschaftsministerin Katharina Reiche von der CDU sagte:
2: Wir werden die Wärmepumpe als effiziente Technologie weiter haben. Im Neubau wird es das Mittel der Wahl sein. Wir haben in den Städten aber Fernwärmelösungen, die wir auch ermöglichen wollen. Fernwärme kann sich speisen aus Flusswärme, aus Abwärme, aus Biomasse. Also auch in stark verdichteten Räumen über leitungsgebundene Wärme Klimaschutz. Und das Dritte ist, dass sich hier eine Wärmepumpe aber nicht in jedem Haus anbietet. Weil Wärmepumpen teuer sind, weil sich hier die Umgebung noch nicht angepasst hat, weil vielleicht die Gebäudehülle noch nicht saniert ist. Und hier ermöglichen wir den Einbau von einer effizienten Gastherme kombiniert mit einem biogenen Anteil, um zum Klimaschutz beizutragen.
1: Die Bundesregierung hat am Vormittag auch den Bau neuer Kraftwerke beschlossen. Sie sollen als Ergänzung zu Wind- und Sonnenenergie die Stromversorgung sichern. Das Bundeskabinett hat härtere Strafen für den Einsatz von sogenannten K.O.-Tropfen beschlossen. Der Gesetzentwurf von Bundesjustizministerin Hubig sieht vor, wer solche Substanzen für eine Vergewaltigung oder einen Raub einsetzt, soll künftig mit mindestens 5 Jahren Freiheitsstrafe rechnen müssen. Demnach sollen K.O.-Tropfen außerdem rechtlich ähnlich eingestuft werden können wie eine Waffe oder ein gefährliches Werkzeug. Der Europäische Gerichtshof hat klargestellt, dass Lebensmittelhändler zu einem hohen Maß an Hygiene verpflichtet sind. Demnach reicht es für eine strafrechtliche Verurteilung aus, wenn in den Räumen wiederholt Spuren und Ausscheidungen von Schädlingen gefunden wurden. Für SR Info Kolja Schwarz.
3: Es geht um mehrere Filialen und ein Lager von Aldi in Belgien. Bei Lebensmittelkontrollen hatte die zuständige Behörde in 11 Fällen Nagetierkot und in 3 Fällen angenagte und verunreinigte Gegenstände im Verkauf aufgefunden. Der Europäische Gerichtshof hat mit seinem Urteil klargestellt, dies allein kann zu einer strafrechtlichen Verurteilung führen. So sieht es die europäische Verordnung vor, die sich mit der Lebensmittelsicherheit befasst. Ein einzelner Fall von Spuren oder Ausscheidungen von Schädlingen stelle noch keinen Verstoß gegen die Verpflichtungen dar.
1: Der Landtag von Baden-Württemberg hat soeben den grünen Politiker Özdemir zum neuen Ministerpräsidenten gewählt. Der 60-Jährige tritt die Nachfolge von Winfried Kretschmann an. Vor der Wahl hatte die AfD-Fraktion den CDU-Landesvorsitzenden Hagel als Gegenkandidaten zu Özdemir vorgeschlagen. Hagel lehnte aber noch vor der Abstimmung ab. Anfang der Woche hatten Grüne und CDU ihren Koalitionsvertrag unterzeichnet und damit den Weg freigemacht für eine Neuauflage des grün-schwarzen Bündnisses, das in Baden-Württemberg seit 10 Jahren regiert. In Saarlouis findet am Nachmittag der erste Spatenstich zum Bau der neuen Fabrik des Pharmaunternehmens Vetter statt. Dazu werden Ministerpräsidentin Rehlinger und der Firmenchef Vetter erwartet. Die eigentlichen Bauarbeiten auf Teilen des alten Fortgeländes in Saarlouis haben bereits begonnen. Ein saarländischer Abrissspezialist hatte den Boden von Gefahrenstoffen befreit. Das Pharmaunternehmen Vetter will in 5 Jahren mit der Herstellung von Spritzen beginnen. Langfristig sollen in Saarlouis bis zu 2000 neue Jobs entstehen. Im Korruptionsprozess gegen den ehemaligen Saarbrücker Stadionmanager Welker versucht die Verteidigung, die Glaubhaftigkeit einer Aussage von Oberbürgermeister Konrad in Frage zu stellen. Dazu hat sie einen Beweisantrag gestellt. Darin geht es um ein Buchgeschenk des CDU-Politikers aus Anlass von Welkers Geburtstag. Konrad unterschrieb eine handschriftliche Widmung mit Dein Freund Uwe. Im Prozess hatte Konrad dagegen ausgesagt, zwischen ihm und Welker habe kein freundschaftliches, sondern ein weitgehend dienstliches Verhältnis bestanden. Konrad hatte Welker 2020 zum Geschäftsführer der Projektgesellschaft GIO bestellt. Wegen Korruptionsverdachts ist neben Welker auch ein Eppelborner Bauunternehmer angeklagt. Das waren die Nachrichten mit Ute Mühlbauer. 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
4: Heute Nachmittag werden die Wolken dichter, dann kommen auch Schauer und Gewitter zurück ins Saarland, 11 bis 15 Grad. Die Temperaturen morgen maximal 13 Grad, wechselhaft auch geht's durch den Freitag mit Wolken und Regen. Der Samstag, der Sonntag, die werden etwas besser und auch ein Ticken wärmer.
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4: mit Frank Hofmann und hier Song for Ty. Das ist Indie-Rock aus Chicago, aus den USA von Whitney. Da geht es um den Lauf der Zeit, dass die Menschen älter werden, dass Beziehungen im Lauf der Zeit sich wandeln und auch, dass die Politik sich wandelt. Auch das steckt da drin in Song for Ty.

Und wer vom Urlaub aus den Bergen zurückkommt, der ist entspannt und hat seine innere Ruhe wiedergefunden. So hoffe ich doch zumindest Lisa mit Les Vacances à la Montagne. Lisa de Beauche aus Belgien hier auf SR Kultur. Hier haben Norddeutschland und Süddeutschland zusammengearbeitet und es ist was richtig Tolles dabei herausgekommen. Es ist auf der einen Seite der Musiker und Künstler aus München, Florian Christel, der moderne klassische Musik komponiert, und die NDR Radiophilharmonie, also einmal München ganz im Süden und die NDR Radiophilharmonie aus Hamburg ganz im Norden. Die haben zusammengearbeitet bei Reminiscence von Florian Christel, und dieses Stück, das spiele ich Ihnen jetzt hier auf SR Kultur.

0: Florian Christels Reminiscence. Hier ist SR Kultur. Die Spitzen von Union und SPD haben am Dienstagabend bis tief in die Nacht im Kanzleramt beraten. Konkrete Entlastungsbeschlüsse gab es diesmal nicht. Dafür heute dann die Nachricht, die Entlastungsprämie von 1.000 Euro für Arbeitnehmer ist vom Tisch. Dagmar Pepping berichtet aus Berlin.
1: Das Vorhaben der 1.000-Euro-Prämie verfolgen wir nicht weiter, heißt es in einem Schreiben der Unionsfraktionsspitze an ihre Abgeordneten, das dem ARD-Hauptstadtstudio vorliegt. Der Bundesrat hatte die geplante Prämie am Freitag vorläufig gestoppt. Die Mitglieder der SPD-Fraktion wurden ebenfalls von ihrer Führung schriftlich über die Ergebnisse des 6-stündigen Treffens im Kanzleramt informiert. Der vereinbarte Fahrplan für die kommenden Wochen sieht vor, dass Bundeskanzler Merz Anfang Juni die Sozialpartner ins Kanzleramt einlädt. Dort sollen Arbeitgeber und Gewerkschaften mit dem Koalitionsausschuss über die geplanten Reformen sprechen. Bei einem weiteren Koalitionsausschuss vor der Sommerpause will man dann ein Paket schnüren. Mit gemeinsamen Entscheidungen bei den relevanten Reformthemen Steuern, Arbeitsmarkt, Rente und Bürokratieabbau. Die Grünen hatten die schwarz-rote Koalition zuvor kritisiert. Die Menschen bräuchten nicht noch mehr Ankündigungen über Fahrpläne, sondern konkrete Ergebnisse und Entlastungen, sagte Fraktionschefin Dröge bei RTL und NTV. Sie sprach von einem Armutszeugnis.
0: 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Mit der folgenden Musik sind wir im Jahr 1954. Johnny Cash kommt vom Militär zurück und besucht seinen Bruder in Memphis, der in einer Autowerkstatt gearbeitet hat. Und da hat der ihm seine Kollegen vorgestellt, Luther Perkins und Marshall Grant. Daraus ist die Band von Johnny Cash entstanden, The Tennessee Two. Er war der Dritte, beziehungsweise es gab noch einen anderen Dritten, der hat aber kalte Füße bekommen, bevor es richtig losgegangen ist, ist abgesprungen. Und Welthits entstanden, zum Beispiel der I Walk the Line.

Hier ist SR Kultur. Ich wünsche Ihnen einen schönen Feiertag, schönen Vatertag. Christi Himmelfahrt. Und dann am Freitagvormittag verbringen wir vielleicht wieder den Vormittag zusammen. Würde mich freuen darüber. Mein Name ist Frank Hofmann. Machen Sie es gut. Ansonsten schönes Wochenende. Tschüss.

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1: Schwarz-Rot hat die finale Fassung des Gebäudemodernisierungsgesetzes vorgestellt. Aber wie modern ist es wirklich? Kein Ticketchaos mehr bei Bahnreisen über europäische Ländergrenzen hinweg. Wie will die EU-Kommission das schaffen? Und wird das Autoland zum Pharmaland? Das könnte sich die saarländische Landesregierung ganz gut vorstellen. Diese und weitere Themen in der kommenden halben Stunde hier bei uns. Stefan Eising ist mein Name. Herzlich willkommen. Das Gesetz, über das wir jetzt reden, das war schon zu Zeiten der Ampelkoalition einer der größten Zankäpfel und das bleibt es auch unter Schwarz-Rot. Und welchen Namen das Gesetz trägt, ob nun Gebäudeenergiegesetz oder Heizungsgesetz oder jetzt eben Gebäudemodernisierungsgesetz, das ist ja eigentlich auch egal. Vorhin hat das Kabinett den Weg für seine neue Version des Gesetzes freigemacht und die jetzige Wirtschaftsministerin Reiche hat Details vorgestellt. Anne-Kathrin Mellmann im ARD-Hauptstadtstudio war dabei und ich habe kurz vor der Sendung mit ihr gesprochen. Anne, was steht drin im neuen Gebäudemodernisierungsgesetz?
2: Na, das sind mehr als 150 Seiten, die da jetzt vorliegen. Und das Wichtigste mal gleich vorab, also es soll keine Restriktionen mehr geben für den Einbau von Heizungen. Also es können alle Arten von Heizungen weiterhin betrieben und eingebaut werden. Und die Regel, dass mindestens 65% der Brennstoffe aus erneuerbaren Energien bestehen müssen, wie sie im derzeitigen Gebäudeenergiegesetz besteht, die entfällt gänzlich.
1: Jetzt steckt die Modernisierung von Gebäuden ja drin im Namen des Gesetzes. Wird das Gesetz damit diesem Namen gerecht?
2: Das ist eine gute Frage, die vorhin auch Verena Huberts, die Bauministerin, mit beantworten musste. Und sie und auch Katharina Reiche, die Bundeswirtschaftsministerin, sehen das ganz gelassen und meinen, das passt jetzt schon alles, weil es ist ja auch eine Entwicklung, die da beabsichtigt ist. Also man hat zum Beispiel eine sogenannte Biotreppe vorgesehen. Das bedeutet, dass den Brennstoffen, wenn es Öl und Gas ist, also noch fossile Brennstoffe, dass denen etwas beigemischt werden muss. Und wie der Name schon sagt, Bio, also das sollen Biogas, Bioöle sein zum Beispiel oder auch synthetische Brennstoffe. So soll dann sichergestellt werden, dass dann das Ganze also schrittweise erfolgt, dass immer weniger klimaschädliche Gase ausgestoßen werden.
1: Das heißt, die schwarz-rote Regierung sieht sich in puncto Klimaziele, die man einhalten muss und für die man auch gegenüber der EU gerade stehen muss, sieht sich da trotzdem auf einem sicheren Weg.
2: Ja, das wurden die Ministerinnen natürlich auch gefragt, denn Deutschland hat sich ja fest vorgenommen, das gesetzlich so verankert, ab 2045 klimaneutral zu wirtschaften. Und wie passt dann also diese Biotreppe dazu, die also vorsieht, dass man dann nach dem oder bis zum Jahr 2040 60% Biokraftstoffe oder Brennstoffe beigemischt haben soll. Was passiert dann aber danach mit den restlichen 40%, die noch übrig sind? Das sind ja dann Brennstoffe, die aus fossilen Energiequellen stammen. Also wie passt das alles zusammen? Und da ist Katharina Reiche ganz gelassen und sagt, also durch die Biotreppe wird natürlich auch ein Anreiz geschaffen, dass nach alternativen Brennstoffen oder nach alternativen Heizungen Ausschau gehalten wird und entsprechend die Wärmepumpe natürlich nach wie vor attraktiv bleibt. Die bekommt auch weiterhin staatliche Förderung.
1: Das klingt trotzdem nach Diskussionsbedarf. Was sagt denn die Opposition zu dieser finalen Fassung des Gesetzes?
2: Na, die Opposition ist naturgemäß überhaupt nicht einverstanden damit und sieht darin also ein Armutszeugnis, was die klimapolitischen Ziele angeht. Es gibt auch viele Verbände, auch Sozialverbände, die zum Beispiel beklagen, dass dadurch natürlich auch Kosten in die Höhe getrieben werden können für Mieterinnen und Mieter. Einmal dadurch, dass diese Kraftstoffe, die nun beigemischt werden sollen, vielleicht auch einen höheren Preis haben. Oder auch, wenn Vermieter nach wie vor Öl- und Gasheizungen einbauen, deren Brennstoffe ja auch immer teurer werden. Allerdings hat da die Bundesregierung auch Vorsorge getroffen und gesagt, die Vermieter müssen zu Teilen an diesen Mehrkosten, die entstehen, beteiligt werden.
1: Das Ganze ist ja jetzt ein ziemlich ordentliches Zugeständnis der SPD an den Koalitionspartner Union, weil die SPD hatte ja in der Ampel das Gesetz von Robert Habeck wesentlich mitgestaltet. Jetzt gibt sie zentrale Punkte daraus auf. Mal ganz flapsig gefragt, was bekommt die SPD jetzt im Gegenzug von der Union?
2: Was die SPD zum Beispiel bekommt, ist ein Mitspracherecht. Denn um die Klimaziele, die der SPD ja auch wichtig waren, einzuhalten, will man sich nun also 2030 das Ganze nochmal anschauen, es evaluieren, also überprüfen, funktioniert es denn so? Werden weniger klimaschädliche Gase ausgestoßen? Und wenn das nicht der Fall sein sollte, wo können wir nachsteuern? Und an diesem Prozess der Evaluierung soll dann auch das Umweltministerium beteiligt sein, SPD geführt, und auch das Bauministerium. Allerdings wissen wir natürlich alle nicht, was 2030 in diesem Land sein wird.
1: Wie modern ist das neue Gebäudemodernisierungsgesetz der schwarz-roten Koalition? Die Einschätzung dazu war das von Anne-Kathrin Mellmann in Berlin. Vielen Dank. Vielleicht hat man diesen Termin in der Koalition ja auch als Möglichkeit dafür gesehen, zu zeigen, man bringt noch was zustande. Von der Kritik am Zustandegebrachten mal ganz abgesehen. Gestern sah das Klima bei Schwarz-Rot noch ein bisschen anders aus, denn es war Koalitionsausschuss, vor dem Hintergrund, dass die beiden Partner weiterhin sehr miteinander ringen. Am Ende des Termins, spät am Abend, hat man sich verständigt auf einen, Zitat, Arbeitsprozess. Das Klima nach diesem Ausschuss und wie es nun weitergehen könnte in der Koalition, das dröselt Georg Schwarte für uns auf.
3: Am Morgen danach haben die Abgeordneten von Union und SPD Post bekommen. Von ihren Fraktionschefs Jens Spahn und Alexander Hoffmann schreiben ihren Unionsleuten Matthias Mirsch, seinen Sozialdemokraten, was da gestern Abend im Koalitionsausschuss beschlossen wurde. Erste Botschaft, die 1000 Euro Entlastungsprämie ist final beerdigt. Oder wie Spahn und Hoffmann es formulieren:
4: Das Vorhaben der 1000 Euro Prämie verfolgen wir nicht weiter.
3: Zweite Botschaft, vor der Sommerpause wollen sie im Paket, so wie SPD-Vizekanzler Klingbeil es mal wollte, die großen Reformvorhaben auf die Schiene setzen.
4: Bei einem weiteren Koalitionsausschuss vor der Sommerpause wollen wir zu den aktuell wesentlichen Reformthemen Steuer, Arbeitsmarkt, Rente und Bürokratierückbau im Paket zu gemeinsamen Entscheidungen kommen.
3: Das alles gab es nur schriftlich an die eigenen Leute. Dazu die Info, dass der Kanzler Anfang Juni die Sozialpartner, also Gewerkschaften und Arbeitgeber, ins Kanzleramt lädt. Motto, nur gemeinsam wird's gehen. Öffentlich sagen wollte das niemand, nur einer redete via Social Media. Das war der Bayer und CSU-Chef Söder, wer sonst.
5: Guten Morgen aus Berlin. Nach einem konstruktiven Koalitionsausschuss mit dem klaren Ziel- und Entwicklungsplan für die Reformen der nächsten Monate, jetzt hier die letzten Sekunden in meinem Büro in Berlin.
3: Ansonsten gilt, kein Krach und öffentliches Schweigen ist auch ein Erfolg. Offiziell hieß es lediglich kurz und von allen gleich schriftlich formuliert, ein Arbeitsprozess für die anstehenden Reformen sei gestern Nacht verabredet worden. Der CDU-Mann Armin Laschet sagt, gut, aber...
6: Natürlich hätte man den Arbeitsprozess auch schon mal vor einem halben Jahr in Gang setzen können, aber... Besser jetzt als nie.
3: Was noch? Als Entlastungssignal für alle Bürger wird die CO2-Preiserhöhung für 2027 ausgesetzt. Einsparvolumen für alle angeblich 2,8 Milliarden. Grünen Co-Chef Banaschak reicht das natürlich alles nicht. Der fragt, was für eine Entlastung gibt's denn jetzt sofort? Ist die Regierung noch handlungsfähig?
7: Eingeschränkt, und das ist kein gutes Zeichen, weil wir sind jetzt in Woche 11 nach Beginn der Eskalation im Iran im Nahen Osten. Woche 11 der größten Energiekrise der letzten Jahrzehnte.
3: Außer einem laut Kanzler Merz leidlich funktionierenden Tankrabatt gäbe es wenig. Dafür jedenfalls gibt es derzeit zumindest keine Hinweise, dass sie sich gestern Abend weiter gestritten haben. Gott sei Dank, sagt Armin Laschet, CDU.
6: Die Streiterei nervt die Leute einfach und sie ist auch nicht gut. Und ich verstehe auch nicht die Strategie, denn sie hilft keinem der beiden.
3: Sagt übrigens mit Blick auf die schwarz-rote Koalition auch einer, der jahrelang Politik als Handwerk organisierte, Thomas de Maizière. Der war mal Kanzleramtschef, Verteidigungs- und Innenminister und sagt bei Maischberger, dass das Parteiengezänk, wer was besser kann, Union oder SPD, allen schade.
8: Die Bürger interessiert das. Gehandelt wird, dass umgesetzt wird, dass gearbeitet wird, dass nüchtern seine Bahn gezogen wird, das interessiert. Und dann geht es beiden Regierungsparteien damit besser. Und dieser Irrglaube, der muss jetzt, glaube ich, mal enden.
3: Anfangen soll dagegen jetzt der Arbeitsprozess in Sachen Reformen. Morgen ist allerdings erstmal Feiertag, auch im politischen Berlin.
1: Die Bahn als Alternative zum Flugverkehr, da wo es möglich ist, das ist ein Aspekt der Verkehrswende. Und wenn die Bahnstrecken gut ausgebaut sind und sich die Probleme während der Fahrt in Grenzen halten, dann ist es ja auch die bequemere Alternative. nicht ein, zwei Stunden früher da sein müssen, keine Schlange beim Check-in, keine Schlange bei der Sicherheitskontrolle, fast keine Schlange beim Einsteigen. International wird es bei der Bahn in Europa leider oft etwas komplizierter, unter anderem wegen verschiedener Ticket- und Buchungssysteme. Und da will die EU-Kommission jetzt ran. Sie will, dass auch bei einer Bahnreise über Ländergrenzen hinweg ein Buchungssystem reicht. Sarah Lopez stellt uns die Pläne vor.
9: Eine Bahnfahrt durch Europa. Durch grüne Natur fahren, von einem Land in das nächste in wenigen Stunden. Das klingt romantisch.
10: Ich weiß nicht, ob Sie das schon mal versucht haben, so über Ländergrenzen hinweg einen Zug zu buchen. Die Realität ist sehr oft, man braucht 3 Apps, 5 Tabs und vielleicht noch ein Stoßgebet vorm Schlafengehen.
9: Das sagt Lena Schilling, EU-Abgeordnete aus Österreich und Mitglied der Grünen-Fraktion. Tatsächlich zeigt eine Analyse der NGO Transport and Environment, die sich für nachhaltigen Verkehr einsetzt, bei Bahnfahrten über eine Strecke von 900 Kilometern kann man mehr als die Hälfte nicht in einer einzelnen Sitzung buchen. Und nur weil man die Reise bei einem Anbieter gefunden hat, heiße das nicht, dass man die perfekte Lösung habe, sagt Jakob Rohm von Germanwatch, einem Mitglied von Transport and Environment.
11: Teilweise schwanken die Preise da erheblich, zum Beispiel wenn man sich mal München-Wien anguckt. Da zahlten Reisende bis zu einem Drittel mehr, je nachdem, ob sie das Angebot über die Plattform der ÖBB oder über die Plattform der Deutschen Bahn buchen.
9: Aber da will die EU jetzt ran. Die Europäische Kommission stellt heute ihre Pläne vor, die das Bahnfahren durch Europa angenehmer machen sollen. Kommissionspräsidentin von der Leyen hat schon vor Beginn ihrer zweiten Amtszeit angekündigt, in der EU soll es möglich gemacht werden, dass Bahnreisende auf einer Plattform mit einer Buchung eine Zugreise buchen. Auch wenn die durch mehrere europäische Länder geht. Symbolpolitik nennt das der Verkehrsexperte Christian Böttger aus Berlin.
12: In Europa haben andere Probleme und es wird eben zu zusätzlichen administrativen Aufwand bei den Bahngesellschaften führen, aber ich glaube nicht, dass die Bahn dadurch Kunden gewinnen.
9: Die Deutsche Bahn gehört schon jetzt zu den europäischen Eisenbahnunternehmen, die vergleichsweise viele internationale Strecken im Buchungsportal anbieten. Bei anderen europäischen Bahnunternehmen geht das kaum. Der Aufwand wird sicher einer der Punkte sein, die in den nächsten Monaten in Brüssel diskutiert werden. Gerade wenn die Buchungspläne nicht aufgehen und es Probleme gibt. Lena Schilling, Mitglied im Verkehrsausschuss des Parlaments, fordert klare Regeln.
10: Wenn man mal den Zug nicht mehr kriegt wegen einer Anschlussverbindung, dass zum Beispiel für die Hotelkosten aufgekommen wird und dass dann, wenn man diese ganze Reise gebucht hat, zum Beispiel von Wien nach Paris, dass wenn ich in Deutschland strande, dann dafür auch jemand die Hotelrechnung und die Verantwortung tragt.
9: Die Grünen-Politikerin wünscht sich ein Formular, das für alle Fälle funktioniert. Jens Giesecke von der CDU, der solche Änderungen prinzipiell gut findet, hat aber noch Klärungsbedarf für die Bahnunternehmen.
13: Die Frage ist, was mit der Haftung? Wer zahlt für welchen Teil und habe ich das Risiko, dass ich sozusagen für die Gesamtsumme hafte, auch wenn ich nur eine Teildienstleistung erbringe?
9: Die EU-Kommission wird heute ihre Vorschläge dazu machen, die dann ans Parlament und die Mitgliedstaaten gehen. Für die Kommission ist es letztendlich eine Klimafrage, soll die Europäische Union doch bis 2050 klimaneutral werden.
1: 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Trump besucht Xi. Wer ist bei diesem Besuch Bittsteller? Wer hat die heimliche Oberhand? Unser Thema gleich nach den Meldungen im Überblick mit Denise Friemann.
14: Das Bundeskabinett hat härtere Strafen für den Einsatz von sogenannten K.O.-Tropfen beschlossen. Der Gesetzentwurf von Bundesjustizministerin Hubig sieht vor, wer solche Substanzen für eine Vergewaltigung oder einen Raub einsetzt, soll künftig mit mindestens 5 Jahren Freiheitsstrafe rechnen müssen. Demnach sollen K.O.-Tropfen außerdem rechtlich ähnlich eingestuft werden können wie eine Waffe oder ein gefährliches Werkzeug. Der Landtag von Baden-Württemberg hat den grünen Politiker Özdemir schon zum neuen Ministerpräsidenten gewählt. Der 60-Jährige tritt die Nachfolge von Winfried Kretschmann an. Vor der Wahl hatte die AfD-Fraktion den CDU-Landesvorsitzenden Hagel als Gegenkandidaten zu Özdemir vorgeschlagen. Hagel lehnte aber noch vor der Abstimmung ab. Anfang der Woche hatten Grüne und CDU ihren Koalitionsvertrag unterzeichnet und damit den Weg freigemacht für eine Neuauflage des grün-schwarzen Bündnisses, das in Baden-Württemberg seit 10 Jahren regiert. Das Saarland hat in diesem und im vergangenen Jahr erneut keine Bundesmittel für Hochwasserschutzmaßnahmen abgerufen. Nach SR-Informationen hätte der Anspruch bei rund 511.000 Euro gelegen. Das Umweltministerium begründete das damit, dass beim Hochwasserschutzprogramm nur bauliche Maßnahmen mit überregionaler Wirkung förderungsfähig seien. Das sei im Saarland nicht der Fall gewesen. Gleichzeitig seien im vergangenen Jahr rund 4,5 Millionen Euro aus Landesmitteln in den Hochwasserschutz investiert worden. Die grüne Bundestagsabgeordnete Dill Schneider kritisierte Versäumnisse der Landesregierung. Es gebe durchaus Maßnahmen im Saarland, die auch die Kriterien der überregionalen Förderung erfüllten.
1: Der Präsident der einen Supermacht ist gerade auf dem Weg zum Präsidenten der anderen Supermacht. Donald Trump besucht Xi Jinping. Zum ersten Mal seit 9 Jahren, damals in Trumps erster Amtszeit. 2 Tage lang wird der US-Präsident in Peking bleiben. Eigentlich war der Besuch schon für März geplant, wurde aber verschoben wegen des Iran-Kriegs. Und genau das Thema dürfte auch bei den Gesprächen zwischen Trump und Xi ziemlich weit oben auf der Agenda stehen, denn auch China ist wirtschaftlich von dem Krieg betroffen. Hinter den Streitthemen steht die Frage, was wird dieser Besuch eigentlich aussagen über das Machtverhältnis zwischen den USA und China? Die Analyse dazu von China-Korrespondentin Eva Lambi-Schmidt.
15: Die Welt schaue auf China, so titeln chinesische Staatsmedien. Das Treffen zwischen US-Präsident Donald Trump und dem chinesischen Staats- und Parteichef Xi Jinping sei eine Chance auf Stabilität in der Welt, so Chinas staatliche Volkszeitung. Xi Jinping gibt selten vorab Bekundungen, dieses Mal schon. Er deutet an, auf der Welt gebe es genug Platz für China und die USA. Vor dem Hintergrund der Spannungen zwischen den beiden größten Volkswirtschaften der Welt freundliche Vorzeichen oder Strategie? China sollte Trump nicht das Gesicht verlieren lassen, bevor er kommt oder während er hier ist. Das heißt nicht, dass China nicht viel von dem Treffen profitieren wird, aber Chinas Führung drängt Trump nicht in die Enge, denn das wäre nicht klug. Meint Alicia Garcia Herrero, Chefökonomin der französischen Investmentbank Natixis. Die Liste der Streitthemen ist lang. Sie reicht von einem Wettstreit über Technologieführerschaft, über Handelsstreitigkeiten bis hin zur Frage im Umgang mit der demokratisch regierten Insel Taiwan, die China für sich beansprucht. Auch der Krieg im Iran dürfte auf der Agenda stehen und Trump laut Beobachtern in seine Verhandlungsposition schwächen. Im Handelsstreit, den Trump mit hohen Zöllen angefangen hat, sei China in einer besseren Position, sagt Alicia Garcia Herrero. Trump habe China unterschätzt, vor allem den Hebel bei seltenen Erden, den Rohstoffen, die für Zukunftstechnologien gebraucht werden und von denen die Welt von China abhängig ist.
16: China has enough leverage in terms of
15: China hat genug Druckmittel in Form der kritischen Abhängigkeit der USA von China. Trump hat seinen Handelskrieg falsch eingeschätzt. Dieser ist eher zu einer Belastung als zu einem Vorteil geworden. Und deshalb ist seine Reise nach Peking jetzt eine Reise ohne Trümpfe, ohne Ass im Ärmel. Im vergangenen Jahr haben sich die USA und China gegenseitig mit hohen Zöllen und Exportkontrollen überzogen. Ein Treffen zwischen Trump und Xi in Südkorea konnte die Situation vorübergehend entspannen. Gelöst ist der Handelsstreit noch lange nicht. Besonders Trump steht innenpolitisch unter Druck. In den USA stehen im November Zwischenwahlen an. Trump will einen erfolgreichen US-China-Gipfel. Dazu muss er ihn als Erfolg verkaufen, so Alicia Garcia Herrero. Chinas Führung dürfte ihrerseits auf hochleistungsfähige US-Computerchips drängen, die ihnen die Regierung in Washington versagt. Diese sind wichtig unter anderem für die Entwicklung von künstlicher Intelligenz. Abseits des Handelsstreits wird erwartet, dass China das Thema Taiwan auf die Tagesordnung bringt. Das Parlament in Taiwan hat vor wenigen Tagen ein Gesetz zu seinen Verteidigungsausgaben beschlossen, welches auch Waffenkäufer aus den USA betrifft. Donald Trump hatte zuvor ein Waffenpaket an Taiwan von etwa 11 Milliarden US-Dollar angekündigt. Für Chinas Führung ist das ein Tabu. Sollten die USA mit diesen Waffenlieferungen die rote Linie überschreiten, wird China auf verschiedene Weise Vergeltungsmaßnahmen ergreifen. Es wird nicht nur den Handel betreffen, China könnte auch andere Mittel einsetzen, wie zum Beispiel den Verkauf von Waffen an den Iran oder Russland. So der staatsnahe Professor Wang Yiwei. Bisher streitet Chinas Führung ab, Waffen an Russland und den Iran zu liefern. Als gesichert gilt jedoch, dass Dual-Use-Güter aus China die beiden Länder erreichen. Das heißt Waren, die sowohl zivil als auch militärisch genutzt werden können.
1: Eva Lambi-Schmidt hat berichtet. In nicht mehr ganz einem Jahr wird in Frankreich ein neuer Präsident oder eine neue Präsidentin gewählt. Im April 2027. Am rechten und linken politischen Rand stehen die Kandidaten fest. In der politischen Mitte sieht es dagegen noch chaotisch aus. Da steht erstmal nur fest, dass Emmanuel Macron nach zwei Amtszeiten nicht nochmal antreten kann. Das gemäßigte linke Bündnis aus Sozialisten und Grünen, das überlegt noch, wie ein gemeinsamer Kandidat bestimmt werden soll. Werden also die extremen politischen Kräfte das Rennen unter sich ausmachen und für einen radikalen Politikwechsel in Frankreich sorgen? Kai Rienecker berichtet aus Paris.
17: Es war eine für Frankreich so typische Inszenierung. Sonntagabend, 20 Uhr, Hauptnachrichten im französischen TV-Sender TF1. Im Studio der Chef der extremen Linken.
18: Bonsoir, Jean-Luc Mélenchon.
19: Bonsoir, Madame.
17: Die Moderatorin fragt, ob er nun Kandidat sei für die Präsidentschaftswahl 2027.
19: Oui, je suis candidat.
17: Ja, ich bin der Kandidat, sagt Jean-Luc Mélenchon nach einer Fraktionssitzung. Ganz einfach und ohne Parteitagsbeschluss. Es ist der Kandidat, der sich selbst erklärt. Sein Ziel ist die Stichwahl und das Duell mit der extremen Rechten. Auch die befindet sich bereits im fortgeschrittenen Wahlkampfmodus. Noch ist die politische Leitfigur des Rassemblement National Marine Le Pen offiziell die Kandidatin. Aber die Tochter des Parteigründers ist wegen Veruntreuung von Geldern des EU-Parlaments verurteilt. Anfang Juli wird ein Berufungsgericht entscheiden, ob es bei dem fünfjährigen Entzug des passiven Wahlrechts, also der Unwählbarkeit bei der Präsidentschaftswahl im nächsten Jahr bleibt. Weil es höchstwahrscheinlich so kommen wird, hat Marine Le Pen bereits die Weichen dafür gestellt, dass ihr politischer Ziehsohn Jordan Bardella Präsidentschaftskandidat der Rechtsnationalen wird. Angesprochen auf seinen Kandidatenstatus antwortet Jordan Bardella:
20: Der Rassemblement National wird da sein, egal was passiert. Ich hoffe, dass Marine für uns in den Wahlkampf zieht.
17: In den Umfragen steht Jordan Bardella mit rund 35% der Zeit weit vor allen anderen. 11 Monate vor der Präsidentschaftswahl haben die politischen Extreme links und rechts ihre Kandidaten in Startposition gebracht. In den politischen Lagern dazwischen geht es noch drunter und drüber. Besonders bei der gemäßigten Linken droht ein Kandidatenchaos. In der Sozialistischen Partei hat der Fraktionschef mit einigen Gefolgsleuten gerade das Parteipräsidium verlassen. Parteichef Olivier Faure hält an der Idee eines gemeinsamen, per Wahl bestimmten Präsidentschaftskandidaten zwischen Sozialisten und Grünen fest. Im Hintergrund wartet ein Mann, der die komplette gemäßigte Linke auch ohne Kandidatenwahl hinter sich versammeln will. Der Europaabgeordnete Raphael Glücksmann hat mit Place Publique schon vor einigen Jahren seine eigene politische Gruppierung ins Leben gerufen. Auch das gehört in Frankreich zum guten Ton, wenn man Präsident werden will.
21: Il est bien trop tôt pour se déclarer candidat.
17: Es ist noch zu früh, sich als Kandidat zu erklären. Was mich umtreibt, ist, dass die politische Linie, die ich verkörpere, in der Lage ist, die Präsidentschaftswahl zu gewinnen.
21: Soit capable de gagner l'élection présidentielle.
17: Gleich mehrere Kandidaten gibt es auch im Lager der Mitte. Schon vor 1,5 Jahren hat hier Ex-Premier Edouard Philippe seine Kandidatur angekündigt und seitdem akribisch vorbereitet. Sein Plan? Wir brauchen eine neue, offene Mehrheit, die politische Rechte und Mitte vereint und eine Union mit der extremen Rechten ausdrücklich ausschließt. Die Umfragen sehen Edouard Philippe im Moment auf Platz 2 aller Präsidentschaftskandidaten. Voraussetzung ist jedoch, dass sich das Mitte-Rechts-Lager nicht weiter aufsplittert. Die noch unübersichtliche Kandidatenlage sowohl im gemäßigten rechten als auch im linken Lager wird sich in den nächsten Monaten an einer entscheidenden Frage entlang sortieren. Wer ist in der Lage zu verhindern, dass die extremen politischen Kräfte die Stichwahl unter sich ausmachen und es zum Duell zwischen dem rechtsnationalen Jordan Bardella und dem Linkspopulisten Jean-Luc Mélenchon kommt?
1: Allein der Ort ist schon bedeutungsschwer. Auf dem ehemaligen Ford-Gelände in Saarlouis ist heute die Grundsteinlegung für die neue Fabrik des Pharmaunternehmens Vetter geplant. Der Ort ist bezeichnend für die Entwicklung des Saarlandes vom Autoland hin zum Pharmaland. Eine Entwicklung, die sich zumindest die Landesregierung ganz gut vorstellen könnte und die für die Wirtschaft ja durchaus auch Vorteile hätte. Lars Ohlinger hat sich die Frage nach den wirtschaftlichen Auswirkungen durch die neue Ansiedlung gestellt und auch die Baustelle in Saarlouis besucht.
0: Seit Januar sind auf der Baustelle der neuen Vetterfabrik in Saarlouis bis zu 20 Personen des Abrissunternehmens Ferraro beschäftigt. Nun zerkleinern und sortieren die Männer den Schutt nach Stein- oder Metallresten. Eigentlich ein eher kleines Projekt für den Abrissspezialisten aus Neunkirchen, doch alles musste recht schnell umgesetzt werden. Ende Mai sollen die Arbeiten für die Bodensanierung komplett fertig sein. Eine Herausforderung für den Projektleiter von Ferraro, Pasquale Tutulomondo.
18: Wir haben ja verschiedene Gebäude und Objekte zurückgebaut. Die mussten dann halt nach dem Bauzeitenplan des Auftraggebers eingetaktet werden und dekontaminiert werden. Wir haben ja viele Gefahrstoffe gehabt, die wir zuerst entfernen mussten. Und dann haben wir halt die Gebäude rückgebaut. Wir haben ja Mehrmassen an Betonfundamenten gefunden, die mussten ja auch zerkleinert werden.
0: In Saarlouis auf dem ehemaligen Fortgelände haben auch schon die Arbeiten am Fundament für die neue Fabrik begonnen. In einigen Wochen werden wohl die ersten Gebäudestrukturen zu sehen sein. In 5 Jahren will das Pharmaunternehmen Vetter mit der Produktion von Spritzen beginnen. Laut Vetter wurden für den neuen Standort mehrere Dutzend Firmen aus der Region mit Bauarbeiten beauftragt. Für den Hauptgeschäftsführer der saarländischen Industrie- und Handelskammer, Frank Thome, ein erster Schritt, damit viele Arbeitsplätze entstehen.
22: Zunächst mal entstehen kurzfristig aus einer solchen Investition natürlich ganz konkrete wirtschaftliche Effekte für die Bauwirtschaft, für die Infrastruktur, auch für viele Dienstleister sicherlich, aber langfristig, und das finde ich eigentlich sehr spannend, kann eine solche Einzelansiedlung auch dazu beitragen, dass wir die industrielle Basis des Saarlandes nochmal deutlich vergrößern. Und da können Pharma oder Life Sciences im weiteren Sinne eine wichtige Rolle spielen.
0: Damit das gelingt, fordert Thome eine Pharma-Strategie mit gezielter Förderung von jungen Unternehmen. Die Forschungsinstitute im Saarland sollten außerdem mehr Kooperationen mit mittelständischen Firmen eingehen.
22: Wir werden jetzt durch eine einzelne Ansiedlung natürlich nicht jetzt über Nacht zu einem wichtigen Pharma-Land, da sollten wir realistisch bleiben. Aber ich glaube, wir haben sehr gute Voraussetzungen. Und wenn wir es jetzt schaffen, mit dem Ankerpunkt Vetter Pharma entlang der Wertschöpfungskette noch weitere Ansiedlungen, Kooperationen, aber auch Gründungen zu entwickeln, dann sind wir, glaube ich, gut positioniert, um uns zu einem wesentlichen Akteur im Bereich der sogenannten Life Sciences zu entwickeln.
0: In den kommenden 2 Wochen werden die Abrissspezialisten von Ferraro noch einige kleinere Arbeiten auf dem Gelände der neuen Pharmafabrik zu Ende bringen. Zum Beispiel werden noch die alten Laternenmaste abgerissen. Danach soll der Neubau auf dem ehemaligen Verladeparkplatz von Ford schnell vorangehen.
1: Lars Ohlinger hat berichtet. Und wir schauen noch aufs Wetter im Saarland. Der Himmel ist heute größtenteils grau. Es bleibt aber bis zum Nachmittag noch meist trocken. Dann ziehen von Westen her neue Wolken auf, die einige Schauer mitbringen, vereinzelt auch kurze Gewitter. 11 Grad werden es heute maximal in Freisen. Völklingen schafft bis zu 15 Grad. Morgen am Feiertag wird es ein bisschen durcheinander, ab und zu etwas Sonne, dann aber auch wieder Schauer und vereinzelt kurze Gewitter, 9 bis 13 Grad, und so sieht es dann auch am Freitag aus. Das war die SR-Info-Bilanz am Mittag. Stefan Eising ist mein Name. Ich sag Ihnen danke fürs Interesse. Jochen Marmit nimmt Sie gleich mit durch den Nachmittag. Vorher stecken wir noch zusammen ein bisschen die Köpfe in die Zeitungen.
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24: Der kurz bevorstehende China-Besuch von US-Präsident Trump ist Thema vieler internationaler Kommentare. Die belgische Zeitung De Tijd schreibt: Die große Frage ist, inwieweit sich das Kräfteverhältnis zwischen den beiden Mächten mittlerweile verändert hat. US-Präsident Trump hat einen Krieg gegen den Iran begonnen, aus dem er nicht so einfach herauskommt. Doch durch teure Energie und eine steigende Inflation schadet der Konflikt auch China. Peking hat zwar einen gewissen Einfluss in Teheran, aber nicht genug, um einen Frieden zu erzwingen. Der Schwerpunkt des amerikanisch-chinesischen Gipfeltreffens scheint daher vor allem auf der Stabilisierung der Beziehungen zu liegen. Auch soll der Handelskonflikt zwischen den beiden Tech-Großmächten nicht auf die Spitze getrieben werden. Diese Stabilisierung wäre auch eine gute Nachricht für eine Welt, die etwas Ruhe gebrauchen könnte. Die englische Times meint, Präsident Trump braucht Chinas Staatschef anscheinend mehr, als dieser Amerika braucht. Die beiden mächtigsten Staatschefs der Welt werden Angelegenheiten von gemeinsamem Interesse besprechen wollen. Die Krise am Golf, Taiwan, die Sicherheit im Pazifik und Handelsbeziehungen, die die jeweiligen roten Linien respektieren. An all diesen Fronten kann Amerika wahrscheinlich wenig von China erwarten, weshalb Trump im Gegenzug klarstellen sollte, dass es wiederum nur wenige Zugeständnisse gibt, zu denen er bereit wäre. Die Gefahr besteht darin, dass Trump, um den Anschein eines Erfolges zu erwecken, Xi freundlich auf die Schulter klopfen und China damit mehr Handlungsspielraum verschaffen wird. Auch die spanische Zeitung El País vertritt die Ansicht, das Treffen werde nicht auf Augenhöhe stattfinden. Trump umweht ein Hauch der Schwäche gegenüber seinem geostrategischen Rivalen. Der US-Präsident hat sich durch seine groben Fehler selbst in eine schwierige Lage gebracht. Seine unberechenbare Zollpolitik, seine militärische Abenteuerlust im Nahen Osten oder sein Bestreben, das atlantische Bündnis zu untergraben, um nur einige zu nennen. Die Frage ist, ob Taiwan der große Verlierer dieses ungleichen Dialogs sein wird. Der Schutz der Insel könnte von jeder sprachlichen Nuance eines Präsidenten abhängen, der Feinheiten wenig Beachtung schenkt. Das waren Auszüge aus Kommentaren der internationalen Presse, zusammengestellt von Claudia Drews.
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2: An diesem Mittwoch mit Jochen Marmit. Ich grüße Sie. Ich hoffe, Sie haben sich schon daran gewöhnt, dass wir in der Woche der Eisheiligen sind. Heute haben wir sozusagen noch ein klein bisschen flüssiges Eis, bevor es zu Eis wird. Nämlich Regen fürs Saarland und gefühlt die Temperaturen im einstelligen Bereich. Von daher ist es umso sinnvoller, sich jetzt einfach ums Radio drumherum zu kuscheln und SR Kultur zu hören. Das hält auf jeden Fall warm. Mit Musik von Imelda May machen wir das Feuerchen an. All for you. Und damit sind natürlich Sie gemeint.

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Olli Schulz, der Mann, der auf vielen Bühnen unterwegs und zu Hause ist, allein in deiner Stadt, das ist seine aktuelle Tour. Und die ist just gestern zu Ende gegangen, also vorläufig zumindest mal, mit dreimal im St. Pauli-Theater in Hamburg. Olli Schulz und Hamburg und St. Pauli, das gehört nun mal eben auch zusammen. Vielleicht gibt's ja noch ein kleines Nachspiel von Olli Schulz, würden wir uns natürlich freuen, auch hier im Südwesten der Republik. Gerne mal vorbeischauen, Herr Schulz. Sie hören SR Kultur, Musik, jetzt die Dora Estella Bright komponiert hat, britische Komponistin, und von ihr hören wir aus dem ersten Klavierkonzert in Amol. Das Finale, Samantha Ward am Klavier mit dem Royal Liverpool Philharmonic Orchestra.

0: Musik, die es zu entdecken gilt. Dora Estella Bright, britische Komponistin des späten 19. und bis 1951, im Jahr, als sie verstorben ist, natürlich auch des 20. Jahrhunderts. Eher, ich würde mal sagen, nicht ganz so bekannt. Und von daher ganz gut, dass wir das mal gespielt haben von ihr. Und zwar das erste Klavierkonzert in A-Moll, den dritten Satz, das Finale mit Royal Liverpool Philharmonic Orchestra, Samantha Ward am Klavier. Die Musik, der Name nochmal von Dora Estella, eigentlich Natchball Bright. Das ist aber ihr Künstlername. Musik von Femi Luna, Sleepless. Frische Musik hier auf SR Kultur.
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Castle in the Sky. Sie hören SR Kultur. Überhaupt nicht im Himmel, sondern im Hier und Jetzt. Die Musikerin und Produzentin Annette Humpe. Sie wird nämlich mit dem Kulturpreis Deutsche Sprache ausgezeichnet. 30.000 Euro, so ist der Jakob-Grimm-Preis dotiert. Und sie bekommt es für ihr Lebenswerk. Das hat die Deutsche Akademie für Sprache und Dichtung mitgeteilt. Die Jury-Sprecher sagten wörtlich, mit dem musikalischen Werk von Annette Humpe wurde die deutsche Sprache cool, lässig und emotional. Wenn Sie sich vielleicht ein klein bisschen zurückerinnern, das geht natürlich auch in den Bereich der Neuen Deutschen Welle, dass eben Annette Humpe da aktiv wurde als Sängerin der Band Ideal, eine prägende Figur der Neuen Deutschen Welle, und später unter anderem auch mit Ich und Ich war sie unterwegs und auch erfolgreich unterwegs. Jetzt haben wir einen Titel für Sie, damit wir dann nochmal einen kleinen Sound bekommen von Annette Humpe als Sängerin. Sie hat einen Text geschrieben und hat natürlich auch mit dem Team komponiert. Und Conny Planck, auch ein Name in dem Zusammenhang, 1964 Sendetechniker bei der Europawelle Saar, hat den Song aufgenommen. Ein paar Jahre später Monotonie, und das hat vielleicht auch dazu gehört, damals zum Erfolgsrezept. Aber im Mittelpunkt Annette Humpe.

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Musik aus den Fünf Tänzen von Schubert, so ist das Ganze betitelt, von Bruno Maderna. Der ungarische Marsch mit dem Radiosymphonieorchester Berlin hier auf SR Kultur. Damit zum neuesten Werk, zum bislang neuesten Werk von Morcheeba, Escape the Chaos. Im vergangenen Jahr ist die Scheibe erschienen, der Trip-Hop-Band aus Bristol, die schon seit vielen, vielen Jahrzehnten angesagt sind und immer noch ihre Art von Musik, die mal ganz entspannt, mal ganz melancholisch, mal ganz nachdenklich daherkommt, immer aber anregend, kann man sagen. Morcheeba im Moment auch auf Tour, vor allen Dingen in der Mitte des Jahres in Frankreich live zu erleben. Nach Deutschland kommen sie im Moment leider nicht, vielleicht folgt das ja noch dann im nächsten Jahr. Wäre schön. Morcheeba von Escape the Chaos hören wir jetzt. Hold It Down.

Miller's Flat, Titel von Josh Rouse, für den SR Kultur. Es ist ein Vierteljahrhundert schon her, 2001. Da kam Der Herr der Ringe, der erste Teil, Die Gefährten, in die Kinos, die Verfilmung von Peter Jackson, Herr der Ringe von Tolkien. Sie dürften schon mal davon gehört haben, vielleicht sogar gelesen oder auch natürlich all diese Filme gesehen. Waren lang erwartet worden, kann man das überhaupt verfilmen und wenn ja, wie? Und dank der neuesten Techniken damals, vor 25 Jahren, ist das doch durchaus auch eindrucksvoll gelungen, wie ich finde, vor allen Dingen durch die Landschaften auch, die eingebaut wurden und die, als ob Tolkien das gewusst hätte, in Neuseeland alle zu finden sind, mehr oder weniger. Und man weiß ja auch, dass er durchaus auch im Alpenraum unterwegs war, Herr Tolkien, und als Autor seine Ideen auf der ganzen Welt zusammengefügt hat, um eben Mittelerde entstehen zu lassen. Die Musik dazu, auch zu den Gefährten, die kam von Howard Shore. Concerning Hobbits, das ist die Filmmusik, den Auszug, den wir Ihnen jetzt spielen. 25 Jahre alt schon und immer noch spannend.

Musik von Carl Philipp Emanuel Bach, ein Auszug seines A-Dur-Klavierkonzertes. Und zwar den dritten Satz mit Michael Rische am Klavier und den Berliner Barock-Solisten als Ensemble hier auf SR Kultur. Kleiner Veranstaltungstipp an dieser Stelle im Rahmen von Perspektiv. Volo, das ist Olivier Volovic. Er war im Studio 1 mit Perspektiv unterwegs und zwar bei uns hier beim Saarländischen Rundfunk. Und das haben wir mitgeschnitten natürlich. Und sein Titel, den er damals auch gespielt hat, haben wir jetzt in der Alp in seiner Version, die auch auf dem Album zu finden ist, Rire aux éclats. Einfach den Dingen mal ins Gesicht lachen. Ich glaube, das ist die Botschaft, die man hin und wieder mal vertragen kann.

Volorie Osekla. Damals bei Perspektiv im Jahr 24 bei uns im Saarland im Studio 1 beim Saarländischen Rundfunk live zu erleben. 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
1: 14 Uhr. Die Bundesregierung hat den Weg für den Bau neuer Gaskraftwerke geebnet. Das Kabinett beschloss einen Gesetzentwurf von Bundeswirtschaftsministerin Reiche. Die neuen Kraftwerke sollen einspringen, wenn erneuerbare Energien nicht genug Strom liefern. Auf die Kunden kommen ab 2031 zusätzliche Kosten von jährlich bis zu 3 Milliarden Euro zu. Aus Berlin, Gabriele Intermann.
2: Die Bundesregierung plant einen neuen Kapazitätsmarkt für Strom. Er soll die Versorgung in Dunkelflauten sicherstellen, wenn der Wind kaum weht und zu wenig Sonne scheint. Die Regierung will damit auch schon für die Zeit vorsorgen, wenn die letzten Kohlekraftwerke in den 2030er Jahren vom Netz gehen. Noch in diesem Jahr will die Regierung deshalb dafür sorgen, dass bis 2031 neue Gaskraftwerke gebaut werden. Mit einer Leistung von insgesamt 9 Gigawatt. Die meiste Zeit sollen sie dafür bezahlt werden, dass sie im Notfall einspringen können, nicht dafür, dass sie tatsächlich Strom produzieren.
1: In weiteren Ausschreibungen sind auch andere Technologien gefragt, wie Großbatterien, Wasserkraftwerke oder Biogasanlagen. Die geplante Entlastungsprämie für Arbeitnehmer als Ausgleich für die hohen Spritpreise ist endgültig vom Tisch. Regierungssprecher Cornelius erklärte, das Vorhaben werde nicht weiter verfolgt. Darauf habe sich der Koalitionsausschuss geeinigt. Vorgesehen war, dass die Arbeitgeber ihren Beschäftigten eine steuer- und abgabenfreie Prämie von bis zu 1.000 Euro zahlen können. Der Bundestag hatte dem zugestimmt, der Bundesrat votierte vergangene Woche dagegen. Welche Maßnahme nun Entlastung bringen soll, ist noch unklar. Cem Özdemir ist als neuer Ministerpräsident von Baden-Württemberg vereidigt. Zuvor war der 60-Jährige im Stuttgarter Landtag gewählt worden. 93 Abgeordnete stimmten für ihn. Damit bekam er nicht alle Stimmen der grün-schwarzen Mehrheit, die 112 Sitze hat. Vor der Wahl hatte die AfD-Fraktion den CDU-Landesvorsitzenden Hagel als Gegenkandidaten vorgeschlagen. Hagel lehnte aber noch vor der Abstimmung ab. Özdemir ist in der Geschichte der Bundesrepublik der erste Ministerpräsident mit türkischen Wurzeln. Die CDU-Fraktion im Saarländischen Landtag hat weitere Details zum von ihr geplanten Ausschuss genannt, der die Affäre der Neunkircher Verkehrsgesellschaft aufklären soll. Neben Aufklärung und Ermittlung von Verantwortlichen gehe es vor allem darum, dass Vorgänge wie bei der NVG nicht mehr in öffentlichen Unternehmen vorkommen. SR-Inforeporter Aaron Klein.
3: In dem sechsseitigen Antrag zur Einsetzung des Untersuchungsausschusses fordert die CDU-Fraktion Aufklärung in sämtlichen bekannten Aspekten des NVG-Skandals. In welchem Umfang wurden unzulässige Zulagen gezahlt? Wie viele Nullrechnungen und Freifahrten gab es und für wen? Oder inwieweit wurden Betriebsratswahlen bei der NVG manipuliert? All diese Fragen sollen im Untersuchungsausschuss geklärt werden. Der CDU-Abgeordnete Frank Wagner bezeichnete den als das schärfste Schwert des Parlaments. Wagner betonte auch immer wieder, es sei wichtig, dafür zu sorgen, dass so etwas wie der NVG-Skandal in öffentlichen Unternehmen gar nicht vorkommen kann. Hierzu könnten im Nachgang zum U-Ausschuss dann etwa Compliance-Regeln verschärft oder die Kontrolle durch Aufsichtsräte ausgeweitet werden.
1: Über die Einsetzung des Ausschusses entscheidet der Landtag in der kommenden Woche. Neue Vorsitzende des SR-Verwaltungsrates ist die frühere SPD-Bundestagsabgeordnete Elke Ferner. Ferner wurde einstimmig von den Mitgliedern des Gremiums gewählt. Sie ist Nachfolgerin des bisherigen Amtsinhabers Michael Burkhardt, der aus dem SR-Gremium ausgeschieden ist. Stellvertretende Vorsitzende des SR-Verwaltungsrates bleibt Tina Jacobi. Das CDU-Mitglied übt dieses Amt seit 2024 aus. Der SR-Verwaltungsrat besteht aus 8 Mitgliedern. Er kontrolliert unter anderem die Geschäftsführung des SR-Intendanten. Das waren die Nachrichten mit Ute Mühlbauer. 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
4: Ein blauer Flickenteppich, der zieht über Saarland hinweg. Bis zum Abend hin hier und da immer mal wieder Regen möglich. Danach wird aus dem Flickenteppich ein blaues Band. Dann gibt's Regen. Und zwar überall im Saarland in die Nacht hinein. Durchaus auch mit Gewittern und stürmischen Böen. Das Ganze garniert. 11 bis 15 Grad aktuell die Temperaturen. In der Nacht dann 4 bis 7 Grad. Und morgen schon mal einen kleinen Blick auf den anstehenden Feiertag, den Donnerstag. Da soll es erstmal wolkig beginnen, auch trocken, aber mitunter kräftige Schauer durchaus möglich. Vereinzelt auch Gewitter nochmal. Die Sonne eher selten zu sehen bei morgen wechselhaften 9 bis 13 Grad.
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4: Ja, da wird dann so wie heute auch morgen in Sachen Eisheiligen das wechselhafte Wetter den Ton angeben am Vatertag. Heute erstmal noch Servatius, 13. Mai. Das ist der Zuständige in Sachen Eisheiligen heute. Servatius von Tongeren in Armenien wohl geboren, 384 in Maastricht als Bischof dann dort verstorben. Und er wird vor allen Dingen bei Fußleiden, Rheumatismus, Rattenplagen und Frostschäden angerufen. Ja, rufen Sie mal. Mal gucken, ob es hilft. Ich wünsche Ihnen auf jeden Fall einen schönen Mittwochnachmittag. Jochen Marmitt ist hier am Mikrofon.

0: Filmmusik Mi Vida Sin Mi. Alfonso de Villalonga hat diese Musik komponiert. Von der Leinwand zur Flimmerkiste. Das war spitze. Wir haben's geliebt. Also ich zumindest mal. Denn das war spitze, das war der Satz. Und dann kam der Luftsprung von Hans Rosenthal, Fernsehikone, der mit genau seiner Art, nachdem er schon eine erfolgreiche Laufbahn im Radio hinter sich hatte, dann im Fernsehen reüssierte, als Quizmaster. Am 13. Mai 1971, also heute auf den Tag genau vor 55 Jahren, da startete Hans Rosenthal seine Show Dalli Dalli im ZDF. Und es war ein kleines Lagerfeuer, vor dem sich sehr, sehr viele Menschen immer wieder gerne versammelt haben vor den Bildschirmen. Christiane Kopka mit dem Zeitwort heute.
1: Guten Abend, liebe Zuschauerinnen, guten Abend, liebe Zuschauer zu Hause, im Sessel, auf der Couch, auf der Sitzbank, auf dem Teppich, im Bett.
2: 20 Millionen Deutsche schauen zu, als Hans Rosenthal am Donnerstag, den 13. Mai 1971, seine neue Quizshow ankündigt.
1: Dalli Dalli heißt unser Spiel für Schnelldenker. Tempo ist unsere Devise.
2: Die Kritiker lassen kein gutes Haar an der Sendung. Doch das Publikum liebt sie. Rosenthal steigt schnell zum beliebtesten Quizmaster Deutschlands auf. Dabei wollte er zunächst gar nicht zur Unterhaltung. Ihn zog es in die Politikredaktion.
1: Ich wollte den Leuten beibringen, nach allem, was passiert ist, alle Menschen sind gleich, es gibt keine minderwertige Rasse. Das war so mein Ideal und da wollte ich hin.
2: Als Kind jüdischer Eltern musste er im Dritten Reich Ausgrenzung und Verfolgung erleben. Sein Vater und seine Mutter starben kurz hintereinander, sodass Hans und sein kleiner Bruder in ein Waisenhaus kamen. Bevor die Nazis alle Kinder aus dem Heim nach Majdanek deportierten, kommandierten sie den 17-Jährigen zur Zwangsarbeit ab.
1: Ich habe sowohl Akkord an der Stanze gearbeitet, wie als Totengräber und habe dann im Untergrund gelebt.
2: Der junge Jude hat Glück im Unglück. Frauen, die ihn kaum kennen, verstecken ihn in einer Schrebergartenlaube.
1: Ich habe in der schlimmsten Zeit der Verfolgung das andere Deutschland kennengelernt, in dem insgesamt drei Frauen praktisch ihr Leben für mich eingesetzt haben, um mich durchzubringen.
2: Sofort nach dem Krieg bewirbt sich der 20-Jährige beim Rundfunk. Dort landet er in der Unterhaltungsabteilung, wo er zunächst als Aufnahmeleiter und bald als Quizerfinder arbeitet. Erst fürs Radio und später fürs Fernsehen. 1970 beauftragt ihn das ZDF mit der Entwicklung einer neuen Spieleshow.
1: Programmdirektor Viehhöfer kam damals und sagt, Sie wollten doch mal eine Abendsendung machen. Gehen Sie mal nach Haus, kommen Sie in 14 Tagen wieder, machen Sie mir einen Vorschlag.
2: Unterhaltung für ein breites Publikum ist gefragt. Einfach und billig zu produzieren. Rosenthal setzt auf Tempo. Einmal im Monat am Donnerstag lässt er vier mit Prominenten besetzte Paare gegeneinander antreten. Sie müssen Bilderschnipsel erraten und in Geschicklichkeit spielen, Würste produzieren, Tulpen pflanzen oder sich in einem Hamsterrad abstrampeln. Außerdem gilt es, unter Zeitdruck möglichst viele Antworten zu finden.
1: 15 Sekunden Zeit für alle außereuropäischen Länder, die Ihnen einfallen. Dalli, Dalli.
3: Ecuador.
4: Mexiko.
3: Japan.
4: Uruguay.
3: China.
4: USA.
2: Zu den Promis gesellen sich Kandidaten aus dem Publikum. Rosenthal stellt sie nie bloß. Selbst wenn sie Wissenslücken offenbaren, die für ihn unerträglich sein müssen.
1: Jerusalem ist eine heilige Stadt für drei Religionen.

0: Für welche drei?
1: Islam, Christen,
0: ja,
1: und Muslim, nicht?
0: Nee, Islam ist ja Muslim.
1: Katholiken, ja.
0: Nee, die sind ja auch für mich Christen. Wissen Sie die dritte Religion?
2: Müsste ich raten. Griechisch-orthodox.
0: Nee, das ist auch... Juden haben da auch noch die Religion, ne?
3: Der Kampf gegen Vorurteile bleibt sein großes Thema. Und er engagiert sich auch in zahlreichen jüdischen Organisationen. Dass er Publikumspreise wie die Goldene Kamera bekommt, freut ihn besonders.
4: Weil ich damit auch zeigen konnte, wenn der Antisemitismus in Deutschland noch so stark wäre, könnte ein Rosenthal in öffentlichen Abstimmungen nicht gewinnen.
3: 15 Jahre lang moderiert Rosenthal Dalli Dalli. Als er im September 1986 seine 153. Show eröffnet, weiß er bereits, dass er todkrank ist.
0: Der Sommer sagt in circa 12 Tagen Ade, die Tage werden kürzer, Sommerzeit wird auch wieder rückgängig gemacht. Kurz, das wollen wir alles vergessen machen mit lustigen Spielen und netten Kandidaten.
3: Die nächste Sendung, die er am Ende noch ankündigt, wird er nicht mehr machen können. 5 Monate später stirbt Hans Rosenthal an Magenkrebs, im Alter von 61 Jahren.
5: Das ZDF startete Dalli Dalli am 13. Mai 1971. Christiane Kopka hat im Zeitwort hier auf SR Kultur daran erinnert.

Wenn man sich das Werk des britischen Filmkomponisten Adrian Munsey anschaut, da herrscht vor allen Dingen Gotisches oder auch mit Spionen oder mit den Tiefen des Weltalls. Also sehr viel Mystik und Geheimnisvolles vor, was die Themen sind, was er so bebildert hat mit seiner Musik. Und auf dem Album Requiem sind einige gute Beispiele zu finden, unter anderem auch dieser Titel. Beautiful Earth von Adrian Munsey. Der Mann, der ja schon einige Filme, Serien und vor allen Dingen auch, wie ich finde, Bildschirmleinwandlandschaften, das wollte ich eigentlich sagen, sehr schön, sehr stimmungsvoll illustriert hat. Adrian Munsey gehört hier auf SR Kultur. Weiteres Beispiel für Serienmusik, The Last of Us, das Hauptthema von Gustavo Santaolalla.

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Jimmy Cullum, Shape of You. Der Eurovision Song Contest, gestern Abend das erste Halbfinale, morgen das zweite, am Samstag das Finale. Und seit gestern Abend wissen wir, Finnland, Griechenland, Israel, Schweden, Moldau, Serbien, Kroatien, Litauen, Polen und auch, etwas überraschend, Belgien nehmen am Finale teil. Das Ergebnis des ersten Halbfinales. Einige Länder von vornherein haben gesagt, wir nehmen nicht teil. Ein Grund ist unter anderem, dass Israel teilnimmt. Das hat ein paar Länder zum Boykott verleitet. Es gibt aber noch andere Gründe. Das gleich unser Thema hier auf SR Kultur.

0: United by Music, vereint durch Musik. Das ist der Slogan des ESC, des Eurovision Song Contests. In dieser Woche in Wien findet er statt. Wobei vereint, nun ja, es sind eben nicht alle Länder dabei. 5 boykottieren den Wettbewerb, weil auch Israel teilnimmt. Wobei Israel nicht der einzige Grund ist, warum manche Länder nicht teilnehmen. Oliver Schosch.
1: Slowenien ist eines der 5 Länder, die den ESC boykottieren, wegen der Teilnahme Israels. Natalia Gorščak ist die Vorstandsvorsitzende des slowenischen öffentlich-rechtlichen Rundfunks. Sie bezeichnet Israel als Aggressorstaat. Wir sind der Meinung, dass wir als öffentlich-rechtlicher Sender den Standpunkt vertreten müssen, dass Aggressorstaaten nichts beim ESC zu suchen haben. Es geht um das, was im Gazastreifen passiert ist und um den Südlibanon, der ja auch Ziel von israelischem Beschuss ist. Jetzt sagen einige, dass am ESC ja nur der öffentlich-rechtliche Rundfunk Israels teilnimmt. Dazu kann ich nur sagen, die israelische Regierung hat in dieser Woche einen Tweet bei X veröffentlicht und geschrieben, dass Israel teilnimmt. Unsere slowenische Regierung hält sich wirklich heraus. Sie hat sich nie zu unserem Boykott geäußert. Wir sind ein wirklich unabhängiger öffentlich-rechtlicher Rundfunk. Slowenien verzichtet nicht nur auf seine ESC-Teilnahme, die Veranstaltung wird auch nicht im slowenischen Fernsehen gezeigt. Wir zeigen in dieser ESC-Woche eine Sendereihe mit dem Titel Stimmen Palästinas. Es geht um Fragen des Zusammenlebens in Gaza und im Westjordanland. Ich möchte aber auch betonen, dass wir jedes Jahr während der Holocaust-Gedenkwoche Sendungen zum Thema Holocaust ausstrahlen. Unser ESC-Boykott richtet sich nicht gegen das israelische Volk, sondern gegen die Politik des israelischen Staates. In der slowenischen Hauptstadt Ljubljana hört man überwiegend Verständnis für diese Haltung des öffentlich-rechtlichen Rundfunks. Ich finde, dass kein Land, in dem Menschen sterben, teilnehmen sollte. Tut mir leid, aber es muss erst Frieden geben. Ich finde es völlig in Ordnung, dass wir nicht teilnehmen. Die Moral sollte an erster Stelle stehen. Ich weiß nicht genau, so viele Länder haben sich entschieden, teilzunehmen. Das hätten wir vielleicht auch machen sollen. Wir haben den ESC immer geschaut und wir werden ihn auch dieses Mal auf irgendwelchen Plattformen schauen. Aber es wird schon komisch sein ohne Slowenien. Neben der Israel-Debatte gab es in Slowenien aber auch immer wieder Diskussionen, dass der ESC zu teuer sei. Ungarn ist seit 6 Jahren nicht mehr beim ESC, aber aus anderen Gründen. Die staatliche ungarische Medienholding, die bis zur Ungarnwahl vor einem Monat von der rechtspopulistischen Orbán-Regierung kontrolliert wurde, sprach von fachlichen Gründen. Andere regierungsnahe Medien bezeichneten den ESC als zu schwul. Der Chefredakteur der Wochenzeitung Demokrata, András Bencsik, gilt als einer der wichtigsten Fidesz-Propagandisten. Er sagte damals über den ESC-Ausstieg: Das internationale Liederfest ist zu einer homosexuellen Flottendemonstration verkommen. Ich finde es gut, dass wir nicht mehr teilnehmen. Das ist gut für unsere psychische Gesundheit. Kreischende Transvestiten und bärtige Weiber wollten den guten Geschmack der Öffentlichkeit ruinieren. Jetzt mit dem neuen europafreundlichen ungarischen Regierungschef Péter Modja könnte sich alles wieder ändern. Modja klang zumindest so. Lasst uns beim ESC antreten. Wenn das in die Zuständigkeit der Regierung fällt, werden wir antreten. Bosnien-Herzegowina nimmt sogar seit 10 Jahren nicht mehr am ESC teil. Der bosnische öffentlich-rechtliche Rundfunk würde gerne mitmachen, doch er kann sich die Teilnahme nicht leisten. Denn er streitet sich seit Jahren ums Geld mit dem RTRS, dem Rundfunk der Republika Srpska, des serbisch dominierten Landesteils von Bosnien-Herzegowina. Das Problem ist, dass der Rundfunk der Republika Srpska seit 2017 gegen das Gesetz verstößt. Demnach darf er nur 25% der in Bosnien eingezogenen Rundfunkgebühren behalten. Den Rest muss er dem Rundfunk des Gesamtstaats Bosnien-Herzegowina zuführen. Doch das macht er nicht. Der RTRS schuldet dem Rundfunk Bosnien-Herzegowinas umgerechnet 52 bis 53 Millionen Euro. Leila Babovic aus dem Direktorat des bosnischen öffentlich-rechtlichen Rundfunks klingt ziemlich frustriert, wenn sie erzählt, warum ihr Land nicht dabei sein kann. Ihre slowenische Kollegin klingt hingegen fest entschlossen, dass das richtig sei. Und bei Ungarn, da kann es gut sein, dass es im kommenden Jahr ein ESC-Comeback geben wird.
0: Die unterschiedlichen Gründe, in Slowenien, Ungarn und Bosnien nicht am ESC teilzunehmen. Der Bericht von Oliver Schosch.
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Natalie Norton ist mit Only Because. Meldung nach der Blockade der Straße von Hormuz, die ja weiterhin anhält, nun schon seit einigen Wochen. Die Folgen daraus, die sind mittlerweile auch natürlich nicht nur an den Zapfsäulen spürbar gewesen, sondern eben auch an der weiterverarbeitenden Industrie. So meldet aus Japan einer der Snackhersteller, Calbee heißt der, dass sie nun, weil sie eben nicht das richtige Material bekommen, ihre Verpackungen nicht mehr in bunt machen können, sondern nur noch in Graustufen. Also Chipsverpackungen aller Art, unter anderem werden dort hergestellt, die sind normalerweise dann eben rot, gelb oder Krabbenfarben, denn auch Krabbenchips werden dort hergestellt. Die gibt es jetzt nur noch in verschiedenen Graustufen. Was fehlt, ist Naphtha. Das ist Leichtbenzin, wichtiger Rohstoff für zahlreiche Industriezweige zur Herstellung von Kraftstoffen, Kunststoffen und Lösungsmitteln und eben auch diese Farbverpackungen. Es zeigt sich mal wieder auch an diesem Beispiel, Blockaden aller Art sind die Pest.

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1: 15 Uhr. In Saarlouis hat am Nachmittag der offizielle Baubeginn für die neue Fabrik des Pharmaunternehmens Vetter stattgefunden. Das erste Gebäude soll auf dem ehemaligen Verladeparkplatz des früheren Ford-Geländes entstehen. SR Info-Reporter Laszlo Mura.
2: Udo Vetter, der Unternehmenschef, begrüßte die rund 50 Vertreter aus Wirtschaft und Politik mit den Worten: 2031 wird hier die erste Spritze vom Band laufen, die einem Menschen verabreicht werden kann. Ministerpräsidentin Anke Rehlinger sprach von einem Moment, der nicht nur das wirtschaftliche Gesicht des Saarlandes mit bis zu 2000 neuen Arbeitsplätzen verändern wird. Mit Vetter siedele sich ein Unternehmen an, das bodenständig und weltoffen ist. Man erlebe Wertschätzung, die es zuletzt von Ford nicht mehr gegeben hatte. Zu diesem Anlass auf dem ehemaligen Ford-Gelände zu sein, stehe deshalb im Kontrast zu dem, was man hier zuletzt erleben musste. Gekrönt wurde die Veranstaltung mit dem symbolischen Spatenstich. 2027 soll der Rohbau des ersten großen Fabrikgebäudes stehen.
1: Die Bundesregierung hat den Bau neuer Gaskraftwerke auf den Weg gebracht. Das Kabinett beschloss einen Gesetzentwurf von Bundeswirtschaftsministerin Reiche von der CDU. Die Kraftwerke sollen einspringen, wenn Wind- und Sonnenenergie nicht genug Strom liefern. Die Bundesregierung will noch in diesem Jahr eine Ausschreibung auf den Weg bringen für eine Leistung von 9 Gigawatt. Die Betreiber werden künftig nicht nur für gelieferten Strom, sondern auch für das Bereithalten von Kapazitäten bezahlt. Auf die Stromkunden kommen ab 2031 zusätzliche Kosten von jährlich bis zu 3 Milliarden Euro zu. Das Bundeskabinett hat härtere Strafen für den Einsatz von sogenannten K.O.-Tropfen beschlossen. Dazu hatte Bundesjustizministerin Hubig von der SPD einen Gesetzentwurf vorgelegt. Aus Berlin Jasper Ruppert.
3: Wer bei Raub oder Vergewaltigung K.O.-Tropfen einsetzt, soll künftig mit mindestens 5 Jahren Gefängnis bestraft werden. Bisher waren es 3. Vergewaltigungen unter Einsatz von K.O.-Tropfen sind besonders hinterhältig und gefährlich, sagt SPD-Bundesjustizministerin Hubig. Das sei sexuelle Gewalt in besonders schlimmer Form, die vor allem Frauen betreffe. Nötig ist die Änderung aus Sicht der Bundesregierung wegen eines Urteils des Bundesgerichtshofs. Der hatte 2024 entschieden, dass K.O.-Tropfen nicht als gefährliches Werkzeug im Sinne des Strafgesetzbuches zu verstehen sind. Deswegen soll dort neben Waffen und gefährlichen Werkzeugen auch das Wort Mittel ergänzt werden, damit auch K.O.-Tropfen darunter fallen.
1: Die EU-Kommission will für Bahnreisen in Europa den Kauf von Fahrscheinen erleichtern. Sie schlägt vor, dass Kunden auf Plattformen für zusammenhängende Verbindungen mehrerer Bahnunternehmen ein durchgehendes Ticket kaufen können. Die Reisenden sollen dadurch bei Verspätungen und Zugausfällen besser geschützt sein. Verpassen sie wegen einer Störung ihren Anschluss, sollen sie künftig ohne zusätzliche Kosten zu ihrem Ziel gelangen können. Alternativ können sie sich auch für eine Erstattung des Tickets entscheiden. Bevor die Vorschläge in Kraft treten, müssen noch die EU-Mitgliedstaaten und das Parlament zustimmen. Zum geplanten Untersuchungsausschuss zur Affäre bei der Neunkircher Verkehrsgesellschaft NVG sind weitere Details bekannt geworden. Die CDU-Fraktion im Saarländischen Landtag erklärte, neben Aufklärung und Ermittlung von Verantwortlichen gehe es vor allem darum, dass Vorgänge wie bei der NVG nicht mehr in öffentlichen Unternehmen vorkommen. Hierzu könnten Regeln verschärft oder die Kontrolle durch Aufsichtsräte erweitert werden, wenn der Untersuchungsausschuss seine Arbeit beendet habe. Über die Einsetzung des Ausschusses entscheidet der Saarländische Landtag in der kommenden Woche. Die rheinland-pfälzische CDU-Landtagsfraktion hat den Zweibrücker Christoph Gentsch zu ihrem neuen Vorsitzenden gewählt. Der 47-jährige Arzt erhielt 36 Ja- und 2 Nein-Stimmen. Ein Abgeordneter fehlte. Gentsch ist Nachfolger von Gordon Schnieder, der am kommenden Montag zum neuen rheinland-pfälzischen Ministerpräsidenten gewählt werden soll. Das waren die Nachrichten mit Ute Mühlbauer. 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
4: Dicke Wolken ziehen über Saarland. Hier und da gibt es schon einige Schauer. In der Nacht wird das nochmal intensiver. Temperaturen aktuell maximal bei 15 Grad. Durch den Südwestwind, der relativ frisch daherweht, gefühlt 3-4 Grad mindestens weniger. Es kann in der Nacht auch Gewitter und stürmische Böen noch geben. Die Tiefstwerte morgen früh 4 bis 7 Grad. Blick auf den Feiertag, meist wolkig, erstmal trocken, mitunter kräftige Schauer und auch Gewitter möglich im Laufe des Tages. Immer mal wieder bei 9 bis 13 Grad.
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4: Servatius. Das ist der Eisheilige, der heute am 13. Mai zuständig ist. Und da kann man nachlesen, dass die Gärtner eigentlich diese Zeit immer genutzt haben und damit auch die Landwirte ihre Vorbereitungen zu treffen, Pläne zu schmieden, wie sie ihre Pflanzen nach den Frostgefahren schützen können. Also wie damit umgehen, wie geht's weiter. Es gilt allerdings auch dieser Tag, also heute, als barometrischer Wendepunkt. Wenn ich mir nun die Aussichten so anschaue für die nächsten 2-3 Tage, muss ich sagen, der Wendepunkt kommt erst mit der Sophie, sprich am Freitag. Danach gibt's die Wende mit steigenden Temperaturen. Solange müssen wir noch durchhalten. Ganz gut gelingt das mit Bob Marley und den Wailers und Jamming. 5 nach 3, Jochen Marmitt, das bin ich, sagt Hallo.

Tecanella mit Café Syren SR Kultur. Damit zu einem Thema, das ein ganz besonderes ist und das auch nicht ganz einfach daherkommt. Es geht um die sogenannte Sterilisation. Wenn Sie sich entscheiden würden, ich möchte keine Kinder bekommen können oder auch natürlich keine zeugen können, dann können Sie sich sterilisieren lassen. Vasektografie ist dann der Fachbegriff und natürlich machen Sie das in der Regel, wenn Sie sich dafür selbstbestimmt entschieden haben. Wie ist das nun bei Menschen mit Behinderung, vor allen Dingen bei Frauen mit Behinderung, die sterilisiert werden? In der Regel gibt es dort ganz klar einen gesetzlichen Rahmen und nur in medizinischen Ausnahmefällen darf es ohne Genehmigung der Betroffenen passieren, bei drohender Lebensgefahr beispielsweise. Nun hat eine Recherche von andererseits, einem Magazin aus Österreich, hervorgebracht, in Österreich, aber auch in Deutschland geschieht es nach wie vor, dass immer wieder Menschen sterilisiert werden mit Behinderung. Gar nicht selbstbestimmt haben sie aber dafür eine Entscheidung gegeben. Was ist da los und warum ist das so? Unser Thema gleich hier auf SR Kultur.

0: Musik von Claude Debussy hier auf SR Kultur. Das inklusive Magazin andererseits aus Österreich, die haben sich eine Frage gestellt. Es ging darum, was passiert eigentlich, wenn Menschen mit Behinderungen sterilisiert werden? Läuft das rechtens ab? Es gibt einen Rechtsrahmen, der ganz klar vorschreibt, sie müssen bei dieser Entscheidung beteiligt werden. Die Recherchen nun zeigen aber, Menschen mit Behinderungen werden in Österreich und Deutschland immer noch sterilisiert, zum Teil ohne, dass sie das selbstbestimmt entschieden hätten. Wie kann das sein? Was läuft da falsch? Das habe ich Ramona Arzberger gefragt. Sie ist Journalistin bei andererseits und habe sie kurz vor der Sendung am Telefon begrüßt.
1: Hallo.
0: Erstmal vorab, Frau Arzberger, wie groß der Umfang Ihrer Recherche? Was haben Sie gemacht?
1: Also wir haben über ein Jahr lang recherchiert und mit, glaube ich, auch über 100 Personen insgesamt gesprochen. Das waren Expertinnen, Ärztinnen, Vertreterinnen von Organisationen und Anlaufstellen, aber auch vor allem mit Menschen mit Behinderungen und da vor allem mit Menschen mit Lernschwierigkeiten. Und das haben wir so gemacht, dass wir in Einrichtungen gefahren sind und einfach wirklich versucht haben, mit Menschen vor Ort zu sprechen, die sonst auch ganz oft gar nicht in Kontakt mit Medien kommen. Und da wollten wir einfach ihre Sichtweise hören, ihre Probleme hören und genau, einfach da schauen, was Menschen vielleicht zu erzählen haben.
0: Was haben nun diese Menschen erzählt und vor allen Dingen, wie schlägt sich das prozentual nieder beim Thema, dass sie sterilisiert worden wären, ohne dass sie das selbstbestimmt entschieden hätten?
1: Also es gibt zum Beispiel in Deutschland eine Studie, die hat sich 2024 angeschaut, wie viele Menschen in Einrichtungen sterilisiert sind. Und da ist rausgekommen, dass 11% der Frauen in Einrichtungen sterilisiert sind. Und das ist deutlich mehr als in der Gesamtbevölkerung. Und auch wir haben immer wieder mit Menschen gesprochen in Einrichtungen, die sterilisiert sind oder verhütet sind. Verhütet sind bedeutet, dass sie ein Verhütungsmittel bekommen, ohne dass sie selber genau wissen, warum oder ohne dass sie Sex haben, weil jemand anderes entschieden hat, wir wollen auf jeden Fall eine Schwangerschaft potenziell verhindern und verhüten quasi schon mal präventiv. Genau. Und viele Menschen wissen gar nicht genau, was bedeutet das, dieses Verhütungsmittel zu nehmen.
0: Jetzt gibt es einen Rechtsrahmen, ich habe es vorhin schon erwähnt, da ist es eigentlich ganz klar geregelt, es muss mit diesen Menschen entschieden werden und auch, sofern das eben geht, selbstbestimmt. Warum passieren solche Eingriffe Ihrer Meinung nach trotzdem, trotz klarer gesetzlicher Regelungen, auch heute noch?
1: Unsere Recherche hat gezeigt, und das hat sich vor allem immer wieder in den Gesprächen mit Ärztinnen gezeigt, dass diese das Recht nicht gut genug kennen und oft glauben, dass auch eine rechtliche Vertretung, eine rechtliche Betreuerin entscheiden kann, dass die Person, die sie vertritt, sterilisiert werden darf. Und das ist nicht der Fall. Es darf wirklich nur in Ausnahmen ein Gericht entscheiden, wenn eine Schwangerschaft anders nicht verhindert werden könnte und es medizinisch dringend notwendig ist, dass eine Person, die als einwilligungsunfähig gilt, sterilisiert werden darf. Und das ist wirklich nur ganz, ganz selten der Fall. Da müssen sehr viele Dinge erfüllt sein, dass das greift. Und eigentlich sagt das Gesetz und die UN vor allem, eine Sterilisation sollte immer nur die Person selbst entscheiden. Und da sind wir auch beim Gesetz in Deutschland und Österreich noch nicht, weil es eben diese Ausnahmefälle gibt. Und die UN sagt, auch das sollte es eigentlich gar nicht geben, sondern es sollte die Medizin so sein, dass sie so informiert, zum Beispiel in einfacher und leichter Sprache oder auch einfach auf verschiedene andere Barrieren eingeht und die abbaut, dass Menschen dann selbst entscheiden können, dass sie sterilisiert werden wollen.
0: Wenn ich Sie recht verstehe, müssten sich dann doch, weil es eben diese Gesetze gibt, Betreuerinnen, Betreuer oder auch Ärzte strafbar machen, wenn sie es trotzdem einfach durchziehen.
1: Das ist richtig und es gibt auch einen Fall in Straubing, den wir in der Recherche auch aufgezeigt haben, der 2021 passiert ist, wo jetzt die Eltern und die Ärztin, die die Operation durchgeführt hat, vor Gericht stehen wegen schwerer Körperverletzung.
0: Was müsste sich denn dann Ihrer Meinung nach auch vielleicht politisch verändern, damit die Betroffenen wirklich selbstbestimmt entscheiden können?
1: Also ich glaube, es müsste sich vor allem in der Medizin ändern, dass da Barrieren abgebaut werden. Es müsste Angebote für Menschen geben. Es gibt in kleinen Teilen schon so Angebote, so Beratungen, wo Menschen einfach danach oder die Menschen helfen sollen, danach selbstbestimmt zu entscheiden und sich auch eben selbstbestimmt für ein Kind entscheiden zu dürfen. Und da braucht es Angebote wie zum Beispiel unterstützte Elternschaft, Elternassistenz oder Elternplätze in Einrichtungen. Weil gerade ist es so, wenn eine Person mit Behinderung in einer Einrichtung schwanger wird, bedeutet das gleichzeitig auch immer, dass sie ziemlich sicher ihren Wohnplatz verliert. Und das setzt natürlich Eltern unter Druck, das setzt auch die Personen selbst unter Druck. Und die UN-Behindertenrechtskonvention sagt aber ganz klar, alle Menschen haben das Recht, ein Kind zu bekommen und da eine gute Entscheidung treffen zu dürfen. Ist das was, was in mein Leben passt oder nicht?
0: Ramona Arzberger, Journalistin bei Andererseits, dem inklusiven Magazin in Österreich. Sie hat mit ihrem Team zur Sterilisation bei Menschen mit Behinderungen recherchiert und auch einen Film dazu gemacht. Die Doku zeigt, dass immer noch Menschen mit Behinderungen ohne ihre Zustimmung sterilisiert werden, in Österreich und in Deutschland. Andererseits.org ist die Internetadresse, wo Sie das alles auch nochmal finden. 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

Miss Kermiss mit Parking Lot. Ein ganz beschauliches Lied über einen Ort auf dieser Welt, den Parkplatz und den Kampf um die Parklücke. Manchmal wünscht man sich, alle wären so entspannt wie Miss Kermiss, wenn sie darüber singt bei der Parkplatzsuche. Sie hören SR Kultur, Musik, Nicolas Horvath am Klavier spielt von Anne-Louise Briand de Jouy aus der dritten Sonate in C-Dur den ersten Satz. Andante.

0: Auszug aus der dritten Sonate in C-Dur von Anne-Louise Brion de Jouy. Ein Stück klassische Musik an der Stelle. Wenn wir zur Neoklassik gehen, dann haben wir eher kurze Instrumentalstücke mit elektronischen Elementen und nicht selten akuter Ohrwurmgefahr. Das ist auch bei dem Berliner Musiker Lambert der Fall, einer der vielleicht prominentesten Vertreter von Neoklassik. Oft maskiert, hat er nie in eine Schublade gepasst, dieser Lambert. Mit dem Jazz hat er angefangen, im Indie-Rock ist er auch unterwegs und jetzt hat er ein neues Werk vorgelegt, Lambert, I am not Lambert, und er verwischt mal wieder die Genregrenzen. Zusammen mit Gastmusikerinnen und Musikern. Kai Löffler hat das neue Album gehört.
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2: Sein Klaviersound hat hohen Wiedererkennungswert, anders als sein Gesicht. Lamberts Markenzeichen ist eine sardische Stiermaske, hinter der er sein Gesicht und seine Identität versteckt. Der Berliner Pianist ist anonym, steht aber trotzdem in der Öffentlichkeit. Zusammen mit Felix Weigt macht er den Podcast LK Jazz. Und auch sonst nimmt er es vor allem in letzter Zeit mit der Anonymität nicht mehr so genau.
3: Die Maske ist manchmal störend und ich habe im letzten Jahr auch angefangen, die während des Spiels hin und wieder auch mal abzunehmen. Da geht manchmal ein Raunen durch den Saal.
2: Das neue Album versteht er als Hommage an den Sound der 90er. Dafür hat Lambert sich neben der australischen Wahlberlinerin Cat Frankie eine Reihe von alten Bekannten ins Studio geholt. Zum Beispiel Rob Goodwin, mit dem er gerade noch ein Album aufgenommen hat. Die knarzige, sonore Stimme des Slow-Show-Sängers ist das perfekte Gegenstück zu Lamberts warmem, getragenem Klaviersound. 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Auch der US-amerikanische Sänger Brooklyn Decker singt einen Song auf dem Album. Mit ihm hat Lambert schon 2018 das Album We Share Phenomena aufgenommen. Und The Sum ist tatsächlich ein Überbleibsel aus diesen Sessions. Wenn auch eins, das zeitweise verloren war. Die beiden hatten den Song damals zwar live gespielt, aber nicht aufgenommen.
3: Und dann haben wir das Internet durchforstet und tatsächlich in Utrecht hat zu der Zeit, wo wir getourt sind, uns jemand dabei gefilmt. Und ja, auf jeden Fall aufgrund dieses YouTube-Videos konnten wir überhaupt diesen Song herstellen. 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
2: 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Mit 15 Songs verneigt sich der Berliner Pianist vor dem Sound der 90er und bildet gleichzeitig die ganze Breite seiner eigenen Musik ab. Von Jazz, Ambient und Neoklassik bis Singer-Songwriter, Pop und Indie-Rock. Dabei zurren er und Produzent Daniel Schaub die Songs klanglich so eng zusammen, dass sich daraus eine stimmige musikalische Reise ergibt. Mit so unterschiedlichen Stationen wie dem eindringlichen The Chase und dem stillen, melancholisch getragenen Parthenope. I am not Lambert fühlt sich an wie ein Fazit aus einer Karriere. Kein Schlussstrich. Oder hoffentlich nicht, sondern eine Bestandsaufnahme. Und auch wenn der Titel es abstreitet, es ist Lambert. Nicht nur das, es ist Lambert pur. Als hätte der Berliner Pianist sein facettenreiches Schaffen der letzten 10 Jahre auf kompakte, fesselnde 45 Minuten herunterdestilliert. 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
1: Titel von unserem Album der Woche, Lambert, I am not Lambert, Hurts Like You, ist darauf zu finden. Und das war Lambert mit Goodwin. Sie hören SR Kultur, 20 Minuten vor 4, Benny Charles in a blink of an eye. Und dann werden wir in Kürze in den Untergrund gehen. Und zwar in den Untergrund der unterirdischen Burg des Roten Turms. Wo der liegt? Im Historischen Museum Saar. Gleich unsere kleine Tiefenreise.

0: Von wegen Ade, hier geht's weiter. Lina Marley, Moritz Krämer waren das. 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Und wir stellen uns jetzt mal vor, wo Sie denn hingehen würden, wenn Sie jetzt, ich sag mal, die ganze Familie, Verwandte, Freunde, Bekannte zu Besuch haben in Saarbrücken. Also praktisch die ganze Bagage. Was wollen Sie denen zeigen in der Landeshauptstadt des Saarlandes? Fußläufig gut zu erreichende Orte in der Innenstadt? Das wäre doch was. St. Johann am Markt, Ludwigskirche. Und wenn man dann schon mal auf der anderen Saarseite ist, das Schloss natürlich. Angenommen, der Besuch hat ein bisschen Zeit, dann lohnt sich ein Abstecher ins Historische Museum Saar mit der unterirdischen Burganlage. Die Ausstellung dort ist gerade neu gestaltet worden und ab diesem Wochenende auch für Besucherinnen und Besucher geöffnet. Und jetzt tauchen wir mal ab mit dem Museumschef Peter Henkel, der nimmt uns mit unter Tage.
1: Die Idee ist, wenn Sie jetzt von oben runterkommen, schon mit einer großen Geste hineinzukommen, Grabungen auf dem Schlossfelsen. Denn das ist ja eigentlich der spannende Punkt, mal zu verstehen, was da wie man eigentlich dahin gekommen ist, wie man sich über Grabung dem ganzen Thema angenähert hat. Das haben wir hier mit dieser kleinen Ausstellung gemacht.
0: Ein hörbar zufriedener Museumschef beim Presserundgang. Mein Kollege Jochen Erdmenger war mit dabei. Jochen, kannst du diese große Geste nachvollziehen, von der Peter Henkel da spricht? Ist die gelungen?
2: Ja, Museumschefs sind heute, glaube ich, schon noch so ein bisschen Verkäufer, habe ich mir gerade überlegt. Aber zuallererst mal, das Historische Museum hat mit 400.000 Euro den Kostenrahmen eingehalten. Das alleine ist, glaube ich, schon eine Meldung wert. Was meint er mit großer Geste? Ich glaube, das muss man kurz erklären. Bis 2028, wenn das Museum dann seine komplette Dauerausstellung überholt hat, dann sollen die einzelnen Teile der Ausstellung noch mehr aus einem Guss, noch mehr miteinander verbunden sein. Und deshalb wird jetzt eben, wenn man da runterkommt, mit Fotos gezeigt, wie diese unterirdische Burganlage überhaupt wiederentdeckt und auch freigelegt wurde. Fundstücke inklusive aus der Zeit der Ausgrabungen, die ja bis in die frühen Nullerjahre gedauert haben. Also, wenn man so will, ist das jetzt eine neue Verlinkung. Eigentlicher Star ist natürlich aber weiterhin diese unterirdische Anlage mit Befestigungsmauern, Schießkammern, Wehranlagen, allem drum und dran aus dem 16. Jahrhundert. Da hat man bislang viel altes Gemäuer gesehen. Wirklich lebendig war es nicht.
0: Also das Verlies natürlich auch Geheimgänge und so weiter. Wie bespielt das Museum diesen Bereich denn jetzt neu?
2: Vor allem mit Projektionen. Gleich wenn man reinkommt, kann man auf einem Board mit Knöpfen drücken und sich dann direkt auf den alten Mauern anzeigen lassen, was man da eigentlich jetzt sieht. Es ist ja doch auch recht duster da unten. Florian Machner von Berliner Büro Projektor ist auf solche Dinge spezialisiert und er hat das Konzept für Saarbrücken entwickelt.
3: Also ich wähle mir jetzt mal die Schießscharte aus. Wenn ich hier drauf drücke, dann sehe ich ja quasi auf dem Bauteil selber irgendwie markiert, wo was ist. Also das baut sich so langsam auf. Mein Blick wandert von dem Tableau auf die tatsächlich die Wand, die ja eigentlich sozusagen die Geschichte schon von sich erzählt. Ne? Deswegen haben wir gesagt, wir wollen das mit Projektion auf der Wand erzählen. Und dann haben wir jetzt hier so dieses Board vor uns, was ja eigentlich erstmal nur so das Tool ist, den Blick an die entsprechende Stelle zu lenken.
2: Ja, also das belebt diese nackten Wände schon ungemein, diese Projektionen zu lesen. Gibt es hier unten übrigens jetzt kaum noch was. Texte sind ab und zu noch ein paar, aber wenn, dann haben sie im Mittel nicht mehr als 500 Zeichen. Das ist jetzt gar nicht wertend gemeint. Es ist eben dadurch viel interaktiver an vielen Stationen. Das finde ich sehr sinnvoll. Weiter unten im Burggraben, da kann man zum Beispiel eine Partie Mittelalter-Tennis spielen, im sogenannten Ballhaus. Ja, das Jeu de Paume. Das wurde in friedlichen Zeiten vor allem in Frankreich gespielt, also in friedlichen Zeiten an den Höfen. Ne? Vorher hatte man diese Räumlichkeiten natürlich wahrscheinlich für Waffen oder Ähnliches gebraucht. Da wird ein Ball über Netz geschlagen mit dem Handballen. Die Wände dürfen wie beim Squash übrigens auch genutzt werden. Und das kann man jetzt da unten tatsächlich auch ausprobieren. Es gibt so eine Art gestengesteuertes Videospiel. Das erinnert ein bisschen an den 80er-Jahre-Spiele-Klassiker Pong, so mit Strich und Punkt. Sehr minimalistisch, aber natürlich auch passend zu so einem Ort, der jetzt ja auch nicht von Grafiken und optischen Dingen überlagert werden soll.
0: Aber um die Geschichte des Schlosses, da geht's auch noch. Also nicht nur ums Zocken.
2: Total, total. Also in einem rund 10-minütigen Animationsfilm, den ich wirklich sehr gelungen finde, da wird gezeigt, diesen ganzen, ja, in einer Zusammenschau, wenn man so will, die Geschichte des Saarbrücker Schlossbergs und seiner Bebauung vom Mittelalter bis in die Gegenwart. Denn seien wir ehrlich, das Saarbrücker Schloss ist jetzt nicht Versailles oder Sanssouci und da schürfen, glaube ich, nur die Geschichtsgourmets normalerweise richtig tief. Also es ist schon spannend, was da war. Vielleicht wissen viele noch, dass Baumeister Friedrich Joachim Stengel das Stadtbild Saarbrückens ja mit dem Barockschloss, der Ludwigskirche und anderen Bauten entscheidend geprägt hat. Aber wie es davor ausgesehen hat da, da ist die Quellenlage durch Kriege und Zerstörung ja zum Teil auch nicht mehr so ganz eindeutig. Zuvor stand dort eben ein altes Renaissance-Schloss, von dem gab es auch bisher schon ein Modell. Aber Peter Henkel und sein Team haben das für die Animation jetzt nochmal kreativ neu interpretiert. Natürlich alles auf wissenschaftlicher Grundlage.
1: Wir haben uns da auch nochmal Archäologen, Burgen, Experten etc. rangeholt und gesagt haben, wie können wir anhand vergleichbarer Burgen aus der Zeit und anhand der Grabungsfunde, die wir haben, uns an dieser baulichen Situation annähern. Und es gibt Annäherungen, in der Literatur ist das schon mal gemacht worden, aber das wirklich so in die Größe des Raumes zu projizieren, das ist tatsächlich jetzt zum ersten Mal passiert.
2: Ja, und es wird in diesem 10-minütigen Film auch nochmal knapp erzählt, wie so das Leben auf der Burg eigentlich so organisiert war, dass es da eine Hofkapelle gab und so weiter und so fort, wo die Grafen ihre Wohnräume hatten. Also ich bekomme so eine komprimierte Erzählung zu diesem Ort in einem wirklich medial gut aufbereiteten Animation bis hinein in die Gegenwart. Das ist was, was mir persönlich bislang echt auch gefehlt hat.
0: Wer es genauer, noch genauer wissen will, der bucht dann ohnehin die Führung, nehme ich an.
2: So würde ich das jedenfalls sehen. Ich finde das alles wirklich gut dosiert und präsentiert. Kleines Manko, das muss ich schon sagen, die Barrierefreiheit ist nach wie vor nur zum Teil gegeben. Es wurde mit dem Forum Inklusion ein Konzept erarbeitet und vieles berücksichtigt. Aber gerade der Teil, über den wir jetzt zuletzt hier gesprochen haben, da ist für Rollstuhlfahrer nach wie vor nicht zugänglich, nicht einsehbar. Weil richtig runter führt nach wie vor nur eine Treppe und kein Aufzug. Der Aufwand wäre, so die Auskunft auch von Peter Henkel, in den Augen aller, einschließlich auch der Behindertenverbände, nicht vertretbar gewesen, zu groß.
0: Sagt Jochen Erdmenger. Er hat berichtet hier auf SR Kultur über die neu gestaltete unterirdische Burganlage am Saarbrücker Schloss. Und ab morgen ist die auch fürs Publikum geöffnet. Der erste Teil der neuen Konzeption des Historischen Museums ist somit abgeschlossen. Ich wünsche Ihnen viel Spaß beim Besuch.

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1: 16 Uhr. Der Energieversorger VSE will im Saarland in den kommenden 3 Jahren knapp 500 Millionen Euro investieren. Wie VSE-Vorstand Dornseifer sagte, soll etwa die Hälfte des Geldes für den Ausbau der Netzinfrastruktur bereitgestellt werden. Erneuerbare Energien und der Netzausbau müssten zusammengedacht werden. SR-Inforeporter Jimmy Booth.
2: Zum Ausbau der Stromerzeugung seien 5 Windparkprojekte vor allem im Nordsaarland in verschiedenen Planungsstufen. Um die Arbeiten stemmen zu können, plant der Energieversorger bis 2027 etwa 100 neue Beschäftigte einzustellen. Mit dann fast 1900 Mitarbeitern werde man voraussichtlich die Spitze im Personalbestand erreicht haben. Der Umsatz sank im vergangenen Jahr um knapp 6% auf gut 1,3 Milliarden Euro. Während die Abgabe von Strom und Wasser etwa konstant blieb, ging der Gasabsatz etwas zurück. Nach Angaben der VSE entsprach das dem allgemeinen Deutschlandtrend. Zum Gewinn machte der Konzern keine Angaben, man sei aber zufrieden gewesen.
1: In Saarlouis hat am Nachmittag der erste Spatenstich zu der neuen Fabrik des Pharmaunternehmens Vetter stattgefunden. Das erste Gebäude soll auf dem ehemaligen Verladeparkplatz des früheren Ford-Geländes entstehen. Geplant ist, dass der Rohbau im kommenden Jahr fertig ist. Ministerpräsidentin Rehlinger sagte, die neue Pharmafabrik werde das wirtschaftliche Gesicht des Saarlandes verändern. Der Chef des Unternehmens Vetter kündigte an, im Jahr 2031 in Saarlouis die erste Spritze herzustellen. Vetter Pharma will auf dem ehemaligen Ford-Gelände bis zu 2000 Arbeitsplätze schaffen. Nach dem tödlichen Angriff auf einen Zugbegleiter in einem Regionalzug bei Kaiserslautern hat der Tatverdächtige die Tat eingeräumt. Die Staatsanwaltschaft Zweibrücken teilte mit, der 26-Jährige habe aber einen Tötungsvorsatz bestritten und sich teilweise auf Erinnerungslücken berufen. Der Mann sitzt weiter in Untersuchungshaft, die Ermittlungen dauern an. Laut Staatsanwaltschaft liegen noch nicht alle beauftragten Gutachten der Rechtsmedizin vor, einschließlich eines toxikologischen Gutachtens des Tatverdächtigen. Dieser soll Anfang Februar einen Zugbegleiter während seines Dienstes tödlich verletzt haben. In der Justizvollzugsanstalt Saarbrücken sind Häftlinge beim Sammeln von Unterschriften für eine Petition an den Landtag offenbar ausgebremst worden. Nach SR-Informationen hat ein JVA-Beamter das Schreiben und Teile der Unterschriftenliste in der vergangenen Woche beschlagnahmt. Er erhob den Vorwurf der Meuterei. Laut Justizministerium wurde das Schriftstück nach Prüfung zurückgegeben. In der Petition fordern Häftlinge unter anderem kürzere Einschlusszeiten, mehr Angebote zur Resozialisierung und mehr Jobs, um etwa ihre finanzielle Lage zu verbessern. Der Vatikan droht der erzkonservativen Pius-Bruderschaft mit einem Kirchenausschluss. Anlass ist deren Ankündigung, im Juni eigene Bischöfe zu weihen. Einzelheiten von Lisa Weiß.
3: Sie hätten kein päpstliches Mandat für so eine Weihe, heißt es in einer Mitteilung der Glaubensbehörde. Daher wäre das ein schismatischer Akt, also eine Kirchenspaltung. Der Heilige Vater bitte in seinen Gebeten weiterhin den Heiligen Geist, die Verantwortlichen der Priesterbruderschaft St. Pius X. Zu erleuchten, damit sie ihre schwerwiegende Entscheidung rückgängig machen, schreibt der Leiter der Glaubensbehörde. Schon zuvor hatte der Vatikan klargemacht, dass er diese Bischofsweihe ablehnt. Die Pius-Brüderschaft ist eine extrem konservative Gemeinschaft, die die Reformen des Zweiten Vatikanischen Konzils nicht anerkennen will.
1: Der britische König Charles III. Hat bei der feierlichen Zeremonie zur Eröffnung des Parlaments die traditionelle King's Speech gehalten. In seiner Ansprache kündigte er mehrere neue Sozialgesetze an. Dazu gehören Investitionen ins Gesundheitssystem sowie Maßnahmen gegen Jugendarbeitslosigkeit. Die King's Speech legt die Vorhaben der Regierung dar. Der König hat keinen Einfluss auf die Inhalte. Das waren die Nachrichten mit Ute Mühlbauer. 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
4: In Sachen Regen gibt's Nachschub fürs Saarland und das bis in die Nacht hinein. Mal auf jeden Fall schauerartig, auch flächendeckend dann vor allen Dingen in den späteren Abendstunden. Aktuell 11 bis 15 Grad, in der Nacht 4 bis 7 und dazu hier und da mal Gewitter möglich, stürmische Böen durchaus auch. Und der Vatertag, der sogenannte Donnerstagmorgen, der Feiertag, nun, er beginnt erstmal wolkig, meist trocken. mitunter ab dem Mittag. Vereinzelt kräftige Schauer, auch Gewitter wieder möglich. Die Sonne, eher Fehlanzeige, 9 bis 13 Grad. Und es bleibt weiterhin kühl. Wir haben auch die Woche der Eisheiligen, also von daher geht das erstmal bis Samstag so. Dann Wetterwechsel, trockener und wärmer.
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4: Apropos Vatertag, es ist ja durchaus schon zu bemerken, dass in Vorbereitung jetzt die Bollerwagen wieder mobilisiert werden. Also Vati geht in die Garage oder in den Schuppen und das Dach in den Keller und sucht den Bollerwagen für den morgendlichen Einsatz. Ist bei all denen natürlich schlecht, wenn Mutti mit dem Teil seit Muttertag noch nicht zurückgekehrt ist. Viel Spaß morgen, wünscht Jochen Marmitt. The Beatles, Things We Said Today.

Loan mit Petit Bonheur, Musik aus Frankreich. Und damit sind wir auch bei ihm. Er hat nämlich vor 20 Jahren live in Paris ein Album aufgenommen für Solo-Piano. Und das feiert er. Chilly Gonzalez, der Mann aus Kanada, längst in Köln heimisch geworden. Er ist einer jener Ausnahme-Bühnen-Pianisten und Sänger mittlerweile auch, die es wirklich drauf haben, das Publikum zu begeistern, mitzureißen. Mit seinen Miniaturen, mit seinen Interpretationen und vor allen Dingen und nicht zuletzt im Bademantel immer das Ganze. Chilly Gonzalez, Solo Piano, 20 Jahre live in Paris. Das ist das Album, was im Moment von ihm auf dem Markt ist. Und er ist auch ein klein bisschen auf Tour, tritt ja immer mal wieder live auch auf, auch in Deutschland im Mai. Die Konzerte sind alle ausverkauft, das kann ich Ihnen schon mal sagen. Sind auch nur ein paar Termine nicht in der Nähe. Das nächste wäre dann im nächsten Jahr, so zumindest abzusehen, in Paris wieder. 23. Januar. In La Rumeur. Nur falls Sie sich für nächsten Januar schon mal einen Konzerttermin notieren wollen. Chilly Gonzalez haben wir jetzt mit Advantage Points.

0: am Klavier. 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Judith Schalansky, Schriftstellerin, Buchgestalterin, Herausgeberin der Naturkundenreihen beim Berliner Verlag Mattes und Seitz. Im Sommer vergangenen Jahres, da hat sie die traditionsreichen Frankfurter Poetikvorlesungen gehalten. Und jetzt legt sie ein Buch vor, das auf diese Vorlesung zurückgeht. Marmor, Quecksilber, Nebel. So heißt es, der Untertitel, woraus die Welt gemacht ist. Beate Meyer-Frankenfeld hat das Buch gelesen und auch mit der Autorin gesprochen.
1: Der Stoff eines Textes. Manchmal ist das sehr buchstäblich zu verstehen.
2: Es gab tatsächlich eine Begegnung mit einem riesigen Marmorblock auf einer Fähre, die von Thasos auslief und dann dem Festland zusteuerte. Und ich war tief erschüttert, vor so einem milchweißen Koloss zu stehen und zu denken, ja, so ist der Mensch nun mal. Der kann die schönen Dinge nicht da lassen, wo sie sind, sondern hackt sie klein und schleppt sie über Land, verschifft sie übers Meer. Und dann ist man ganz schnell bei Plinius, der das auch schon gesagt hat.
1: Und beim Deutschen Marmorverband, bei Michelangelo, beim 70er-Jahre-Bau der Berliner Staatsbibliothek, bei Pygmalion, dem Bildhauer des griechischen Mythos, der die Götter bittet, eine seiner Statuen zum Leben zu erwecken. Noch immer das nächstliegende Rollenangebot des genialischen Künstlers als Weltenschöpfer, schreibt Judith Schalansky, das muss erstmal aus dem Weg geräumt werden. Poetikvorlesungen könnten ein Genre vornehmer Selbstfeier sein, bei Judith Schalansky sind sie das nicht. Der persönlichste ist der zweite Teil des Buches, im Format einer Erzählung. Die Überschrift, Quecksilber, verweist auf ein flüssiges Metall, nach dem festen Marmor ein Aggregatzustand des Unbestimmten, Wandelbaren. Schalansky streift ihre Kindheit in der DDR, schreibt über das Dorf, in dem sie gehänselt wurde, weil sie anders war, über ihr Lehrerelternpaar und den abwesenden biologischen Vater. Ihn malte sie sich zu einer Fantasiefigur aus, eine frühe Hinwendung zu jenem Raum zwischen Fakt und Fiktion, den sie seither bewirtschaftet habe. Der Erzählrahmen dieser Erinnerungen ist ein Workshop in Mexiko, eine Art ironisches Selbstporträt der Autorin als passionierter und zweifelnder, leicht verpeilter Büchermensch. Das Thema ihrer Präsentation: Bastard Books.
2: Das ist, glaube ich, etwas, was mich früh beschäftigt hat, nämlich, dass Bücher besonders interessant sind, wenn sie in ihrem Genre uneindeutig und gleichzeitig ganz klar sind,
1: sagt Schalansky, so wie ihr Bildungsroman Der Hals der Giraffe auch als Schulbuch lesbar ist oder ihr Atlas der abgelegenen Inseln mal bei den Essays, mal in der Reisebuchabteilung einsortiert wird.
2: Nicht ohne Grund endet das Quecksilber-Kapitel beim mexikanischen Wrestling, nämlich beim Lucha Libre, einem völlig verrückten Treiben, bei dem Dichtung und Wahrheit wirklich nicht mehr auseinanderzuhalten sind und gar nicht mehr klar ist, ob etwas vorher verabredet ist oder nicht, sondern es in dem Moment erst entsteht. Und das ist natürlich der Wunsch, der beim Schreiben sich einstellt, der Wunsch, dass der Text selbst sich schreibt und ich in dem Fall zur Geburtshelferin werde.
1: Bastard-Texte, die sich selber schreiben. Damit kommt Judith Schalansky dem erstaunlich nahe, was digitale Sprachmodelle tun. Und am Ende tappen alle zusammen im Nebel ihrer Welterklärungen. Mensch und Maschine, der Romantiker Novalis und ein Chatbot, der auf die Frage nach den Umweltlasten von Rechenzentren den abgründigen Satz formuliert: Ich bin gewissermaßen zur Komplizenschaft verdammt. Die Klimakrise bedroht den Nebel. Die Komplizen sind wir. Judith Schalansky hat ein intensives und zugleich leichtes Buch darüber geschrieben, wie Texte zu ihrem Material kommen. Es verarbeitet Kulturgeschichte und Gegenwart, Recherchiertes und Erlebtes. Und alles zusammen erst ist die Wirklichkeit. Diese Schriftstellerin beherrscht die Kunst der präzisen Abschweifung. Im Herzen ihrer Poetik sitzt beharrliches Weltinteresse. Da mitzugehen, ist eine helle Freude.
0: Judith Schalansky, Marmor, Quecksilber, Nebel, woraus die Welt gemacht ist. Bei Suhrkamp erschienen, 176 Seiten, 24 €.

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1: Bis bald. So heißt das Album, das aktuelle, ganz neue von Allyn Cohn. Und bis bald war auch der Titel, den wir gehört haben. Allyn Cohn, sie war ja schon sehr früh, mit 18 hat sie zum ersten Mal vor Publikum Popsongs performt und dann gemerkt, für sie Musik kann doch Brücken bauen. Und trotzdem, der Weg war nicht geradlinig. 2012, da war ihre Bandkarriere auf dem Höhepunkt und Allyn Cohn ist in eine echte Sinnkrise gestürzt, hat dann erstmal Wasserressourcenmanagement studiert, Praktikum bei Greenpeace gemacht. Jetzt, 43 Jahre jung, steht die gebürtige Hamburgerin aber wieder auf der Bühne, hat eben dieses neue Album am Start und ist richtig happy. 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

0: Die Musik von Joaquin Rodrigo aus Soleriana, der Orchestersuite. Contradanza haben wir gehört. Den siebten Satz und das Ganze vorgetragen hat das Orchester Sinfonica del Principado de Asturias, also aus dem Norden Spaniens, hier auf SR Kultur. Menschen, die von heute auf morgen nicht mehr belastbar oder sogar bettlägerig sind, im Extremfall weder Licht noch Berührung ertragen, weder sprechen noch schlucken können. Rund 650.000 Menschen sind allein in Deutschland an MECFS erkrankt. Myalgischer Enzephalomelitis, chronisches Fatigue-Syndrom. Dafür steht diese Abkürzung. Darüber gibt es nun eine Doku. In der Featurezeit läuft die und es geht vor allen Dingen um junge Menschen. Und wir hören schon mal ein klein bisschen rein mit Matthias Bertsch.
1: Benjamin war eigentlich ein fittes, gesundes Kind, bis er dann urplötzlich eine schwerste Lungenentzündung bekommen hat, sich nicht mehr erholt hat. Das war 2019 und zwei Jahre später hieß es dann Diagnose MECFS. Wir wurden entlassen auf einmal mit, man kann nichts machen, es gibt keine Therapie, Sie müssen damit leben.
2: Angelika Deckert lebt mit ihrem Mann und den drei Kindern in Berlin. Benjamin war 11, als er ein myalgischer Enzephalomyelitis, chronisches Fatigue-Syndrom, kurz MECFS, erkrankt ist. Er solle mehr Sport machen, lautete der Vorschlag der Ärzte, doch das verschlimmerte seine Situation nur. PEM, Post-Exertional Malaise, nennt sich das Phänomen, wenn der Körper auf Anstrengung mit einem Zusammenbruch reagiert. Es ist das zentrale Symptom von MECFS. 9-mal war Benjamin im Krankenhaus, 1-mal in der Reha. Das Ergebnis war immer das gleiche. Es ging ihm jedes Mal noch schlechter. Seit 3,5 Jahren ist er nur noch zu Hause, fast immer in seinem Bett.
1: Er freut sich gerade, dass er vereinzelt kurzzeitig mal einen Podcast hören kann, über Kopfhörer im doch dann dunklen Zimmer. Er freut sich, dass er momentan mittels Sonnenbrille mal 10 Minuten vielleicht im Rollstuhl sitzen kann und ein bisschen mal Luft atmen an der Balkontür. Und ansonsten wird er im Bett gewaschen. Er kann mal einen Moment ein paar Sätze mit mir oder auch mal mit seinem Bruder reden, aber mehr nicht.
2: Jenny kann nicht einmal mehr das. Die 21-Jährige hat sich vor 4 Jahren über das Coronavirus mit MECFS infiziert und kann sich seitdem kaum noch bewegen. Ihr Körper wird immer wieder durch heftige epileptische Anfälle geschüttelt. Ihr Immunsystem ist so gestört, dass sie kaum Nahrung zu sich nehmen kann. Längst haben ihr mehrere Ärzte MECFS attestiert, doch auch sie und ihre Eltern haben eine Odyssee durch verschiedene Kliniken und Arztpraxen hinter sich, so ihr Vater André, der seinen Nachnamen lieber nicht nennen will.
3: Es ist haarsträubend, was wir in der Anfangsphase alles für Diagnosen erleben mussten. Und die Stigmatisierung, also sprich, ein Arzt konnte sich das Problem nicht selbst erklären und hat dann zum Schluss gesagt, was ich mir nicht erklären kann, muss psychische Ursachen haben.
2: Was Jenny erlebt hat, ist keine Ausnahme, betont Bettina Grande. Die Heidelberger Psychologin hat das Psychotherapienetzwerk MECFS gegründet. Grande hat hunderte von Anrufen erhalten von Menschen, die schwer an MECFS erkrankt sind und deswegen ihr Bett oder ihre Wohnung nicht mehr verlassen können. Die Anrufer, viele von ihnen junge, lebenszugewandte Menschen, sagt sie, seien nicht psychisch krank, sie würden krank gemacht.
4: Wenn man das überall und immer wieder hört und einem unterstellt wird, dann zersetzt es einem innerlich. Ja? Und dann fängt man an, nicht nur sich zu hinterfragen, sondern sich in Frage zu stellen. Und dann schmieren ja, die Psychen so richtig ab.
2: Umso wichtiger, so die Psychologin, sei biomedizinische Forschung zu betreiben und Medikamente gegen MECFS zu entwickeln, als eine Krankheit, die körperliche Ursachen hat und keine psychischen oder psychosomatischen.
0: MECFS bei jungen Menschen, wenn der Alltag nicht mehr möglich ist. Von Matthias Bertsch. Die ganze Sendung in der SR Kultur Featurezeit gibt es morgen am Feiertag um 11:04 Uhr. 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

Soft Loft mit Little Liz, SR Kultur haben Sie eingeschaltet. Monrovia, das ist eine Band, die wir jetzt für Sie haben und dahinter steht jemand, der in Liberia geboren wurde, in den USA lebt und der als Afro-Appalachian-Folk-Musiker ein klein bisschen Furore gemacht hat, vor allen Dingen mit seinem Album Bloodline. Andrew Lowe ist derjenige welche, Monrovia mit Little by Little, zu finden auf diesem Album Bloodline. Hören wir jetzt.

0: Die Brücke schlägt er musikalisch zwischen Liberia an der Westküste Afrikas hin zu den Appalachen in den USA, wo er seine neue Heimat gefunden hat. Monrovia, Little by Little. Wir tauchen jetzt ein klein bisschen ab zu unterirdischen Labyrinthen, geheimen Passagen, verbotene Türen und so weiter und so fort. Das kennen wir aus, ja, Abenteuerfilm, Schatzinsel, Kleiner Hobbit oder sowas in der Art. Gibt es aber mittlerweile auch gehäuft bei Spielen. Mit diesen Motiven sind die aufgebaut, mysteriöse Orte, und man muss verschlossene Türen überwinden. Und wie unser Kollege Kai Löffler jetzt in Popkult erklärt, geht es vor allen Dingen bei den sogenannten Metroidvanias genau darum.
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2: Was soll das denn sein? Das war meine Reaktion, als ich das erste Mal diesen Begriff gehört habe.
3: Metroidvania.
2: Das Wort setzt sich zusammen aus zwei Spielen, die unter Gamern heutzutage legendär sind. Das eine ist Metroid. Und die zweite Hälfte ist benannt nach dem Jump'n'Run-Klassiker Castlevania. Und bevor mir irgendjemand wütende Briefe schreibt, ich weiß, dass es eigentlich eher auf die Sequels zurückgeht, also Super Metroid und Castlevania Symphony of the Night.
4: Nerd.
2: Das letztere hat übrigens einen Hammer-Soundtrack. Die Grundlage ist das klassische Jump'n'Run, das es seit den 80ern gibt, also Donkey Kong, Sonic und natürlich Super Mario. Solche Spiele sind meistens linear, also jeder Level hat einen Start und ein Ziel, wie ein Hindernisparcours. Das Metroidvania gibt mir stattdessen eine ganze Welt zum Erkunden und ich, der Spieler, suche mir aus, welchen Weg ich nehme. Und dabei schalte ich dann nach und nach Fähigkeiten frei. Ich kann dann schneller laufen oder höher springen oder mich wie Batman mit einem Haken an die Decke schießen. Mit jeder neuen Fähigkeit öffnen sich auch neue Wege, zum Beispiel hinter einer Wand, die vorher zu steil zum Erklettern war, oder einem Gegner, einem Boss, den ich vorher einfach nicht besiegen konnte. Metroidvanias sind oft schwierig und erfordern viel Geschicklichkeit. Aber auch wenn man die Bosse noch so sehr verflucht, die Motivation ist groß, diese Hürden zu überwinden. Das kann lange dauern, ist aber keine reine Zeitverschwendung. Metroidvanias fördern nämlich Geduld, Beharrlichkeit und logisches Denken und entfalten manchmal eine so magische Atmosphäre, dass man gar nicht merkt, wohin die Zeit gegangen ist.
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2: Diese tiefe Stimme, das ist ein Baum. Genauer gesagt, es ist der große Geisterbaum, der die Geschichte von Ori erzählt. Ori ist ein kleiner Geist, der sich während eines Sturms gelöst hat und jetzt als einziger den verdorrten Baum und damit das Land, das ihn umgibt, retten kann. Im Spiel Ori and the Blind Forest muss ich hüpfen, klettern, Monstern ausweichen und immer mal wieder kleine Rätsel lösen. Und die magische, zweidimensionale Welt, die ich dabei erforsche, ist manchmal eine Herausforderung, aber nie unschaffbar schwer. Die verwunschene Atmosphäre erinnert an die Filme von Tim Burton oder an die japanischen Meisterwerke von Studio Ghibli. Also zum Beispiel die Waldgeister aus Prinzessin Mononoke könnte man sich auch gut in Ori vorstellen. Das Spiel ist gleichzeitig tief traurig und wunderschön und das unterstreicht sowohl das lebendige Design als auch die Musik. Environmental Storytelling nennt sich das, wenn ein Spiel mit Hilfe der Umgebung seine Geschichte erzählt, und Ori hat das gemeistert wie kaum ein anderes Spiel. Die verbrannten Wälder zum Beispiel, die nach und nach wieder aufblühen und leuchten. Überhaupt, die ganze Welt von Ori ist gefährlich, voller Dornen, Feuer und nicht zu vergessen, eine riesige Eule, die Ori um jeden Preis vernichten will. Aber gleichzeitig ist es eine magische Welt, zu der es mich immer wieder zurückgezogen hat. Ori and the Blind Forest hat mich verzaubert. Und als ich es dann vor kurzem mit meiner Tochter gespielt habe und es durch ihre Augen gesehen habe, direkt nochmal. Die Fortsetzung ist übrigens auch ganz toll und gilt als eins der besten sogenannten Metroidvania-Spiele. Ori and the Blind Forest gibt es für PC, Xbox und Nintendo Switch.
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Dramatik pur bei Elisabeth der Ersten. Filmmusik war das mit dem National Symphony Orchestra. Filmmusik von Debbie Wiseman. Deutlich entspannter und ganz gechillt. Assault. Little Boy, der Titel hier auf SR Kultur in 2,5 Minuten, 17 Uhr. Falls bei Ihnen schon soweit ist, einen entspannten Feierabend wünsche ich.

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1: 17 Uhr. Wegen der anhaltenden Blockade der Meerenge von Hormus schrumpfen die weltweiten Ölvorräte im Rekordtempo. Nach Angaben der Internationalen Energieagentur gingen die Lagerbestände im März und April um knapp 250 Millionen Barrel zurück. Für SR Info Kai Rienecker.
2: Um die Märkte zu beruhigen, hatten die Mitgliedsländer der IEA im März die koordinierte Freigabe von mehr als einem Drittel ihrer strategischen Vorräte angekündigt. Ein großer Teil sei davon schon verbraucht worden, so die Agentur in ihrem Monatsbericht. Selbst wenn der Iran-Konflikt im kommenden Monat beendet würde, werde der Markt bis Oktober massiv unterversorgt bleiben. Der sprunghafte Anstieg der Ölpreise sorge gleichzeitig aber auch für einen starken Rückgang der weltweiten Nachfrage. Die Internationale Energieagentur senkte ihre Prognosen für dieses Jahr weiter nach unten.
1: Der Energieversorger VSE will im Saarland in den kommenden 3 Jahren knapp 500 Millionen Euro investieren. Wie VSE-Vorstand Dornseifer sagte, soll etwa die Hälfte des Geldes für den Ausbau der Netzinfrastruktur bereitgestellt werden. Dieser und erneuerbare Energien müssten zusammengedacht werden. Zum Ausbau der Stromerzeugung seien 5 Windparkprojekte, vor allem im Nordsaarland, in verschiedenen Planungsstufen. Die VSE plant den Personalbestand bis zum kommenden Jahr um 100 auf fast 1.900 Beschäftigte zu erhöhen. Der Umsatz sank im vergangenen Jahr um knapp 6% auf gut 1,3 Milliarden Euro. Wer sich ein neues E-Auto kauft, kann ab dem kommenden Dienstag staatliche Förderungen beantragen. Laut Bundesumweltministerium wird das entsprechende Förderportal dann freigeschaltet. Förderfähig sind demnach Neuwagen mit Zulassung ab dem 1. Januar. Eine Förderung ist also auch rückwirkend möglich. Die Höhe der staatlichen Unterstützung liegt zwischen 1.500 und 6.000 Euro. Die neuen Milka-Schokoladetafeln mit gleicher Verpackung, aber weniger Inhalt haben Verbraucher in die Irre geführt. Das hat das Landgericht Bremen beanstandet. Die Verbraucherzentrale Hamburg hatte den Hersteller, den US-Lebensmittelkonzern Mondelez, verklagt. Anfang vergangenen Jahres war der Inhalt der Tafeln von 100 auf 90 Gramm verringert worden. Die Packung sieht aber so aus wie vorher. Das Landgericht sprach von einer relativen Mogelpackung. Der Hersteller hätte auf den verringerten Inhalt deutlicher hinweisen müssen, zumindest in den ersten 4 Monaten nach der Umstellung. Direkte Konsequenzen in diesem Fall gibt es laut Gericht nicht mehr. Bedeutung habe das Urteil aber für künftige Fälle. Nach dem tödlichen Angriff auf einen Zugbegleiter in einem Regionalzug bei Kaiserslautern hat der Verdächtige die Tat eingeräumt. Das hat die Staatsanwaltschaft Zweibrücken mitgeteilt. Für den SR Jeanette Schindler.
3: Der Beschuldigte soll Anfang Februar den 36-jährigen Serkan C. bei einer Ticketkontrolle in einem Zug angegriffen haben. Wenig später ist der Zugbegleiter an seinen schweren Verletzungen gestorben. Der Beschuldigte hat die Tat an sich nach Angaben der Zweibrücker Staatsanwaltschaft unter anderem in einem Gutachten grundsätzlich eingeräumt. Dass er den Zugbegleiter durch seinen Angriff töten wollte, hat er jedoch bestritten. Außerdem habe er gesagt, dass er sich nicht mehr an alles genau erinnern könne. Das Gutachten hat vorläufig ergeben, dass der Mann zum Tatzeitpunkt zurechnungsfähig war. Was aber noch aussteht, ist ein toxikologisches Gutachten. Das soll klären, ob der Beschuldigte möglicherweise Drogen oder andere Substanzen genommen hatte. Der Beschuldigte sitzt in Untersuchungshaft. Zu dem Fall wird weiter ermittelt.
1: In Nalbach sind seit vergangener Woche Donnerstag Kunden der Deutschen Glasfaser von einer Internetstörung betroffen. Wie das Unternehmen dem SR mitteilte, geht es um rund 40 Haushalte. Hintergrund der Störung sei, dass die Telekom einen Kabelverzweiger verlegt habe. Daher seien die Glasfaserkabel ins Leere gelaufen. Wann die Störung behoben werden kann, ist noch unklar. Das waren die Nachrichten mit Ute Mühlbauer. 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
4: Wie wird morgens Wetter am Feiertag, am Vatertag? Christi Himmelfahrt? Naja, ich kann keine guten Aussichten verkünden. Es wird wechselhaft, so wie dieser Tag heute, der Mittwoch, auch zu Ende geht. Hier und da durchaus Gewitter, starke Böen, möglich immer mal wieder Schauer. Und die Temperaturen morgen auch ähnlich wie heute, sogar noch ein Ticken weniger. 9 bis 13 Grad, so die Vorhersage für morgen. Es wird also ein frischer, wechselhafter Tag. Ich hoffe, Sie sind darauf vorbereitet. Wenn nicht, muss man halt drin bleiben. Auf jeden Fall die Eisheiligen noch bis Freitag aktiv. Und nach der kalten Sophie wird es dann einen Wetterwechsel geben. Sprich, Perspektivisch für die neue Woche steigende Temperaturen und es bleibt weitgehend trocken.
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4: Ich weiß ja nicht, wie sehr Sie aktiv sind bei diesen kleinen kurzen Videos, ob das nun auf Instagram, TikTok oder ähnlichen Plattformen ist. Auf jeden Fall ist KI da auch sehr aktiv und erstaunlicherweise tauchen vor allen Dingen Tiervideos auf, auf den ersten Blick gar nicht so als KI-Video erkennbar. Zum Beispiel, dass ein Büffel einen angreifenden Wolf einfach meterweit durch die Luft wirft oder dass ein Löwe ein Pferd rettet, bevor es gefressen wird. Und so weiter und so fort. Es werden sogar schon Dinosaurier wiederentdeckt in diesen Videos. Alles KI generiert, also von der künstlichen Intelligenz. Da kann man ja doch auch zusammenmischen, was in Wirklichkeit überhaupt nicht existiert. Macht natürlich auch ein bisschen Spaß. Ich vermute, demnächst werden sie sogar KI-Videos zeigen von menschlicher Intelligenz auf unserem Planeten. Das wäre doch mal eine Überraschung. Jochen Marmitt wünscht einen schönen Feierabend.

Columbus und die 89. Columbus and 89th. Da treffen sie sich bei Sarah Jarosz zur NSR Kultur. Das Tagebuch der Anne Frank, ein Buch, das jede und jeder mal gelesen haben sollte, um zu verstehen, was dort passiert ist. Ein Zeugnis, das natürlich auch sehr, sehr bekannt weltweit ist von Anne Frank. Weniger bekannt, aber genauso interessant ist das, was ungefähr zeitgleich zu Anne Frank die rund 15 Jahre ältere Etty Hillesum in Amsterdam geschrieben hat, nämlich auch ein Tagebuch. Das ist nun in eine Serie umgesetzt worden und die läuft ab sofort in der Arte Mediathek und gleich sagen wir Ihnen, worum es da geht und warum das besonders spannend ist.

0: Ein Frühlingslied voller Hoffnung von den Liedern ohne Worte in A-Dur von Felix Mendelssohn-Bartholdy, Lang, Lang am Klavier, Sie hören SR Kultur. Sie war in Amsterdam, Etty Hillesum, zur Zeit der deutschen Nazi-Besatzung. Und sie hat darüber geschrieben in ihren Tagebüchern, weil sie Schriftstellerin werden wollte. Die Tagebücher und Briefe von Etty, sie geben Einblick in eben genau diese Besatzungszeit, aber sind auch schon ein modernes literarisches Selbstzeugnis. Der israelische Filmemacher Hagai Levy, der hat nun daraus eine Fernsehserie gemacht, von Arte und dem SWR produziert, und ab heute ist die in der Mediathek zu finden. 6 Teile hat sie, Etty heißt sie, und Carsten Umlauf stellt sie jetzt vor.
1: Ich will echt nicht prätentiös klingen, aber ich fühle

0: Dass ich alles tun muss, um meine Technik zu verbessern. Und dass das, was ich vom Leben will, einfach das Schreiben ist.
1: Als Etty Hillesum ihrem Slavistikprofessor erzählt, dass sie gerne Schriftstellerin werden will, eröffnet der ihr, dass er gerade am Morgen entlassen wurde. Anfang 1941 beginnen die Nazis auch in den Niederlanden, Juden und Oppositionelle systematisch zu diskriminieren, die Lebensbedingungen für sie kaum noch erträglich zu machen. Der Professor begeht Selbstmord. Kurz darauf darf Etty als Jüdin offiziell keine Vorlesungen mehr besuchen.
2: Auf welche Weise fantasieren Sie noch über Ihren Tod?
3: Da sind meiner Kreativität keine Grenzen gesetzt.
1: Aus einem Impuls heraus sucht sie den Psychoanalytiker Julius Speer auf. Er hat mit ungewöhnlichen Methoden wie Handlesen eine kleine Gemeinde um sich versammelt und rät ihr, Tagebuch zu führen.
0: Ich fange mal an. Es war schmerzlich und ein fast unüberwindbarer Moment für mich. Einfach diese bedrückende Stimmung einem dummen Stück Papier preiszugeben.
1: Zwischen den beiden entsteht eine intensive Bindung, später auch eine Liebesbeziehung. Etty nutzt die Tagebücher nicht nur, um gegen depressive Zustände anzuschreiben, sondern in sich hineinzuhorchen, eine Art von persönlicher Spiritualität zu erarbeiten, einen Rückzugsort, aus dem sie Stärke und Würde gewinnt.
0: Also wenn ich mich echt konzentriere und mich wirklich ganz der Erfahrung hingeben kann, fühle ich mich unverwundbar, unantastbar. Ich habe immer noch mich selbst, was auch passiert.
1: Etty Hillesum ist hierzulande immer noch wenig bekannt, aber ihre Tagebuchtexte, die in 22 Sprachen übersetzt wurden, sprechen einen unmittelbar an. Man kann gar nicht umhin, sich von dem klaren, doch immer warmen Blick von Julia Windischbauer als Etty gefangen nehmen zu lassen. Die Schauspielerin hat sich mit großer Demut und maximaler Durchlässigkeit in die Rolle vertieft.
4: Ich kann schon zusammenfassend sagen, dass ich auf jeden Fall nicht mehr derselbe Mensch bin, der ich davor war. Und ich glaube, das ist aber großen Teilen dem geschuldet, dass die Gedanken, die Etty Hillesum da äußert in diesen 11 Tagebüchern, so bewegend sind, wahnsinnig intelligent und mitunter dann wahnsinnig philosophisch werden.
1: Die Serie des israelischen Regisseurs Chagai Levi ist ein Glücksfall. Mit großem, ruhigen Erzählfluss, getragen von Begegnungen, von Musik und Bildern, die von Naturbetrachtung, verästelten Bäumen oder Seenlandschaften in das Innere verweisen. Das hat immer auch etwas Kontemplatives und man sollte nicht erwarten, dass hier ein dramatischer Aufreger den nächsten jagt. Die Serie Etty ist eigentlich ein 6-stündiger Arthouse-Film, der einen emotional noch lange beschäftigt. Nicht nur, weil sich Etty am Ende freiwillig zum Einsatz im Durchgangslager Westerbork meldet und damit sehenden Auges in den Tod geht. Sie und ihre Familie werden in Auschwitz ermordet. Das zeigt die Serie allerdings nicht mehr. Sie endet mit Worten, die tröstend und erhobenen Hauptes an eine Nachwelt gerichtet sind. Sich mit dieser Haltung, dem Leben und Schreiben von Etty Hillesum zu beschäftigen, ist unbedingt lohnenswert. Und die von Arte und dem SWR produzierte Serie ist dafür ein großartiger Einstieg.
0: Ich komme immer wieder auf Rilke zurück. Lasst sensible Kunstschaffende ihr schönstes Werk in Zeiten von Ruhe und Frieden schaffen. Damit gerade Menschen, die in turbulenten und kräftezehrenden Zeiten leben, in ihnen Trost und Antworten finden können. Man sollte ein Pflaster auf vielen Wunden sein.
5: Beeindruckendes Zeitzeugnis, abgelegt von Etty Hillesum. Die Serie in der Arte Mediathek. Etty, 6 Teile, ab sofort dort zu sehen.

Die Musik von Antonio Vivaldi, die erklang hier zum Ausklang dieser Sendung, kann man schon fast sagen. Gabriel Rios bringt sie jetzt noch bis zu 17.30 Uhr. Er ist ja Infobilanz am Abend. Stefan Eising wird sie da empfangen und mein Name ist Jochen Marmit. Wünsche Ihnen schönen Mittwochabend noch und genießen Sie morgen den freien Tag. Bei was auch immer. Vielleicht mit SR Kultur. Bis dahin.

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1: Gebäudemodernisierungsgesetz. Vor allem die Union sieht es als Meilenstein. Unsere Interviewpartnerin sieht es als Kostenfalle. Die Details dazu gleich. Außerdem die Strafen für den Einsatz von K.O.-Tropfen verbunden mit einer Vergewaltigung sollen nach Willen der Bundesregierung deutlich verschärft werden. Und wegen des Skandals rund um die Neunkircher Verkehrsbetriebe will die CDU im Landtag einen Untersuchungsausschuss einsetzen. Die Details unter anderem dazu in der kommenden halben Stunde hier bei uns. Stefan Eising, mein Name. Schön, dass Sie dabei sind. Neue Gesetze, die aus Berlin kommen, die haben meistens entweder unglaublich bürokratische Namen oder Namen, die nach Kinderbuch klingen. Das Gesetz, das heute seinen Weg aus dem Bundeskabinett an die Öffentlichkeit gefunden hat, das gehört zur ersten Sorte, Gebäudemodernisierungsgesetz. Geht sogar noch von der Anzahl der Silben her. Bedeutet im Kern, die Union hat das umgesetzt, was ihr spätestens seit dem Bundestagswahlkampf ein Herzensanliegen war. Das Heizungsgesetz des früheren Wirtschaftsministers Robert Habeck ist nun endgültig weg. Über die möglichen Auswirkungen sprechen wir gleich mit Professor Claudia Kempfert vom Deutschen Institut für Wirtschaftsforschung. Vorher erklärt uns Maximilian Ulrich aus dem ARD-Hauptstadtstudio, was das Kabinett im Detail beschlossen hat.
2: Alle Formen des Heizens sollen langfristig erlaubt bleiben. Hauseigentümer dürfen selbst entscheiden, ob sie mit Öl, Gas, Wärmepumpe oder anderen Technologien heizen. Die Regel aus Ampelzeiten, wonach neue Heizungen zu mindestens 65% klimaneutral sein müssen, wird gestrichen. Stattdessen soll der Anteil CO2-neutraler Technologien oder Brennstoffe ab 2029 schrittweise steigen. Das bedeutet, dem Heizöl oder Gas muss dann ein steigender Anteil Wasserstoff oder beispielsweise Bioöl beigemischt werden. Man kann die Quote aber auch mit einer Hybridheizung oder Solarthermie erreichen. Darüber hinaus sollen Wärmepumpen auch zukünftig auskömmlich gefördert werden. Da sogenannte grüne Brennstoffe wie Wasserstoff aktuell noch teuer und knapp sind, sieht das Gesetz auch eine Kostenbremse für Mieter vor. Gestrichen wird auch das bisherige Verbot von Öl- und Gasheizungen ab dem Jahr 2045. Ab da will Deutschland eigentlich klimaneutral sein. Ob sich das mit dem neuen Gesetz wirklich erreichen lässt, soll nach der nächsten Bundestagswahl im Jahr 2030 erstmals geprüft werden. Das Gebäudemodernisierungsgesetz muss jetzt noch durch den Bundestag. Es soll vor der Sommerpause in Kraft treten.
1: Und das heißt, die Debatte im Parlament über diese neue Version des Gesetzes, die steht noch an. Aus der Opposition jedenfalls haben sich heute schon kritische Stimmen gemeldet. Welche Auswirkungen könnte dieses neue Gesetz haben? Das wollen wir jetzt mal einordnen, zusammen mit Professor Claudia Kempfert vom Deutschen Institut für Wirtschaftsforschung. Sie erforscht dort unter anderem die volkswirtschaftlichen Auswirkungen der Energiewende. Schönen guten Tag, Frau Kempfert.
3: Guten Tag, Herr Eising.
1: Das neue Gesetz, das trägt ja den Namen Gebäudemodernisierungsgesetz. Halten Sie diesen Titel für gerechtfertigt?
3: Naja, nur teilweise muss man sagen, denn es soll ja immer noch weiter möglich sein, mit Öl und Gas zu heizen. Das ist nicht wirklich modern, sondern eine Technik der Vergangenheit, der man in der Zukunft sich nicht mehr so widmen sollte, weil aus unterschiedlichen Gründen, weil natürlich Öl und Gas teurer wird, ist auch preissensibel, gerade in den jetzigen Krisen. Die CO2-Kosten werden zunehmen, weil das soll ja auch so sein. Man will ja darüber auch die Lenkungswirkung erzielen. Dann sollen diese Biotreppen oder Bioöl oder Biogas kommen, was wir errechnet haben, enorm teuer ist. Ganz abgesehen davon, dass diese nachhaltige Biomasse so gar nicht im Einsatz sein kann. Und dann auch noch Wasserstoff, das ist die teuerste Form des Heizens und auch wirklich reine Verschwendung. Also da ist teilweise eine Modernisierung drin in dem Umfang, dass man sagen kann, die Wärmepumpe wird wenigstens nicht verboten. Da kann man rein investieren, denn das ist die effizienteste Form des Heizens und die energetische Sanierung sollte auch noch weiter gefördert werden. Dann kann man wirklich von Modernisierung sprechen.
1: Jetzt haben Sie die Biotreppe und die möglichen Probleme davon gerade angesprochen. Schauen wir da mal ein bisschen im Detail rein, weil das ja was ist, auf das die schwarz-rote Koalition sicher schon jetzt maßgeblich stützt. Also Biotreppe, das heißt neue Öl- und Gasheizungen ja, aber die müssen ab 2029 zumindest 10% mit nachhaltigen Brennstoffen betrieben werden. Der Anteil steigt bis 2040 auf 60% an. Schauen wir nochmal im Detail, wie ökologisch und finanziell nachhaltig ist das aus Ihrer Sicht?
3: weder ökologisch noch finanziell nachhaltig, muss man sehr, sehr deutlich sagen. Denn die Frage ist doch, woher kommt denn dieses Biomethan, Bioöl oder auch der ganze Wasserstoff, der hier zum Einsatz kommen soll. Also diese Biotreppe, die klingt nach Klimaschutz oder nach Wirtschaftlichkeit, ist aber wirtschaftlich wirklich sehr, sehr teuer. Wir haben das in einer ersten Studie uns angeschaut. Die nachhaltige Biomasse ist in dem Umfang nicht da. Wäre auch sehr viel sinnvoller im Einsatz in der Stromerzeugung, wo man ja auch entsprechende Spitzenlastkraftwerke braucht. Und sie ist teuer. Sie wird zu einer enormen Kostenfalle. Und es ist insofern eine Biotreppe, ist da keine sichere Brücke in die Zukunft, sondern eher eine Kostenfalle mit Ansage. Und das ist schon problematisch, gerade vor dem Hintergrund, dass man hier ja den Leuten suggeriert, sie können ihre Öl- und Gasheizung behalten. Und man hat dann diese Biotreppe. Und das ist nicht wirklich modern. Da sollte man eher auf Wärmepumpen, Solarenergie oder Geothermie oder erneuerbare Wärmenetze setzen und natürlich die Gebäude besser sanieren.
1: Gucken wir mal so ein bisschen auf die politische Debatte auf der einen Seite und auf den Markt auf der anderen. Also der Kernpunkt der Union war ja, man wolle den Menschen den Heizungstyp nicht vorschreiben, sondern der Markt soll das regeln. Heißt aber auch, wer eine Wärmepumpe will, der kann sie auch bekommen und der kriegt auch weiterhin eine Förderung. Und die Argumente kontra Neueinbau fossiler Heizungen, die wurden ja seit 2023 schon ausladend erklärt. Wie wird der Markt denn regeln? Was denken Sie?
3: Naja, also wenn man jetzt nur über dieses Marktinstrument geht, dann heißt es ja, dass die CO2-Preise das regeln sollen. Das ist ja der Ansatz der CDU, die immer sagen, wir müssen den Markt hier regeln lassen. Was bedeutet, dass der CO2-Preis stark nach oben gehen wird, um diese entsprechende Lenkungswirkung zu erzielen, weil die Menschen sollen ja weg von Öl und Gas. Man suggeriert ihnen jetzt nur das Falsche. Also Öl und Gas soll und wird teurer. Und das heißt, diese ganze unsägliche Debatte um dieses sogenannte Heizungsverbot oder Heizungshammer, das endet jetzt in dieser angeblichen fossilen Freiheit, die man da im Heizungskeller hat. Also das ist nicht wirklich das, was wir brauchen. Marktwirtschaftlich heißt nicht, dass wir alte fossile Technologien künstlich verlängern. Also wir brauchen Preissignale, dass CO2 teurer wird, fossile Brennstoffe sind teuer und die erneuerbare Wärme ist planbarer und auch vor allen Dingen günstiger. Und das wäre ein vernünftiges Marktsignal.
1: Unabhängig davon frage ich mich aber, also egal wie man jetzt privat zur Wärmepumpe stehen mag, auch wenn man sie gut findet, wie viel Einfluss hatte denn diese ganze Debatte jetzt eigentlich auf den Markt? Weil wir haben ja immer noch den Markt mit Heizungsfachleuten, die ihre Kundschaft ja auch beraten und ihnen sagen, was in Zukunft sinnvoll sein wird.
3: Genau. Und die, die es wissen, wissen auch, dass die Wärmepumpe die effizienteste Form ist oder ein Nahwärmenetz, wo angeschlossen werden kann und die energetische Sanierung hier ganz zentral ist. Jedes Gebäude ist unterschiedlich, ganz klar. Aber die, die sich wirklich auskennen, die Planer, wollen ja auch Planungssicherheit. Es gab viele Unternehmen, die haben auf Wärmepumpen gesetzt, mussten dann wieder schließen. Die sind sehr unglücklich über diese ganze Debatte. Also da wäre es sinnvoller, man gibt klare Signale und suggeriert nicht jetzt noch, dass Heizungsbauer neue Öl- und Gasheizungen einbauen, was dann zur Riesenkostenfalle wird. Also da würde ich mir wünschen, dass auch die DIHKs, also die ganzen Handwerkerbereiche und die da ausbilden, sehr deutlich jetzt auch öffentlich sagen, dass wir effizientere Lösungen haben als Öl und Gas und da muss der Weg dann auch hingehen.
1: Denken Sie, dass die Diskussion über dieses Gesetz damit jetzt erledigt ist mit diesem Gesetzesbeschluss oder wird die Debatte in ein paar Jahren quasi in die nächste Runde gehen?
3: Also die Debatte wird ganz sicher in nächsten Runden gehen, wenn man bei diesem Gesetz bleibt, weil es ja eine Kostenfalle mit Ansage ist und weil alte Heizungen hier länger am Leben bleiben sollen und die dann aber keine Zukunft haben. Also das Problem ist dann eher nur vertagt und nicht gelöst und deswegen braucht es da sicherlich noch weitere Lösungen, um dann auch wirklich modern, innovativ zu werden und die Menschen vor Kostenfallen zu bewahren.
1: Professor Claudia Kempfert, Expertin zum Thema Energiewende beim Deutschen Institut für Wirtschaftsforschung im Gespräch mit der SR-Infobilanz am Abend. Das Interview haben wir heute Nachmittag aufgezeichnet. Wir müssen über ein Problem reden, das vor allem Frauen bewusst ist, das deswegen aber nicht kleiner wird. Eigentlich macht das fehlende Bewusstsein bei vielen männlichen Mitbürgern das Problem ja gerade größer. K.O.-Tropfen. Ein Glas reicht, oft geruchlos, farblos, kaum bemerkbar. Täter machen ihre Opfer gezielt wehrlos, vor allem in Clubs, auf Partys, aber auch im privaten Umfeld oder sogar zu Hause. Für Betroffene bleiben danach mindestens Erinnerungslücken, Angst und viele offene Fragen. Und die Bundesregierung will deshalb jetzt härter durchgreifen. Die Details von Isabel Karas.
4: Wer jemanden ausraubt oder vergewaltigt und dabei K.O.-Tropfen einsetzt, wird künftig mit mindestens 5 Jahren Gefängnis bestraft. Darauf hat sich das Bundeskabinett in einem Gesetzesentwurf geeinigt. Auf Vorschlag von Bundesjustizministerin Stefanie Hubig von der SPD. Im Moment liegt die Mindeststrafe bei 3 Jahren.
5: Das ist entsetzlich, wenn das Opfern passiert. Die Täter mischen heimlich Substanzen unter, um Menschen wehrlos zu machen. Die Betroffenen haben oft gar keine Chance, die Übergriffe zu bemerken und abzuwehren. Das ist ganz besonders widerwärtig.
4: Doch genau diese Taten sind oft nur schwer nachzuweisen, denn viele K.O.-Substanzen bleiben nur wenige Stunden im Körper. Gleichzeitig sorgen sie häufig für Erinnerungslücken. Von außen wirkt das schnell wie zu viel Alkohol. Für Nina Fuchs, die selbst betroffen ist, greift der Gesetzesentwurf deshalb zu kurz.
6: Ganz ehrlich ist es für mich leider eher Symbolpolitik, denn wenn man sich auskennt mit dem Thema, weiß man, dass es kaum Verurteilungen gibt. Und schärfere Strafen ohne Verurteilungen bringen Betroffenen ziemlich genau gar nichts.
4: Nina Fuchs wurde 2013 mit K.O.-Tropfen betäubt und vergewaltigt. Fälle wie ihrer, dass also K.O.-Tropfen bei einem Sexualverbrechen eingesetzt wurden, werden in den polizeilichen Statistiken bisher nicht gesondert festgehalten. Die Dunkelziffer, davon gehen Expertinnen und Experten aus, dürfte entsprechend hoch sein. Trotzdem bekommt der Gesetzesentwurf auch Zustimmung, unter anderem von Heiko Teggerz, dem Vorsitzenden der Deutschen Polizeigewerkschaft.
7: Auf jeden Fall hat eine höhere Mindestfreiheitsstrafe immer einen gewissen Präventivcharakter. Das schreckt ab und das kann man nur begrüßen. Und wenn der Verdacht besteht, sofort einen Arzt aufsuchen, damit diese Substanzen dann auch nachgewiesen werden können.
4: Für Ermittlerinnen und Ermittler zählt deshalb im Verdachtsfall vor allem eins: möglichst schnell Spuren sichern. Teggerz rät:
7: Dieses Getränk, wenn es noch nicht ausgetrunken ist, ebenfalls irgendwie sicherstellen, irgendwie mitnehmen, damit dort möglicherweise eine Substanz länger noch nachgewiesen werden kann als im Körper selber.
4: Doch damit Menschen in so einer Situation überhaupt richtig reagieren können, müsse viel früher angesetzt werden, sagt Nina Fuchs. Mit ihrem Verein K.O. kein Opfer fordert sie:
6: Aufklärung zu K.O.-Tropfen in Schulen verpflichtend im Lehrplan. Und schön wäre es auch, wenn das Verpflichten im Curriculum für ein Jurastudium oder in der Polizeiausbildung drin ist.
4: Der aktuelle Ansatz von Justizministerin Hubig und der Bundesregierung bleibt dagegen vor allem strafrechtlich.
5: 5 Jahre ist eine lange Freiheitsstrafe und deshalb ist es richtig, dass wir diese Mindestfreiheitsstrafe so jetzt regeln. Und das wird aus meiner Sicht tatsächlich bei der Frage, zu wie hohen Strafen werden Täter verurteilt, eine Rolle spielen.
4: Über die geplante Gesetzesverschärfung muss jetzt noch der Bundestag entscheiden.
1: Isabel Karas hat berichtet. Wir schauen nach Peking. Da gibt's heute hohen Besuch. Der US-Präsident ist da. Das erste Mal seit 9 Jahren. Das war noch in Donald Trumps erster Amtszeit. In diesen 9 Jahren ist viel passiert. Stichwort Handelskrieg, Ukraine-Krieg, Gaza-Krieg und jetzt ganz aktuell Iran-Krieg. All diese Konflikte haben deutlich gemacht, China wird auf der internationalen Bühne immer wichtiger und hat es eigentlich gar nicht mehr nötig, zu den USA aufzuschauen. Deswegen kann man diesen 2-tägigen Besuch Trumps in Peking auch als Gradmesser dafür sehen, wer da gerade die Deutungshoheit in Sachen Supermacht hat. Aus Peking berichtet Maximilian Seib.
8: Als Donald Trump in Peking aus dem Flugzeug steigt, wird er fast empfangen wie ein Popstar. Dutzende junge Chinesinnen und Chinesen in blauen Hemden und weißen Hosen stehen Spalier, wehen mit kleinen chinesischen Fahnen und rufen herzlich willkommen. Dass der choreografierte Empfang so warm ausfällt, keine Selbstverständlichkeit. Seit seinem letzten Besuch in China vor fast 9 Jahren hat Trump Handelskriege mit der Volksrepublik angezettelt. Beide Seiten haben sich mit Zöllen überzogen. Das Verhältnis seither stark beschädigt. Doch bei seinem letzten Statement vor dem Abflug, das alles für Trump kein Thema.
9: I have a great relationship with President Xi.
8: Er habe ein ausgezeichnetes Verhältnis zu Präsident Xi und er glaube, das werde auch so bleiben. Vor gut einem halben Jahr haben sich Trump und Xi zum letzten Mal getroffen auf neutralem Boden in Südkorea. Dort wurden unter anderem die Zölle deutlich gesenkt. Diese Deeskalation soll weitergeführt, gerne ausgebaut werden, so die Hoffnung nicht nur auf US-amerikanischer Seite. China sei bereit, mit den USA zusammenzuarbeiten, sagt Guo Chikun, Sprecher des Außenministeriums. Man wolle Differenzen bewältigen und einer turbulenten Welt Stabilität geben. Harmonische Bilder sind fest eingeplant im Programm, inklusive gemeinsamer Teezeit und einem Staatsbankett. Doch hinter den Kulissen gibt es eine ganze Reihe an heiklen Themen. Eines davon hat US-Präsident Trump schon vor dem Gipfel versucht abzuräumen, der von ihm und Israel angezettelte Iran-Krieg. Man werde zwar viel darüber sprechen, Chinas Hilfe als Vermittler brauche man aber nicht. Der Iran sei militärisch geschlagen, entweder er würde einlenken oder man bringe die Sache anders zu Ende. Sowohl die USA als auch China leiden unter den Folgen des Iran-Kriegs, der Blockade der Straße von Hormus und gestiegenen Ölpreisen. China als langjähriger Wirtschaftspartner könnte auf den Iran einwirken, doch das, so Beobachter, käme wahrscheinlich mit einem Preis. Zum Beispiel beim Thema Taiwan. Die demokratisch regierte Insel war zwar nie Teil der Volksrepublik, doch China sieht sie als eigenes Staatsgebiet. Dass die USA milliardenschwere Waffenpakete für Taiwan schnüren, kritisiert Zhong Han, Sprecherin für Taiwan-Angelegenheiten in China, klar. Die Taiwan-Frage sei eine innere Angelegenheit Chinas. Man lehne Waffenverkäufe an diese Region entschieden ab. Besonders im Fokus stehen bei diesem Treffen in Peking Handelsfragen. Eine Delegation prominenter Firmenbosse begleitet Trump, darunter Tesla und Ex-Chef Elon Musk, Apple-Boss Tim Cook und Nvidia-CEO Jensen Huang. Es geht um Kooperationen, Deals und einen möglichen Abbau der gegenseitigen Beschränkungen. Ich denke, Sie werden sehen, dass gute Dinge passieren werden. Das wird eine aufregende Reise. Viele gute Dinge werden geschehen, so Donald Trump. Dass diesen großen Worten auch große Taten folgen, bezweifeln viele Beobachter. Beide Seiten scheinen aber auf jeden Fall darum bemüht, dass sich die zwei größten Volkswirtschaften der Welt wieder annähern.
1: 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Cem Özdemir darf sich seit heute Ministerpräsident von Baden-Württemberg nennen. Ganz makellos war seine Wahl heute im Landtag in Stuttgart aber nicht. Gleich unser Thema nach den Meldungen im Überblick mit Denise Friemann.
10: Der britische König Charles III. Hat bei seiner feierlichen Zeremonie zur Eröffnung des Parlaments die traditionelle King's Speech gehalten. In seiner Ansprache kündigte er mehrere so neue Sozialgesetze an. Dazu gehören demnach Investitionen ins Gesundheitssystem sowie Maßnahmen gegen Jugendarbeitslosigkeit. Die King's Speech legt die Vorhaben der Regierung dar. Der König hat allerdings keinen Einfluss auf die Inhalte. Wer sich ein neues E-Auto kauft, kann ab kommendem Donnerstag staatliche Förderungen beantragen. Laut Bundesumweltministerium wird das entsprechende Förderportal dann freigeschaltet. Förderfähig sind demnach Neuwagen mit Zulassung ab dem 1. Januar. Eine Förderung ist also auch rückwirkend möglich. Die Höhe der staatlichen Unterstützung liegt etwa zwischen 1.500 und 6.000 Euro. In der Justizvollzugsanstalt Saarbrücken sind Häftlinge beim Sammeln von Unterschriften für eine Petition an den Landtag offenbar ausgebremst worden. Nach SR-Informationen hat ein JVA-Beamter das Schreiben und Teile der Unterschriftenliste in der vergangenen Woche beschlagnahmt. Er erhob den Vorwurf der Meuterei. Laut dem Justizministerium wurde das Schriftstück nach Prüfung zurückgegeben. In der Petition fordern Häftlinge unter anderem kürzere Einschlusszeiten, mehr Angebote zur Resozialisierung und mehr Jobs, um etwa ihre finanzielle Lage zu verbessern. Nach dem tödlichen Angriff auf einen Zugbegleiter in einem Regionalzug bei Kaiserslautern hat der Verdächtige die Tat eingeräumt. Die Staatsanwaltschaft Zweibrücken teilte mit, der 26-Jährige habe einen Tötungsvorsatz bestritten und sich teilweise auf Erinnerungslücken berufen. Der Mann sitzt weiter in Untersuchungshaft, die Ermittlungen dauern an. Laut Staatsanwaltschaft liegen noch nicht alle beauftragten Gutachten der Rechtsmedizin vor, einschließlich eines toxikologischen Gutachtens des Tatverdächtigen. Dieser soll Anfang Februar einen Zugbegleiter während seines Dienstes tödlich verletzt haben.
1: Baden-Württemberg wird weiterhin von den Grünen regiert, aber das Gesicht an der Spitze, das ist neu. Cem Özdemir ist heute vom Landtag in Stuttgart zum neuen Ministerpräsidenten gewählt worden. Er ist der erste Regierungschef mit türkischen Wurzeln in Deutschland. Ganz reibungslos lief die Wahl von Cem Özdemir aber nicht ab. Ein paar Abweichler gab es im grün-schwarzen Lager. Knut Bauer berichtet.
11: Kurz nach 12 hat Baden-Württemberg mit Cem Özdemir einen neuen Regierungschef.
12: An der Wahl haben sich 157 Abgeordnete beteiligt. auf Herrn Abgeordneten Cem Özdemir entfielen 93 Stimmen.
11: Kurz darauf wird Özdemir vereidigt. Der 60-Jährige leistet den Amtseid mit religiöser Beteuerung.
13: Ich schwöre es, so wahr mir Gott helfe.
11: Ein feierlicher Augenblick im Landtag von Baden-Württemberg, begleitet von zahlreichen Gästen auf der Besuchertribüne. Darunter Özdemirs Frau Flavia und Winfried Kretschmann. Der Langzeitministerpräsident von den Grünen scheidet nach 15 Jahren aus dem Amt.
14: Es ist symbolisch, dass ich jetzt hier auf der Zuschauertribüne sitze. Jetzt gucke ich mir das alles an von oben, ohne die Last und Bürde des Amtes noch zu haben.
11: Mit Özdemir wird zum zweiten Mal ein Grünen-Politiker Ministerpräsident in Deutschland. Und er ist der erste Regierungschef mit türkischen Wurzeln. Der neue Ministerpräsident ist sich der Bedeutung dieses Moments bewusst.
15: Das ist mir jetzt ja nicht an der Wiege gesungen worden. Ein Arbeiterkind aus Baden-Urach. Er wird mal Ministerpräsident von Baden-Württemberg und trotzdem hat es geklappt. Das zeigt ja, in Baden-Württemberg gehen solche Geschichten.
11: Bereits vor dem heutigen Tag hatte Özdemir davon gesprochen, dass die Wahl zum Ministerpräsidenten der absolute Höhepunkt in seinem Leben sei. Das Amt will er nun mit Demut angehen.
15: Es ist eine große Ehre. Ich bin sehr dankbar dafür und werde alles dafür tun, ein guter Ministerpräsident für Baden-Württemberg zu werden.
11: Zur Amtsübergabe ist er vom Landtag mit der Stadtbahn in die Villa Reitzenstein in Stuttgart gefahren, den Amtssitz der Landesregierung. Trotz allem ist es kein Start nach Maß für den neuen Regierungschef. Er hat 93 Stimmen der 157 Abgeordneten bekommen. Grüne und CDU haben zusammen 112 Abgeordnete. Damit fehlen 19 Stimmen aus dem Regierungslager.
15: Ja, das ist ja klar, dass es immer ein paar gibt, die enttäuscht sind, weil sie nicht mehr Minister sind oder nicht Staatssekretär wurden.
11: 34 Stimmen entfielen auf CDU-Landeschef Manuel Hagel, den neuen Innenminister von Baden-Württemberg. Die AfD hatte ihn vorgeschlagen, Hagel selbst hatte sich davon klar distanziert.
16: Es gibt eine Verantwortung, die ist größer wie man selber. Und mit der deutschen Christdemokratie und mit diesem Parlament machen sie keine Spielchen.
11: Das eher schwache Ergebnis für Özdemir zeigt aber auch, dass die Wunden bei der CDU nach dem Wahlkampf offensichtlich immer noch nicht ganz verheilt sind. Es gab den Vorwurf einer Schmutzkampagne. Nach seiner Aufholjagd bei der Landtagswahl und dem knappen Wahlsieg ist Cem Özdemir jetzt neuer Ministerpräsident in Baden-Württemberg. Die vielen Abweichler in den Regierungsreihen zeigen allerdings, dass er erstmal damit beschäftigt sein wird, den grün-schwarzen Laden zusammenzuhalten.
15: Wir haben, glaube ich, ein Programm, wo beide Parteien sich wiederfinden können und eine gute Grundlage für die nächsten 5 Jahre.
1: Knut Bauer hat aus Stuttgart berichtet. Wir kommen ins Saarland. Den Begriff Selbstbedienungsladen, den hört man im Saarland immer wieder mal. Aktuell öfter, wenn es um den Wirbel rund um die Neunkircher Verkehrsgesellschaft NVG geht. Die Liste der Vorwürfe in diesem Skandal, die liest sich ziemlich prall. Mutmaßlich illegale Parteispenden, Gratisfahrten durchs ganze Saarland und darüber hinaus, unzulässige Zahlungen in Millionenhöhe. Jetzt will die CDU-Fraktion im Saarländischen Landtag die Aufklärung des Skandals auf die politische Ebene heben und einen parlamentarischen Untersuchungsausschuss im Landtag einsetzen. Heute hat die CDU-Fraktion Details dazu genannt. Mein Kollege Aaron Klein hat sich das Ganze angehört und ich habe kurz vor der Sendung mit ihm darüber gesprochen. Aaron, welche Fragen sollen mit dem Urausschuss denn genau geklärt werden?
17: Ja, wenn es nach der CDU geht, möglichst alle. Zum Beispiel soll geklärt werden, das schreibt die CDU-Fraktion in ihrem 6-seitigen Antrag zu diesem U-Ausschuss. In welchem Umfang wurden unzulässige Zulagen gezahlt bei der NVG? Wie viele Nullrechnungen gab es? Wie viele Freifahrten gab es und für wen gab es die? Oder auch inwieweit wurden Betriebsratswahlen bei der NVG manipuliert? Die Liste der Fragen und Vorwürfe ist noch sehr viel länger. Da sollen jetzt eben die Verantwortlichen gefunden werden. Und, das betont die CDU-Fraktion immer wieder, der U-Ausschuss soll vor allem zeigen, was man generell bei öffentlich getragenen Unternehmen wie der NVG in Zukunft anders machen muss, damit sowas eben gar nicht passieren kann. Daraus sollen dann nach dem U-Ausschuss Lehren gezogen werden und da könnten dann eben im Nachgang zum Beispiel Compliance-Regeln verschärft werden oder auch die Kontrolle durch Aufsichtsräte ausgeweitet werden.
1: Die SPD, die wirft der CDU-Fraktion ja jetzt wegen der Einsetzung dieses U-Ausschusses Wahlkampftaktik vor. Immerhin ist die nächste Landtagswahl schon nächstes Jahr im April. Und ja, so gut wie alle Beteiligten im NVG-Skandal sind SPD-Mitglieder. Ist das jetzt Wahlkampftaktik von der CDU?
17: Ja, wahrscheinlich ja und nein. Also, dass der NVG-Skandal in einem Untersuchungsausschuss behandelt wird, das ist auf jeden Fall dem Ausmaß dieses Skandals absolut angemessen. Das sieht wohl auch mittlerweile die SPD im Landtag so. Sie will nämlich dieser Einsetzung des Ausschusses auch zustimmen. Ob die AfD-Fraktion zustimmt, ist noch unklar. Aber es ist auch nicht von der Hand zu weisen, dass das der CDU im Wahlkampf auch nützen könnte. Die CDU betont immer wieder, nein, das ist keine Wahlkampftaktik. Man wolle einfach jetzt die Möglichkeit bekommen, möglichst viele Personen vorzuladen, zu befragen, möglichst viele Dokumente einzusehen und eben, ich habe es gesagt, daraus Schlüsse für die Zukunft zu ziehen. Trotzdem betont auch die CDU, wenn da jetzt rauskommen sollte bei den Befragungen, dass auch CDUler involviert sind beim NVG-Skandal, dann soll auch im selben Maß weiter aufgeklärt werden. Und man will auch vor der Landtagswahl 2027 fertig sein mit dem U-Ausschuss, Stand jetzt. Ob das realistisch ist, das muss man absehen, wenn der Ausschuss die Arbeit aufgenommen hat. Und das passiert voraussichtlich direkt nach der parlamentarischen Sommerpause.
1: Also die CDU will Lehren daraus ziehen und den Skandal komplett aufklären. Wie realistisch ist denn eine echte, komplette Aufklärung?
17: Ja, das ist jetzt eine unbefriedigende Antwort, aber das muss sich zeigen. Ein U-Ausschuss, der hat auf jeden Fall einige Kompetenzen. Er kann Zeugen laden, er kann Zeugen vernehmen. Und das hat auch die CDU-Fraktion schon angekündigt. Sie wollen zum Beispiel den Neunkircher SPD-Oberbürgermeister Aumann, aber auch den SPD-Landrat Meng vorladen. Und vor allem kann der U-Ausschuss Akten und Dokumente einsehen. Und das ist in diesem Fall ein sehr wichtiger Punkt, denn das gesamte Ausmaß dieses NVG-Skandals, das steht in einem Gutachten, das sogenannte Teneo-Gutachten, das aber der NVG-Aufsichtsrat und die Geschäftsleitung nicht in Gänze rausrücken wollen. Und wenn jetzt dieses Gutachten im Ausschuss landet und tatsächlich nachhaltig Lehren aus den Verfehlungen bei der NVG gezogen werden, dann hat der Untersuchungsausschuss alles getan, was er kann.
1: Informationen von Aaron Klein. Das ehemalige Ford-Gelände in Saarlouis hat in den letzten Monaten und Jahren viel Angstschweiß und bestimmt auch viele Tränen gesehen. Umso symbolträchtiger ist, dass es genau dort heute einen Spatenstich gab, der für einen neuen Schub für die Wirtschaft im Saarland stehen könnte. Es geht um einen Neubau für einen neuen Standort des Pharmaunternehmens Vetter. Was soll dort passieren? Welche Chancen könnte das für die Region und für die Wirtschaft mit sich bringen? Darüber habe ich mit meinem Kollegen Lars Ohlinger gesprochen, der heute in Saarlouis mit dabei war. Lars, heute also der erste offizielle Spatenstich für die Vetter-Fabrik auf dem ehemaligen Ford-Gelände. Aber die Bauarbeiten, die haben ja schon begonnen. Und du hast dich vor Ort mal umgeschaut. Wie sieht's denn da aus?
18: Ja, tatsächlich wurden hier schon Erdarbeiten umgesetzt halt. Man hat natürlich erstmal einiges hier abgerissen. Da hatte ich mich auch mit dem Abrissspezialisten, das ist eine Firma aus Neunkirchen, unterhalten. Die hatten einen engen Zeitplan. Jetzt sind quasi sozusagen die ersten Fundamentarbeiten werden umgesetzt. Es werden auch Leitungen gezogen. Es stehen ein paar Kräne und es wird relativ rasch gehen, dass man hier so eine Art Grundstruktur sieht. Man hat heute gesagt, im nächsten Jahr soll sogar schon das Gebäude stehen im Rohbau, denn man will ja 2031 dann wirklich beginnen auch. Und das Problem ist eigentlich gar nicht das Bauen, sondern man braucht zum Beispiel Zulassungen. Und da braucht man ein Jahr lang, damit man wirklich mit den Reinräumen dann wirklich mit der Produktion beginnen kann. Insofern, der Zeitplan für den Bau ist relativ rasch umgesetzt, glaube ich. Aber danach wird es dann deutlich schwieriger, wenn man dann wirklich die Produktion beginnen will.
1: Und da steht ja auch eine interessante Zahl im Raum. Bis zu 2000 Arbeitsplätze könnten jetzt durch diese Vetteransiedlungen entstehen, auch bei Zulieferern aus unserer Region. So die Hoffnung. Wie realistisch ist denn das?
18: Ja, 2000 Arbeitsplätze, das wird auch noch eine Weile dauern. Jetzt wird erstmal gebaut und dann muss man dann natürlich die Produktion so nach und nach hochfahren. Da muss man aber dazu wissen, dass hier eigentlich vor Ort keine Forschung umgesetzt wird. Vetter ist ja nicht ein Forschungsunternehmen, sondern die bekommen die Medikamente von anderen Firmen und verpacken die quasi. Aber da darf man da nicht denken, dass das so quasi Kartonage ist, die man da drumherum verpackt, sondern da werden hochspezielle Spritzen entwickelt und auch produziert und da kommen dann die Medikamente rein, zum Beispiel Spritzen für die Krebstherapie werden dort umgesetzt halt auch. Und deswegen ist man auch im Saarland gekommen, weil man in Ravensburg, wo Vetter eigentlich die Hauptzentrale hat, nicht mehr wachsen kann. Aber es werden dann halt einfach nicht diese hochwertigen Arbeitsplätze hier umgesetzt, sondern es werden eher leichtere Arbeitsplätze, wo man dann zum Beispiel Studenten, aber auch andere Mitarbeiter sucht.
1: Jetzt ist das natürlich ein sehr bedeutungsschwerer Ort, wo heute dieser Spatenstich stattfindet, das ehemalige Ford-Gelände. Und jetzt heißt es auch, die Landesregierung könnte sich das gut vorstellen. vorstellen, dass das Autoland Saarland jetzt zum Pharmaland wird? Ist das jetzt nur so ein schöner Gedanke im Hinterkopf oder gibt es da wirklich eine Strategie?
18: Das wird nicht von heute auf morgen gehen, aber man hofft natürlich, dass man das auf jeden Fall ausbauen kann. Ich habe mich mit dem Wirtschaftsminister vom Saarland, dem Jürgen Barke, unterhalten und der hat mir Folgendes gesagt dazu.
19: Wir haben einen sehr starken Life-Science-Standort Saarland mit mittlerweile schon 250 Unternehmen und vielen Arbeitsplätzen in diesem Bereich. Und jetzt kommt ein ganz wesentliches Puzzlestein dazu, nämlich mit Vetter Pharma, ein industrieller Player, der in der ganzen Welt unterwegs ist. Und das wird uns nochmal mehr Sichtbarkeit für das Thema Pharma und Saarland bringen. Ich würde so weit gehen zu sagen, dass Saarland steht heute noch für Automotive und Stahl und es wird in Zukunft in einem Atemzug mit Pharma, Automotive und Stahl dann genannt werden.
18: Das ist natürlich noch ein Wunsch und ob das wirklich funktioniert, muss man mal abwarten. Es gibt schon einige größere Unternehmen auch, zum Beispiel Theiss in Homburg, die dort wirklich auch Erfolg haben. Vetter ist jetzt noch mal eine Nummer größer. Ich hatte mir das ja in Ravensburg angeguckt. Die wachsen wirklich sehr stark. Aber damit dann wirklich richtig viele tausende Arbeitsplätze entstehen, ich glaube, da muss im Saarland schon noch ein bisschen was passieren.
1: Informationen von Lars Ohlinger. Und wir schauen noch aufs Wetter. Gemütlich ist nicht so wirklich grau, immer wieder Regenschauer und eher frisch. So sieht's aus. Bis in die Nacht kommt immer wieder mal Regen runter. In der Nacht dann 7 bis 4 Grad. Der Feiertag morgen geht erstmal trocken los. Ab dem Mittag ziehen dann aber teils kräftige Schauer auf. Ab und zu können auch Gewitter dabei sein. Und 9 Grad im Hochwald maximal und bis zu 13 Grad an der Saar morgen. Das war die SR-Info-Bilanz am Abend. Stefan Eising, mein Name. Schön, dass Sie dabei waren. Ich hoffe, dass Sie jetzt nicht gerade im Regen stehen und wünsche Ihnen einen entspannten Abend mit uns.
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20: Mit Chris Ignazi. Stefan, wir machen keine Wanderung morgen, oder? Ich glaube, bei dem Wetter bleiben wir lieber zu Hause.
1: Nein.
20: Nee, machen wir nicht. Aber wir bleiben zu Hause und hören SR Kultur. Zum Beispiel wie jetzt mit Musik von Cherries und Two Stepping. Damit erstmal schönen Abend.

Die Fischerin von Josef Martin Kraus, ein dramatisches Ballett. Hier haben wir das Allegretto daraus gehört. Peter Sundqvist und das schwedische Kammerorchester Örebro. 5:05 auf SR Kultur. Und das hier ist ein lebhafter Satz, im wahrsten Sinne des Wortes, einer sehr lebhaften Sinfonie, nämlich aus der Rheinischen in S-Dur, in der man die pure rheinische Lebensfreude so aufsaugen kann. Wenn man das Stück hört, Robert Schumann hat es komponiert und wir hören hier auf SR Kultur Marin Alsop und das ORF Radio Sinfonieorchester Wien.

Der lebhafte Satz aus der Rheinischen Sinfonie von Robert Schumann, hier gespielt von Marin Alsop und dem ORF Radio Sinfonieorchester. Da war er ganz schön beeindruckt, der gute Robert Schumann, als er nach ins Rheinland kam. Erstmal nach Köln, den Dom gesehen und dann in Düsseldorf seinen Job angenommen und hat sich sehr willkommen gefühlt auch. Man hat ihn zuerst sehr gut aufgenommen dort und als Dankeschön hat er diese Sinfonie geschrieben, diese Rheinische. Hier haben wir sie gehört, einen Teil daraus auf SR Kultur an diesem Mittwochabend. Ist ja fast so ein Gefühl von Wochenende, oder? Weil morgen Feiertag ist, viele haben ja Brückentag, vielleicht sie auch am Freitag. Heißt 4 Tage einfach mal ausspannen und die Eisheiligen genießen. Ein bisschen den kalten Regen auf den Bauch plätschern lassen. Ja, hören wir auf damit. Wir hören Charlotte Brandy mit einem auch irgendwie passenden Titel zu den Eisheiligen, Wind.

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Washed Away von Mojiba aus Großbritannien. Die Musikrichtung nennt sich übrigens Trip-Hop, also ja, so eine Art Mischung aus Hip-Hop und Pop. Das ist eine Band, die seit den 1990er Jahren schon gibt. Das ist schon sehr lange unterwegs, musikalisch auch. Hier haben wir sie mit Washed Away gehört. Das hier ist Austin Kleen mit Headrush.

Wer ohne Sünde ist, werfe den ersten Stein. So hieß es schon in der Bibel. Stone's Throw haben wir gehört von Joe George. Übrigens gibt's um den Steinewerfer, da geht's auch so ein bisschen zumindest im aktuellen Stück am Staatstheater. Monty Pythons Not the Messiah, das Leben des Brian. Darum geht's in diesem Oratorium und ich habe es schon gesehen. Sehr sehenswert, muss ich sagen. Wenn man nichts gegen die liebenswerte Blasphemie dieses Stückes hat von Eric Idle, dann kann man sich das durchaus mal angucken. Am Freitag ist es wieder soweit im Großen Haus. Da können Sie sich dann auch angucken. Persönlich sehr liebenswert gemacht. Wir hören Musik von Joseph Haydn, und zwar das Adagio aus dem Cellokonzert Nummer 1 in C-Dur, gespielt von Le Concert de la Loge und Christian-Pierre Lamarca am Cello.

SR-Kultur an diesem Mittwochabend. Falls Sie jetzt gleich von uns rüber zu Wir im Saarland Kultur wechseln, ist ja auch Kultur, und dann sollten Sie aber wissen, dass das gar nicht möglich gewesen wäre, wenn nicht am 13. Mai 1950 die Generalintendanz des DDR-Rundfunks zum ersten Mal versucht hat, Fernsehen zu senden. Schon 2 Jahre später hat man dann zum ersten Mal die aktuelle Kamera ausgestrahlt, aber da fing alles an, damals beim DDR-Rundfunk. Und heute hat wahrscheinlich jeder schon nicht mehr einen Fernseher zu Hause, aber zumindest mal Streaming-Geräte. Also vor 76 Jahren, da ging das Ganze los. Radio gibt's schon länger und das ist auch gut so. Das gibt's bis heute natürlich, und das ist The Milk Carton Kids mit I'll Go Home From Here.

Filmmusik aus Harry Potter und der Feuerkelch. Ach, was waren wir da noch jung damals? 2005 war das, vor 21 Jahren. Da kam der in die Kinos, der zweite Teil der Harry Potter Saga. Das war der Potter Walzer, James Sherman und das London Symphony Orchestra. Und das hier ist Carla Morrison mit Eres Tú.

Rachel Portman mit Flight 5:07 auf SR Kultur in der Abendmusik. Der Wolf und die sieben Guides. Linus kennt jedes Kind und Alexander Litwinowski, der hat daraus eine klassische Orchesterversion gemacht, nämlich mit The Wolf and the Seven Young Goats. Der böse große Wolf, The Big Bad Wolf, ist der vierte Satz. Den hören wir jetzt mit dem Metamorphosen String Orchestra.

Der kleine, große Knall. Little Big Bang. Leslie Kernoken war das. Kurz vor 7 auf SR Kultur. An diesem Wochenende, mitten unter der Woche, morgen ist ja Feiertag. Und da werde ich sie jetzt reinschicken. So langsam mit François and the Atlas Mountains. La Fille aux cheveux de soie.

Teufelsgeiger Niccolò Paganini, das Thema Andantino aus dem dritten Satz aus der Sonate für Viola und Orchester. Nils Mönkemeyer an der Bratsche und L'Arte del Mondo unter Werner Erhard waren das. Das ist Adam Harpers You Might Miss Out.

Spannensee, das war der Pas de Quatre aus dem zweiten Akt. Peter Tschaikowski hat das natürlich komponiert und Stephen Hugh hat am Klavier gespielt in dieser doch sehr reduzierten Version. Gleich gibt's hier Literatur im Gespräch mit Nora Hadada aus Neunkirchen. Die kennen Sie vielleicht, weil sie auf der Buchmesse eine Eröffnungsrede gehalten hat. Eben war sie erst bei Erlesen zu Gast. Hat sicherlich Interessantes zu erzählen und wir hören jetzt einen Japanese Breakfast mit Orlando in Love davor noch. Mein Name ist Chris Ignazi. Ich wünsche Ihnen einen schönen Feiertag morgen. Machen Sie es gut und wenn Sie wollen, hören wir uns am Freitag wieder.

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1: Ich heiße Sarah Malesch. Herzlich willkommen. In der Debatte um den Nahostkonflikt verschanzen sich Menschen oft in ein Lagerdenken. Eine Verständigung scheint kaum noch möglich. Die im Saarland geborene Schriftstellerin Nora Hadada erzählt in ihrem neuen Roman Blaue Romanze eine Liebesgeschichte, die zwischen genau diese Fronten gerät. Kann die Liebe politische Lager überwinden? Darum geht's. Am 27. April hat Nora Hadada im saarländischen Künstlerhaus aus Blaue Romanze gelesen. Zum Einstieg habe ich sie gefragt, ob sie sich freut, ihr Buch in ihrer Heimat im Saarland vorzustellen.
2: Ja, es ist sehr schön für mich hier zu lesen. Ich freue mich immer sehr, wenn ich die Möglichkeit habe, im Saarland zu lesen, weil es natürlich eine schöne Gelegenheit ist, heimzukommen. Und es ist schön für mich, weil ich als Teenager natürlich viel auch in Saarbrücken am Kulturleben irgendwie interessiert und teilgenommen habe. Und es ist eine große Ehre, auf der anderen Seite sitzen zu können jetzt.
1: Nora Hadada wurde in Neunkirchen geboren. Sie studierte kreatives Schreiben in Hildesheim und Paris und Literaturwissenschaft in Berlin. 2023 ist ihr Debütroman Nichts in den Pflanzen erschienen. Da geht es um eine junge Drehbuchautorin in Berlin mit Schreibblockade. Und im letzten Jahr ist dann Blaue Romanze erschienen, der Roman, über den wir heute sprechen. Und der Roman, wie der Titel schon andeutet, ist eine Liebesgeschichte. Es geht um Miriam und Julian, die jeweils unterschiedliche Positionen zum Nahostkonflikt haben und deren Liebe dadurch auf die Probe gestellt wird. Es geht also vordergründig um den Diskurs über den Nahostkonflikt in einem deutschen oder spezifischer in einem linken Berliner Milieu. Woher kam denn die Idee zu dieser Liebesgeschichte?
2: Gute Frage, die mir auch oft gestellt wird. Die Idee kam ja relativ spontan in Paris tatsächlich einmal. Naja, es gibt zwei Antworten auf die Frage. Einmal hat sich das Thema mir natürlich aufgedrängt. Ich meine, ich war natürlich extrem mitgenommen und bewegt von allem, was passiert ist. Und ich fand es wirklich schwierig, über was anderes zu schreiben. Ich war eigentlich in der Zeit mit einem anderen Projekt beschäftigt, über Schauspieler in Cannes, und wollte eigentlich so eine kleine Novelle schreiben. Und ja, war dann aber wirklich so mitgenommen, nicht nur davon, was in Gaza passiert ist, sondern auch, was in Deutschland passiert ist, dass ich irgendwie dachte, eigentlich ist es jetzt Quatsch, über Schauspieler in Cannes zu schreiben. Also es hat sich irgendwie nicht richtig angefühlt. Und genau, und dann kam mir eines Tages tatsächlich, ich weiß gar nicht warum und ich weiß auch nicht, ob Ihnen das bekannt ist, aber ich habe den Soundtrack von High School Musical gehört, was ein Teenie-Film, ein Disney-Film ist, in dem es auch um zwei Basketballspieler und eine Mathe-Nerd geht und die können sich nicht lieben, weil er natürlich

0: ein cooler Basketballspieler ist und sie ein Mathe-Nerd. Und irgendwie, ich habe das so gehört und ich dachte eigentlich, bietet sich das an. Das hat auf einmal so total Sinn gemacht für mich.
1: Du hast eben gesagt, du warst bewegt davon, was in Deutschland passiert, was für ein Diskurs da stattfindet. Und du hast auch auf der letzten Frankfurter Buchmesse die Eröffnungsrede gehalten und da unter anderem gesagt, dass die deutsche Öffentlichkeit die Verbrechen in Gaza kleinredet. Und in deinem Roman geht es jetzt darum, dass man oder wie man unterschiedliche Perspektiven aushält. Wie passt das denn zusammen? Also auf der einen Seite ja vielleicht wütend sein über den Diskurs, wie er stattfindet, aber auch vielleicht um eine Art Verständigung bemüht sein im eigenen Schreiben.
0: Das ist eine sehr, sehr, sehr gute Frage. Es ist nicht so einfach, weil es natürlich irgendwie eine Meinung gibt, die ich als Privatperson habe, die natürlich auch eine Rolle spielt. Aber wenn ich einen Roman schreibe und sozusagen versuche, einen Text zu schreiben, dann, also es geht ja nicht darum, meine Privatmeinung zu schreiben. Ich dachte schon trotzdem, trotz allem, was geschieht, muss man ja irgendwo weitermachen. Man muss ja irgendwie trotzdem, auch wenn es einem vielleicht nicht gefällt, irgendwie versuchen, einen Middle Ground zu finden oder irgendwie, oder zumindest vielleicht die Situation zu verstehen. Und ich mag didaktische Literatur nicht. Ich mag es nicht so gerne, wenn irgendwie ein Buch einem sagt, was richtig und falsch ist. Und deswegen wollte ich auch kein Buch schreiben, das das macht. Ich habe versucht, ein Buch zu schreiben, das versteht, was geschieht und was in Deutschland geschah. Und weil ich habe es nicht verstanden. Ich habe es wirklich nicht verstanden. Ich habe mir das angeschaut und ich war so, wie kann das sein? Wie kann diese Debatte so laufen, wie sie läuft? Und ich habe dann versucht, diese Frage zu beantworten. Und um diese Frage zu beantworten, war es dann natürlich notwendig, auch beide Seiten zu verstehen, auch wenn man jetzt nicht unbedingt beide Seiten persönlich vielleicht nicht für gleich richtig hält.
1: Ja, dein Buch beginnt mit einem Zitat aus Romeo und Julia von Shakespeare, einer Tragödie. Der Roman ist eine Art Tragödie. Wieso hast du dich denn für diese Form entschieden?
0: Ach so, ja, ich glaube, da muss ich nochmal zurück zu dem highschoolmusical.com. Ich hatte diese Idee und ich kam so zurück und habe meinen Freunden erklärt, ich schreibe jetzt ein Musical über die deutsche Nahostdebatte. Und man hat mir dann davon abgeraten. Deswegen habe ich mich dann doch ein bisschen für die seriösere Version entschieden. Und das war dann natürlich, High School Musical ist natürlich eine populäre Iteration von Shakespeare. Und gleichzeitig muss man auch sagen, es war natürlich auch immer ein großer Traum, eine Romeo und Julia Geschichte zu schreiben. Aber es war tatsächlich auch in meinem Leben nicht wirklich möglich, das zu machen, weil es irgendwie nie eine Situation gab, in der man wirklich sagen konnte, da gibt's jetzt verfeindete Lager und es ist wirklich unmöglich, dass Leute sich lieben oder wie auch immer. Das war einfach in meinem Leben nie so der Fall. Und tatsächlich in Berlin zumindest auf einmal, dann auch nach dem 7. Oktober, war es wirklich eine Situation, wo es teilweise so Kontaktverbote gab. Wirklich so, oh, du warst mit dieser Person da. Und es war wirklich eine sehr angespannte Situation in der Stadt. Und dann war es natürlich möglich, in so einem Kontext eine Romeo und Julia-Geschichte zu erzählen. Es klingt jetzt vielleicht ein bisschen zu positiv, also es war natürlich auch mega schlimm.
1: Ja, ich kann mir vorstellen, dass das schlimm war. Und ich glaube, viele Menschen haben das nach dem 7. Oktober erlebt, dass da eben auch Freundschaften vielleicht sich verändert haben oder kaputt gegangen sind, weil man eben irgendwie anderer Meinung war. Deswegen werden sich wahrscheinlich auch viele vielleicht irgendwo in dem Roman auch wiederfinden mit ihren eigenen Geschichten. Es gibt ja zwei Protagonistinnen, also einmal Miriam und einmal Julian. Kannst du uns den Protagonisten und die Protagonistin einmal vorstellen? Was macht die denn so aus? Wo kommen die her?
0: Ja, gerne. Also Miriam kommt erstmal aus Frankreich, nicht aus Deutschland. Sie ist so ein Produkt von dem französischen Elitenbildungssystem, das ich auch ein bisschen kenne. Und das klingt sehr fancy, aber tatsächlich sind es oft krasse Nerds und wirklich Leute, die extrem viel ihr Leben lang eigentlich in Bibliotheken verbringen, halt oft auch nur in einem Viertel von Paris und extrem gebildet sind, also wirklich hochgradig gebildete Leute, aber sehr wenig so praktische Kenntnisse des Lebens haben, vielleicht auf eine gewisse Art. Und Miriam hat eine algerische Mutter und einen deutschen Vater und genau, ist natürlich auch dann dementsprechend zur Frage Israel-Palästina natürlich, also weil das aber auch, muss man sagen, in Frankreich in diesen Kontexten, weil es auch linke Kontexte oft sind, stark pro-palästinensische Positionen. Und Julian ist ein bisschen komplizierter vielleicht. Er ist ein Philosophiestudent zu Teilen des Romans, wird dann Journalist. auch sehr gebildet durchaus und auch links, aber eher so sozialisiert ist, was man antideutsch nennt. Und ich weiß nicht, ob Ihnen das bekannt ist, aber das ist eine Besonderheit in Deutschland, dass die Linke hier gespalten ist zwischen einem pro-palästinensischen Lager und einem pro-israelischen Lager sozusagen. Also es ist jetzt ein bisschen verkürzt, aber und dieses pro-israelische Lager, das nannte man halt historisch, mittlerweile distanzieren sich Leute von dem Begriff, aber historisch nannten die sich selbst auch Antideutsche. Und ja, das sind die beiden.
1: Ja, und vielleicht können wir das noch ein bisschen vertiefen. Also du hast eben gesagt, sie sind unterschiedlich sozialisiert. Sie haben auch unterschiedliche Familiengeschichten. Also Miriam hat eine algerische Mutter und Julians Großvater war in der Waffen-SS. Also muss man vielleicht noch dazu sagen, dass sie da auch durch ihre Herkünfte beeinflusst sind in ihrer politischen Haltung, kann man das so sagen?
0: Ja, auf jeden Fall kann man das so sagen. Aber ja, ich glaube auch trotzdem, dass Julian auf jeden Fall repräsentativ ist für was wirklich ein sehr spezifisch deutsches Phänomen ist, dass es so in anderen Ländern nicht gibt, wirklich. Mhm. Meines Wissens mal so.
1: Okay, und die beiden lernen sich jetzt kennen in Marseille. Dann bricht der Kontakt ab und sie sehen sich lange Zeit nicht wieder, bis sie sich eines Tages zufällig in der Staatsbibliothek in Berlin wiedersehen. Und ja, dann verlieben sie sich ineinander und sie wissen aber noch eben nichts von diesen unterschiedlichen Positionen bis zu einem Abend. Und da würde ich vielleicht jetzt mal einsteigen oder wir steigen da mal ein und lesen vielleicht einen Ausschnitt daraus.
0: Gerne. Also vielleicht noch so viel. Also sie treffen sich wieder natürlich in Berlin und freuen sich natürlich extrem, weil sie haben sich total verliebt in Marseille und es ist natürlich der größte Zufall überhaupt, dass man sich in Berlin dann wieder sieht nach so langer Zeit und sind dann dementsprechend begeistert. Und Julian hat eine Abendverabredung. Er wurde von einem Freund angewiesen, auf eine Veranstaltung zu gehen, um ein bisschen eine Investigativrecherche zu machen. Und Miriam ist auf einer Feier ihrer Doktormutter. Wir beginnen bei Julian auf dem Weg zu dieser Veranstaltung. Julian stand derweil auf der Rolltreppe der U-Bahn Hermannplatz. Vor ihm stand ein Mann mit großer Plastiktüte. Oben sah er leichten Regen im Schein der Straßenlaterne. Dann den Boden, auf dem die Reflexionen der Autos, Ampeln, Geschäfte von alligen Schritten durchkreuzt wurden. Über ihm erschien der blaugraue Himmel, der sich in dem Rechteck, das die Häuser um ihn bildeten, wie ein riesiger Pool auftat und Julian das Bedürfnis weckte, die Arme auszustrecken und hineinzuspringen. Nie hatte er den Hermannplatz so schön gefunden. Er schaute sich um, vergaß kurz, dass er Matthias suchte, abgelenkt von dem Spiel der anfahrenden und haltenden Autos, der an ihnen vorbeirasenden Fahrräder, der Leute, die eilig über die Pfützen vor den Bordsteinen sprangen, der Jogger, die sich durch den Verkehr schlängelten. Alles schien in einem so harmonischen Chaos, hektisch und gemächlich zugleich seinen Gang zu gehen, dass Julian, so bewegt von dem perfekten kosmischen Gleichgewicht der Welt, grinsen musste. Er war lange nicht mehr am Hermannplatz gewesen. Er hatte ihn lange schon gemieden, hatte ihn nie gemocht, ihn zu hässlich, zu dreckig, zu aggressiv gefunden und wunderte sich, sein Leben lang eine solch herausragende Schönheit verkannt zu haben. Da sah er Matthias in seinem schwarzen Burberry, der mit gekräuselten Lippen eine Gruppe Jugendlicher beobachtete, die zusammengedrängt in jedem schmalen, trockenen Streifen des U-Bahn-Eingangs standen, über dem groß China Box geschrieben war. Über einen Handylautsprecher hörten sie Musik. Julian umarmte Matthias fröhlich, wobei Matthias sich kaum bewegte und weiter zu den Jugendlichen starrte. Julian schaute wieder zu den Jugendlichen, dann zu Matthias. Was? Sagte Julian. Ja, die haben mich bedroht, sagte Matthias mit einer wegwerfenden Bewegung. Echt? Ja, egal, Mann, schön dich zu sehen. Sie überquerten den Platz, gingen in Richtung Ampel zur U-Bahn-Straße. Julian drehte sich im Weggehen nochmal um, sah den verliebten Blick eines Mädchens in Richtung des Typs, der das Handy mit der Musik hielt und dachte, cute. Was haben Sie gemacht? Matthias winkte ab und sagte dann eher zu sich selbst, es gab so einen Vibe. Egal, wie geht's? Matthias zog eine Packung Parisienne aus der Innentasche seines Mantels, schnippte auf die Rückseite, woraufhin genau 2 Zigaretten aus der Packung schossen. Wunderbar, Julian griff nach der Parisienne. Mir ist noch nie aufgefallen, wie schön der Hermannplatz ist. Matthias schaute ihn kurz an. schob sich die zweite Zigarette zwischen die Lippen und steckte die Packung zurück. Bist du drauf? Was? Nein. Besoffen? Alter, darf man nicht gut drauf sein? Natürlich darf man drauf sein, das wurde ja nahezu unerträglich mit der Nüchternheit. Matthias zündete seine Zigarette an. Ach, komm, erzähl. Es gibt nichts. Zündete die von Julian an? Dann gibt es wen? Julian rauchte. Er zuckte mit den Schultern. Matthias pfiff. Julian lachte. Matthias nickte ihm zu. Weißt du noch, diese Miriam? Matthias schaute schockiert. Die dich immer beleidigt? Nein, Gott. Oh nein, warte, ich erinnere mich, die Methadrone-Geschichte. Was? Nein, die aus Marseille. Oh, sagte Matthias gedehnt, erst offensichtlich unwissend, dann bei einem zweiten O erinnernd, die Karaoke-Geschichte. Die. Aber war das nicht im letzten Jahrhundert? Und ich dachte, die wohnt in Paris. Ja, aber nicht mehr, sie ist jetzt in Berlin. Aber hattest du nicht, Matthias schnippte dreimal mit der linken Hand, ihre Nummer nicht? Wir haben uns zufällig getroffen. Zufällig. In Berlin. In der Stabi. Schicksal, sagte Matthias und zündete seine Zigarette neu an, die durch einen Regentropfen erloschen war. Ich meine, es ist schon ein krasser Zufall. Es regnete stärker, sie zogen ihre Mäntel zu und Matthias zeigte auf einen Türeingang, wo sie sich unterstellten. Die Straßen leerten sich unter alligen Schritten, die Autos fuhren weiter durch zischende Pfützen. Und ich meine, wir verstehen uns echt gut. Ich meine, ich habe irgendwie das Gefühl, es ist anders, es ist so leicht, aber trotzdem ernst irgendwie, verstehst du? Irgendwie. Und sie ist auch ultra krass, also sie promoviert und ist 24, aber auch total lustig und irgendwie auch so unkompliziert. Nicht mal, sagte Julian, selbst überrascht von seiner Begeisterung. Irgendwie anspruchsvoll. Anspruchsvoll meint anstrengend, wenn ich mich an ein nüchternes Glossar erinnere. Sie kann leider heute nicht, sonst würde ich euch vorstellen. Ich weiß nicht, Matthias, ich habe so ein Gefühl. Ich hatte so ein Gefühl noch nie davor. Es ist irgendwie alles so anders. Gleich singt er im Regen, sagte Matthias leise durch seine Zigarette. Aber Julian hörte ihn nicht, lehnte an der Hauswand und blickte auf das leuchtende Neukölln vor ihm. Der Regen wurde schwächer. Die ersten Fahrradfahrer fuhren in ihren Capes an ihnen vorbei. Ein Mann humpelte Richtung Unterführung. Matthias schaute auf sein Handy. Ich hatte einen Traum heute Nacht, sagte Julian. Sag nur, ich auch. Was war deiner? Dass niemand Träumer braucht. Matthias nickte Richtung Straße. Okay, Romeo, jetzt lassen Sie erstmal Alex Drecksarbeit machen, dann kannst du immer noch Französinnen molesten gehen. Julian grinste. Dann fiel ihm ein, wo sie hinging. Was ist das eigentlich für eine Geschichte mit Alex? Es ist nicht wieder so eine sketchy Nummer, oder? Du kennst doch Alex. Eben. Inzwischen hatte Miriam Amine, wie Amine nicht müde wurde zu betonen, erneut von Julian erzählt. Sie hatte mehrmals den Wunsch geäußert, ihm zu schreiben, dachte dann, sie solle es nicht tun, um nicht allzu aufdringlich zu wirken und sagte schließlich, dass es immer noch gut sei, dass sie seine Nummer nicht habe. Wieso hast du immer noch nicht seine Nummer, sagte Amine und Miriam sagte, dass sie es irgendwie mochte, diese Langsamkeit, dann schließlich aber frustriert, dass es doch schon schade sei, weil eigentlich, fiel er ein, hätte man ja dieses Wochenende etwas unternehmen können. Hast du seinen Nachnamen inzwischen? Miriam verneinte. Sie saßen noch immer tief im Ledersofa, Amine rauchte. Miriam beobachtete einen dicken, älteren Mann, der über die Lehne der gegenüberliegenden Couch balancierte, um den überquellenvollen Weg vor oder über oder hinter dem Sofa entlang zu gehen. Miriam stöhnte, griff Amine am Arm und vergrub das Gesicht für eine Sekunde darin, löste es wieder, schaute sie an und sagte, Amine, ich bin ganz, wie sagt man, besessen. Sag das nicht. Ich kann gar nicht mehr an was anderes denken, das ist nicht gut, du musst mich auf andere Gedanken bringen. Amine streichelt ihren Kopf. Was meistens hilft, ist nach möglichen Fehlern und Schwächen im anderen zu suchen, sich dann komplett reinzusteigern, und sich einzureden, dass es niemals was werden kann. Deswegen nennen sie Berlin die Stadt der Liebe, sagte Miriam und schaute wieder zu dem Mann, der auf der Lehne turnte. Da bemerkte sie, wie Amine in ihrer Bewegung innehielt und leise sagte, schau nicht hin, aber oh mein Gott, ich glaube, dass da hinten zwei Typen sind, die auch bei dieser Thalia-Geschichte mit dabei waren. Miriam schaute Amine an und flüsterte, oh mein Gott, echt? Echte Antideutsche? Und Amine nickte, fand es aber nicht so lustig. Miriam flüsterte, essen Sie Big Macs? Nein, Häppchen. Häppchen? Ja, Häppchen. Was? Kleines Essen. Was machen Sie? Ich meine, der eine ist, glaube ich, so ein Twitter-Typ, der im Prinzip jeden cancelt, der sagt, dass zu viele Menschen sterben. Und der andere ist, glaube ich, so ein Journalist bei so einer konservativen Zeitung, der macht das Gleiche, aber ein bisschen weniger und ein bisschen mehrheitsfähiger. Nein, was machen Sie hier? Ach so, also der mit den Häppchen schaut sich das Bücherregal an und der andere grinst irgendwie dumm in der Gegend rum. Oh mein Gott, Amine, kann ich jetzt hinschauen? Unauffällig. Miriam drehte den Kopf. Das Lesezimmer war so voll, dass sie erst nichts sah. Also niemanden bestimmten. Da sah sie und sagte, bevor sie dachte, laut und schrill und freudvoll, wie jemand, der unerwartet einen Kindheitsfreund im Urlaub trifft, Julian. Und Amine schaute sie an, schockiert. Und Miriam schaute zurück, begreifend. Während in genau dem Moment, in dem ihr Gesicht sozusagen in sich zusammensackte, Julian sich umdrehte und wie eine verschlafene Spiegelung eben jene Ausdrücke imitierte. Matthias, der ein Buch in der Hand, das eingefrorene Gesicht seines Freundes sah, das direkt zum eingefrorenen Gesicht Miriams führte, verstand sofort und ein unkontrolliertes Ha entwich ihm. Schicksal. Dankeschön.
1: Vielen Dank, Nora Haddada. Hier haben wir jetzt schon einen ganz guten Eindruck bekommen von der Sprache deines Textes und auch von der Dynamik. Es ist schon so, dass das irgendwie ein sehr großes Tempo hat, das Erzählen, und auch sehr so mitfiebert, würde ich sagen. Also war das auch so ein bisschen, was du erreichen wolltest, dass man irgendwie dranbleiben will und wissen will, wie es ausgeht zwischen den beiden?
0: Sicher. Ich lese gerne Bücher, bei denen man gut unterhalten ist. Und ich versuche deswegen auch Bücher zu schreiben, die man auch gerne liest oder bei denen man Spaß hat. Aber natürlich kam das ein bisschen durch die Struktur, weil es ist wirklich auch ja ästhetisch extrem nah an der Shakespeare-Vorlage angelehnt. Und tatsächlich auch so ein bisschen die Unterakte rein sehr nah da dran. Also so auch mit dem Figurenensemble und so weiter. Also von daher glaube ich, ist viel von der Dynamik, die sozusagen da ist, auch ja durch diese Form.
1: Ja, da lernen sie sich ja zum ersten Mal richtig kennen oder sehen zum ersten Mal, wer die andere Person eigentlich ist. Wie ist das an die Dramaturgie von Shakespeare jetzt angelehnt zum Beispiel?
0: Also es ist ein bisschen anders bei Shakespeare tatsächlich, weil sie schon von vornherein wissen, dass sie Montagus und Capulets, weil also ne, Romeo schleicht sich ja auf den Ball der Capulets. Aber ich glaube, Julia weiß es nicht direkt. Ich glaube, sie findet es noch raus später. Und es ist im Prinzip diese Szene, diese Ballszene.
1: Es gibt sehr viel Spannung, es gibt sehr viele Erwartungen von beiden Seiten. Was mir so beim Lesen besonders aufgefallen ist, dass ich die ganze Zeit dachte, es ist auch so ein bisschen ein Kommentar vielleicht auf die Art, wie die Generation Z zum Beispiel heutzutage datet oder mit was für Erwartungen Menschen heutzutage andere Menschen kennenlernen wollen und auch romantisch. Und da hatte ich so ein bisschen das Gefühl, dass die beiden schon so große Erwartungen haben, dass sie jetzt irgendwie die Person gefunden haben, die so super zu ihnen passt und dass das dann eben nur in so einer Enttäuschung enden kann eigentlich. Und ich weiß nicht, also so wenn man auf Dating-Apps geht heutzutage, dann kann man ja Menschen auch nach der politischen Einstellung zum Beispiel auswählen oder gleich in so Kategorien schieben. Das heißt, man sortiert sie so ein bisschen vor. Findest du, dass das auch in dem Buch drin ist, diese ganze Geschichte?
0: Ich finde es interessant, dass du das sagst, weil ich finde eigentlich deren romantische, ich will es nicht Projektion nennen, aber also so Enthusiasmus ist eigentlich relativ untypisch für die Gen Z, habe ich das Gefühl. Also ich habe eher den Eindruck, dass man also gerade in Deutschland sehr pragmatisch ist. Ja, es kann schon sein, dass bei der Gen Z krass ist. Aber was ich auf jeden Fall bemerkt habe, ist, dass es in Deutschland wesentlich krasser ist als in Frankreich. Das ist ja auch ein bisschen in dem Buch, aber ich fand es auch sehr lustig, als ich das Buch dann in Frankreich irgendwie den Leuten den Konflikt erklärt habe, dass es halt zwei junge Leute sind, die sind verliebt und die können nicht zusammen sein wegen ihrer politischen Haltung und weil ihre Freunde sich dann gegenseitig und so weiter. Dann waren die alle so, wie so, das ist so deutsch. Das ist so, c'est tellement allemand.
1: Ja, das ist lustig, weil auch die französischen Figuren in dem Roman sind ja auch immer die, die dann sagen, ach komm, es ist die Liebe. Yeah. Es gehört dazu, dass man sich nicht immer einig ist oder Politik hat da nichts verloren. Ja.
0: Ja, absolut. Und ich war deswegen auch wieder so froh. Also es war vielleicht auch so ein bisschen meine Vorstellung davon, als ich dann wirklich eine Frankreich Erfahrung gemacht habe, dass wirklich jede einzelne Person sagt mir so, ja, wenn man sich liebt, dann liebt man sich. Das ist wirklich ein großer kultureller Unterschied schon. Ja.
1: Mhm. Dann würde ich jetzt gerne nochmal auf die zwei Personen eingehen. Also sie wissen noch gar nicht zum Beispiel, was der Nachname ist. Jetzt von Julian weiß sie zum Beispiel nicht. Er weiß doch nicht, worüber sie promoviert. Das sind ja irgendwie ganz wichtige Dinge. Sie promoviert zum Thema Legitimität von Gewalt im Widerstand. Kannst du da noch mal was zu sagen?
0: Naja, also viel genauer wird das ja im Roman jetzt auch nicht beschrieben. Aber ich meine, also wie man jetzt auch hören wird, das ist ein sehr klassisches Thema in der Philosophie, die Frage nach Gewalt. Und es gab da auch gerade in Frankreich, gibt es eine sehr große Tradition drüber, weil es auch in den 60ern, 70ern zwischen Sartre und Camus und Merleau-Ponty und so weiter, gab es da große Debatten darüber, auch mit dem Algerienkrieg und so weiter. Also wann ist Gewalt legitim und wann nicht? Und sozusagen, wann sollte man sie einsetzen können, wann nicht? Und es gab da auch zwischen Sartre und Camus ein großes Zerwürfnis über diese Frage. Und es gibt so Lehrstühle für diese Frage. Ne? Also es ist wirklich ein sehr klassisches Thema. Der Witz ist natürlich so ein bisschen, dass es auch ja also eine Frage ist, die man auf diverse politische Konflikte anwenden kann, unter anderem auch Palästina und Israel.
1: Und sie kommt jetzt ganz naiv nach Berlin und denkt, sie kann jetzt genauso weitermachen wie in Frankreich mit eben diesem Thema und auch mit dem Seminar, das sie da vorbereitet. Und da hat sie unter anderem in der Lektüreliste Edward Said, The Question of Palestine drin. Und dann passiert ja was, dass das in Berlin irgendwie nicht so ganz so ankommt, wie sie das erwartet hat. Richtig?
0: Ja, genau. Also sie hat dann eine Situation in der Uni, wo halt, wie sagt man, so ein Raunen im Prinzip durch das Seminar geht. Und sie merkt auf einmal, dass es jetzt nicht einfach nur akademischer Text ist, der gelesen wird, sondern dass es eine sehr starke Emotionen bei ihren Studierenden auslöst, also im Positiven wie auch im Negativen. Und das ist vielleicht auch eine Sache, die ich auch stark gemerkt habe, weil ich ja selbst sozusagen zu der Zeit auch in Frankreich und Deutschland noch studiert habe. Und das ist da auch eine ganz andere Gelassenheit vielleicht auch gibt, gerade auch irgendwie an den Unis in Frankreich. Also, dass man auch wirklich auf Forschungsthemen und wissenschaftliche Fragen tatsächlich einfach so viel neutraler schauen kann. Auch wenn man sagen muss, dass auch die postkoloniale Theorie in Frankreich extrem unter Angriff der Rechten ist, schon länger, aber.
1: Das heißt, alles ist aufgeladen, diese ganze Debatte und auch, ja, so was wie einfach ein Buch auf einer Lektüreliste von einem Seminar haben, ist schon politisch aufgeladen. Und das ist auch so für Julian, das werden wir gleich hören, der genau dieses Buch in Miriams Bücherregal entdeckt, als er eine Nacht bei ihr verbringt. Und vielleicht wollen wir da nochmal einsteigen.
0: Ja. Ich muss vielleicht auch noch mal dazu sagen, also The Question of Palestine, das ist wirklich ein Standardwerk eigentlich auch in der postkolonialen Theorie und es wurde bis heute nicht auf Deutsch übersetzt. Also das ist auch schon so ein Thema. Also und auch wenig bekannt hier. Also ich glaube natürlich jetzt wieder mehr, es wird auch mehr diskutiert, aber es ist schon durchaus auffällig, dass bei so einem wichtigen Intellektuellen wie Edward Said dass dieses Buch nie übersetzt wurde, während eigentlich der Rest seines Schaffens eigentlich auch in der Übersetzung vorliegt. Genau, deswegen ist es so ein bisschen Politikum, aber das liegt ja auch an der Zeit, in der alles im Prinzip zu einem Symbol geworden ist von bist du für mich oder bist du gegen mich? Und das ist auch diese Stimmung, die da beschrieben wird. Es geht nicht. Es geht nicht. Mhm. Es ist nur so, ich will tragisch sagen, aber das wäre wohl etwas melodramatisch. Aber ich hatte wirklich das Gefühl, es hätte perfekt sein können, wirklich. Julian schaut aus dem Fenster. Seine Therapeutin versuchte, seinen Blick einzufangen, was sie oft tat, wenn er aus dem Fenster schaute. Aber er fürchtete Tränen, wenn er die Augen senken würde. Und so blickte er eisern zu der Taube, die auf dem kahlen Ast saß und glubschig in die Gegend starrte. Herr Montag, erklären Sie mir nochmal das Problem bitte. Ich weiß gar nicht, wo ich anfangen soll. Ich meine, sie promoviert über die Legitimität von Gewalt im Widerstand. Verstehen Sie? Ist Gewalt kein sehr typisches philosophisches Thema? Sagte die Therapeutin in jedem Tonfall, von dem Julian nie wusste, ob er neugierig oder provokant klingen sollte. Und ich meine, davor hat sie eine Masterarbeit über Said geschrieben. Said. Die Therapeutin schaut ihn genervt an, ließ ihren kleinen Block auf ihren Schoß fallen. Sie hatte schon mehrmals angesprochen, dass Herr Montag zu viel insinuiere, zu referenziell spreche und sich dadurch ganz allgemein zu vage ausdrücke. Sie hatte gesagt, sie haben eine zu großzügige Annahme über die Verbreitung von Spezialwissen. Auch damals war er unsicher gewesen, ob sie es als Kompliment meinte oder ob ein geheimer, gemeiner, sarkastischer Unterton mitschwang. Das ist ein sogenannter postkolonialer Theoretiker, der vor allem Anti-Imps dazu dient, Terrorismus zu rechtfertigen. Er erinnerte sich, Anti-Imps, das sind Anti-Imperialisten, das sind so Altlinke, die denken, dass die USA und der Finanzkapitalismus und letztlich die Juden die Welt regieren. Und diese Leute lieben es ganz zufällig, Israel zu kritisieren und sind so besessen davon, jeden kleinen Fehler Israels zu finden, während andere Konflikte dann irgendwie egal sind. Herr Montag, sagte die Therapeutin, lassen Sie uns beim Thema bleiben. Sie haben eine Frau kennengelernt, mit der Sie sich gut verstehen und mit der Sie gerne eine Bindung eingehen wollen. Und anstatt diese Beziehung zu verfolgen, schleichen Sie aus der Wohnung. Schleichen ist vielleicht etwas polemisch, leise gegangen, ist, glaube ich, treffender. Ich meine auch aus Rück. Er sah den Blick der Therapeutin, dann schwieg er. Ich kenne Sie ja inzwischen ein bisschen und kann wohl mit einer gewissen Gewissheit sagen, dass Bindungen für Sie ein Konfliktthema darstellen. Ich glaube, Sie verstehen nicht, das ist nicht irgendein Thema. Ich denke zu verstehen, dass es sich um ein klassisches Muster in Ihrem Liebesleben handelt. Sie sagten eben selbst, dass Sie anfangs dachten, dass dies nun endlich eine Frau sei, mit der Sie sich eine Beziehung vorstellen können. Sie finden jemanden nach langer Zeit, der tatsächlich Potenzial hat, eine Partnerin darzustellen, und nun stürzen sich auf die erste Ausrede, um diese Beziehung unmöglich zu machen. Ich denke, Sie wehren ab. Sie verstecken sich hinter Politik und blasen ein Promotionsthema zu einer moralischen Grundsatzfrage auf. Sie schaute ihn mit diesem Blick an, den er streng und mitleidig zugleich fand und von dem er erneut nicht wusste, was er heißen sollte. In seiner Vorstellung nahm sie ihre Brille ab, um zu unterstreichen, dass sie es ernst meinte, aber sie trug keine Brille, also schaute sie nur, während sie sagte, Herr Montag, Sie werden die perfekte Partnerin nicht finden. Es gibt sie nicht. Sie werden immer etwas finden, das Sie dramatisieren können. Aber von dem, was ich bisher gehört habe, scheinen Sie diese Frau wirklich zu mögen. Er kratzte an der Haut seines Daumennagels. Versuchen Sie, dem eine Chance zu geben. Sie haben sich im letzten Jahr so positiv entwickelt, fallen Sie nicht in alte Muster zurück. Versuchen Sie, der Angst, verletzt zu werden, nicht die Kontrolle über ihr Leben zu geben. Therapeuten verstehen sowas nicht, sagte Bianca, noch am selben Abend zurück beim B, bei einem Bier und einer halben Packung Zigarettenärmer. Sie saßen zu zweit am Tisch. Matthias war schon seit einer Viertelstunde mit Alex auf der Toilette und Julian hatte die Gelegenheit genutzt, Bianca, die still zugehört hatte, alles über die neuesten Entwicklungen zu erzählen. Ich weiß nicht mal, ich könnte das Alex nicht mal sagen. Ich weiß nicht mal, ob ich es Matthias erzählen könnte. Was könntest du Matthias nicht erzählen, sagte Matthias, der sich neben Julian auf den Stuhl fallen ließ. Nichts, sagte Julian, dessen Wangen sich fleckig rot färbten. Dein Pali-Fetisch, sagte Alex, der sich auf die andere Seite setzte. Sie ist gar keine Palästinenserin. Das ist auch unmöglich, sagte Alex. Bianca verdrehte die Augen. Jetzt nicht wieder diese Diskussion, bitte. Bitte diese Diskussion, rief Matthias. Sie ist halb Antisemitin, hustete Alex. Matthias lachte, Julian setzte an, sagte dann aber nichts. Bianca schaute ihn mitleidig an. Er kratzte weiter an dem Bierdeckel, der bereits halb zerstört war. Matthias verdrehte die Augen. Julian, ich sag dir das, weil ich dich liebe. Du bist nicht besonders. Alle sind mal horny. Get over it. Miriam hatte die erste Hälfte des Morgens damit verbracht, darüber nachzudenken, ob Julian sich ernsthaft rausgeschlichen hatte. Taten Leute das? Echt? Im echten Leben? Oder hatte er sich verabschiedet und sie hatte es im Halbschlaf vergessen? Ein Missverständnis oder war er doch einfach gegangen? Plötzliche Scham. Hatte sie etwas falsch gemacht? Einzelne Handlungen, Wörter fielen ihr nochmal ein. Eine vage Erinnerung an den Witz, bitte ein Beat. Julia nicht wusste, dass Beat auf Französisch Schwanz hieß. Gott, wie peinlich. Sie hatte sich so lustig gefunden und es war in Wirklichkeit einfach nur peinlich gewesen. Sie legte sich das Kissen auf den Kopf und wollte sterben und blieb so eine Weile. Egal, egal, egal. Sie griff zu ihrem Telefon und dann begann der zweite Teil des Morgens. Amine hatte Miriam eine Reihe Artikel geschickt, unter anderem von Julian, und dann noch einige Websites, die sie seiner politischen Haltung attribuierte. Sie fand die Artikel dumm, bar jeder Argumentation, gehässig, rassistisch und schamlos denunziatorisch. Die Websites kamen in der Form von stümperhaft designten Nachrichtenseiten oder als selbstdeklarierte Thinktanks daher, die nochmal um einiges radikaler waren als die Artikel Julians. Immer wieder las sie die These, dass die einzigen beiden glaubhaften Gründe für Palästina-Solidarität Antisemitismus oder eine sexuelle Fetischisierung der, Zitat, rauen Eingeborenen Palästinas sein können. Immer wieder die These, dass die Zerstörung und die Toten zu 100% durch die Hamas verschuldet seien, dass es sich allein um Selbstverteidigung handele und dass die einzige legitime Kritik sich dementsprechend an die Hamas richte. An dieser Stelle dachte sie kurz, dass diese Position bis auf den Fetischteil im Prinzip die Position der französischen Rechten war. Doch dann las sie mehr. Dieser Alexander, der generell viel schrieb und auch über Thalia ambitioniert veröffentlicht hatte, behauptete in einem Artikel, dass es ein Volk der Palästinenser gar nicht gebe. In Reaktion auf die Bombardierung eines Krankenhauses erklärte er, dass Zivilisten, die sich, Zitat, als Schutzschilde missbrauchen ließen, zu Kombattanten würden und dadurch völkerrechtlich den Schutzstatus von Zivilisten verlören. Mehrmals sah sie, dass die Nakba geleugnet wurde, was Amine ja schon erwähnt hatte, und fand innenpolitische Forderungen, die sie erneut skandalös rassistisch fand, etwa, dass man Background-Checks bei allen Personen mit arabischen oder türkischen Namen durchführen sollten, wenn sie in irgendeiner Weise auf staatliche Anstellung oder Förderung hofften. Wobei es ein unglücklicher Zufall war, dass zur gleichen Zeit tatsächlich das Gerücht die Runde machte, dass dies bei einschlägigen Kulturbehörden längst gängige Praxis sei. Wie dem auch sei, Miriam war schockiert. Zwar dachte sie nicht mal, dass Julian so wahnsinnig war wie Alexander, doch alles in allem war es schon, wusste er, was da geschrieben wurde? Konnte er es richtig finden, zustimmen oder eher... Wie konnte er das richtig finden? Zu schlimm. Und je schlimmer die Nachrichten mit jedem Tag wurden, je höher die Todeszahlen, je häufiger und offensichtlicher die Kriegsverbrechen, je alberner die These der Selbstverteidigung und je unmöglicher, all das in Deutschland zu sagen, umso unmöglicher schien es ihr, sich bei ihm zu melden. Noch schlimmer wurde es, als er auf einer Demonstration sah, wie eine Frau ihres Alters ohne ersichtlichen Grund unter Verwendung eines Schmerzgriffes schreiend abgeführt wurde und von einem Polizisten so fest geschubst wurde, dass Miriam das Geräusch ihres Kopfes beim Aufschlag auf dem Asphalt hören konnte. Schlimmer deshalb, weil sie daraufhin Demonstrationen aus Angst mied und sich angesichts der Nachrichten, die sie täglich, stündlich las, schuldig fühlte. Und sie las alle Nachrichten die ganze Zeit. Sie las französische und englische Nachrichten, ließ sich gelegentlich sogar von ihrer Mutter arabische Artikel übersetzen. Sie las schließlich auch deutsche Zeitungen und stellte fest, dass sie im Grunde gar nicht so viel anderes sagten als die nischigen Thinktanks. Es waren die gleichen Thesen, nur war der Ton trockener, sachlicher und natürlich tauchten auch die radikalen Positionen nicht auf. Sie deuteten sich nur an.
1: Vielen Dank, Nora Haddada. Genau an dieser Szene merkt man es besonders stark, wie sehr die beiden Protagonisten eben vermeiden, einfach miteinander zu sprechen über das Thema. Und sie zieht Schlüsse daraus, aus was für einem Milieu er kommt, in was für einer Zeitung er veröffentlicht. Er zieht Schlüsse daraus, was ihr Promotionsthema ist. Und es gibt ein paar konfrontative Momente in dem Roman, aber eigentlich so richtig, dass sie sich mal einfach mal hinsetzen und sich mal austauschen und einfach mal ganz grundsätzlich auch mal vielleicht über ihre Werte sprechen. Das kommt nicht vor. Warum hast du dich ganz bewusst dazu entschieden, das auszulassen?
0: Das ist eine sehr gute Frage. Es war eigentlich offensichtlich für mich, dass sie nicht wirklich darüber reden können, weil es natürlich ein Buch ist, in dem es darüber geht, wie man in Deutschland über dieses Thema spricht. Und die Art, wie man darüber spricht, ist, dass man nicht miteinander darüber spricht. Also so, es gibt ein sehr starkes Lagerdenken und sozusagen, wenn man in diesem Lager ist, denkt man das und das, wenn man in diesem Lager ist, denkt man das und das und sozusagen im Prinzip eine Auseinandersetzung ist dann auch irgendwie ja nicht möglich oder vielleicht auch nicht gewollt, weil man dann ja vielleicht auch irgendwie in den ein oder anderen Sachen irgendwie jemandem zustimmen müsste oder was weiß ich. Und damit will ich nicht sagen, dass es nicht Akteure gab in Deutschland, die das nicht versucht hätten und auch irgendwie versucht, da so einen Middle Ground zu geben, aber es ist natürlich, was vielleicht auch an Social Media liegt, ja, einfach so eine sehr starke Dynamik, dass extremsten Positionen sehr unversöhnlich voreinander stehen und auch irgendwie gar nicht drüber reden kann, wie kommt man denn eigentlich, wenn man, sage ich jetzt mal, das sind ja auch beides Linke, also wenn man sozusagen gewisse linke Grundwerte teilt, dazu so eine Situation so anders zu bewerten. Wo genau liegt da eigentlich der große Abzweigungspunkt oder so? Also das war der eine Grund natürlich, ne? Also so dieses so Metapher auch sozusagen des öffentlichen Diskurses. Aber ich muss auch sagen, ich habe das auch privat sehr viel so erlebt. Also dass man entweder das Thema gemieden hat oder wenn man sozusagen ein Argument macht, dann wird gar nicht auf dieses Argument geantwortet, sondern es wird auf ein ganz anderer Punkt vermiesen. Und deswegen, glaube ich, gab es da auch so eine starke Parallele in der im Privaten und im Öffentlichen.
1: Du verwebst es ja zum Beispiel in der Figur von Julian auch mit der deutschen Erinnerungskultur. Also, dass er eben, sein Großvater war in der Waffen-SS, er versteht den Umgang mit der Shoah, mit dem Holocaust, mit dem Erinnern daran, eben in einer, ja, vielleicht vollkommene Loyalität zum Staat Israel, was ja auch mit Identität zu tun hat und einem deutschen Selbstverständnis. Das spielt da ja auch eine Rolle in deinem Roman. Du hast eben gesagt, dadurch entstehen diese ganzen Probleme in der deutschen Debatte. Also es hat ja auch historische Gründe. Es hat Gründe in der Geschichte der Erinnerungskultur. Und da ja, stehen die beiden eben für diese unterschiedlichen Stränge auch. Was die beiden eigentlich bräuchten, ist Kommunikation. Und ein Austausch, und der findet nicht statt. Und der wird ja ziemlich lange, ziemlich gut vermieden. Auch als sie dann wieder zusammenkommen und zusammen sind und auch glücklich sind, da sprechen sie einfach nicht mehr darüber. Und was ich mich auch gefragt habe, naja, befinden sie sich nicht auch in einer etwas privilegierten Position, dass sie das Ganze eben, wann sie wollen, auch mal ausblenden können komplett. Das, was Betroffene eben nicht können.
0: Ja, das ist ja sowieso, klar. Natürlich sind sie in einer privilegierten Position. Natürlich ist das ja auch, also jeder Krieg, über den man redet, von dem man nicht betroffen ist, das ist in einer gewissen Form privilegiertes Gespräch. Ne?
1: Ja,
0: es ist ja nicht davon betroffen. Ja.
1: Und trotzdem, es kommt keine, sage ich mal, Person in dem Roman vor, die jetzt zum Beispiel palästinensisch oder jüdisch ist.
0: Ja, es gibt für mich schon Figuren, die ich so lese, tatsächlich. Aber es stimmt, es wird nicht vielleicht so ganz so gesagt. Ich glaube, es ist halt auch immer so ein bisschen so ein Risiko, wenn man in einem Buch dann sozusagen diese Charaktere mit dieser Identität auflädt, dass die dann halt auch irgendwie für was Gewisses sprechen sollen oder so. Und dass die dann auch irgendwie so Platzhalter sind für so Schau, die sagen das und die sagen das. Und ich glaube, ja, das wollte ich vielleicht auch in dieser expliziten Form nicht unbedingt machen, weil es sind ja letztlich auch immer noch Individuen mit persönlichen Meinungen, die auch sehr verschieden sind. Also ne, wo es ja auch irgendwie innerhalb der Gruppen eine extrem hohe Range an Positionen gibt. Genau, aber ich meine, es ist letztlich halt ein Buch über die deutsche Debatte und darüber, wie wir in Deutschland über dieses Thema sprechen. Und es konnte auch kein Buch sein über eine jüdische oder palästinensische Perspektive auf das Thema, weil ich das einfach nicht hätte schreiben können. Und es hätte auch kein Buch sein können über die Situation in Gaza oder in Israel oder in der Westbank, oder weil ich es auch nicht hätte schreiben können.
1: Also ja, aber man könnte sich ja fragen, sind es genau die Stimmen, die vielleicht der deutschen Debatte fehlen?
0: Sicherlich. Aber ich meine, es gibt es ja schon auch. Aber was interessant ist, finde ich schon in der Debatte, dass es für die Deutschen, wenn man über Gaza redet, oft vor allem um Deutschland geht. Also ich habe das oft im Ausland erlebt, dass das irgendwie auch so ein bisschen narzisstisch gefunden wird. Weil also so ne Franzosen sagen dann oft wie so, ja, aber es geht nicht um euch. Das ist nicht der Punkt, das ist andere Länder. Und es ist sehr schwer, glaube ich, in Deutschland über dieses Thema zu reden, ohne über sich selbst zu reden. Und das, also, ne, und das macht ja sozusagen auch vielleicht den akademischen Blick darauf so schwer, wo man ja sagen könnte, okay, eine Universität sollte ja ein Raum sein, in dem man relativ objektiv einfach auf Fakten oder auf Theorien oder sowas schauen könnte. Und ich glaube, das ist immer dieses Gewicht von wir als Deutschland, wir, also, ne, und das ist halt oft, das habe ich oft erlebt, das ist so ein bisschen auf Unmut stößt.
1: Jeder wähnt sich ja so ein bisschen auf der richtigen Seite zu sein oder auch moralisch eben richtig zu handeln. Und spielt es auch eine Rolle, eben dieses, dass man sich, wenn man sich so in seine Position eingefahren hat, eben nicht mehr auseinandersetzen muss, zum Beispiel mit Ambivalenzen, die es ja auch gibt, dem Leid der anderen, das eben schwieriger verständlich ist. Und diesen ganzen Aspekten so. Spielt es auch eine Rolle zwischen Julian und Miriam, dass sie sich eben vielleicht einfach ein bisschen in ihren Milieus und in ihren Theorien über die Welt sich so ein bisschen gemütlich gemacht haben, um es mal zugespitzt zu sagen?
0: Ja, das ist eine super gute Frage, weil ich glaube, es ist nicht das einzige Thema, bei dem das passiert. Ich glaube, es gibt, und ich, auch das hat vielleicht auch was mit Social Media zu tun, weil es ist ja tatsächlich so, also was mich auch als Thema interessiert hat, dass man ja wirklich teilweise nicht mehr eine geteilte Vorstellung von der Realität hat. Also die Nachrichten, die man konsumiert, sind ja teilweise komplett verschieden, die Infos, die man bekommt, sind komplett verschieden. Und man ist so absolut überzeugt, dass, also ne, weil man auch nur gewisse Inhalte oder Informationen konsumiert.
1: Der Echo Chamber, genau. Also so die Echokammer.
0: Ja, die Echokammer, genau. Und ich habe auch oft das Gefühl, dass diese Gereiztheit, die entsteht, wenn ein anderer Punkt zu einer anderen Position gemacht wird, auch so ein bisschen vielleicht so eine Angst davor ist, dass man auch in seinem Unwissen über diese Position so entlarvt wird. Und was man dann ja oft beobachten kann, ist, dass Leute halt wieder das Gespräch auf einen Thema zurückzuziehen, in dem sie sich auskennen.
2: Das war ein Mitschnitt einer Veranstaltung im Saarländischen Künstlerhaus mit Nora Hadada. Sie hat aus ihrem Roman Blaue Romanze gelesen. Er ist bei S. Fischer erschienen, hat 240 Seiten und kostet 24 Euro. Das war Literatur im Gespräch für heute. Ich heiße Sarah Malisch und wünsche noch einen schönen Abend.
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4: 20 Uhr. Die Bundesregierung hat den Entwurf für ein neues Heizungsgesetz beschlossen. Nach den Plänen von Union und SPD sollen Öl- und Gasheizungen auch nach 2045 eingebaut und betrieben werden dürfen. Dabei soll der Anteil alternativer Brennstoffe schrittweise steigen, aber nicht so stark wie bisher vorgesehen. Bundeswirtschaftsminister Reiche von der CDU sagte, es gebe nun wieder Planungssicherheit und auch eine größere Flexibilität. Die Zwangsberatung entfalle, das bisherige Gesetz sei zu einseitig zugunsten von Wärmepumpen ausgerichtet gewesen, die vergleichsweise teuer sind. In Lettland ist die Regierungskoalition zerbrochen. Auslöser ist ein politischer Streit, nachdem mehrere Drohnen in den lettischen Luftraum eingedrungen waren. Arne Bartram für SR Info.
5: Vergangene Woche waren zwei Drohnen in Lettland abgestürzt. Sie kamen vermutlich aus der Ukraine und sollten wohl Ziele im Nachbarland Russland treffen. Daraufhin war der Verteidigungsminister des Landes zurückgetreten. Über dessen Nachbesetzung ist ein Streit innerhalb der Drei-Parteien-Koalition entbrannt. Die liberal-konservative Regierungschefin Evika Silinja wollte den Posten mit einem Militäroberst besetzen, statt erneut mit einem Vertreter ihres linksgrünen Koalitionspartners. Als Konsequenz hat die linksgrüne Partei die Regierung verlassen, die jetzt keine Mehrheit mehr im Parlament hat.
4: In Saarlouis hat am Nachmittag der erste Spatenstich zu der neuen Fabrik des Pharmaunternehmens Vetter stattgefunden. Das erste Gebäude soll auf dem ehemaligen Verladeparkplatz des früheren Ford-Geländes entstehen. Geplant ist, dass der Rohbau im kommenden Jahr fertig ist. Der Chef des Unternehmens Vetter kündigte an, im Jahr 2031 in Saarlouis die erste Spritze herzustellen. Vetter Pharma will auf dem ehemaligen Ford-Gelände bis zu 2000 Arbeitsplätze schaffen. In der Justizvollzugsanstalt Saarbrücken sind Häftlinge beim Sammeln von Unterschriften für eine Petition an den Landtag offenbar ausgebremst worden. Nach SR-Informationen hat ein JVA-Beamter das Schreiben und Teile der Unterschriftenliste in der vergangenen Woche beschlagnahmt. Er erhob den Vorwurf der Meuterei. Laut dem Justizministerium wurde das Schriftstück nach Prüfung zurückgegeben. In der Petition fordern Häftlinge unter anderem kürzere Einschlusszeiten, mehr Angebote zur Resozialisierung und mehr Jobs, um etwa ihre finanzielle Lage zu verbessern. Das waren die Nachrichten mit René Jacqueline Möhler. 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Das Wetter. Nachts bewölkt und Schauer, Tiefstwerte zwischen 7 und 4 Grad. Morgen viele Wolken und teils kräftige Schauer, vereinzelt Gewitter, maximal 9 bis 13 Grad. Die weiteren Aussichten am Wochenende zunehmend trocken bei Temperaturen von 14 bis 17 Grad.
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6: Und du magst begrüßen dich alle guten neues Nullausstrinnen am Nullausstra vom Radio vom Opus 100,7. Und ich begrüße auch alle unsere deutschen Zuhörerinnen und Zuhörer von SR Kultur. Mein Name ist Lex Kaufmann und an meiner Seite sitzt heute Maria Gutierrez. Schönen guten Abend, Maria.
7: Guten Abend, liebe Hörerinnen und Hörer. Live aus der Philharmonie in Luxemburg feiern wir den 70. Geburtstag von Gast Walsing, der heute die Luxemburger Philharmoniker dirigiert. Gerade stimmt sich das Orchester noch ein. Ausverkauft ist die Philharmonie und Gast Walsing und Gäste begleiten uns durch einen spannenden Abend. Darunter Angelique Kidjo, Dobe Gnauri oder Kyle Eastwood, Sohn von Clint Eastwood, Schauspiellegende.
6: Ja, du genannt Novent Simi und er seit für Jubiläumskonzert vom Dirigent, den heute nehmen Stuwert sind. Gast Walsing, hier feiert 70 Jahre. Eigentlich Reg am August, vielleicht hat mir wieder am Meer besser gefallen. Nee, tatsächlich hat die Philharmonie bekannterweise oder alle guten Konzertshäuser am August Schluss, respektiv, dass sie dann an der wohlverdienten Pause sind. Und du machst erst die Konzert dann. Lo, haut den Ofen der Bang am 13. Mai. Und die hört, es geht lo, musikalisch schon aus.

0: Das war der Wilhelmus. Der wird immer gespielt, wenn eine königliche Hoheit im Saal ist. Und heute Abend ist es Großherzogin Maria Theresa, die am Konzert teilnimmt.
1: Herr Premierminister, an alle Götten Diana, es soll dich mal einen schönen guten Abend, auf jeden Fall merci, dass ihr heute Abend kommen seid. Für das mal klar, sie mein Geburtstag ist am 13. August. 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Mai. Wir machen heute einen kleinen Reis über die letzten, was soll ich sagen, 50, 55 Jahre Musik, wo ich ein bisschen geschafft habe. Aber selbstverständlich ist so nicht vielmals merci für dich mal dem OPL, Orchestre Philharmonique de Luxembourg. 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Il y a des gens qui devraient un peu regarder. 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

0: Hi.
1: Sind wir direkt am Geschehen, nämlich an Invasion oder Invasion, eine Komposition von Ghost Waltzing und dem Jean-Jacques Maillet, die auch schon letztes Jahr bei der Kinnick Swiss zusammen geschafft haben und ja, schon ein sehr invasiver Einstieg, Maria, in dieses Konzert.
2: Ja, Li Xiao, Schwan, Trompete.
3: Li Xiao. Voilà, das war eigentlich für das, wir sollen ein bisschen erwäschen. Da sind wir halt da, da gehen wir ein bisschen rauf. Ich habe noch so viel Filmmusik gemacht und ich habe noch zwei kleine Extra geholt, das ist den ersten großen Film für die Valletta.

0: George and the Dragon, die Filmmusik von Gus Wolzing, das war die Battle of the Picks.
1: Das war ein Thema aus dem George and the Dragon. Schau ich mal ein bisschen zurück an die 80er Jahre. Da war eine Gruppe, gehen, die hat Parkcafé geheischt. Und da war eine Madame, die hat gesungen, Maggie Parr, mit einem Hohen an der Lüt. Für zu sagen, wir sind nachher mal bestellt. Wir haut das hier als Sängerin.

0: Maggie Park, my song for you.
1: Und Maggie Park ist die Ehefrau von Gus Weitzel.
2: Genau. Sie haben im Park Café angefangen, einer Popgruppe aus Luxemburg. Gastwalzing und Maggie Park hier jetzt im musikalischen Duo sozusagen mit den Luxemburger Philharmonikern.

0: Maggie Park. Übrigens 1989 beim Eurovision Song Contest mitgemacht für Luxemburg mit Monsieur in Lausanne.
1: Niki Lurie war bei einem freier Band sozusagen vom Gastwaldsing bei Largo.
2: Drum, Heck, Hai und Bass, wir zwei Menge spielen nur 50 Jahre zusammen. Da bin ich jetzt nicht mehr jung, aber das ist trotzdem schon eine lange da. Drum, Heck und Bass. Auf der Batterie, der Rainer Kind. Der fährt den 35 Jahre sind. Und David, du hängst aber schon so lange zusammen. David Laborier auf der Gitarre. Wir machen jetzt nur zwei Nummern. Die erste heißt Glad You're Here. Das ist für euch Merci zu sagen. Und die zweite Nummer tun der Benjamin aus dem Schäfer, aus dem Orchester, Perkussionist, den dirigierten Orchester. Ich versuche, ein bisschen Trompette nachzuspielen. Und das Arrangement das von einem Freund, den hat mir dadurch geschenkt für meinen Geburtstag, den lege ich das. Der Peter Hintertür, den aus Hai, wir schaffen viel an Deutschland zusammen mit dem Arrangeur. Und die andere Nummer, die heißt Moon of Sapporo. Und da könnte ich eine ganz lange Geschichte erzählen, mit etwas, was wir einfach sind.
1: Also unser Geburtstagskind wird heute persönlich dann auch Trompete spielen bei diesem Konzert. Jetzt geht's in den Electro Jazz und auch Contemporary Jazz über. Largo übrigens eine Band, ja, die sehr kraftvoll getriebene Werke

0: 2010 haben sie dann auch Lützeburg bei der Weltausstellung zu Shanghai übrigens vertreten. Largo, wer das heute in Band vom Gastwalzing und Maria, 2010 waren sie auch mit der Deutschen Radiophilharmonie Gastwalzing,
1: wo und er gespielt Amy hat. McDonald,
0: genau. Ganz genau. Da waren sie in der Rockhalle.
1: Jetzt kommt ein Dirigent auf die Bühne, Benjamin Schäfer, und leitet die Luxemburger Philharmoniker. Gastwalzing spielt Trompete.

0: Gast Walzing mit seiner Band Largo. Er selbst spielt die Trompete und die Luxemburger Philharmoniker sind dirigiert worden von Benjamin Schäfer. Er ist Solopauker beim Orchester. Und eine Lichtshow, die gibt's hier auch.
1: Ja, ganz viel Luchten, Blue, Giel, alles für die Schumolenka gesehen. Den Orchester steht lobt. Benjamin Schäfer, übrigens, Maria hat gesagt, Solo-Poker bei den Lützburger Philharmoniker, auch noch Dirigent beim Orchester Place de l'Europe. Am Dummert begrüßen ist, ja, nachher mal alle guten Nullausstrecke vom Opus und natürlich auch alle Zuhörerinnen und Zuhörer von SR Kultur. Herzlich willkommen beim Konzert, beim Jubiläumskonzert, quasi 70 Jahre Gastwalzing feiern wir heute zusammen.
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3: Der Gast kommt ganz skeptisch. Leif Kesch, der Begur, wenn ich nur so, dass der Gast der Fabel für Post hat, glauben wir die Mannstadt, mir das so. Genau. Sein Papa war Briefträger, als zu Hüsselding am Ton gegangen, war ein paar Jahre ein ganz passionierter Philatelist. 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Und die Fabel meint, dass nicht wie klein gehen, oder hoffentlich zumindest, über die viel, die sällische Scheibroge, die wir die Chance hatten, an den letzten Jahren zusammen als Post mit dir zu machen. 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Und an der Relation, als wir zugedrungen gehen, dass du irgendwie immer aber so mit dem Gedanken gespielt hast, hier aber vielleicht flott irgendwann auch ein Kehr verewigt zu gehen, wobei das immens kompliziert ist. Man nee, eben gerade, weil zu Lebzeiten geht. Zu Lebzeiten geht, dann nicht der Zierftern, dann ging ihn zum Hof, in Altes Royal, wie mir das in diesem Fall aber nicht der Fall. Und trotzdem, haben wir probiert, ganz kreativ zu gehen. Und ich meine, ich spreche dir zumindest nicht so, wie auf die Idee kommen. Das ist natürlich Isabel Faber, was an der Jurebeise der Direktion ist, und eine große Proximität zum Gasthof. Es wird so kreativ gehen, dass wir trotzdem möglich gemacht haben, einen Tambor rauszugehen, den natürlich nicht an der ganz offiziellen Kollektion ist, aber trotzdem aber freudig an die Wand geht, dafür, dass es nicht ein Tambor an die ging ich. Proposieren, dass du wünschst, sie war ich.
1: Am Heikritten Gastwalzing sei persönlichen Timbre, also eine Briefmarke bekommt Gastwalzing hier überreicht. Gerade der Direktor von der Post Luxemburg, der gesprochen hat und ein Überraschungsgeschenk.
4: Das ist noch ganz komisch, weil das ist noch die zweite Nationalbibliothek hat mich gefragt, für Partituren zu kriegen. Ich habe gesagt, sie sind schon tot. An Loen Tamba. Lo muss ich zwar wirklich nachgucken. Vielmals merci an Isabel, dass du hast sicher auf den Mist gewesen. Könnte ich mir gut vorstellen. Moi, j'aimerais bien quand même remercier aussi un tout petit peu de monde. D'abord, l'Orchestre Philharmonique, toujours. Ils avaient beaucoup de patience avec moi. Ça fait maintenant, j'ai calculé, ça fait 31 ans. Qu'on a fait. 95, c'est la première fois.
1: Also, der Gastwalzing sieht ein Merci für den Tambor.
4: Direktion hier aus dem Haus, der Stefan, der Matthew, der Francisco, die mir auch Confiance machen. Und dann, schön ein Damm hier am Saal sitzen, ohne Idee, mal nicht auf der Bühne hier verstehen. Wir nehmen kein Philharmonie da. Madame Henniko, die mir immer viel geholfen hat. Merci vielmals.
1: Hat also eine Briefmarke hier überreicht bekommen und sein Vater übrigens war Briefträger, hat Gastwalzing vorhin erzählt.
4: In Grand Dame, on a travaillé ensemble depuis longtemps maintenant. J'adore ce qu'elle fait. Morgan G.
1: Und Maria, die nächste Solistin wird quasi hier angekündigt. Morgan G.
0: Von La Réunion kommt sie.

0: Morgan G. Lützburger Philharmoniker an den Gast Walt singen. Sie benutzt gerne mal elektronische Instrumente. Mats auf der Bühne hat ihre Stimme.
1: Ja, Stimmung hier in der Philharmonie beim Geburtstagskonzert.
0: Und jetzt kommen wir quasi zu einem Filmstar. Zum Sohn eines Filmstars.
2: Und maintenant, j'ai le plus grand plaisir de vous présenter quelqu'un qui, au fait, m'a sauvé après le Covid. Au lieu de boire seul à la maison, au moins on était à deux alors. J'ai reçu un téléphone. Elle dit, est-ce que tu peux écrire de la musique pour orchestre symphonique et quintette de jazz de 12 films de Clint Eastwood? Et je dis, oui, sûr. Naturellement. On vient au Luxembourg pour chercher quelqu'un. C'est clair. Mais au fait, c'était vrai et j'ai le grand plaisir de vous présenter Kyle Eastwood à la basse. Et le premier morceau qu'on va faire, c'est un de ces films où son père était encore un peu plus brutal, je crois. Magnum Force, Kyle Eastwood.
1: Von Clint Eastwood.
0: 57 Jahre sind all. Ganz bekannte Personage, Jazz-Bassist, Komponist, auch noch tatsächlich Schauspieler, alles das gehört zu der Rolle von Kyle Eastwood. Ludan hei um Bass an der Philharmonie mit dabei. Ich noch eine kleine Korrektur gemacht, ich kann Matthäus auf Bühnen zu hören, ob sie falls bildlich. Ja, 1700 Leute insgesamt heute, Maria, in...
1: Im ausverkauften Saal der Philharmonie.
0: Ganz genau so ist es. Und bis jetzt ein hervorragendes Konzert, wie ich finde. Sehr gute Stimmung, sehr abwechslungsreich.

0: Li Xiaochuan hat die Trompete gespielt. Übrigens, er hat seine professionelle Musikkarriere im Orchester der chinesischen bewaffneten Polizei in Peking begonnen. Kyle Eastwood, Sohn von Clint Eastwood.
1: Li Xiaochuan an der Trompete. David Laborier, Gitarre. Anne Reiner.
2: Jetzt werden die Musiker nochmal vorgestellt. Gastwalzing sagt es, jeder will dieses Werk spielen, sehr anspruchsvoll. Teen Town, jetzt von Jaco Pastorius, Kyle Eastwood am Bass mit den Luxemburger Philharmonikern und Gastwalzing.

0: benannt nach einem jungen Club in Florida. Das heißt, das hier war Teen Town von Kyle Eastwood.
1: Und als nächstes erleben wir Filmmusik von Ennio Morricone, arrangiert von Gast Waltzing. The Good, the Bad and the Ugly in deutschen Kinos hieß das. Zwei glorreiche Halunken. Clint Eastwood in der Hauptrolle, ein Italo-Western von Sergio Leone. Und Kyle Eastwood, sein Sohn, spielt die Musik hier.
2: Bonsoir.
1: Und begrüßt.
2: I don't know how to say good evening in Luxembourgish. Oh, yeah. Okay. You have to teach me next for the next time. Anyway, thank you all for coming out tonight. We're very, very happy to all be here to honor Maestro on this very special occasion for his 70th birthday. Well, a little early, but we can celebrate for 3 months. So anyway, thank you very much. It's a pleasure to be here. I'll pass it back to you.
1: Das war Kyle Eastwood persönlich.
3: Le prochain morceau, un des grands classiques où j'avais le plus peur, Ennio Morricone. Il a très bien écrit. Normalement, il ne faut pas réarranger. Donc, c'était très bien fait, mais on a essayé de faire quelque chose d'autre. The Good, the Bad and the Ugly.
0: 2023 released vom Kyle Eastwood auf dem Album Eastwood Symphonic.

0: Philharmonie liest heuer bunte Färben. Nicht nur von der Belichtung, sondern auch heuer tatsächlich unter anderem Bassist Kyle Eastwood auf einem mundgeringen Bass von heuer spielt The Good, The Bad and The Ugly. Den SR-Kultur auch noch den Opus bringen erst den wunderschönen Live-Sound heuer aus der Philharmonie vom Gastwalzing 70. Anniversär heim sozusagen bei Irsch an Stuf. Und Maria, es geht jetzt weiter. Wir haben fliegenden Wechsel auf der Bühne und es geht weiter zum Gesang.
1: Ja, Kyle Eastwood mit einer minzgrünen Gitarre. Dobby Gnauri von der Elfenbeinküste kommt.
2: J'ai quand même beaucoup de femmes fortes ce soir. Et là, je suis très heureux de vous présenter une dame très, très forte. La nouvelle génération des chanteuses africaines, Dobby Gnauri.
0: Gastwalzing bezeichnet sie als eine sehr starke Frau. Dobby Gnauri kommt jetzt auf die Bühne. 2026, also dieses Jahr, haben sie quasi am Anfang dieses Jahres nochmal zusammengearbeitet für ein Projekt mit dem Kammerorchester Estro Armonico.

0: Dubi Gnauri, für ihre Zusammenarbeit mit India Arie wurde sie mit einem Grammy ausgezeichnet.
1: Das war im Jahr 2010 eigentlich so bekannt für den Afropop und noch elektronische Beats. Und das wird es dann noch wahrscheinlich bei dem nächsten Werk weisen. Es geht in Richtung von Sahamani, der zweite Werk mit der Sängerin hier an der Lützebäuer Philharmonika.
2: Merci beaucoup, bonsoir à tout le monde. Très bel anniversaire à mon cher Gast qui m'a invité ici avec beaucoup d'honneur, je suis. Merci beaucoup à lui. La chanson avant, c'était Africa. La prochaine chanson est dédiée au pardon, Samahani. Merci.

0: Und die Luxemburger Philharmoniker und der Gast Walsing mit Samahani auf Swahili heißt das Entschuldigung, Verzeihung.
1: Ja, wieder die Luxemburger Philharmoniker nach der Gast Walsing kriegen es halt genug, geht Montag hier rum am Programm. Und noch mal hier im Agenda übrigens, das ist eine Undeutung auf den nächsten Titel, Never Enough, also auch sie und es halt beim Konzert wohl nicht genug, geht Montag weiter am Programm.

0: Und du machst immer beim Wirk Nummer 14 schon ob diesem Konzertprogramm ukom. Das heute, was wir hören, hun wer Never Enough, der Gast hat sich am Lützebäuer Philharmoniker. Den Orchester und den Dirigenten stehen ob am, verneigen sich. Und Maria, bei uns geht es jetzt schon wieder weiter im Programm mit Angeli Kidjo.
1: Der Finale gehen. Und schauen die Damen, die mir unheimlich kolle fällt. Das aus Angeli Kidjo, Mama Afrika.
2: Mit ihr zusammen hat er einen Grammy gewonnen, Gus Waltzing.
0: Das wäre am Jahr 2016, du wärst den Album Sings. Diese produziert und Lützebäuer Philharmoniker, Angeli Kidjo und Gus Waltzing, ein ganz besonderer Moment, also den sie heute noch einmal zusammen musikalisch ablieben lassen.

0: joyeux anniversaire.
1: Angélique Kidjo, die große Mama Afrika, hatte sie genannt vorhin.
0: Savage.
2: Fünffach Grammy-Gewinnerin.
0: Malaika!

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0: Und das nenne ich mal eine Stimmung. Wir gucken zurück, ob 70 Jahre Gastwalzing, das wäre Gastwalzing and Guests Konzert live aus der Philharmonie. Es blickt den zurück, ob den Trompetist, Musikprof, Dirigent, ja, Komponist von über 200 Filmmusiken. Einfach ja, ein Multitalent, wie ihr so schön seht. Der Gastwalzing, den Heimatzing, 70 Jahre feiert mit dem Konzert, Maria.
1: Die Philharmonie kocht. Alle im Publikum stehen und haben laut mitgesungen. Man konnte Angelique Kidjo ja auch nicht widersprechen. Alle Solisten und Solistinnen jetzt noch einmal auf der Bühne. Alle 10, die da waren. Kyle Eastwood ist auch noch mal dabei. Große Verbeugung. Und am Schluss hat auch Gast Walsing getanzt und er ist mit Angelique Kidjo hochgesprungen, um den Schlussakkord zu dirigieren.
0: Und ich denke, den Abend hat mir auch besonders viel Spaß gemacht. Ganz breit Grinsen und Lachen am Gesicht vom Gast Walsing. Ich gebe so den Abend heute noch persönlich stolz gemacht, weil er ja, einfach weiß, die über 55 Jahre Musikerkarriere, die ihn heute quasi Revue passieren lässt. Mit eben noch dem Orchester, den er Luval über 30 Jahre lang bei dem Projekt begleitet, sind er den 80er Jahren die Lützburger Philharmoniker immer nie mit dem Gast Walsing bei Projekten zusammen.
1: Ein kleiner Blick zurück. Lex Kaufmann, 55 Jahre, Gast Walsing, 30 Jahre mit dem Orchester. Lex Kaufmann von Opus, ich bedanke mich für den Abend.
0: Sehr, sehr gerne, Maria. Und auch dir vielen, vielen Dank, dass du uns besucht hast. Und natürlich auch alle Zuhörerinnen und Zuhörer von SR Kultur, vielen, vielen Dank, dass ihr mit dabei wart bei diesem großartigen Live-Konzert.
1: Ja, und wir wünschen jetzt allen da draußen noch einen schönen Abend.
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1: Der geplante Wiederaufbau des Gazastreifens verzögert sich weiter wegen des Streits um die Entwaffnung der Hamas. Das sagte der US-Gesandte für die Region Mladenov in Jerusalem. Er warf der militant-islamistischen Organisation vor, ihre Macht in Teilen des Gebiets weiter zu festigen. Die Hamas lehnt eine Entwaffnung bislang ab und fordert den Rückzug israelischer Truppen. Israel kontrolliert derzeit noch etwa die Hälfte des Gazastreifens. Laut Mladenov wird die seit 7 Monaten geltende Waffenruhe täglich von beiden Seiten verletzt. Der Diplomat ist Vorsitzender des US-Friedensrates für den Gaza-Konflikt. Das von Präsident Trump gegründete Gremium steht international in der Kritik, weil es als Konkurrenz zu den Vereinten Nationen gilt. Der Kandidat von US-Präsident Trump für die Leitung der Notenbank Fed, Warsh, ist vom Senat bestätigt worden. Die Senatoren sprachen sich mit einer Mehrheit von 54 zu 45 Stimmen für das frühere Vorstandsmitglied der Fed aus. Warsh soll Amtsinhaber Paul am Freitag ablösen. Die Nominierung fällt in eine Phase wachsender Spannungen zwischen Regierung und Notenbank. Trump hatte wiederholt vergeblich niedrigere Zinsen gefordert und dabei auch Paul attackiert. Seine Angriffe auf die Federal Reserve lösten an den Finanzmärkten Sorgen um die politische Unabhängigkeit der Institution aus. Warsh sicherte zu, die Fed gegen Einflussnahme aus dem Weißen Haus zu verteidigen. Die Weltgesundheitsorganisation mahnt, dass sich die Staaten mehr um den Kampf gegen Krankheiten kümmern sollten. Das geht aus dem in Genf veröffentlichten Weltgesundheitsreport hervor. Bestimmte Ursachen wie Luft- und Wasserverschmutzung würden nicht schnell genug beseitigt. Viele Todesfälle könnten vermieden werden. Die Zahl der Neuerkrankungen mit der Tropenkrankheit Malaria sei seit 2015 um 8,5% gestiegen, so die WHO. Sie forderte mehr Investitionen in das Gesundheitswesen. Die WHO betonte aber auch Erfolge. Die Zahl der HIV-Neuinfektionen sei zwischen 2010 und 2024 um 40% zurückgegangen. Auch der Tabak- und Alkoholkonsum sei gesunken. Mit Appellen zu mehr Zuversicht und gesellschaftlichen Zusammenhalt ist am Abend der 104. Deutsche Katholikentag eröffnet worden. Bundespräsident Steinmeier sagte in Würzburg, die Gesellschaft müsse aufhören, sich selbst in die Ohnmacht und das Land in den Abgrund zu reden. Viele hätten das Gefühl, die Zukunft könne nur düster sein. Doch gerade Christen müssten sich gegen das Gefühl der Hoffnungslosigkeit wehren. Die Präsidentin des Zentralkomitees der deutschen Katholiken, Stettler Karp, erklärte, Krieg, Armut und Ungerechtigkeit prägten viele Regionen der Welt. Auch in Deutschland nehmen Hass, Lügen und gesellschaftliche Spaltung zu. Dem setze der Katholikentag das Leitwort entgegen, hab Mut, steh auf. Es solle die Menschen ermutigen und aktivieren. Der Deutsche Katholikentag ist das größte Treffen katholischer Laien in Deutschland. Zu den Veranstaltungen werden Zehntausende Menschen erwartet. 4 Monate vor der Landtagswahl in Sachsen-Anhalt wenden sich Künstlerverbände gegen die Kulturpolitik der AfD. In einer gemeinsamen Stellungnahme bekräftigen die bundesweit agierenden Verbände die Vielfalt und die Freiheit der Kunst. Die AfD in Sachsen-Anhalt propagiere hingegen eine patriotische Kulturpolitik und stelle damit eine Gefahr für demokratische Grundwerte, für künstlerische Freiheit und Vielfalt in Deutschland dar. In Umfragen zur Landtagswahl im September kommt die AfD auf mehr als 40%. Unter anderem der Deutsche Künstlerbund und die Internationale Gesellschaft der Bildenden Künste fordern in der Stellungnahme, die grundgesetzlich garantierte Staatsferne der Kulturförderung weiterhin aufrechtzuerhalten. Öffentliche Kulturinstitutionen müssten als Orte pluraler, offener Diskurse erhalten bleiben und dürften nicht zum Gegenstand politischer Einflussnahme gemacht werden. Das Wetter. In der Nacht gebietsweise schauerartiger Regen. In den Alpen oberhalb etwa 1500 Meter Schnee. Tiefstwerte 8 bis 3 Grad. Morgen verbreitet Schauer und Gewitter, in den Alpen oberhalb von etwa 1500 Metern Schnee. An der Nordsee längere trockene Abschnitte und etwas Sonne. Höchsttemperaturen 10 bis 16 Grad. Die weiteren Aussichten. Am Freitag wechselhaft mit Schauern und einzelnen Graupelgewittern. Nur im Nordosten sonnige Abschnitte. 11 bis 17 Grad. Das waren die Nachrichten.
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2: Willkommen. Vor ein paar Jahren war es noch ein Nischenthema. Mittlerweile ist es ein riesiger Markt. Ein Drittel der Menschen in Deutschland hört regelmäßig Podcasts zu den wirklich unterschiedlichsten Themen.
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2: Ja, so klingt einer der Podcasts, House of Humsi, der heute Abend beim Deutschen Podcast Award gleich zwei Preise abgeräumt hat. Zum ersten Mal wurden die Awards in Berlin verliehen. Wir waren mit Fazit dabei. Dann geht's nach Österreich, wo heute sozusagen inoffiziell schon mal vorab die Wiener Festwochen eröffnet wurden. Mit einer Rede an Europa von der amerikanischen Publizistin Anne Applebaum, die vielversprechend mit einer Frage ans Publikum angefangen hat.
4: Why are you here?
2: Ja, warum sind Sie hier? Warum ein kleines Theaterteam für Ihr neuestes Stück ganze 4 Wochen in der Antarktis verbracht hat, auf einer echten Forschungsstation und wie man dort im ewigen Eis eigentlich Theater macht, das erfahren Sie dann auch noch hier in Fazit von Schauspieler Wolfram Koch. Und das ist zum Start Musik von der australischen Indie-Band Telenova. January heißt dieser Song.

0: Heute Abend gab es eine große Premiere. Die Deutschen Podcast Awards wurden das erste Mal verliehen in Berlin. Eine Jury aus rund 50 Personen hat aus den vielen Einreichungen eine Shortlist erstellt. Da wurden dann die Gewinnenden vorgetragen heute. In ein paar Kategorien konnte auch die Community abstimmen. Insgesamt wurde der Preis in gleich 24 Kategorien verliehen. Und unser Podcast-Experte Moritz Metz war bei der Verleihung im großen Sendesaal im Haus des Rundfunks dabei und ist mir jetzt zugeschaltet. Hallo.
1: Hallo.
2: Hallo.
0: 24 Kategorien, das klingt ja nach einem langen Abend. Was war das für eine Show?
1: Ja, das war eine glamouröse Angelegenheit. Der Dresscode dieses Abends heißt auch Modern Gala. Man soll sich also ein bisschen glitzernd vielleicht anziehen oder mit Krawatte und so weiter. Es war aber doch auch ein sehr junges Publikum, das sich dann auch fast schon ironisch teilweise so angezogen hat. Und das war auf der großen Bühne. Die Moderatorin die Moderatorinnen haben durchgeführt durch wirklich einen Marathon von verschiedenen Preisen eben. Du hast es gesagt, 24 an der Zahl, die da jetzt gerade vorgestellt wurden. Es war dann dabei nicht besonders viel Zeit für eine tiefere Begründung, welcher Podcast jetzt aus welchen Gründen gewonnen hat. Das wurde dann immer so hingenommen und dann kurz gefeiert. Dann gab es immer noch eine kurze Ansprache der Siegenden und dann kam schon wieder das Nächste dran. Zwischendrin ein paar Witze und Showeinlagen. Also insgesamt ein runder, unterhaltsamer Abend.
0: Ja, wir werden jetzt natürlich auch nicht alle 24 Kategorien abfertigen. Aber gab es denn Projekte, die besonders herausgestochen sind?
1: Also man muss sagen, dass das jetzt auch, was die Juryarbeit angeht, nicht ein Podcastpreis ist, der für explizit genau die journalistische Leistung sozusagen komplett abdeckt und tief diskutiert. Trotzdem waren ein paar aus meiner Sicht sehr, also wichtige, vielversprechende Podcasts mit dabei, zum Beispiel der Podcast Rape Tape von der ARD. Da geht es um ein vergewaltiger Netzwerk. Das war eine aufwendige Recherche, wo eben zwei Journalistinnen Nutzer entdeckt haben, die Frauen heimlich betäuben und vergewaltigen und diese Informationen austauschen. Es gab einen anderen Podcast, das Braune Klassenzimmer vom Stern. Der hat gleich zweimal gewonnen. Das waren Undercover-Recherchen online und auch beim Waffenkauf in Tschechien waren dann eine eingeschleuste Journalistin war da mit dabei und am Ende saßen wirklich tatsächlich 8 junge Menschen in Untersuchungshaft, sitzen in Untersuchungshaft, weil sie da faschistische Sachen gemacht haben. Da kam dann auch der Aufruf ans Publikum, antifaschistisch zu sein. Es gab natürlich aber auch andere Kategorien, so mehr die Laber-Podcast-Ecke, unterhaltsam. Da hat dann Salva Humsi, die auch den Abend moderiert hat, gleich 2 Podcasts Preise nochmal abgeräumt als Moderatorin in der Gesellschaft Popkultur und One Host Show mit ihrem Podcast House of Humsi. Und es gab auch ein bisschen einen Fokus, nicht allzu groß, auf die sogenannten Indie-Podcasts, weil diese Podcast-Szene ist ja eigentlich noch viel größer als das, was man jetzt hier bei dieser Veranstaltung sieht. Podcasts, die jeder so für sich machen kann. Andererseits haben dann auch öfters große Stars gewonnen. Die Brüder Kaulitz, Micky Beisenherz, Sophie Passmann waren aber dann selbst gar nicht vor Ort.
0: Also von den journalistischen Leistungen bis hin zu den, ja, sag ich mal, altbekannten Laber-Podcasts in 24 Kategorien war da einiges dabei. Jetzt ist es ja nicht das erste Mal, dass deutschsprachige Podcasts ausgezeichnet wurden. Bis 2024 gab es den Deutschen Podcastpreis, der wurde dann abgesetzt, weil man es laut den Veranstaltenden nicht geschafft habe, trotz großer Bemühungen ausreichend Partner aus der Podcast-Szene für dieses Format zu gewinnen. Jetzt also ein neuer Aufschlag. Ich habe gedacht, naja, vom Deutschen Podcastpreis zum Deutschen Podcast Award ist jetzt eher kosmetisch die Änderung im Namen, nicht unbedingt eine revolutionäre Veränderung. Was ist dein Eindruck? Hat dieser Award eine Zukunft?
1: Der hat auf jeden Fall eine Zukunft, weil man ja sieht, dass Podcasts sich in Deutschland als Medienformat absolut etabliert haben. In den letzten Jahren definitiv, spätestens seit der Pandemie. Podcasts sind ein wichtiges Medium, was 2/3 der Menschen zwischen 14 und ich glaube 48 hören. Das ist sozusagen auch eine Industrie, die inzwischen Geld macht. Es gibt dann wichtige Studios wie Bose Park, Andern, Pool Artist, Studio Bummens. Die sind natürlich alle auch hier, haben auch irgendwie alle ihre Preise abgeräumt. Und das ist eine gewisse Industrie schon fast geworden. Und ich denke, das wird so weitergehen, dass diese Podcast-Welt auf jeden Fall ein wichtiger Bestandteil des deutschen Mediensystems ist. Dafür ist es auch gut, so einen Award zu haben. Ich denke auch, der Unterschied von diesem alten Podcast-Preis zu diesem Award ist jetzt nicht wahnsinnig groß. Vielleicht ist es noch ein bisschen mainstreamiger geworden.
0: So ein Abend zeigt ja aber auch immer so ein bisschen, wo die Szene gerade steht. Gab es denn so einen Trend, auf den wir in Zukunft uns freuen können oder was uns erwartet als Hörerinnen und Hörer?
1: Also worüber viel geredet wird, habe auch gerade hier mit einem Podcast-Produzenten geredet, der hat auch gesagt, wir machen jetzt Video. Man stellt sich dann die Kameras ins Studio, so klein das auch immer ist, dass man dann auch Videopodcasts machen kann. Man könnte auch sagen, das ist ein Trend, der aus den USA kommt, den Spotify vor allem pusht, weil sie wollen, dass da dann die Verweildauern noch länger sind. Viele Leute gucken jetzt auch YouTube-Podcasts, also Podcasts auf der Plattform YouTube. Das ist so ein Trend. Da wurde heute aber auch versucht, manchmal noch so Überzeugungsarbeit zu leisten. Und eine andere Podcast-Produzentin hat auch gesagt, wir wollen ja Reichweite und Kohle machen, also machen wir jetzt alles Video.
0: Das sehen wir dann im nächsten Jahr, wie das weitergeht. Das Deutschlandradio war mit 3 Podcasts unter den Nominierten dabei und es gab auch Preise. In der Kategorie Kids and Family hat Kakadu, der Kinderpodcast, gewonnen. Und auch der Podcast, der die Geschichte des Tech-Milliardärs Peter Thiel erzählt, der hat in der Kategorie Doku und ja, ich glaube, in der, das kann man schon so sagen, Hauptkategorie gewonnen. Podcast of the Year. Ja. Die Peter Thiel Story und Jasmin Körber aus dem Podcast-Team müsste jetzt auch neben dir stehen, mich wahrscheinlich auch schon hören können.
2: Genau. Hallo. Ja,
0: herzlichen Glückwunsch auch von mir zu diesem Preis an der Stelle nochmal. Was glaubst du denn, wieso konnte sich die Jury, aber auch so viele Hörerinnen und Hörer für euer Projekt, für euren Podcast begeistern?
2: Also ich glaube, dass einfach das ein super Thema war, das irgendwie den Zeitgeist auch ganz gut getroffen hat. Ich glaube, viele Menschen haben sich in den letzten Jahren, Monaten irgendwie Gedanken gemacht über die steigende Macht der Tech-Bosse. Und das dafür steht natürlich Peter Thiel wie kein Zweiter. Der ist einfach die Verkörperung genau dieser Macht und auch einer Veränderung, eines Vibe-Shifts, wie wir manchmal im Team intern oft gesagt haben, so von einer, wie man oft dachte, linken, lieber links gerichteten Szene im Silicon Valley hin zu mehr konservativen Werten.
0: Ja, und dafür gab es heute gleich 2 Auszeichnungen. Feiert ihr jetzt noch ein bisschen?
2: Ja, aber hallo, klar.
0: Dann schon sehr. Dann wünsche ich euch einen schönen Abend und vielen Dank auch an dich, Moritz Metz, für die Eindrücke von der Verleihung.
1: Gerne.
0: In Berlin wurde heute Abend die Deutschen Podcast Awards verliehen. Tschüss.
1: Tschüss.
3: Tschüss. 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
0: In Wien ist gerade nicht nur der ESC, auch das 75. Jubiläum der Wiener Festwochen steht an. Aber auf das Team rund um Intendant Milo Rau hat der Eurovision Song Contest trotzdem Auswirkungen. Die offizielle Eröffnung der Wiener Festwochen findet in diesem Jahr erst am 22. Mai statt. Das heißt, da läuft das Programm dann schon und man kann auch nicht wie gewohnt auf den Rathausplatz, denn da steht das temporäre Eurovision Village. Eine andere Tradition, die ist aber gleich geblieben. Wie immer hält eine wichtige Person die sogenannte Rede an Europa. Heute war es soweit. Die Amerikanerin Anne Applebaum, Pulitzer-Preisträgerin und Gewinnerin des Friedenspreises des Deutschen Buchhandels, hat gesprochen. Und mein Kollege Martin Thomas

0: gehabt, also auch wiederum nicht so heiß, dass die Leute lieber baden gegangen wären. Dadurch war diese Rede auf dem Judenplatz auch ganz gut besucht.
1: Hatte denn diese Rede, ich meine Rede an Europa, trotzdem was mit dem Eurovision Song Contest zu tun inhaltlich oder war das wirklich ganz voneinander abgekoppelt?
0: Ich weiß gar nicht, ob Anne Applebaum überhaupt mitbekommen hat, dass dieser Song Contest stattfindet. Grundsätzlich müsste sie diese Einrichtung aber kennen, denn sie ist ja nicht nur Amerikanerin, sondern auch Europäerin. Sie ist seit 1992 mit einem polnischen Politiker verheiratet, Radosław Sikorski, der ist derzeit Außenminister und war auch schon mal in der Vergangenheit Außenminister unter Donald Tusk. Und das heißt, Anne Applebaum lebt in Polen, was ihr halt eine ganz besondere Perspektive auf Europa verschafft. Sie hat auch die polnische Staatsbürgerschaft und sie erlebt, was es heißt, einerseits in einem EU-Land zu leben, das an Russland angrenzt, in einem EU-Land zu leben, in dem ständig Versuche gemacht werden, demokratische, liberale Werte zu untergraben, aber eben auch aus einem Land zu stammen und dort journalistisch zu arbeiten, das versucht, wie sie mal zitiert hat, Europa dabei zu helfen, seinen derzeitigen Kurs zu korrigieren.
1: Sie ist ja von Beruf Historikerin, Journalistin. Hat sich das auch in ihrer Rede wiedergespiegelt, dieser persönliche Hintergrund?
0: Durchaus. Es ging sehr viel um die Vergangenheit. Sie hat als Historikerin gesprochen, als eine, die die Vergangenheit sehr gut kennt. Und das fand ich besonders interessant. Immer wieder hat sie sich auf diese Rückwärtsgewandtheit bezogen. Sie hat auch übrigens entschieden, das Holocaust-Mahnmal, das sehr prägend auf dem Judenplatz steht, im Jahr 2000 aufgestellt von der Bildhauerin Rachel Whitred, das in ihrem Rücken zu haben, sehr symbolbehaftet. Und sie meinte einerseits, nach 80 Jahren Frieden, wo hart erarbeitete demokratische Institutionen teils als gegeben hingenommen werden, dass da lauter vermeintlich neue Ideen aufkommen, die aber gar nicht neu sind. Und die, die sie äußern, wissen aber gar nicht, worauf sie sich da beziehen und welchen Gang, welches Schicksal die Originale ihrer Ideen damals vor 80 oder vor 100 Jahren genommen haben. Und sie hat gemeint, es ist schon in Ordnung, dass wir die Vergangenheit lieben. Ihr selbst als Historikerin ist sie natürlich auch besonders wichtig. Aber es wäre eben schön, wenn wir nicht nur wie die Politiker aus den USA, die nach Europa kommen, von den schönen Plätzen und von der europäischen Architektur schwärmen, sondern eben auch von anderen Errungenschaften wie Rechtsstaatlichkeit, Gewaltenteilung, Meinungsfreiheit, Gleichheit vor dem Gesetz.
1: Das heißt, sie wollte eigentlich so ein bisschen dieses europäische Selbstbewusstsein stärken, motivieren, höre ich das da richtig raus?
0: Es war tatsächlich so ein bisschen ein Pep-Talk, so kam es mir vor. Also der Titel, mit dem die Rede angekündigt wurde, war "Ist das Europas Moment? Und wenn ja, wissen das die Menschen in Europa überhaupt?" Und sie hat das halt so ein bisschen spannend gemacht, aber am Ende war klar, ja, es ist, obwohl wir gefährdet sind, eigentlich gerade Europas Moment, wenn wir uns auf diese Errungenschaften besinnen können und wenn wir eben verstehen, dass es so ist und dass wir es wissen und dass wir zusammenhalten. Und dann hat sie tatsächlich sogar angefangen, ganz konkrete Tipps zu geben. Da habe ich einen Ausschnitt mitgebracht.
2: So instead of getting our information from platforms that are designed to divide and exploit us, we could found and fund new companies. We can change the rules that govern them.
0: Ja, also da spricht sie eben davon, dass wir uns nicht mehr in Europa auf die amerikanischen Plattformen, also Tech-Plattformen, Social Media verlassen sollen, sondern neue europäische Unternehmen gründen, die bestimmte Spielregeln haben und sich an diese Spielregeln auch halten. Transparenz statt Undurchsichtigkeit. Die Menschen, die die sozialen Medien nutzen, können ihre eigenen Daten bestimmen, was mit ihnen geschieht. Sie können bestimmen über die Algorithmen. Sie können erkennen, was diese Algorithmen bedeuten. Und das sind alles so Tipps, die sie gibt, ganz konkret. Es ist fast ein bisschen, als würde sie einen Parteitag anführen und eine Partei gründen.
1: Ein TED-Talk sozusagen in Wien. Vielen Dank an Martin Thomas Pesel. Anne Applebaum hat dort heute als inoffizielle Eröffnung der Wiener Festwochen die Rede an Europa gehalten.
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1: Die Antarktis, ein staatenloses Niemandsland, abgelegener kann man eine Forschungsstation eigentlich nicht aufbauen. Ja, und genau an so einem Ort arbeiten zwei russische Wissenschaftler. Die halten sich in der Langeweile und Einsamkeit irgendwie mit Büchern bei Laune. Aber der eine, der spoilert ständig, wie die Bücher ausgehen. Und der andere, der flippt aus, es

0: eskaliert und kommt zu einem Mordversuch. Das ist keine fiktive Geschichte. Darüber hat der Fokus im Jahr 2018 tatsächlich berichtet. Und den Regisseur Jan-Christoph Gorke hat diese Meldung so fasziniert, dass er dieses Leben, diese Situation am eigenen Leib erfahren wollte, ist mit einem kleinen Team in die Antarktis gereist, mit dem Ziel, aus dieser Erfahrung und bei diesem Aufenthalt ein Theaterprojekt zu entwickeln. Am Samstag wird das jetzt bei den Ruhrfestspielen Recklinghausen uraufgeführt. Das Stück heißt Polaris und ist in Kooperation mit dem Deutschen Theater Berlin und dem Théâtre du Luxembourg entstanden. Und zum kleinen Team des Regisseurs haben auch der Videofilmer Leon Bischoff, Schauspielerin Julia Gräfer und Schauspieler Wolfram Koch gehört. Und mit dem spreche ich jetzt. Hallo, Herr Koch.
1: Hallo, schönen guten Tag.
0: Als Sie diese Anfrage für das Projekt bekommen haben, 2000 Kilometer entfernt vom Südpol ein Theaterstück zu entwickeln, haben Sie da sofort zugesagt?
1: Ich habe sofort zugesagt. Ich wollte es aber erst nicht glauben. Ich habe erst mal aus dem Fenster gestarrt und dachte, was ist das? Und dann natürlich haben wir sofort zugesagt. Ich meine, wann kommt man da schon mal hin? Da wäre man wahrscheinlich überhaupt nie hingekommen. Und dann in Verbindung mit einem Theaterprojekt, also Theater geht ja um Reisen, und dass man noch dazu noch eine Zusatzreise bekommt und dann sich dann nochmal auf die künstlerische Reise begibt, fand ich großartig. Und ich habe eigentlich nur gefragt, wann geht's los?
0: Ein extrem aufwendiges Theaterprojekt. Wie sind Sie denn dann da hingekommen?
1: Ja, also zu Fuß nicht. Das war sehr weit entfernt. Also man fliegt tatsächlich, sind wir geflogen zumindest, bis Kapstadt. Und dann steigt man in ein Flugzeug und fliegt nochmal 6 Stunden bis zur Antarktis. Also man hat manchmal so Globen vor sich und da denkt sich, ah, da unten ist Südafrika und dann ist gleich die Antarktis. Nee, so ist es nicht. Man fliegt dann nochmal 6 Stunden. Dann hat man die Winterklamotten, die man vom Alfred-Wegener-Institut aus Bremerhaven geliehen bekommen hat für die ganze Zeit. Die zieht man dann langsam im Flieger an, weil die Temperatur wird runtergedrosselt. Und dann sind wir gelandet in Troll. So heißt die norwegische Station. Und die liegt auf dem Gletschereis. Und dadurch können diese dicken Airbus-Maschinen normal landen. Und dann steigt man um in DC-3 in die sogenannten Rosinenbomber, die damals Berlin gerettet haben, die Berlin-Blockade. Also unser Flieger war, glaube ich, von 1943. Die fliegen da immer noch munter durch die Gegend mit Schneekufen. Und dann fliegt man nochmal 2 Stunden und dann sieht man unter sich diesen fernen weißen Planeten. Das war einfach großartig. Diese endlose Weite. Man hat an der Meerkante die Schollen gesehen. Und dann ganz hinten kommt irgendwann wie so ein Raumschiff die deutsche Neumayer-Station. Und dann landet man butterweich auf dem Schnee, auf dem planierten Schnee, auf der Landebahn. Und dann waren wir da. Und dann konnten wir es immer noch nicht glauben. Ich kann es eigentlich auch noch nicht so ganz glauben, dass ich da war, ehrlich gesagt.
0: Ein bisschen eine surreale Erfahrung wahrscheinlich. Sie waren dann untergebracht für 4 Wochen auf der Alfred-Neumeyer-Forschungsstation mit ganz vielen anderen internationalen Forschenden, die da natürlich gearbeitet haben. Der Ausgangspunkt für dieses Theaterstück war ja aber diese Meldung über die russischen Wissenschaftler, die diese vollkommene Isolierung und das wahrscheinlich auch zurückgeworfen sein auf sich selbst und den Kollegen einfach nicht ertragen konnten. Wie war das denn für Sie, dieses Leben mit vielen anderen Menschen auf allerengstem Raum?
1: Also wir waren ja gar nicht so isoliert. Die Station war voll mit Menschen, 60 Leute. Das heißt, Sie müssen sich das vorstellen, ist fast so wie ein Schiff aufgebaut. Es gibt Deck 1, Deck 2, es gibt einen Aufenthaltsraum, wo man die Zeit verbringen kann, wo man puzzeln kann, kickern, Billard spielen und so weiter. Es gibt auch eine kleine Bar. Das heißt, da waren wir eigentlich extrem unter Menschen. Also es war eher so der Punkt, wo findet man da ein bisschen seine Ruhe. Aber sobald Sie diesen Innenraum verlassen haben in die Außenwelt, da war es magisch, da wechselte das Licht jede Sekunde. Da guckte man einfach nur in diesen fernen Planeten. Und wir durften uns auch bewegen. Wir durften mit Skidos, mit diesen Skischlitten auch an die Schelfeiskante gehen. Da war natürlich Sommer, da brach das Eis ab, das Meer kam raus und sie haben also stundenlang konnten sie in diese Eisschollen gucken mit Pinguinen drauf und die Farben haben die ganze Zeit gewechselt. Mhm. Das Eis reflektierte das Licht und es war grün, gelb, orange, gold, alles. Das war einfach wahnsinnig magisch und da habe ich irgendwie gesehen, mein Gott, wie groß ist die Natur, wie klein ist der Mensch und eigentlich haben wir gar nichts hier verloren.
0: Das klingt eigentlich wie im Film, wie man sich es eben vorstellt. Jetzt in dieser Rahmung, mit diesem Kontrast, auch draußen diese Weite, innen so höhlenartig, stelle ich mir das auch fast ein bisschen vor, so viele Menschen auf engem Raum. Wie hat das denn da noch reingepasst, ein Theaterstück zu entwickeln?
1: Ja, da haben wir uns also praktisch sehr vorsichtig eingeklinkt. Wir durften die natürlich in ihrer Arbeit nicht stören. Aber wir hatten tatsächlich, waren die sogenannten Üwis, die Überwinterer, die, wie gesagt, jetzt zu acht diese Station versorgen, verwalten, waren in Berlin und durften sich, Jan Christoph Gockel hat gesagt, eine poetische Schutzhülle mitnehmen, darunter in die Station. Das heißt, sie durften am Deutschen Theater sich Kostüme aussuchen, die sie sich gewünscht haben. Das heißt, wir hatten ein Kostüm von Captain Ahab aus Moby Dick. Da haben wir auch Texte mit ihm gespielt. Wir hatten ein Astronautenkostüm, wir hatten ein Polyp, wir hatten ein Eisbär. Es gibt keine Eisbären im Südpol, das war besonders lustig. Wir hatten ein perfektes Eisbärkostüm. Man dachte wirklich, da steht ein Eisbär in der Gegend und so weiter und so fort. Und dann haben wir, wenn Zeit war, mit denen geprobt. Und das war tatsächlich eine wahnsinnig schöne Erfahrung. Wir haben am Tag vor unserer Abreise im Keller der Neumayer Station, ich glaube, da wurde noch nie Theater gespielt, Theater gespielt. Das heißt, wir haben ein bisschen die Geschichte der Antarktis reproduziert. Und ich und Julia waren im Grunde so die Conférenciers in historischen Kostümen, wie bei Scott und Amundsen, in diesen Stoffdingern mit diesen Skibrillen. Also wir sahen sehr altertümlich aus. Und die ganzen Kollegen, die Üwis, Geophysiker, Wissenschaftler, alle möglichen, haben mitgespielt und hatten eine große Freude. Und bei der Premiere, das war wirklich ein berührender Moment, weil auf Plastikeimern bei minus 16 Grad im Keller saßen die Wissenschaftler, die Techniker, die Mitarbeiter und haben ihren Kollegen zugeguckt. Und dann konnte man hoch in den Himmel diese Rampe, die in den Keller führt. Und da müssen Sie sich vorstellen, da steht auf einmal ein Baum, ein Kostümbaum. Und das war ein Kollege, der aus der Steiermark kam, der sagte, ich vermisse Bäume so, ich möchte ein Baumkostüm haben. In diesem. Und das war ein sehr berührender Moment, da haben wir Theater gespielt. Also das war einmalig, wie Theater oder ja, wie Theater Leute zusammen verbinden kann. Das war wirklich sehr berührend, muss ich sagen.
0: Da kann ich mich auf jeden Fall reinversetzen, wenn man auch auf dieser Station lebt, dass es dann auch einfach bereichernd ist, wenn Menschen von außen kommen, was wie Theater mitbringen, was den Alltag vielleicht auch mal so ein bisschen durchbricht. Andersherum gefragt, ne, dieser Ort, die Antarktis, ist ja auch einfach ein wichtiger Ort für die Forschung, aber auch ein Symbol im Kampf gegen den Klimawandel. Was glauben Sie denn? Was können Sie denn jetzt von der Antarktis zum Publikum nach draußen bringen?
1: Das ist eine sehr tolle Frage und die ist sehr, sehr komplex, weil wir haben jetzt praktisch die Aufgabe, A, den Kriminalfall mit den Russen, B, wollen wir beschreiben, dieser Kontinent gehört noch keinem Staat, der Vertrag wird 2048 verlängert und da wollen wir mal sehen, wie die Mächte in der Welt reagieren werden, weil natürlich scharren alle mit den Hufen und wollen ihr Kuchenstück von der Antarktis haben. Das hat uns natürlich interessiert, diese Utopie, dass ein Bereich, ein Kontinent rein der Wissenschaft und der Natur gehört, mit allem Respekt. Das heißt, alles, was man in die Antarktis bringt, muss man auch theoretisch wieder rausbringen können. Das ist ein Punkt. Und dann natürlich die Wissenschaft, die da betrieben wird. Also zum Beispiel haben sie eine Organisation von Geophysikern, die nennt sich Weltfrieden. Und die haben zum Beispiel vor der Station überall Schläuche in den Boden gelegt. Und die hören sehr niedertonige Geräusche, die wir nicht hören. Die hören Wale und Elefanten und nehmen praktisch diese Schwingungen auf, die durch die ganze Welt einmal um den Globus gehen und die landen in der Antarktis. Und die können in der ganzen Welt feststellen, wer hat wieder irgendwelche Atombombentests gemacht, wo gibt es ein Erdbeben, welche Raketen schmeißen die Russen auf die Ukraine und so weiter und so fort. Also man kriegt auf einmal da unten mit, oh, das ist ja extrem weltverbindend und die können wirklich Sachen nachforschen, die in der Welt passiert sind. Und das ist einfach faszinierend. Das war ein kleiner Bereich. Und deswegen ist diese Arbeit so wahnsinnig wichtig. Also das ist alles sehr, sehr komplex.
0: Vielen Dank, Wolfram Koch, für diesen Reisebericht über ein ganz besonderes Theaterprojekt beziehungsweise die Entstehungsgeschichte. Am Samstag hat Polaris dann bei den Ruhrfestspielen Premiere. Wir berichten in Fazit dann direkt im Anschluss darüber.
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3: Nach gut einem Jahr gibt der Publizist Ulf Poschardt seinen Posten als Herausgeber im Springer Verlag wieder auf. Dort war er für Welt, Politico Deutschland und Business Insider Deutschland zuständig. Poschardt gebe die Position auf eigenen Wunsch ab und werde nun, Zitat, freiester Mitarbeiter des Hauses, erklärte der Verlag. Der 59-Jährige selbst sagte laut Pressemitteilung, dass er für seine publizistische Arbeit mehr Freiheit braucht. In seiner neuen Rolle soll er als Autor und Podcaster für alle deutschen und internationalen Medienmarken von Springer arbeiten und auf ihn zugeschnittene Formate entwickeln. Porschardt war erst Anfang 2025 Herausgeber der sogenannten Premium-Gruppe von Springer geworden. Der Pariser Louvre macht seit dem Juwelendiebstahl im vergangenen Oktober Negativschlagzeilen wegen Sicherheitsmängeln. Zusätzlich erschüttert ein mutmaßlicher Millionenbetrug mit Tickets das Kunstmuseum. Heute wurde deswegen ein weiterer Louvre-Mitarbeiter angeklagt, das teilte die Staatsanwaltschaft der Nachrichtenagentur AFP mit. Über 10 Jahre lang soll sich ein kriminelles Netzwerk im Louvre bereichert haben. Im Februar waren deshalb bereits 9 Menschen unter Anklage gestellt worden, darunter Museumsbeschäftigte und Touristenführer. Rund 1,4 Millionen Euro wurden beschlagnahmt. Das Pariser Museum hatte selbst bei der Polizei Alarm geschlagen, nachdem es Unregelmäßigkeiten festgestellt hatte. Der Gesamtschaden für den Louvre wird auf mehr als 10 Millionen Euro geschätzt. Der Name Obelix darf nicht als Marke für Waffen verwendet werden. Das entschied das Gericht der Europäischen Union in Luxemburg und gab damit dem französischen Asterix-Verlag recht. Er sah den Ruf seiner kultigen Obelix-Figur in Gefahr, die für ihre Stärke und Größe bekannt ist. Ein polnisches Rüstungsunternehmen hatte sich vor 4 Jahren Obelix als Marke für Waffen, Munition und Sprengstoff eintragen lassen. Der Verlag beantragte darum beim EU-Markenamt, diese Eintragung für nichtig zu erklären. Die Behörde lehnte ab und der Asterix-Verlag wandte sich an das EU-Gericht. In dessen Urteil zugunsten des Verlages heißt es nun, das Markenamt habe bei seiner Analyse Fehler gemacht.
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0: In apokalyptischen Serien wie The Last of Us oder The Walking Dead schlurfen sie bedrohlich seit Jahrzehnten herum. Zombies, grausige zum Leben erweckte Untote, ja, die scheinbar immer noch eine große Faszination auf uns Menschen ausüben. Sonst würden wir sie nicht ständig sehen im Fernsehen, in Serien, im Netz. Heute Abend gab es diese seelenlosen Wesen auf der Theaterbühne im Staatstheater Hannover zu sehen, im neuen Stück des japanischen Autors und Regisseurs Toshiki Okada. Unser Kritiker Michael Lages hat Sliding Away gesehen. Guten Abend nach Hannover.
4: Hallo, guten Abend.
0: Wie gesagt, es gibt wirklich unzählige Zombie-Filme und Serien und da werden die auch immer wieder unterschiedlich dargestellt. Ich denke sofort an blasse Haut, irgendwelche Gedärme, die aus den Körpern raushängen, verlotterte Klamotten. Für welche Zombie-Art hat sich Okada denn entschieden?
4: Ganz so schlimm ist es natürlich nicht. Schauspieler werden geschminkt. Sie kriegen ganz große schwarze Ränder um die Augen. Einer ist so geschminkt, dass man den Eindruck hat, er habe keine Nase mehr. Also die Maskenbildner und Maskenbildnerinnen haben an diesem Abend einiges zu tun, aber letztlich ist schon doch immer klar, wir befinden uns auf der Ebene von Menschen, die uns vorspielen, wie man sich vorstellen kann, dass Zombies aussehen könnten. Tatsächlich ist das Wichtigste allerdings, wie sie sich bewegen. Sie kennen diesen berühmten Gang, so starksend mit den Beinen und die Arme vorgestreckt, kommen sie bedrohlich auf einen zugewandert. Das wird ab und zu zitiert.
0: Ja, die ziehen so richtig ihre Füße hinter sich her. Und diese Zombies haben sich im Theaterstück ein großes Projekt vorgenommen. Und zwar hören wir jetzt kurz, wie sie versuchen zu beweisen, dass sie eigentlich ja doch recht menschlich sind. Das tun sie, indem die Zombies versuchen, einen Film über Zombies zu drehen.
5: Sieht deine Maske so aus, wie du aussahst, als du noch ein Mensch warst? Oder zumindest so ähnlich? Weiß er das überhaupt? Können sich Zombies daran erinnern, wie sie als Menschen ausgesehen haben? Also haben sie überhaupt ein Bewusstsein dafür, dass sie einmal ein Mensch gewesen sind? Garci?
6: Ja.
5: Gab es in früheren Zombie-Filmen Szenen, die uns darauf einen Hinweis geben? Zum Beispiel, wie ein Zombie ein Foto von sich als Mensch findet, es anstarrt und dann sein jetziges Gesicht im Spiegel mit dem Foto vergleicht.
0: Das sind die Zombies, die einen Film über Zombies drehen wollen. Es gibt also den ein oder anderen doppelten Boden in der Geschichte. Herr Lages, wie geht's weiter mit diesem Filmprojekt?
4: Naja, Sie merken auch in dieser Szene, dass das alles ziemlich theoretisch klingt, wenn man sich die ganzen verschiedenen Perspektiven erstmal ausdenken muss, die Sie da gerade beschworen haben, die Zombies. Tatsächlich habe ich aber den Eindruck, dass es ein Abend ist, der noch eine sehr viel tiefer gehende Ebene hat, nämlich die, dass es eventuell gar nicht unbedingt um Zombies geht. Nämlich, es geht vor allem um eine ja unterrepräsentierte Gruppe, die versucht, sozusagen das eigene Bewusstsein gegenüber denen zu dokumentieren und zu manifestieren, die sie zu dieser Gruppe gemacht haben. Und das sind halt wir, die Menschen. Ohne uns wird es die nicht geben, jedenfalls nicht das industriell von ihnen gefertigte Bild. Und das ist sozusagen der Kern der Bemühung. Letztlich fragen sie sich, und ganz am Schluss ist diese Frage tatsächlich auch auf der Bühne so zu hören, was würden denn Zombies sagen, wenn sie sehen würden, dass Schauspieler einem Menschenpublikum Zombies vorspielen? Das heißt, es ist eine Frage der Repräsentanz. Das heißt, wer darf was spielen? Und das ist natürlich hochironisch, weil das ist ein Diskurs, der seit so 10, 15 Jahren inzwischen die Theater unentwegt beschäftigt. Welche Minderheit besteht darauf, dass nur sie selbst sich selber spielen kann? Und das spiegelt Okada in dieser Zombie, ja, ich würde sagen, eher eine Metapher. Es ist nicht wirklich die Geschichte eines Films von Zombies, mit Zombies, möglichst auch für Zombies. Es sitzt aber keiner im Publikum, sind ja wir. Und da aus dieser dieses weit wegrücken ins Fremde, weil der Zombie ist uns wirklich wahnsinnig fremd im Vergleich zu anderen Minderheiten, die uns täglich begegnen. Und in deren Haltung markiert er dieses Nachdenken darüber, wer darf zeigen, darf uns, den Menschen, zeigen, was er oder sie ist. Und das ist, glaube ich, der Kern der Geschichte.
0: Und ja, erlebt man diese metaphorische Ebene, die Sie da ansprechen, dann auch auf der Bühne, im Bühnenbild? Gibt es da auch diese doppelten Böden?
4: Das ist wirklich ein bisschen schwierig, das zusammenzubringen. Also auf der Bühne sieht das alles ziemlich einfach aus. Auf der kleinen Ballhofbühne, die ist wirklich sehr klein, das ist das kleine Haus des Staatsschauspiels, steht ein Auto, ein altes, durchaus schrottreifes und schon leicht zerbeultes Auto, das im Laufe des Abends, des kurzen Abends von knapp anderthalb Stunden noch mehr verbeult wird. Weil es ist ja eine der zentralen Szenen von Zombie-Filmen, dass Menschen sich im Auto zu verstecken versuchen und die Zombies kommen reingekrochen und greifen sie an. Mhm. Und das ist eine der ikonischen Szenen, die in ziemlich vielen Filmen vorkommen. Und das beschreiben sie quasi mit diesem Bühnenbild. Gleichzeitig sind sie aber immer damit beschäftigt, sozusagen um dieses Auto nicht rumzutanzen, aber sich rumzubewegen. In diesen sehr künstlichen, Okada ist ein Theatermacher, der auch stark den Körper sozusagen als Spielelement nutzt, in diesen Bewegungsmustern versuchen sie immer wieder sozusagen die Gewalt, die in diesen Zombie-Geschichten drinsteckt, zu dokumentieren und versuchen das gleichzeitig zu reflektieren. Also gleichzeitig sehen wir ein Spiel und gleichzeitig sehen wir aber auch das Denken über das Spiel im Spiel. Es macht die Sache nicht viel einfacher, aber es macht sie zumindest interessanter, als diese Grundidee eigentlich nur wäre.
0: Also irgendwie auch Zombies, die uns vielleicht ein bisschen den Spiegel vor Augen halten, uns Menschen. Vielen Dank, Michael Lages, für das Gespräch. Die nächsten Vorstellungen von Toshiki Okadas Stück Sliding Away im Staatstheater Hannover sind am 21. und 30. Mai. Ich wünsche noch einen schönen Abend in Hannover. Tschüss.
4: Gern geschehen. Tschüss.
0: Und eine, die auch schon mit dem japanischen Regisseur zusammengearbeitet hat, ist die Schauspielerin des Jahres, Julia Riedler. Darüber hat sie in unserer neuen Folge des Theaterpodcasts gesprochen. Da beschreibt sie nämlich unter anderem, wie es genau dazu kam, dass sie in einer Inszenierung der Münchner Kammerspiele von Okada an einem Drahtseil über das Münchner Olympiastadion geflogen ist.
6: Das war eher so ein kulturelles Missverständnis eigentlich zwischen Toshiki Okada, dem japanischen Regisseur, und mir als Österreicherin, die so große Klappe dann hatte in dem Moment. Wir haben halt da geprobt und das war so ein Event-Ding, was die Leute da so gemacht haben. Die haben dafür gezahlt, um dieses Flying-Dings da zu machen. Und während wir so geprobt haben, meinte ich irgendwann so Toshiki, so, aber halt so als Scherz, ne? Meinte ich so zu ihm, na cool, ich mach dann meinen Monolog da so. Und er als Japaner hat das nicht als Scherz verstanden und er hat mich dann so angeschaut und hatte so ganz, war so leise und so in sich gekehrt und hatte so genickt und dann meinte er, gut, okay, dann machen wir das so, wenn mir das wichtig ist, so irgendwie so in der Art. Und dann meinte er so gleich zu dem Dramaturgen, ja, dann lass uns das so machen und so. Und ich war so, wow, wirklich jetzt? Okay. Und dann, es war wie so, habe ich dann nicht gesagt, nee oder so. Und dann stand ich da oben und dann ist mir erst klar geworden, man wird da nicht einfach so weggesippt wie im Spielplatz, sondern man muss erstmal springen ins Nichts und dann wird man wie so aufgefangen und dann kann man so entlang fliegen an dem Seil, so wird so entlang gezogen. Aber man wird eben nicht von Anfang an gezogen, sondern musste erstmal so 10 Meter ins Nichts springen. Und da wollte ich dann eigentlich abbrechen und wieder runtergehen. Aber da waren halt die ganzen Leute aus den Kammerspielen, die standen da halt unten und haben so zu mir hochgeguckt. Und es war halt bezahlt für mich. Und dann musste ich das halt irgendwie machen. Also wirklich so eine dumme Mutprobe. Und dann habe ich es halt noch einmal bei der Vorstellung gemacht. Aber ich weiß nicht, ob ich es noch privat nochmal machen würde.
0: Ja, Julia Riedler über ihre durchaus besondere Zusammenarbeit mit Regisseur Toshiki Okada. Julia Riedler war gerade übrigens auch im Rahmen des Berliner Theatertreffens im Solo Fräulein Else zu erleben. Ja, und in unserem Theater-Podcast erzählt sie dann auch, was Verausgabung für sie konkret bedeutet. 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

0: Teppiche, Möbel, Objekte zur Selbstverteidigung, aber auch Positionen zur Prepper-Kultur und zum Kolonialismus. Die sind seit heute im Museum für angewandte Kunst in Frankfurt zu sehen. Warum? Weil all diese Objekte Fragen beantworten. Zur Bedeutung von Freiheit im Design zum Beispiel oder dazu, was DesignerInnen eigentlich zu ihrer Befreiung beitragen können. Ja, Positionen zur Freiheit, Gestaltung und ihre Grenzen heißt die Ausstellung und meine Kollegin Laura Ewert konnte sie vorab sehen.
1: Eine fast menschenhohe Crackpfeife, ein armlanger Schlagring, ein Metallhocker oder ein Wandteppich. Beim ersten Blick in die Ausstellung Positionen zur Freiheit ist der Bezug zum Freiheitsbegriff nicht sofort sichtbar. Aber das ist auch nicht das Ziel der Kuratoren um Anton Ralves, Designexperte und Autor. Vielmehr möchte er einen Raum eröffnen für Diskussionen darüber, ob Design ein Werkzeug der Befreiung sein kann oder eher Begrenzung erzeugt. Die Idee der Ausstellung war,
2: so ein Thema wie Freiheit, was eben extrem komplex und vielschichtig und an ganz vielen Stellen auch subjektiv ist, konkreter erfahrbar zu machen, und zwar über Gestaltung, die eben ja für verschiedene Dinge Formen finden kann und dadurch eben zum Beispiel Normierung und Normalisierung schafft, aber gleichzeitig eben auch im Zweifel Ausschlüsse kreiert.
1: Da ist zum Beispiel ein Metallhocker, in dessen Sitz in Tarsien aus Perlmutt gearbeitet wurden. Gestaltet hat ihn das vietnamesisch-französische Duo Amalgam Studio. Der Hocker ähnelt dem meistgenutzten Möbelstück in Vietnam und das Perlmutt erinnert an ein Handelsgut der französischen Eroberer. So ist dieser schöne Stuhl ein Kommentar zum Kolonialismus. Auch eine seltene Keramik aus der Sammlung des Museums in Form eines Narren ist zu sehen und stellt Bezug zur Narrenfreiheit her und erinnert daran, dass diese eigentlich immer nur Männern vorbehalten war. Und was ist dieser riesige Schlüsselanhänger?
2: Dieser Blow-Up-Schlüsselanhänger von Leonie Holtkamp, das ist sozusagen so ein Schlüsselanhänger, der im Zweifel so als Selbstverteidigungswaffe von Frauen im öffentlichen Raum genutzt wird, also was wirklich sozusagen im Alltag so ist. Und durch diese Übertreibung und dieses Sichtbarmachen von so einem Objekt als so, wer darf sich eigentlich in der Öffentlichkeit sicher fühlen? Und welche Objekte helfen einem dabei, das dann vielleicht sicherzustellen auch, aber stellt natürlich auch die Frage von, warum muss es überhaupt solche Objekte geben?
1: Bei der Beschäftigung mit dem Thema Freiheit geht es sehr schnell auch um ihre Grenzen. Da ist zum Beispiel die Arbeit Des ID von Lee Kern, ein übergroßer Personalausweis als Wackelbild, das je nach Perspektive andere Gesichter sichtbar macht. Ein Pass soll Reisefreiheit ermöglichen, kann aber etwa für Transpersonen bei Grenzkontrollen auch eine Unfreiheit bedeuten. Design sei eigentlich immer politisch, sagt Anton Ralves, der zusammen mit der Hochschuldozentin Nina Sieverding auch das The Thing Magazine betreibt. Ein Magazin, das sich auf theoretische Weise mit Design beschäftigt. Weniger mit einem dekorativen Verständnis. Politisch, weil es einen Unterschied macht, welche Materialien Designerinnen und Designer wählen und weil die fast immer aus ihrer eigenen Sichtweise herausgestalten. Diese Ausstellung möchte nun Sichtweisen ändern. Sie soll vermitteln, wie Design in den Alltag wirkt. Sie soll Perspektiven verschieben und Privilegien sichtbar machen. Und welches Ziel hat sie noch?
2: Und natürlich am Ende immer auch was Ästhetisches. Also das Unaussprechliche, wenn man irgendwie einfach was fühlt.
1: Und fühlen kann man in dieser Schau, in der Arbeiten zu sehen sind, die man so in einer Designausstellung nicht sofort vermuten würde. Die Wissen vermitteln und die eine Wirkmacht mit gesellschaftlicher Dimension von Design erfahrbar machen.
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0: Laura Ewert war das über die Ausstellung Position zur Freiheit, Gestaltung und ihre Grenzen im Museum für angewandte Kunst Frankfurt. Die Ausstellung ist noch bis zum 28. Juni zu sehen und findet im Rahmen der World Design Capital 2026 statt. Die Filmfestspiele in Cannes sind in vollem Gange, aber heute Abend schauen wir mal nicht auf den Boulevard de la Croisette, sondern auf die aktuellen Kinostarts in Deutschland. Zwei Filme sind dabei, die in wichtigen historischen Epochen spielen. Einer in Palästina im Jahr 1936, der andere dreht sich um die Zeit nach dem Zweiten Weltkrieg. Andor Hirscht heißt letzterer. Laszlo Nemes erzählte eine Geschichte rund um einen verschollenen Vater. Und bei mir im Studio ist jetzt unser Filmkritiker Jörg Taschmann. Hallo.
3: Ja, schönen guten Abend.
0: Bleiben wir erstmal beim Ungarn Laszlo Nemes. Der Regisseur ist mit seinem Film Son of Soul bekannt geworden. Ein Film, der ganz konsequent aus dem Blickwinkel eines Auschwitz-Häftlings erzählt und gefilmt wurde. Und jetzt in seinem neuen Film Andor Hirsch geht es um einen jüdischen Jungen, der im Jahr 1957 immer noch hofft, dass sein Vater Auschwitz vielleicht doch überlebt haben könnte. Wer ist dieser Junge, um den es da geht?
3: Also wir lernen den kennen, dass er noch ein ganz kleiner Junge ist, etwa 3-4 Jahre. Der Film setzt ganz kurz 48 ein. Dann gibt's einen Zeitsprung und dem Andor, der ist 12, wird gehänselt auch in der Schule. Budapest ist noch wirklich eine halbe Brache. Und da können wir auch mal ganz kurz hineinhören.
4: Ajido.
5: Fiamért jöttem.
6: Az apja megnevelhetné.
5: Lágerbe vitték.
6: Nem lett meg.
3: Ja, also da ist zum Beispiel seine Mutter, die holt ihn bei der Polizei ab und sagt, ich komm meinen Sohn abzuholen. Dann meint der Polizist nur, der sollte mal besser von seinem Vater erzogen werden. Dann sagt sie ihm, ja, der Vater ist im Lager gelandet. Und dann sagt dieser Polizist, ja, das wundert mich nicht. Also das ist auch so ein ganz klares Indiz dafür, was für eine Form von Antisemitismus da wirklich noch herrscht. Eben auch von den Autoritäten. Hier in diesem Fall ist es eben die Polizei. Und Andor hat eine sehr komplizierte Beziehung zu seiner Mutter, die ihn sehr jung bekommen hat und eben erst zu sich geholt hat, als sie 4 Jahre alt war. Und sein Selbstverständnis als jüdischer Junge wird dann komplett erschüttert, als da plötzlich so ein breitschultriger Mann auf einem Motorrad erscheint, der sagt, ich bin dein Vater, und der ist eben Fleischer und kommt irgendwie aus Jasperlin, das ist irgendwo in der Provinz. Und der soll nun angeblich der biologische Vater sein, aber den Jungen zieht es nach wie vor eben, da will davon eigentlich gar nichts wissen. Der denkt, das kann nicht mit rechten Dingen zugehen und begehrt eben auf. Übrigens wird dieser Berend gespielt von Grégory Gadebois, einem französischen Schauspieler, der extra ungarisch phonetisch gelernt hat. Das ist ein großartiger Darsteller, den haben wir gerade als Jean Valjean gesehen. Also er hat auch eine wahnsinnige Präsenz. Und er hat mal diese Frau versteckt. Er hat sie 44 versteckt. Und dann ist überhaupt nicht klar, ob es dann zu einvernehmlichem Sex kam oder nicht, weil der durch diese Brutalität, da könnte man auch ganz andere Assoziationen haben. Auf jeden Fall ist der plötzlich da und sagt, ich bin dein Vater. Und das Ganze wird eben gefilmt in so einem sehr entsaturierten Farben. Und die haben das wirklich so wahnsinnig gut hinbekommen, dass du wirklich das Gefühl hast, du bist wirklich nach dem Krieg in Budapest. Und Matyás Erdély, der Kameramann, hat das wirklich großartig gemacht, weil das war eine schreckliche Zeit, 57. Dieser Volksaufstand war gerade niedergeschlagen, die Stadt lag in Trümmern. Und in der Zeit spielt diese Geschichte.
0: Das heißt, das ist auch eine Geschichte, die diese Frage nach jüdischer Identität stellt und ja, vielleicht auch die nach dem Antisemitismus im Kommunismus?
3: Ja, das wird eben schon bei dieser Polizeiszene klar. Es wird auch klar, sie sind befreundet mit einer Familie, wo der junge Mann sich versteckt, weil er beim Volksaufstand teilgenommen hat. Das war mal ein jüdischer Laden, der ist weggenommen worden, da ist jetzt so ein Parteifunktionär drin. Also es sind so diese kleinen Sachen. Und was der Film eben sehr, sehr gut macht, er zeigt einfach nochmal diese Repression, dieses Beginn dieses Kader-Regimes, wo noch standrechtliche Erschießungen stattgefunden haben. Und es herrscht so ein Klima der Angst auf der anderen Seite. Andererseits ist es ein Junge. Also es ist auch ein Coming-of-Age-Film. Und das bekommt Laszlo Nemes super hin. Und es ist für mich wirklich sein bisher bester Film, noch besser als Shaul Fiar, also Son of Soul, weil es ihm wirklich zum ersten Mal es gelingt ihm erneut, dass die Ästhetik und der Inhalt sich wirklich harmonisch miteinander ergänzen. Und der Film hat mich auch wirklich sehr emotional gepackt. Das ist eine sehr, sehr schöne Geschichte.
0: Andor Hirsch vom Regisseur Laszlo Nemes. Der zweite Film, über den wir sprechen wollen, der kommt von der Regisseurin Anne-Marie Jazia, Palästina 36. Was ist das? Ist das eine Art Erklärfilm, der auch auf heutige Entwicklungen Bezug nimmt oder bleibt es in der Vergangenheit?
3: Es bleibt eindeutig in der Vergangenheit. Es geht wirklich um ein Trauma des palästinensischen Volkes. 1936 haben die sich aufgelehnt. Damals war es ja noch britisches Mandatsgebiet. Es war schon klar, dass immer mehr jüdische Flüchtlinge ins Land kommen. Die Briten haben dann den palästinensischen Bauern vor allen Dingen eben Land weggenommen. Und das hat eben zu diesem Aufstand geführt. Man sieht in Nebenrollen unter anderem Jeremy Irons, der spielt eben den Vertreter der britischen Kolonialmacht, aber eben auch Hiam Abbas, die ist wahrscheinlich das bekannteste Gesicht des palästinensischen Kinos schlechthin. Mit der konnte ich auch ein Interviewspiel führen. Und sie hat mir auch im Interview nochmal erklärt, warum dieser Aufstand 36 so wichtig ist.
7: La date avant, c'était la Nakba, 48. Tout démarre là-bas.
3: Das vorherige Datum war die Nakba im Jahr 1948. Dort hat alles seinen Ursprung. Man bekommt den Eindruck, dass es in der Geschichte Palästinas vorher wirklich nichts gab und dass alles 48 anfing. Und im weiteren Verlauf, also heute, hat man den Eindruck, dass alles am 7. Oktober 2023 begann. Um das Ganze ein wenig in einen Kontext zu setzen, muss man die Vergangenheit zurück. Und was diese Jahre angeht, ich weiß schon seit meiner Kindheit, dass es 1936 diesen revolutionären Aufstand gab, einen ziemlich gewaltigen sogar, von palästinensischen Bauern und Dorfbewohnern, um ihr Land zu verteidigen. Und daher kommt der Mythos vom Land in Palästina nicht von ungefähr.
0: Ja, prominente Schauspielerinnen sind da auch mit dabei. Wie wird das Ganze denn filmisch umgesetzt?
3: Also filmisch ist es einerseits unglaublich konventionell mit bis zu kitschigen Bildern. Man hat ein bisschen das Gefühl, die Darsteller machen so Dienst nach Vorschrift, also können da auch nicht wirklich auftreten. Und der ist so vereinfachend. Der setzt auf so ein Gut- und Böses-Schema, wobei die Bösen hier eher die Briten sind. Juden kommen eigentlich fast überhaupt nicht vor. Und so wichtig diese palästinensische Perspektive auch ist, ist dieses Werk dann doch sehr vereinfachend und eher Propaganda. Und deswegen ist es schade, weil es ist schon wichtig, diese Geschichte zu erzählen und auch aus dem Blickwinkel heraus. Aber so kann man es nicht machen. Da muss ich ganz ehrlich sagen, israelische Filmemacher sind da meist weiter und schaffen es auch sehr viel komplexer zu erzählen. Und wenn man immer nur das eigene Leid erzählt und sozusagen die andere Seite vollkommen ausblendet, dann kommen wir da auch nicht weiter. Insofern ist es zwar ein historischer Film, der uns aber heute eigentlich nicht weiterbringt, auch wenn er wichtig ist, dass diese Geschichte erzählt wird.
0: Ja, Palästina 36 heißt dieser Film von der Regisseurin Anne-Marie Jazia. Unser Filmexperte Jörg Taschmann hat über zwei Filme gesprochen. Der andere, der war Andor Hirsch vom ungarischen Regisseur Laszlo Nemes. Vielen Dank für diese Eindrücke, Jörg.
3: Sehr gern.
0: Und das war's auch für heute in Fazit hier in der Kultur vom Tage. Zum Schluss gibt's noch Musik von der US-amerikanischen Band The National. 1999 haben sie sich gegründet und wir reisen jetzt zurück ins Jahr 2013 mit einem Song, der übrigens auch mal ein Soundtrack war. I Need My Girl. Machen Sie's gut.

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1: 0 Uhr. In Würzburg ist am Abend der 104. Deutsche Katholikentag eröffnet worden. Bundespräsident Steinmeier rief zum Auftakt die Christen in Deutschland zu mehr Mut und gesellschaftlichem Engagement auf. Christian Wölfel für SR Info.
2: Wörtlich sagte der Staatsoberhaupt, wir müssen aufhören, uns selbst in die Ohnmacht und das Land in den Abgrund zu reden. Zitat Ende. Deshalb komme das Motto des Katholikentags, hab Mut, steh auf, zur rechten Zeit. Gerade Christinnen und Christen müssten gegen die Hoffnungslosigkeit aufstehen. Zugleich warb Steinmeier für mehr Miteinander zwischen Katholiken, Protestanten und Orthodoxen. Mehr Ökumene wagen, das wünsche er sich in seiner letzten Rede als Bundespräsident auf einem christlichen Großereignis in Deutschland. Bis Sonntag sind rund 900 Veranstaltungen auf dem Katholikentag geplant.
1: Der Wunschkandidat von US-Präsident Trump für die Leitung der Notenbank Fed, Kevin Warsh, kann das Amt am Freitag antreten. Der Senat in Washington billigte die Nominierung des 56-Jährigen mit knapper Stimmenmehrheit. Warsh folgt dem langjährigen Fed-Chef Jerome Powell nach, den Trump seit seinem erneuten Amtsantritt unter Druck gesetzt hatte, weil er die Leitzinsen aus Sicht des Präsidenten zu zögerlich gesenkt hatte. Der ehemalige Präsident der Europäischen Zentralbank, Mario Draghi, wird heute in Aachen mit dem internationalen Karlspreis geehrt. Der frühere italienische Ministerpräsident erhält den mit 1 Million Euro dotierten Preis für seine historischen Verdienste um Erhalt, Festigung und Weiterentwicklung der Europäischen Wirtschafts- und Währungsunion. Zur Verleihung des renommierten Preises werden rund 700 Gäste erwartet. Die Laudatio halten Bundeskanzler Merz und der griechische Ministerpräsident Mitsotakis. Bei einer Auktion in Genf ist ein 5,5 Karat schwerer blaugrüner Diamant für mehr als 14,7 Millionen Euro versteigert worden. Das Auktionshaus Christie's teilte mit, dies sei ein Rekordpreis für so einen Edelstein bei einer Versteigerung. Die Identität der Käuferin oder des Käufers wurde nicht mitgeteilt. Der als Ocean's Dream bekannte Diamant wurde in den 1990er Jahren in Zentralafrika gefunden. Der Stadtrat in Homburg hat die kommunale Wärmeplanung verabschiedet. Demnach soll der Wärmebedarf zukünftig vor allem mit Wasserstoff, Nah- und Fernwärme sowie Wärmepumpen gedeckt werden. Dazu sollen unter anderem Wärmenetze neu und ausgebaut werden, etwa in Stadtteilen Erbach und Jägersburg. Das Wetter. In der Nacht bewölkt und Schauer, die Tiefstwerte liegen zwischen 7 und 4 Grad. Tagsüber viele Wolken und teils kräftige Schauer, vereinzelt Gewitter möglich, maximal 13 Grad. Die weiteren Aussichten am Wochenende zunehmend trocken bei einem Sonne-Wolken-Mix. Und das waren die Nachrichten mit Vido Wittekind. 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
4: Am Mikrofon begrüßt Sie dazu ganz herzlich Carsten Fabian. Im ersten Teil erwarten Sie Werke von Felix Mendelssohn-Bartholdy, Jean-Ferry Rubel, Erich Schulhoff und anderen. Den Anfang macht das NDR-Sinfonieorchester. Makal Stenjek dirigiert das Klavierkonzert Nummer 1, G-Moll, von Felix Mendelssohn-Bartholdy. Der Solist ist Lukasz Wondracek.

Lukasz Wondracek war der Solist im Klavierkonzert Nummer 1 von Felix Mendelssohn Bartholdy. Makal Stenjek dirigierte das NDR-Sinfonieorchester. Von Jean-Ferry Rebel jetzt die Symphonie Nouvelle Les Éléments mit der NDR-Radiophilharmonie unter Leitung von Reinhard Göbel.

Die NDR Radiophilharmonie unter Leitung von Reinhard Göbel, 2006 im Landesfunkhaus Niedersachsen. Mit der Symphonie Les Éléments von Jean-Ferry Rebel. In unserem ARD-Nachtkonzert folgt nun eine Messe von Karl Friedrich Christian Fasch für 4 vierstimmige Chöre und Basso Continuo. Eine Aufnahme aus dem Jahr 2013 mit dem NDR-Chor unter Leitung von Philipp Amann. In der Basso Continuo-Gruppe spielen Christoph Harrer Violoncello, Barbara Messmer Violone und Jörg Jacobi Orgel.

Die Messe für vier vierstimmige Chöre und Basso Continuo von Karl Friedrich Christian Fasch. Wir hörten den NDR-Chor, begleitet von Christoph Harrer am Violoncello, Barbara Messmer an der Violone und Jörg Jacobi an der Orgel. Die Leitung hatte Philipp Amann. Nächster Programmpunkt ist die Cellosonate von Erwin Schulhoff. Die Interpreten sind Bernhard Gmelin, Violoncello, und Jürgen Lahmke, Klavier.

Richard Gmelin und Jürgen Lahmke waren das mit der Sonate für Violoncello und Klavier von Erwin Schulhoff. Es ist gleich 13:30. Sie hören das ARD-Nachtkonzert. Jetzt mit der Sinfonie Nummer 3 D-Dur von Friedrich Ernst Fesca. Die NDR-Radiophilharmonie in einer Aufnahme von 2001 unter Leitung von Frank Beermann.

Die NDR Radiophilharmonie spielt unter Leitung von Frank Beermann die Sinfonie Nummer 3 D-Dur von Friedrich Ernst Fesca. Bis zu den 2 Uhr Nachrichten jetzt noch ein deutscher Tanz von Wolfgang Amadeus Mozart. Danach melden wir uns hier im ARD Nachtkonzert zurück.

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1: Um 2 Uhr mit Ronald Lessig. Das Bundeskabinett hat gestern viele Gesetzesvorlagen auf den Weg gebracht. Dazu zählen höhere Strafen für den Einsatz von K.O.-Tropfen, der Bau neuer Gaskraftwerke und ein geändertes Heizungsgesetz. Aus der Nachrichtenredaktion Torben Müller.
2: Nach dem neuen Gebäudemodernisierungsgesetz sollen Hausbesitzer selbst entscheiden können, ob sie eine Heizung einbauen, die nachhaltig oder mit fossilen Energien betrieben wird. Allerdings müssten dann ab 2029 neu eingebaute Öl- und Gasheizungen mit einem wachsenden Anteil nachhaltiger Brennstoffe betrieben werden. Außerdem sollen neue Gaskraftwerke die Versorgung in Deutschland sichern, wenn Solar- und Windenergie zu wenig Strom erzeugen. Zudem will die Koalition durchsetzen, dass eine Vergewaltigung unter Einsatz von K.O.-Tropfen künftig mit einer Mindeststrafe von 5 Jahren Gefängnis geahndet wird.
1: Der neu gewählte baden-württembergische Ministerpräsident Özdemir spricht sich für eine stärkere Zusammenarbeit von Bund und Ländern aus. In den ARD-Tagesthemen hat Özdemir gesagt, die Bundesregierung würde in den Ländern konstruktive Partner finden, um Lösungen für Probleme wie den demografischen Wandel oder den Bürokratieabbau zu erarbeiten.
3: In all diesen Fragen brauchen wir einander. Wir könnten auch die Öffentlichkeit überraschen, indem wir jetzt noch vor den Landtagswahlen im Osten der Bundesrepublik Deutschland gemeinsam Probleme anpacken, lösen und mal zeigen, wir können nicht nur streiten, sondern wir können auch Dinge lösen. Das wäre ein wirksamer Beitrag, verlorenes Vertrauen in der Mitte der Gesellschaft zurückzugewinnen. Ansonsten droht uns, dass wir Ende des Jahres Ministerpräsident von der AfD bekommen.
1: Baden-Württembergs Ministerpräsident Özdemir. US-Präsident Trump ist zu Gesprächen mit dem chinesischen Präsidenten Xi in Peking eingetroffen. Begleitet wird Trump unter anderem von US-Außenminister Rubio. Dieser äußerte in einem Fernsehinterview die Hoffnung, dass China stärker auf den Iran einwirkt, seine Aktivitäten in der Golfregion einzustellen. Dagegen hatte Trump vor der Reise